0: kommunistisch angehauchten Song gespielt und da haben wir jetzt einmal kurz rein beim Konzert für Democracy.
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0: Deng Di Tin haben wir gerade gehört. Und das Stück, was sie gespielt hat, hat sie gerade selber angesagt. Ich wiederhole das gerne nochmal in der Übersetzung. Mein Zuhause liegt hinter dem Berg. Das war für sie irgendwie tatsächlich auch ein eher ungespieltes, ein relativ selten aufgeführtes Lied. Und auch für das Publikum war es unerwartet, dass sie das gewählt hatte. Normalerweise war sie bekannt für Liebeslieder, irgendwie ganz romantische Stimmungen. Das hat man vielleicht da jetzt auch durchgehört, dass es durchaus romantisch und wie ein Liebeslied klang. Aber textlich war es tatsächlich doch ein bisschen härterer Stoff und das ist so ein Anti-Kriegslied, ein Anti-Kriegsfilm gegen das Kriegsrecht und unter anderem geht es dann darum, dass sich Ratten aus ihren Höhlen bewegen und Menschen dann angreifen und solche etwas merkwürdigen, aus der Zusammenfassung klingende Schnipsel. Und das wurde dann später, nach dem Massaker, wurden diese Ratten dann auch als die Hardliner der KPCH quasi gelesen, sodass das Lied dann nochmal im Nachhinein noch eine symbolische Metaebene bekommen hat. Und sie hat im Anschluss an das Konzert halt gesagt, dass sie nie wieder in der VR auftreten wird, was sie dann auch tatsächlich gemacht hat, auch wenn sie danach wiederholt eingeladen wurde, um dort aufzutreten. Aber sie hat diesen Schwur quasi nicht gebrochen.
1: Ja, das ist ganz schön, ja, also hat sie krass durchgezogen, weil es trotz ihrer Haltung möglich gewesen wäre. Also die KP hätte das in Kauf genommen, diesen Star auftreten zu lassen. Das ist schon auch so super interessant, wie sich dann so das Machtgefälle sozusagen ändert. Zu diesem Konzert noch, wie gesagt, am 27. Mai 29 hat es stattgefunden in Hongkong. Hat 12 Stunden gedauert. Über 100, vielleicht sogar 150 Künstlerinnen und Künstler haben teilgenommen als eine Art Soli-Benefizkonzert für, die Studierenden auf dem Tiananmen. Ich habe gelesen, es hat 1,5 Millionen US-Dollar zusammengebracht als Gewinn, der auch überbracht werden sollte an die Studierenden. Aber wo das jetzt gelandet ist, ist irgendwie unklar. Es gibt eine Geschichte von einer Person, die versucht hat, das tatsächlich per Zugreise in der VR, also in Beijing abzugeben. Die ist aber gestoppt worden und zurückgeschickt worden und das Geld wurde dann konfisziert. Das ist also alles noch so ein bisschen rätselhaft oder da müsste man noch weiter in die Geschichte hineintauchen. Und dieses Konzert gab es auch dann als VHS, von der ihr jetzt eine Aufnahme gehört habt, als VHS-Riesenbox zu kaufen. Und wenn ihr euch dafür interessiert, es gibt auch die Werbung dazu noch bei YouTube, also den Trailer, der im Fernsehen lief, als Werbung für dieses quasi Benefizkonzert. Genau. Und jemand, der dann auch um 180 Grad geswitcht ist, dessen Beitrag wir aber nicht spielen müssen, ist Jackie Chan, den ihr alle aus seinen ganzen Filmen kennt, der Kung-Fu-Mensch und Koch. Show-Typ. Der ist nämlich auch in frühen Jahren Sänger gewesen. Jetzt macht er auch ein bisschen wieder Musik und der hat tatsächlich dort auch teilgenommen und für die Demokratie in der VR China gesungen. Und seit vielen, vielen Jahren ist er doch eher der Ansicht, dass das chinesische Volk, das sogenannte, keine Demokratie braucht. Dass die Staatsform, die jetzt da ist, die sich im Übrigen auch Demokratie nennt, aber wie auch immer, die beste ist. Und am besten zu diesem Volk passt. Schade. Und Seitenanekdote, ich habe neulich auch schon wieder was von Ameisenvolk Chinesen gehört. Wurde mir ins Gesicht gesagt, weswegen die so viel Erfolg haben jetzt wirtschaftlich. Also Jackie Chan ist da nicht alleine mit so kruden Ansichten. Aber das nur als Zeit-Memo. Du hattest ja schon das nächste ausgesucht.
0: Genau. Andere Künstler haben da andere Wege gewählt und Interpretationen gewählt. Ich weiß nicht genau, wer das Stück jetzt interpretieren wird, was wir uns als nächstes anhören werden. Das ist ein Stück, das von Zhang Yusheng geschrieben wurde. Der Text stammt von Wang Dan und der Titel lautet, wenn man es übersetzt, so viel wie es sind Tage ohne Zigaretten zu rauchen oder Also Tage ohne Zigaretten zu rauchen, Mayo Chou de Ritze. Und das Stück ist daher interessant, weil Wang Dan war einer der führenden Köpfe der Studierendenbewegung, der dann auch tatsächlich so einer der meistgesuchten Personen nach dem 4. Juni wurde und auch die, mehrere Jahre im Gefängnis saß, bis er dann in die USA abgeschoben wurde, kann man tatsächlich so sagen, und das Land dann verlassen konnte und hatte dann viele von ihnen, von den Studierenden oder von den führenden Köpfen, haben sich auch literarisch betätigt, haben Gedichte geschrieben. Und das Stück, was wir jetzt spielen werden, das ist tatsächlich ein Gedicht, was von ihm dann geschrieben wurde und schon 1989 dann von Zhang Yusheng quasi gelesen wurde, und er hat dann das Stück vertont und dann auf seinem aktuellen Album, was dann gerade in der Mache war, veröffentlicht, und wir hören jetzt eine Akustikversion von dem Stück, aber nicht von dem Künstler gespielt,
1: aber nicht von ihm selber.
0: Nicht von ihm selbst,
1: obwohl,
0: weil er zu dem
1: steht.
0: Zeitpunkt
1: okay.
0: Ja. Schon verstorben war, weil er...
1: Nee, das meine ich nicht.
0: Wie?
1: Ich meine...
0: Ja, genau, der war zu dem Zeitpunkt
1: schon
0: verstorben, und das war tatsächlich irgendwie, ich glaube, eine Gedenkveranstaltung zu seinem 25. Todesjahr, da er irgendwie 97 bei einem Autounfall ums Leben gekommen ist.
1: Ah, weißt du, was ich gelesen habe, dass Wang Dan 97 beim Autounfall
0: ist. Okay. Vielleicht ist das, kann das auch sein, dass wir da einfach nur durcheinander gekommen sind mit unserer Recherche.
1: Das kann sein. Zumindest habe ich auch noch gelesen, dass Zhang Yusheng 4.000 US-Dollar an Wang Dan übergeben haben soll, an Tantiem für den Song. Was ja dann auch wieder ganz passabel ist. Naja, aber das sind so Anekdoten, über die man stolpert bei solchen Geschichten. Nun aber erstmal das Stück.
2: Ich will jetzt ein Song singen. Ich denke, jedes Mal werde ich sehr gerne dieses Song singen. Warum? Weil dieses Song ist mein erstes Song geschrieben. 我想对民歌餐厅的所有的歌手来讲，这算是一个蛮好的事情啊。就是说，其实学乐器的人、唱歌的人，他们都蛮希望说，将来有一天自己能够，有一个蛮能代表自己、蛮能适合自己的一首歌曲。那这首歌就是我自己创作的第一首歌。那这首歌很特别的，也是它正好是那个时候，大陆六四民运的时候，有一位王丹，他写的歌词，歌名叫做《没有烟抽的日子》。

0: es denn Tage ohne Zigaretten zu rauchen, so wie in einer Nacht ohne Licht? Wenn du mir die Freiheit nimmst, sehe ich immer noch die Ferne. Wenn du mir die Zigaretten wegnimmst, habe ich immer noch meine Finger. Ich sitze hier und schaue auf die Wellen des Lebens und lasse mich in die Ferne treiben. Das ist so ein bisschen das, was gerade besungen wurde. Und die Zigaretten stehen natürlich dann für die Freiheit im Persönlichen, also dass du halt rauchen konntest. Und das kann dir dann die kleinen alltäglichen Freiheiten und das dann selbst... ja, sein Schicksal eher vorweggenommen haben, dass er dann mit nach Jahren im Gefängnis dann in die USA emigrieren konnte und dort dann noch eine wissenschaftliche Karriere hingelegt hat, noch tatsächlich in verschiedenen Universitäten gearbeitet hat, bis ihn dann 2014 bzw. 2023, habe ich gerade, glaube ich, gesagt, ein Missbrauchsskandal quasi wieder in den Fokus der Öffentlichkeit gerückt hat in einem anderen Feld. Klingt jetzt irgendwie ein bisschen doof. Okay. Und eben quasi sexueller Missbrauch vorgeworfen wurde und versuchte Vergewaltigung, sodass dann das nochmal eine andere Richtung genommen hat, sein Leben.
1: Ja.
0: Und die Vorwürfe sind aus seiner Sicht wohl einfach konstruiert und dann auch ein bisschen, wenn ich das richtig recherchiert habe, auch ein bisschen als Rache ist vielleicht falsch, aber konstruiert im Fürtchen am Ende dann auch noch so ein bisschen, um das zu diskreditieren.
1: Das ist ja auch interessant, ist wieder das falsche Wort. Mhm. Ja. Mhm. Ach. Was sollen wir dazu jetzt sagen? Ja, danke für die Nachreichung. Ich hatte mich ja sehr deutlich verlesen. Dazu fällt mir jetzt wirklich nicht so viel ein, außer zu sagen, dass scheiße. Ja, warum auch nicht? Es sind ja alle, mir fällt dazu nichts ein. Es ist vielleicht sogar so wenig, dass ich diesen Part für die Wiederholung rausschneiden werde. Nein, mache ich natürlich nicht.
0: Wir haben noch eine Band aus Hongkong. Und dann haben wir tatsächlich noch quasi drei verschiedene Arten der Auseinandersetzung mit Tiananmen. Und die Band, die wir als nächstes spielen wollen, das ist AMK. Adam met Karl, das hatte ich ja gerade im Off schon erzählt. Adam ist Adam Smith, Karl ist Karl Marx. Und das ist so, also eigentlich eine ikonische, hier steht jetzt Twee-Pop, Indie-Pop-Sound haben die gemacht. Und aber dann die Texte sind relativ aggressiv, das wird man gleich, glaube ich, auch ganz gut hören und sehr auch satirisch. Und ich nehme das mal vorweg. Also das Stück, was wir jetzt spielen werden, ist Festival oder Feiertag, kann man das übersetzen. Und das ist auf Kantonesisch gehalten. Und die vier markantesten Zeilen, beziehungsweise ich glaube, mehr gibt es auch gar nicht, das ist dann, das Festival ist, wenn Li Peng zurücktritt. Das Festival ist, wenn Yang Shangkun geschlachtet wird. Das Festival ist, wenn Deng Xiaoping stirbt, beziehungsweise ein bisschen literarischer, das Zeitliche segnet. Das Festival ist, wenn das Volk an die Macht kommt. Und das sind sehr deutliche Worte.
1: Ja.
0: Wenig versteckt. Die AMK da 1995 tatsächlich auch relativ zeitnah geäußert haben. Und musikalisch klingt das dann wie hier zu hören.

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0: glaube, ich muss das ein bisschen relativieren. Also Twee-Pop und Indie-Pop war das ja jetzt ja eher nicht so, aber genau, grundsätzlich ist die Band so ein bisschen so ein Wandel zwischen den Genres, sodass das manchmal, glaube ich, etwas schwer einzuordnen ist und je nachdem, welche Quelle man dann darüber liest. Gut, das hätte ich ja einfach, weil ich es gehört habe, vorher auch schon wissen können, dass das doch nicht so poppig ist, wie ich es irgendwie gerade angekündigt habe. Aber manchmal sind die Notizen ja doch etwas vereinfacht.
1: So wie bei mir.
0: Und die Personen, die wir gerade gehört haben oder die angesprochen wurden, die dazu beitragen, dass es dann tatsächlich zu einem Festival, zu einem Feiertag wird, das war Li Peng, das war der damalige Premierminister der chinesische, der 1989 das Kriegsrecht in Peking verhängt hat und somit auch eigentlich als der Hauptverantwortliche für das Blutvergießen gilt. Der andere, Yang Shang-Kun, das war der damalige Staatspräsident und als oberster Militär hat er eigentlich dann auch dafür gesorgt, dass die Armee überhaupt mobilisiert wurde und eingesetzt wurde. Und der letzte im Bunde, das ist natürlich Deng Xiaoping, der zwar eigentlich kein offizielles Amt mehr hatte und eigentlich so als Older Statesman, Wiser Statesman oder wie auch immer man die dann nennen mag, im Hintergrund agierte, war aber immer noch eigentlich der starke Mann. Und es waren dann, wenn man so möchte, um das jetzt noch ein bisschen zynisch zu kommentieren, die anderen beiden sind eigentlich so Marionetten gewesen.
1: Ehrlich gesagt, ja.
0: Und haben eigentlich das gemacht, was der alte Mann wollte. Ja. Und spricht sie jetzt nicht frei von dem, was sie taten und macht es auch nicht, glaube ich, erklärbarer, aber zumindest ist er dann doch nicht so die unbefleckte Person im Hintergrund, sondern ist tatsächlich so ein bisschen der boshafte Mastermind.
1: Ehrlich gesagt, ja, was er auch beinahe ewig geblieben ist im Hintergrund als nicht allzu graue, sondern sehr shiny Eminenz, muss man wirklich sagen. Also da stimme ich dir zu. Und es, also, naja, was heißt schon erklären? Es erklärt schon die wirren Strukturen in einer Einparteien-Diktatur oder wie auch immer man dieses Staatsgebilde nennt. Das ist schon alles nicht logisch, sondern es geht einfach nach Linie. Genau. Vielleicht kann ich noch anmerken, eine Band aus Hongkong, My Little Airport, weil es jetzt gerade hier um das Versterben von Personen ging, hat einen Song gemacht, der heißt Donald Tsang, Please Die. Und der war nun wieder, bis wann eigentlich, in Hongkong der Mini-Premier, wenn man das so sagen kann. Der hat im Jahr 2009 einen Kommentar gemacht, also einen öffentlichen, der ging wie folgt: I understand Hong Kong people's feeling about June 4th, but the incident happened many years ago. The country's development in many areas has since achieved tremendous results, also China ist gemeint, and brought economic prosperity to Hong Kong. I believe Hong Kong people will make an objective assessment of the nation's development. Und es heißt eben, dass My Little Airport genau sich auf diesen Kommentar bezogen hat. Dazu gehört aber auch, dass Donald Tsang ein super konservativer, erzkatholischer Typ war und verschiedenste Dinge nicht so ganz progressiv behandelt hat in seiner Amtszeit. Später ist er tatsächlich verhaftet worden wegen Korruption. Und sitzt er noch?
0: Bis 19 war er. Also lustigerweise auch, da haben wir wieder 2019 als Jahr, okay. Da ist er freigekommen nach seiner Inhaftierung.
1: Ja.
0: Und war insgesamt für 20 Monate im Gefängnis. Und Premier oder...
1: Ach, nur 20 Monate?
0: Nee, genau, von 2017 wurde er dann...
1: Die
0: 20 Monate wurden sogar noch reduziert auf 12 Monate.
1: Ach, ich dachte, der wäre ganz lang verschwunden.
0: Nee, im Januar 2019 hat er dann halt quasi dann das abgesessen und war dann vorher von, was war es, von 2005 bis 2012 der quasi der Boss in Hongkong und hat das dann auch gut ausgenutzt für seine eigenen Machenschaften, wenn man so möchte, die ihn dann aber später tatsächlich oder relativ zeitnah nach dem Ende seiner Amtszeit dann doch eingeholt haben und der dann doch das Ansehen verloren hat, was er hatte. Das war nämlich auch der Mann mit der Fliege, falls man da so ein bisschen in den, wie sagt man, im
1: Bildarchiv
0: suchen möchte.
1: Des eigenen Gehirns, ja. Ja. Wir haben ja jetzt ganz viel aus Hongkong gehört und noch gar nicht so viel Moderneres oder Neueres aus der VR. Wollen wir darüber schwenken?
0: Wir hätten es tatsächlich einen ganz guten Schwenk. Wir können tatsächlich den Weg über das Exil gehen. Wir können den Weg quasi, wir können ein bisschen aggressiv bleiben musikalisch.
1: Du meinst Lied, ach so.
0: Und mit Punkgott weitermachen, mit Pangu.
1: Okay.
0: Das ist eigentlich eine der wenigen Bands, die bekannt dafür wurde, dass sie aus China eher ins Exil gegangen ist, wenn man so möchte. Und die haben ich weiß gar nicht mehr genau, wann das war, es muss in den frühen 2000ern gewesen sein, auf einem Taiwan-Unabhängigkeitskonzert in Taiwan teilgenommen und durften danach nicht mehr nach China zurück und sind dann über Thailand, glaube ich, bis nach Schweden gekommen und haben dann in Schweden politisches Asyl beantragt und haben sich da zu sehr aggressiven, sehr, sehr militanten, auch musikalisch, Kritikern der Kommunistischen Partei hervorgetan, was eigentlich eher ungewöhnlich ist, aber jetzt zumindest textlich, musikalisch so ein bisschen zu AMK passt.
1: Ja.
0: Und haben 2008 in Taiwan ist das veröffentlicht worden, das Album, ein Stück mit rausgebracht, das Shaonian Young Man heißt. Und da geht's tatsächlich so ein bisschen darum, es ist ein bisschen unklar, ist das tatsächlich eine echte Geschichte oder ist das nur eine fiktive Geschichte um einen jungen Mann, der einen Hinterhalt legt und sich, in Sichuan spielt das Ganze, und sich da an der dortigen Polizei für die Opfer des Tiananmen-Platzes recht und Brandbomben legt. So textlich verortet, so kurz zusammengefasst.
1: Ja.
0: Und,
1: ganz schön weird, aber ja.
0: Genau, und das ist so eins der ersten Stücke von Pangu. Also im Chinesischen nennen sich dann Pangu, beziehungsweise im Englischen ist es dann Punk-God. Und die spielen da so ein bisschen, dass es Pangu ist, wenn ich das richtig erinnere, so ein Gründer. Vater der Dynastien oder irgendwie sowas merkwürdiges, irgendwie so eine ganz krass mystische Gestalt, die dann aber auch so eine Schöpfer-Ebene einnimmt. Mhm. Und genau, so als Bindeglied zwischen dem quasi dem radikalen taiwanesischen Sound und dem, ich benutze jetzt das blöde Wort, festländischem Punk, ist das auf jeden Fall ein ganz gutes Zwischenschritt.

0: Ein sehr abruptes Ende auf einmal.
1: Ja. Das war Pangu mit einem, doch eher einem der deutlichsten und einem der quasi explizitesten Stücke zum Tiananmen-Massaker. Und das konnte natürlich nur entstehen, weil es halt nicht in der VR China entstanden ist, sondern den Umweg über Taiwan genommen hat und dort auf, ich glaube, es gibt es tatsächlich als CD auch, auf Platte gepresst wurde.
0: Oh, wow.
1: Und die Band tatsächlich zuvor eins der ersten Punk-Alben in der VR überhaupt veröffentlicht hat. Also die gehören zu den ersten Bands, die dann, wenn man so möchte, einen Plattenvertrag hatten und auf Scream Records ein gleichnamiges Album, also Punk God, veröffentlicht haben und da mit ihrem Stil doch schon sehr eigen waren schon damals und dann aber sich natürlich für einen anderen Weg entschieden haben und ich weiß gar nicht, wie es momentan ist, aber eine Zeit lang waren sie doch ein sehr, sehr deutlicher Kritiker der Kommunistischen Partei und haben auch sehr viele Alben rausgebracht und auch sehr, sehr explizit sich immer gegen die Partei und auch gegen Xi Jinping ausgesprochen, was dann natürlich dann zum einen auch daran lag, dass sie einfach ins Exil gedrängt wurden und sich dann da auch zu weiter ihrer kritischen Blick beibehalten haben. Und es gibt dann auch noch andere Veröffentlichungen von ihnen, wo sie dann unter anderem dann auch mit anderen, mit anderen Exilanten zusammen was musikalisch gemacht haben, unter anderem dann tatsächlich auch mit Studierenden, FührerInnen, ich glaube tatsächlich nur Führern, die der Tiananmen-Bewegung, wenn man sie so nennen mag, dann veröffentlicht haben, sodass sich dann halt verschiedene Allianzen gebildet haben, von denen man eigentlich auch nicht unbedingt erwarten würde, dass es sie so gibt.
0: Ja.
1: Das war wieder viel zu viel geredet, weil eigentlich haben wir ja noch einen großen Block vor uns, aber nur 20 Minuten Sendezeit oder so.
0: Naja, jetzt haben wir noch 18 Minuten. Ich habe auch einen Vorschlag, wir könnten doch im Juli einfach den anderen Riesenblock bearbeiten.
1: Uns dann.
0: Weil doch der vielleicht auch für die Hörenden interessante Teil, was ist denn mit zeitgenössischen oder Bands ab den 90ern in der VR, was ist mit denen, haben die das auch kommentiert? Dann könnten wir das nochmal näher betrachten.
1: Das können wir gerne machen und die haben das kommentiert, um die Frage gleich mal zu beantworten.
0: Sie mussten sich
1: halt anderen Mustern bemühen und da gibt es dann, glaube ich, eine Unzahl von Chiffren, Metaphern und Symbolen zu entdecken, die wir dann vielleicht ein bisschen aufschlüsseln werden. Genau, was dann wichtig werden wird in der nächsten Sendung, wir werden sehr viel über Plätze sprechen und wenn ein Platz irgendwo genannt wird, das kann man sich glaube ich auch schon relativ gut merken, wenn es um Plätze geht und wenn das Wort Platz in irgendeinem Song auftaucht, ist es immer Tiananmen. Es ist nie irgendwie ein Platz, es ist immer Tiananmen.
0: Und jedenfalls diese eine Vokabel für einen großen Platz, Guangcheng.
1: Genau, das ist dann auf jeden Fall ein Synonym dafür und auf der anderen Seite gibt es dann auch so Sachen, die dann eigentlich nie gesagt werden, irgendwie das Wort Juni ist so ein bisschen tabu tatsächlich, beziehungsweise wenn es auch noch Regen im Juni bedeutet, ist das auch eine krasse Anspielung auf den Platz. Und ab und zu gibt es tatsächlich so vereinzelte Möglichkeiten, dass dann auch, das hatten wir eingangs ja schon mal erwähnt, Liu Si, also die Zahlenkombination 6-4, auftaucht, sei es in Songtiteln oder in Stücken an sich. Und da kann man immer schon drauf aus sein, da geht es um Tiananmen. Und das sind aber tatsächlich dann eher so die sehr deutlichen Kommentare, die dann aber auch sehr selten tatsächlich vorkommen. Das meiste, was wir spielen werden, um dem vorauszugreifen. Mhm. Ich weiß nicht, ob du jetzt schon irgendwie was anspielen willst oder ob wir noch den dritten Blick haben von außen.
0: Wir können dann heute noch den dritten Außenblick machen und dann im Juli vielleicht den
1: Innenblick.
0: Den Innenblick innerhalb der VR. Natürlich gibt es sehr viel subtilere Sachen noch, aber die alle rauszufinden, das ist natürlich schwieriger als solche Schlagworte zu beachten. Mhm. Dann vielleicht.
1: Falls wir tatsächlich jetzt den Blick von außen wählen, hätte ich tatsächlich noch einen Wunsch. Also ich habe heute viele Wünsche, die hören gar nicht auf. Und würde mir ein französisches Lied mal zur Abwechslung wünschen. Weil selbst Johnny Hallyday, oder wie auch immer man ihn auf Französisch korrekt ausspricht, war beeindruckt, beziehungsweise hat das Eindruck hinterlassen auf ihn, Tiananmen. Und er hat ein Stück geschrieben, Tiananmen, das er dann auf seinem, ich weiß gar nicht, wie das Album heißt, das habe ich mir gar nicht aufgeschrieben, habe mir nur aufgeschrieben, dass er das dann sogar auf seinem großen, berühmten Live-Konzert in Bercy 1991 gespielt hat. Und angeblich gab es dann im Hintergrund, ich glaube, man sieht es auch vielleicht, du hast jetzt die Studio-Version gewählt, auf Bildschirm.
0: Ach so, wurden, wolltest du die andere?
1: Nee, mir ist es egal. Also wir können live oder auch irgendwie von der Platte das spielen. Gab es im Hintergrund auf riesigen Videoleinwänden Live-Mitschnitte, Live-Aufnahmen, Mitschnitte sind es ja nicht, Live-Aufnahmen von den Protesten auf dem Tiananmen-Platz. Und dann hören wir da rein.
0: Wie du willst.
1: Gerne.

0: Ja, eine interessante Entdeckung. Johnny Hallyday vielleicht mit Tiananmen. Das war die Live-Version in Bercy 1992 immerhin schon.
1: Tiananmen, der Platz des himmlischen Friedens ist zur Hölle auf Erden geworden. Und in dem Stück erinnert er dann auch tatsächlich noch an den Tankman, an den sogenannten.
0: Mhm.
1: Und interessant ist an dem Stück auch, dass ja der Protest quasi in die 200-Jahr-Feier der Französischen Revolution gefallen ist und damit auch nochmal aus französischer Sicht wahrscheinlich nochmal ein Schrei nach
0: den drei Losungen
1: war und ist. Und dementsprechend natürlich da auch auf fruchtbaren Boden gestoßen ist. Und wir die Sendung jetzt so ein bisschen mit dem Gottvater der chinesischen Rockmusik begonnen haben und mit dem Gottvater der französischen Rockmusik beendet haben.
0: Ja, in der Tat. Und mehr Zeit für was anderes bleibt uns wahrscheinlich auch nicht.
1: Wir müssen ja theoretisch noch das Bild auflösen. Der Yellow Bird.
0: Genau.
1: Aber du hast schon noch ein Zwischenstück rausgesucht?
0: Nee, das schaffen wir gar nicht mehr. Wir haben ja nur noch einige wenige Minuten.
1: Und wie lange ist das?
0: Das ist tatsächlich jetzt mal ganz kurz 2 Minuten 27.
1: Okay, dann müssen wir jetzt bis dahin noch ein bisschen reden und probieren, den Yellow Bird zu entschlüsseln. Der Pirol, der gelbe Pirol. Ich weiß gar nicht, ob es noch andersfarbige gibt. Das werden mir wahrscheinlich andere Menschen, die da vogelkundlicher sind, in den nächsten Tagen bestimmt erzählen können.
0: Ja, das wird nachgereicht.
1: Und Operation Yellow Bird war nämlich tatsächlich der Slogan bzw. das Codewort für die aus dem Landbringung der führenden Köpfe der Tiananmen-Bewegung, unter anderem halt von den studentischen Führungen oder FührerInnen und auch für Intellektuelle, die dann durch das Regime Verfolgung ausgesetzt waren. Und die wurden dann teils auf den absurdesten Wegen außer Landes geschmuggelt, in Kisten verpackt und dann einfach über die Landgrenze gebracht oder einfach in kleine Schmuggelboote mit 5 Außenbootmotoren von den Triaden, also von den Hongkonger Gangstergruppen nach Hongkong gebracht. Und von Hongkong ging es dann entweder nach UK oder halt in die USA, Kanada. Und so konnten dann hunderte von Personen das Land verlassen und diese Aktion hat auch Millionen von ich weiß gar nicht welche Währung, Hongkong-Dollar in Anspruch genommen und das wurde teilweise dann durch Künstler und Künstlerinnen in Hongkong finanziert. Also die haben irgendwelche Stars dann Gelder gespendet, um diese ganze Befreiungsaktion zu finanzieren. Teilweise wurde es dann auch von den Gangsterbossen zu Selbstkosten übernommen. Also,
0: crazy, oder?
1: Dass die sich dann tatsächlich mit den Studierenden auch solidarisiert haben und dann halt die gefährdeten Personen dann außer Landes geschmuggelt haben. Und das passiert dann auch alles so ein bisschen unter Aufsicht der Briten, wenn man das so ein bisschen verfolgt hat. Dann natürlich koordiniert vom CIA, der da auch wohl aktiv mit an Bord war. Das Ganze ist dann nach Yellow Bird benannt. Und ich weiß nicht, ob wir jetzt schon beim Outro sind oder ob wir noch ein bisschen Zeit haben.
0: Ein bisschen haben wir noch.
1: Wollen wir das andere Stück noch rein?
0: 2 Minuten.
1: 2 Minuten. Ah, das ist ein bisschen schwierig, weil sonst hätten wir noch, ich glaube, das stehen wir auf die nächste Sendung.
0: Ja.
1: Obwohl, es ist kurz. Wir können uns...
0: Nein, das schaffen wir
1: nicht. Das passt nicht. Sonst hätten wir noch so einen kurzen Verweis auf die Zensur, wie sie denn funktioniert oder wie sie nicht funktioniert, einspielen können. Aber ich glaube, dann brauchen wir noch ein bisschen zu viel Erklärung.
0: Ja,
1: das geht einfach ein bisschen um den heißen Brei herum. Und in der nächsten Sendung wird es auf jeden Fall sehr viel Zensuranmerkungen geben und wie man damit umgeht und wie man sie elegant
0: auf jeden Fall
1: heraushören kann. Und sehr viele Ebenen werden wir, glaube ich, dann berühren im Juli.
0: Genau, auch die Ebene, inwiefern vielleicht auch maschinelle Zensur, unsere Recherche, auch wenn es überhaupt nichts mit der KP zu tun hat.
1: Das stimmt, das untermalt, beziehungsweise es schwieriger gemacht hat, als es nötig tat.
0: In der Tat.
1: Sodass wir jetzt ein paar Spuren legen, die wir dann hoffentlich dann irgendwie verfolgen werden. Und den Abschluss machen wir dann tatsächlich mit einer Coverversion von, ich glaube, das Stück heißt einfach nur Yellow Bird, ne?
0: Ja, genau. Ist aber genau ein Coversong, wie es hier heißt.
1: Und wenn man es dann hört, weiß man auch direkt, von welchem Cover-Song das, also welcher Song damit gemeint ist. Und der Künstler, der das gespielt hat oder eingespielt hat, ist Se-In-Ge. Und das Stück stammt aus dem aus dem Jahr 2016. Und The Dine hat er vorher gespielt. Die hatten wir, glaube ich, auch schon in einer unserer unzähligen Sendungen in vergangenen Jahren und Jahrzehnten einmal angespielt. Und wie gesagt, der Titel bezieht sich so ein bisschen auf die Operation Yellowbird, die wir gerade, oder ich gerade ja nochmal umschrieben habe. Und
0: ja,

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0: 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Eine Sendung von Joscha Hendricks Ende. Hallo. 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Der Sophist. Über die Spaltung der Linken, die wir überwunden haben. Überwunden haben. Überwunden haben. Überwunden haben. Überwunden haben. Wir beginnen mit einer Musik von Das Behälter. Das Album heißt
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durch die Hexenverfolgung zerstört eine ganze Welt von weiblichen Praktiken. 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Sobald sie besiegt waren, im Übergang, als neue, unnötige Mittel aufgegeben und als wilde Wesen dargestellt. Minderwertig, unersättlich, lüstern. Passiv, fügsam, moralisch. Irrational.

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Ich höre ein Winseln, ein Jammerlied. Ich schaue wieder zum Leoparden, er hat ein blutiges Maul. Wir lesen auf den unterdrückten Körpern, in ewiger Erkenntnis und Einsicht, in ewiger Einkehr und Ruhe. Diese Bilder sind Szenarien des Widerstands. Ich fühle mich beklemmt, die Hände wie verbunden. Unsere Glückseligkeit ist mit einer Schärpe versehen. Der Leopard leckt sich die Tatze. Die eisernen Sonnenstrahlen erklimmen die Fassaden der Stadt. Die Dummheit siegt und mein Anderssein wirft erneut Rätsel auf. Day of Dead, Death, Nothingness. Ein großes, gefräßiges Kind. Was kann es sein, das in mir war und nun vergangen ist? Töchter des Zorns. Nur eine ist übrig, die anderen vergangen, verloren, verirrt. Die ereignislose Landschaft lässt nur mich im Stich, denn ich habe die Langeweile vergessen. In Sucht und Glut mischt sich ein Gefühl schwarzer Lieblichkeit. Ich höre von den Erfolgen anderer. Baderei in Dummheit, ein großes Fest ohne Musik, ohne Lust, ohne Körper, ohne Schönheit. In Sensationen erstickt. Steht sich der Gast nun selbst gegenüber und ist taub. Sie wiederholen sich. Die Schafe, die dummen Fische im Meer, die die Ungeheuer übersehen, die mit Ungeheuern verhandeln, die sich mit Ungeheuern vergleichen. Die Adoleszenz hat ihren Tod gefeiert. Wir setzen sie bei. Wir trauern ihr nicht hinterher. Wir zollen ihr Respekt und suhlen uns in Dummheit. Nieder mit den Mächtigen. Unsere Trauerarbeit hat erst begonnen.

Denken als einen Vorgang im Kopf, in dem gänzlich abgeschlossenen Raum, gibt ihm etwas Okkultes. Die Idee vom Denken als einem Vorgang im Kopf, in dem gänzlich abgeschlossenen Raum, gibt ihm etwas Okkultes. Die Idee vom Denken als einem Vorgang im Kopf, in dem gänzlich abgeschlossenen Raum,

verdoppelte Doubles. Verdoppelte, verdoppelte, verdoppelte Dichtungs. Das Wort in die Wiederholung Tautologie. Dasselbe in demselben nochmal gesagt. Ja, das ist das Gleiche, was ich in demselben schon mal gesagt hatte. Das ist auch wirklich einfach nur eine Überlegung. Aber seltsamerweise doch wahr. Schau dir das an. Schau dir das an. Schau dir das an. Schau dir das an. Schau dir das Geld an. Schau dir die Welt an. Das ist vollkommen klar. Schau dir das Geld an. Schau dir die Welt an.

schon seit längerer Zeit bekannt, dass das Ende aller Dinge längst bekannt ist, also anwesend. Und diese Abwesenheit, ich meine diese Anwesenheit, diese Abwesenheit, lässt die Voraussetzung vergessen. Das heißt, die Leiter wegwerfen, auf die du kletterst.

verrieten, weil das Geheimnis keinen Kredit mehr bekommt. Kredit. Keine Halbwertszeit mehr hat. Keinen Schock, keine Diskreditierung mehr nötig hat. Mehr nötig hat. Ein Bekenntnis zur Welt ist dabei ebenso unnötig wie eins für sie. Doch was soll all dies?

Mehr du. Du. Du. Wir. Wir. Sein. Sein. Wir. Ihr. Wissen. Wer. Die Notwendigkeit. Allgemeine Verweigerung. Planetische Sicht der Welt. Die Wüste. Siehst du überall. Der Anspruch. Hochgesteckt. Und vielleicht. Dieser Satz ist falsch. Der letzte Satz ist falsch. Dieser Satz ist falsch. Der Satz davor, der Satz vor dem, den ich gesagt habe, der ist falsch. Dieser Satz ist falsch. Der letzte Satz war falsch. Der nächste Satz ist falsch. Der Satz davor war richtig. Der nächste Satz ist falsch. Ja, die wissen schon. Ja, ich meine, das ist doch einfach alles ein einfaches Spiel. So in sich selbst verschränken ist doch einfach immer das Gleiche. Es gibt doch wirklich überhaupt keine andere Wahl, als immer wieder dasselbe zu tun. Wenn man sich schon im Denken aufhält und im Kopf oder Körper denkt, dann ist man denkbereit für das, was man aus purer Weise Metaphysik getauft hatte. Aber warum darüber denken, weil es doch nicht sichtbar ist, aber trotzdem doch die Möglichkeit, das zu verflüssigen, was der andere schon längst als festgelegt hat, obwohl es gleich doch besser wäre, nicht daran zu glauben, was man nicht weiß. Gewissermaßen, oder auch das, was ich daraus erfunden habe, gebäre mich aus dem Ei, aus dem selbstgeschälten Ei, aus dem Ei, was ich selbst aus mir geschält habe. Wäre immer noch besser. Ja, die bürgerliche Kleidung ist der Ursprung aller Gewalt. Ja, warum auch nicht? Tja, kann man auch nah anders sehen. Du weißt ja auch schon da, aber warum reden wir eigentlich darüber? Naja, wir haben noch keine Zeit für solche Äußerlichkeiten. Es ist auch immer noch ein Rückzug, in den Blödsinn. Ja, wer ist da, um das zu verwirklichen? Wirklichkeit ist doch genauso grausam, als wäre das die Verwirklichung von dem, was man vorher gedacht hätte. Ist doch grausam, da könnte man sich doch selbst sich selbst gegenüberstellen. Das Bett das Einzige, in dem man nicht in Ruhe brennen möchte. Dabei ist das Bett der Ort, in dem man in Ruhe brennen könnte. Wenn die Decken schon angezündet wären, die Matratze auf Kot oder wer weiß schon, wenn ich noch einen Blutstropfen aus meinem Zimmer in der Badewanne versenkte, ich mich da hineinlegen könnte und es diffundiert so Drogen. Ja, danke dir. Ja. Und zurückkommen wir alle mit demselben Rutsch aus der Düsterkeit in diese engen Zimmer mit dem Spiegel und den Farben. Platz für alle. Ist ja wirklich ein endloser Moment.

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stehe am Strand, wie ich schon gesagt, in allen Vergangenheiten habe ich dasselbe gemacht. Und wenn sich die Worte in sich selbst spiegeln, dann kommt der Igel aus dem Dach und sagt, ich stehe wach. Bewusstsein vorzutäuschen ist genauso albern, wie sich vorzutäuschen, man wäre bewusster als den meisten bewusst ist. Bitte doch. All diese Spielchen, Zeit genug haben wir doch gehabt. Und wenn es immer noch nicht besser wird, dann lege ich mich halt auf den Boden und schlaf bis halb acht. Es gibt so viel, was man nicht wissen will. Es gibt so viel, was man mit Gefühl macht. Und nichts davon ist wirklich irgendwie negativ, sondern irgendwie immer halb acht. Auf den Punkt, wenn die Zeiger noch drehen, möchte

die dunklen Kerzen lösche ich, fummel an mein Blitzlichtgewitter. Ich sehe die Wohnung leer stehen in all diesen Zimmern, nur noch mehr aufgefüllte Decken, strohgefüllte Insekten, falsch gebeutelte, in sich selbst widersprochene Neckereien. Das Leckere schmeckt nicht mehr, obwohl es doch da ist. Aufgewertete Zwischenware. Was soll man denn dazu noch sagen? Qualität, quantitatives Wachstum, absichtsvolle Entwicklung. Ich dachte, ihr wisst Bescheid, habt euch aktualisiert. Systemisches Denken. Die Leute, die spazieren gehen, wissen besser Bescheid als die, die einsame Entscheidungen fällen in der Weite ihrer Einsichten über die Natur der Dinge. Sollte man die Kunst ablegen als metaphysische Praxis. Wer wollte, ist ja eine tolle Sache.

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1: Sprache, Sprache, Sprache. Verschmiemelter Revolutionspathos. Aneignung des Raumes. Aneignung. Verhältnisse erkennen. Simplizität. Es ist zu einfach. Die Ausbeutung ist umgekehrt. Der Ausbeuter ist doch auch ein Opfer. Der Herrscherin ist die Entwicklung verwehrt. Die Verhältnisse sind zu komplex. Gescheitert, gescheitert, gescheitert. Der Marsch durch die Institutionen. Die große Verweigerung. La grande spectacle. Die bunten Zeichen, die leeren Zeichen, das reine Zeichen, der Kontrakt des Zeichners, die Landkarte, so groß wie das Land. Solidarität als Lagerkoller. Subversive und revolutionäre Momente. Sauber-kybernetisch-Steuerung, antisystemtheoretisch, das Alpha und Omega, Kopf ohne Körper, Freiheit als Wahnsinn. Intensität, Intensität, Intensität, Scheitern, Scheitern, Scheitern. Gewaltfreiheit gelingt ausschließlich durch politische Positionierung. Diskurs bleibt doch Kunst und macht sich, im Gegensatz zum Körper, streitbar. Tautologien. A gleich A. Die Logik, die Lücke, die Grenze, die Differenz, das Dazwischen, im Zwischen, die Dreiwertigkeit. Dies ist nicht, ist bin nicht ich. Gott ist die kürzeste Strecke zwischen nichts und unendlich. Die Mathematik kennt auch ihre Künste.
2: Die Epigonen werden mit dem Künstlerinnen-Subjekt vertauscht, die Museen mit den Lebenswelten.
1: Enttäuscht und entsetzt. Es gibt keinen friedlichen Aufstand. Waffen sind notwendig. Mein Körper ist die Waffe. Mein Objekt ist mein Körper. Ich opfere mich jetzt. Wir müssen das alles tauschen. Auch die Ökonomie kennt ihre Kunst. Graben, graben, graben, graben. Wer frei sein will, muss Dissident sein. Sie haben das Zepter des Fürsten ergriffen. Wie sollen sie es handhaben können? Aber es ist in der Geschichte der Welt selten, dass ihr Ideal eines der Freude und Schönheit gewesen ist. Die Methoden sind viel subtiler, praktikabler und komplexer, der Vernichtungsprozess technisch viel ausgereifter und tiefgreifender geworden. Wie sieht die Entwicklung aus, die unsere Machthaber wollen? Sie jaulen mehr, als sie sprechen und geben sich entweder Kniffe oder grinsen höhnisch, weil sie weiter nichts zu sagen haben. Ungesund ist andererseits ein Kunstwerk, wenn sein Stil gewöhnlich hergebracht und vulgär ist und wenn sein Gegenstand sorgsam ausgewählt ist, nicht weil der Künstler seine Freude daran hat, sondern weil er denkt, das Publikum werde ihn dafür bezahlen. Wenn die Kunst wiederkehrt, wird sie etwas anderes sein. I am merely pointing out the misuse. And as for the origin of the misuse and the meaning that lies behind it all, the explanation is very simple. It comes from the barbarous conception of authority. Mit den dekorativen Künsten steht es nicht anders. Der Mann runzelt die Stirn. Sie kennen mich. Ich fahre hier alle paar Wochen durch. Sie wissen, dass ich keine Kinder entführe. Die Pässe werde ich in Ordnung bringen. Denn diese Länder besaßen unterschiedliche Traditionen und befanden sich auf einer. Der körperlich und geistig gesunde Angeklagte ist für sein Verhalten auch strafrechtlich voll verantwortlich.
3: Also, ich bin zu allen gleich unfreundlich.
1: Wer lief denn hier ständig Sturm gegen die Propagierung von Gewalt, eine Anwendung von Gewalt, die selbstverständlich zu sein scheint, unabänderlich wie das Wetter?
4: Hier nur noch ein Beispiel.
3: Ist doch wahr, ich kann ja auch sitzen und das mit meinem Erfahrungsschatz kritisieren. Aber für junge Leute,
4: wer fühlt sich angesprochen durch diese Sprache? Wie funktioniert das?
3: Also, ich war nun ja nur deshalb, weil ich ja, ich meine, zwischen 18 und 19 Jahren, da kommt es.
4: One hates to put it in these words, but one would probably say that they were the most devious.
1: Der Zerfall des Universellen, das Ende der Geschichte, die paradoxe Zirkulation der Klingel, Selbstkontrolle. Ich werde es nicht gewesen sein. Mein schizoides Objekt, du da, mein Gegenstand. Romantische Naturbetrachtung, Naturforschung. Der Verlust der Bezugssysteme macht den Erfahrungssubab. Die Möglichkeit der Erfahrung ist wiederherzustellen. Applaus. Da fühle ich mich wirklich nicht angesprochen durch die Sprache. Da bin ich dann vielleicht auch zu reduziert für.
5: Nicht zu vergessen ist dabei natürlich, so sehr seine Lehren den Geschmack der jungen Rebellen entsprachen. Links nennen wir diese extremistischen politischen Bewegungen, wenn die gegenwärtige Gesellschaft durch Verweis auf eine zukünftige Idealsituation bekämpft wird, deren Vollzugsorgan die Bewegung gleichgesinnter bleiben soll. Ferner wir ein neuartiges Erklärungsschema für die Ursache der gegenwärtigen Zustände angeboten.
1: Deshalb bleibt es zutiefst zwiespältig und hat seinen regressiven Schatten.
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6: Puking Unicorns.
0: Aufgenommen im Autonomen Zentrum in Mülheim an der Ruhr am 11.03.2017.

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Macht, Kruch oder Kraft. Auf jeden Fall was mit Macht.

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Wer hat sich verrechnet? Wer hat sich vertan? Wer hat das falsche Argument gewählt? 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

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Strukturierte Ausweglosigkeit. 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Die Zwänge sind dein Schicksal. 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

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Es zeichnet sich ab, dass du gelacht hast, obwohl du nicht wusstest, ob es machbar wäre. Und dann fragst du mich, warum ich lach, obwohl du doch bewusst hast, dass es sich widerspricht und sagst, eher hack ich mir den Kopf ab und zu, als weiter zuzuhören über die Natur oder Gott oder Schrott oder das oder was oder das lohnt sich doch oder lass das mal krass oder dieser Konflikt oder dieser Kompromiss oder diese andere Lösung oder dieser faule Witz oder diese kleine rhetorische Finte funktioniert nur für Blinde und Verblinde. Blinde sind geil, yeah. Yeah.

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Hi, ihr. Wir sind Machtbruch. Wir sind Bruch, Machtbruch, Bruch. Bruch, Machtbruch. Hier am Bass, Mr. Maribel. Und da der heilige St. Kirchhoff. Auferstiegen aus den Geschlechtskrankheiten. Ich heiße Hendrixende oder wie auch immer. Jetzt kommt unser nächster Hit. Wir haben so viel gemeinsam.

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Hi, wir sind immer noch Macht, Kruch und das war unser fast der Schluss, ne? Du bist schon bereit, ne? Ja, insofern wünsche ich euch einen schönen Abend. Wir waren Macht, Kruch, kommt wieder. Danke an die kotzenden Einhörner. Kotz on, kotzt fett ab. Unsere Kotze gehört uns. Bye.

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0: hält.
1: Wie jetzt Geld mit Geld? Das stimmt doch so überhaupt gar nicht.
2: Okay, die Werte, die gegeneinander getauscht werden, werden durchs Geld identisch gesetzt.
1: Ja, aber auch nur in dem Moment, wo wirklich getauscht wird.
2: Wenn du bezahlst.
3: Okay.
4: Geld

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1: Wem wird denn bald eine Wurst verkaufen?
2: 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Sie hören Georg Kreisler. Die Schizophrenie.
3: 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Wer ist ein Lebensjongleur? 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Kommt da ein Wiegenlied heraus? Drüben sieht man Nofretete und daneben Alpha 3. Und wenn man weitergeht, erreicht man einen Kuss. 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Siehst du, das ist klasse, etwas Niederlage, aber mit Genuss. Als Strindberg in die Schule ging, da gab es noch kein Bier. Er konnte sich nicht beschwipsen, genau wie Ibsen. Als Wedekind erst 18 war, besaß er ein Klavier. Er spielte darauf ein Solo, genau wie Marco Polo. 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

0: Fischlein im Geplätscher von Gründonnerstag bis morgen im August.
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2: Auswärts, Welthandel, D-Mark.
0: Dann ist es langweilig. Gut, sind wir damit geschieden.
2: Lieber, ist es langweilig für dich?
3: Das ist ja euch ja viel wichtiger. Der Rassismus ist jetzt wirklich nicht mehr um heute. Ich bin ja nicht mehr nur. Diese Demokratie ist alles mal lernen. Das ist das Parlament lernen. Das mit der Kritik am Kapital gemeint. Übrigens, das meine ich ernst, Paul.
0: Du willst sie doch gar nicht lernen.
3: Du wirst doch nie in deinem Leben einmal die Preisform durchnehmen oder sagen, was ein Wechselkurs zwischen Deutschland und der Türkei ist, was ein Waffenexport ist. Das willst du doch gar nicht wissen. Du hast doch dein Genüge daran, zu sagen, schau dir die bösen Deutschen, die zündeln. Immerzu mit Geistesblitzen über die blutigste Angelegenheit herfallen. Immer sich selbst darstellen, wenn was bitter Ernstes zur Debatte steht. Der Gegenstand ist eurer Dichterei nicht würdig. Verstehst du es nicht?

mit Schwerpunkt auf alles Mögliche. Jeden ersten Dienstag im Monat zwischen 20 und 22 Uhr im FSK. Am Mikrofon Shai. Ich bin deutsch, israelisch, jüdisch und kann nichts dafür. Wus Herzach ist jiddisch und bedeutet auf Hebräisch Manishma und auf Deutsch wie geht's. Diesen Namen habe ich gewählt, weil ich in der Sendung über meine Gefühle, meine Gedanken und Themen, die mich beschäftigen, sprechen will. Mal aus israelischer, mal aus deutscher, mal aus jüdischer Sicht, aber immer aus der Sicht eines Menschen. Heute begrüße ich bekannter und unbekannterweise alle Menschen, die mir zuhören. Solltet ihr also das Bedürfnis haben, mir eine Frage zu stellen? Oder vielleicht meine Meinung in Frage zu stellen? Oder ihr habt Lust, euch mit mir zu unterhalten? Oder mir einfach Witze erzählen wollen? So könnt ihr das alles tun unter folgender Mailadresse: wus@fsk-hh.org. Ich wiederhole: wus@fsk-hh.org. Am 24. Juni in seinem Haus in Toronto ist David Clayton Thomas im Alter von 84 Jahren friedlich gestorben. Er war nach Al Kooper der zweite Leadsänger und Frontman der legendären Jazz-Rock-Band Blood, Sweat and Tears. Der Name der Band geht zurück auf den Titel einer kurzen Ansprache, die Sir Winston Churchill am 13. Mai 1940 vor dem britischen Unterhaus hielt. Der Name der Rede war Blood, Toil, Tears and Sweat. Wir hören als erstes den Song mit dem etwas makaberen Titel And When I Die. Das Lied wurde zwar von Laura Nyro im Jahr 1964 geschrieben und von der Band Peter, Paul and Mary gesungen, aber erst die Version von Blood, Sweat and Tears mit David Clayton Thomas wurde zu einem Hit. Als zweites spiele ich die Bluesperle I Love You More Than You'll Ever Know, allerdings mit Al Kooper am Mikrofon. Viel Spaß!

0: Vor circa 2 Wochen hatte ich erneut das Vergnügen gehabt, beim Konzert von Salut Salon zu sein. Salut Salon, für die, die es nicht wissen, ist ein kammermusikalisches Frauenquartett, bestehend aus 10 Frauen, die mit einem Klavier, ein Cello und 2 Geigen sich je nach Termin die Bühne teilen. Die Mitglieder stammen aus verschiedenen Ländern und genossen unterschiedliche musikalische Ausbildung. Deren Stil ist eine energiegeladene Mischung aus musikalischer Virtuosität, klassischer Komik, Akrobatik und überraschenden Showelemente. Was sie verbindet, und das spürt man sofort, wenn man sie begegnet, ist nicht nur die Liebe zur Musik, sondern auch die Liebe zueinander. Sie haben einfach viel Spaß miteinander und Respekt zueinander. Das neue Programm des in Hamburg beheimateten Quartetts trägt den Titel Heimat. Es ist nach Liebe und Träume das letzte Teil ihrer Konzerttrilogie. Es ist eine musikalische Spurensuche nach einer Antwort auf die Frage, was ist Heimat? Ja, was ist Heimat? Wo ist meine Heimat? Ist es ein Ort oder eher ein Gefühl oder eine Mischung von beiden? Diese Frage habe ich unterschiedlichen Menschen gestellt. Hier ist das Ergebnis.
1: Heimat hat für mich verschiedene Dimensionen. Einmal verschiedene Orte, also Israel, vor allem der Kibbutz, aber natürlich auch Bagdaheide und jetzt, wo ich wohne, in Ahrensburg, aber vor allem auch noch die eher emotionale Dimension. Und es ist meine Familie, meine Eltern, mein Bruder, mein Mann und aber eben nicht nur die Familie, sondern auch einfach Gefühle, die ich mit bestimmten Sachen verbinde und Erinnerungen und diese ganzen Sachen lösen mir irgendwie das Gefühl der Geborgenheit und Vertrauen aus und das ist für mich Heimat.
2: Meine Heimat, würde ich sagen, ist Deutschland, obwohl ich auch viel Zeit in den USA oder auch in England verbracht habe, weil ich hier einfach die meisten prägenden Momente hatte und die meisten Menschen, die mich begleitet und geprägt haben. So würde ich sagen, das ist der Ort, an dem ich mich am meisten zu Hause beheimatet fühle.
3: Das Gefühl, zu Hause zu sein.
4: Es ist teils eine schwierige Frage, weil ich bin ja selbst hier nicht in Hamburg geboren. Meine sogenannte Heimat ist ja Wietzendorf bei Soltau. Ich habe immer gesagt, Heimat ist da, wo mein Herz ist. Also, wo ich mich wohlfühle. Meine Wohnung ist meine Heimat. Es ist aber tatsächlich immer noch ein Stück Wietzendorf, ist auch noch ein Stück weit Heimat. Und für mich ist auch, wenn ich meine Schwester besuche, auch ein Stück Heimat. Weil, ja, wir sind auch sehr eng zusammen. Und Geborgenheit, das fühle ich Heimat, weil ja, wir haben ja auch als Kind lange zusammen gewohnt und so. Und ich denke mal, deswegen kann ich meine Heimat nicht direkt auf einen Ort bestimmen, sondern es ist eher, für mich ist es eher ein Gefühl, ein Heimatgefühl. Klar fühle ich mich auch in Deutschland heimatlich, aber deswegen würde ich sagen, ja, Heimat ist für mich ein Gefühl und kein direkter Ort. Und wenn ich mich jetzt zu Hause in meiner Wohnung wohlfühle, ist es auch meine Heimat und Hamburg ist sozusagen auch meine Heimat.
5: Zu Hause, das ist zum Beispiel Ahrensburg, Hamburg, da wo meine Freunde sind. Ja, zu Hause halt.
6: Für mich ist Heimat der Ort, wo die Menschen sind, die ich liebe und die mich lieben. Einfach aus dem Grund, das können viele verschiedene Orte sein. Und das an einen Ort festzumachen, ist für mich eigentlich immer nur die Erinnerung mit den lieben Menschen, die man an dem Ort jeweils verbracht hat. Dementsprechend könnte auch übermorgen meine Heimat in einem ganz anderen Land sein, wenn meine liebsten Menschen dorthin mitkämen.
7: Heimat. Also Heimat kann für mich Verschiedenes sein. Das kann einmal ein Ort sein, wo ich mich unheimlich wohlfühle. Das ist mein Zuhause. Das sind aber auch Menschen, mit denen ich mich verbunden fühle, die mir ja, Sicherheit und Geborgenheit geben. Und das ist eigentlich auch genau das, das ist vielleicht auch ein Gefühl von Sicherheit und Geborgenheit, was ich halt auch überall hin mitnehmen könnte. Das ist für mich Heimat, ein Heim.
0: Tja, Heimat. Ich zum Beispiel bin in Israel an einem Ort geboren, an einem anderen aufgewachsen und lebe aber schon sehr lange in Deutschland. Für mich ist eine Heimat der geografische Ort, in dem ich aufgewachsen bin. Der Ort, in dem die Grundsteine bestehen, zum Beispiel aus gesellschaftlichen Werten und Kultur, die mein Wesen ausmachen, gelegt worden sind. Sozusagen, wo meine Erziehung stattgefunden hat, wo ich zuerst Wurzel geschlagen habe. Allerdings zu Hause fühle ich mich in beide Ländern. Es reicht sogar, dass meine Familie oder gute Freunde um mich herum sind, damit ich mich zu Hause fühle. In einem Interview hat die Gründerin von Salou Salon gesagt, eine Heimat verlässt keiner freiwillig. Ist es richtig? Bei mir zum Beispiel ist meine Heimat Israel. Aber ich habe Israel definitiv freiwillig verlassen. Und kann, wenn ich wollte, auch jederzeit zurück. Noch. Also, es ist nicht richtig, aber ich weiß, was sie damit sagen wollte. Es gibt weltweit viele Menschen, die ihre Heimat verlassen und sie tun es nicht freiwillig. Im Gegensatz zu mir sind zum Beispiel viele Syrer, Afghanen, Sudanesen, Ukrainer oder Venezolaner aus ihrer Heimat geflohen. Der Begriff Flüchtling wird international rechtlich durch die Genfer Flüchtlingskonvention von 1951 definiert. Im allgemeinen Sprachgebrauch bezeichnet er eine Person, die ihre Heimat oder ihren vorherigen Aufenthaltsort wegen politischer Zwangsmaßnahmen, Kriegen oder lebensbedrohlichen Notlagen vorübergehend oder dauerhaft verlassen hat. Es gibt auch Palästinenser, die über diese Jahre aus dem Landgebiet Palästina oder dem späteren Land Israel geflohen sind. Sie werden von der UNO im Vergleich zu allen anderen Flüchtlingen aus mir unbekannten Gründen als Edelflüchtlinge behandelt und erhielten 1949 ein temporäres, exklusives Hilfsprogramm namens UNRWA. Vielleicht ist das der Grund, weswegen weltweit die palästinensische Flüchtlinge so viele Anhänger finden, im Gegensatz zu allen anderen Flüchtlingen. Sie sind halt berühmter als andere. Die Algorithmen in den sozialen Netzwerken sind halt auf ihrer Seite. Auch die zur selben Zeit und in etwa in gleicher Menge geflohenen Juden aus den arabischen und islamisch geprägten Ländern wie Irak, Jemen, Syrien, Libanon, Ägypten, Marokko, Tunesien oder dem Iran haben kein eigenes Hilfswerk und auf sie zugeschnittene Algorithmen erhalten. Tja, manche Flüchtlinge sind gleich, aber manche gleicher. So, ich vermute, dass ihr gerne jetzt Musik hören wollt, weil wir noch viel vor uns haben. Three in a row. Wir hören jetzt hintereinander Sting mit For Her Love, JJ Cale mit Magnolia und Angie Stone mit Just a Pimp. Bleib dran.

0: An diesem Punkt möchte ich gerne darauf hinweisen, dass ich auf keinen Fall das Leid von Flüchtlingen in Frage stelle. Ich beabsichtige auch nicht, das Leid des einen mit dem des anderen zu vergleichen oder jemand zu beleidigen. Ich versuche nur auf die ungerechte Art, wie unsere Gesellschaft damit umgeht, hinzuweisen und vielleicht den ein oder anderen Finger in die eine oder andere Wunde zu legen. Das allerdings mache ich im vollen Bewusstsein unabsichtlich. Wenn jemand sich angesprochen fühlt oder das Gefühl hat, dass ich auf seine oder ihre Füße trete, dann habe ich wahrscheinlich meine Finger in die richtigen Wunden gelegt. Wenn jemand nicht meine Meinung ist, werde ich mich wirklich unheimlich freuen, es zu erfahren und mit oder ohne Mikrofon Gedanken austauschen. Sie werden es nicht glauben, aber es gibt heutzutage auch jüdische, israelische Flüchtlinge. Und ich spreche nicht nur von den Inlandflüchtlingen, die innerhalb des Landes von einem Ort zum anderen fliehen. Es sind Menschen, die den Zustand in Israel nicht mehr ertragen können und wollen. Sie haben Angst. Es sind noch nicht so viele, wie damals aus den arabischen Ländern geflohen sind, aber wer weiß, wie es sich entwickeln wird. Ich bin schon gespannt, ob sie dann hier in Deutschland auch so herzlich aufgenommen werden wie die ukrainischen oder muslimischen Flüchtlinge. Die Genfer Flüchtlingskonvention benutzt auch einen noch enger gefassten Flüchtlingsbegriff. Danach gilt als Flüchtling eine Person, die aus der begründeten Furcht vor Verfolgung wegen ihrer Rasse, Religion, Nationalität, Zugehörigkeit zu einer bestimmten sozialen Gruppe oder wegen ihrer politischen Überzeugung sich außerhalb des Landes befindet, dessen Staatsangehörigkeit sie besitzt. Nach dieser Definition hat Deutschland ein Problem, und zwar ein großes. Weil dadurch, dass immer mehr Menschen hierzulande Juden verfolgen, denunzieren, bedrohen und beleidigen, hauptsächlich wegen ihrer Religionszugehörigkeit und die Ausrede, sie seien Zionisten und pro-Israel, werden sie zu deutsche Flüchtlinge. Es bedeutet, dass es nur 80 Jahre gebraucht hat, bis wieder Juden aus Deutschland vertrieben werden und fliehen. Wissen Sie, die Juden, die während des Zweiten Weltkrieges aus Deutschland geflohen sind, hatten sogar das Glück, Flüchtlinge gewesen zu sein. Die anderen, die das Glück nicht hatten, haben Deutschland zwar auch verlassen, aber durch Schornsteine. Oh, Entschuldigung, ich muss mich korrigieren. Sie haben Deutschland mit der Bahn und dann erst Polen und die Sowjetunion durch die Schornsteine verlassen. Und das war übrigens hundertprozentig nicht freiwillig. Mitte März hat die Niedersächsische Linke Partei ein Video veröffentlicht, in dem sie sehr stolz bekunden, der erste antizionistische Landesverband zu sein. Dieses Video bzw. Audio spiele ich euch jetzt vor.
1: Das war ein voller Erfolg. Nicht einer, nicht zwei, alle drei unserer Anträge sind so durchgekommen, wie wir das wollten.
2: Wir als Linke Niedersachsen haben es geschafft, die politische Realität und die Realität für die PalästinenserInnen, die auf den Zionismus gefolgt sind, klar und scharf zu kritisieren. Wir als linke Partei in Niedersachsen schaffen es uns, klar vom Zionismus und dessen Folgen zu distanzieren und sind als erster Landesverband antizionistisch.
3: Dabei wird der Genozid nicht als Folge einer konkreten Regierung in Israel oder so bewertet, sondern als notwendige Konsequenz der zionistischen Ideologie.
2: Die illegale Seeblockade, die durch die israelischen Besatzungssoldaten aufrechterhalten wird, führt zu katastrophalen humanitären Zuständen und Hunger. Israel setzt Hunger als Kriegswaffe ein und begeht somit Kriegsverbrechen. Netanyahu muss verhaftet werden.
4: Die Linke Niedersachsen solidarisiert sich mit der Kampagne Keine Linke und uns und zeigt ganz klar, dass wir in Niedersachsen Palästina solidarisch sind. Wir stehen hinter unseren Genossinnen Ramses Kilani und Marta, hoch die Internationale.
1: Und genau das ist jetzt nicht mehr die Position von nur irgendwelchen BAG, LAG-Aktivisti, das ist die Position von Die Linke Niedersachsen.
2: Nächster Halt, Antizionismus.
5: Die Internationale erkennt das Menschenrecht.
0: Tja, die Linke in Niedersachsen machen es vor. Wenn ich darüber nachdenke, kann man vielleicht so gesehen den jetzigen Zustand der Deutschen Bahn als eine gewisse Lebensversicherung für deutsche Juden wahrnehmen. Wahrscheinlich werden viele von euch denken oder sagen, ach, das sind doch nur wenige. Es sind nicht alle so. Es sind Minderheiten und so weiter und so fort. Aber vielleicht denkt ihr so, weil es euch nicht betrifft, wenn ihr nicht gerade den jüdischen Glauben zugehören oder schlimmer noch einen israelischen Pass besitzt. Ich habe die sogenannte Arschkarte gezogen. Ein Jude mit israelischem Pass. Gott sei Dank habe ich auch den deutschen Pass. Falls wieder im Flieger jemand eine Selektion vornimmt. Markus Lanz fragte in seiner Sendung vom 18.03. die Bundesvorsitzende der Partei Die Linke, Ines Schwertner, nach ihrer Meinung zu der Aussage des Niedersächsischen Landesverbandes.
6: Frau Schwertner, was haben Sie gedacht, als Sie das erste Mal gesehen haben?
7: Ich glaube, es wird vor allem der sehr komplexen Situation auch in Nahost überhaupt nicht gerecht. Und deswegen war dieser Beschluss in Niedersachsen total einseitig und nicht richtig. Weil die Menschen weder in Palästina noch in Israel haben etwas davon. Die wünschen sich einen gerechten Frieden und ein Ende des Krieges. Und die brauchen keine Debatten über Zionismus auf linken Parteien.
6: Aber verurteilen Sie das?
7: Ich fand das falsch, so wie es gemacht wurde. Also ich fand das sehr einseitig, diesen Beschluss. Und ich glaube, man muss sich dafür dann nicht feiern, sondern es ist wichtiger, wie können wir den Menschen tatsächlich helfen, zu einem gerechten Frieden zu kommen.
6: Ja, es geht ja nicht nur um diesen Beschluss, es geht ja um die Aussagen, die da in diesem Video auftauchen. Ne? Also dieser Landesverband, der jetzt sagt, als erster, wir sind antizionistisch. Und der zweite Satz ist der, der mir so aufgestoßen ist. Der Genozid in Gaza wird sozusagen nicht als Folge konkreten Regierungshandelns beschrieben, sondern als notwendige Konsequenz gewissermaßen zionistischer Ideologie. Nochmal die Frage, ist das Ihre Haltung oder ist das die Haltung dieses Landesverbandes? Und Sie als Chefin auch dieser Leute, wie gehen Sie damit um? Ich habe bis jetzt von Ihnen dazu wenig gehört.
7: Wir haben das deutlich kritisiert und Jan van Aken und ich sind da sehr klar zu sagen, wir stehen ein für einen gerechten Frieden im Nahen Osten, sowohl für Palästinenserinnen und Palästinenser als auch für Israelis.
6: Das aber tun allem, alle, das ist nicht das Thema.
7: Naja, aber das Thema ist ja, man muss in der Lage sein, die konkrete Politik der israelischen Regierung und die Kriegsverbrechen zu kritisieren. Und das tun wir und das ist auch richtig so. Das steht im Zentrum unserer Kritik und nicht eine Abhandlung der Geschichte des Zionismus, die sowohl die Elemente enthält, zu sagen, es braucht einen Schutzraum für Jüdinnen und Juden, gerade nach dem Zweiten Weltkrieg, was ich richtig finde. Und wir sagen auch, es gibt keinen Antisemitismus. Den sollte es in der Gesellschaft nicht geben. Wir bekämpfen
6: ihn. Aber Sie haben doch offensichtlich ein deutliches Antisemitismusproblem, wenn Sie das sehen.
7: Nein, ich würde sagen, dass wir Antisemitismus in der gesamten Gesellschaft bekämpfen müssen und dass wir für einen gerechten Frieden einstehen, eben für beide Seiten. Und deswegen dürfen wir nicht so einen einseitigen Antrag machen, der diesen Eindruck erweckt, dass wir keine Solidarität hätten mit vor allem auch den jüdischen Menschen, auch gerade in Deutschland. Das ist doch unsere gemeinsame Aufgabe, ein Schutzraum zu sein, auch für jüdische Menschen hier.
6: Da sind wir uns völlig einig. Aber warum ist dann Ihr Antisemitismusbeauftragter in Brandenburg, glaube ich, Andreas Büttner, zurückgetreten? Aus Empörung über dieses Ding?
7: Ich glaube, er hat schon lange mit der Partei gehadert und das hat er auch gesagt. Ich finde es auch legitim,
6: dass er dann geht. Mit dem strukturellen Antisemitismus in der Partei.
7: Ja, er hat auch zuletzt dazu aufgerufen, die Partei dann nicht zu wählen. Ich glaube, es ist dann, ich respektiere seine Entscheidung, die Partei zu verlassen. Das ist vollkommen in Ordnung. Ich nehme auch seine Kritik sehr ernst und gleichzeitig kann ich für mich sagen, wir in unseren Beschlüssen tun alles dafür, um sowohl den Antisemitismus hier zu bekämpfen und für den jüdischen Schutz einzustehen, aber genauso uns eben auch einzusetzen für die Rechte der Palästinenserinnen und Palästinenser. Beides muss möglich sein in Deutschland.
6: Aber nochmal, warum verurteilen Sie dann jetzt, an diesem Punkt jetzt, auch heute, nicht eindeutig und klipp und klar diese Wortwahl? Antizionismus. Wir sind stolz darauf, antizionistisch zu sein.
7: Ich glaube, das ist wirklich total fehlgeleitet. Das hilft uns überhaupt nicht in der Debatte. Also mir geht es darum, was ist der Schutz
6: der Bevölkerung? Ist das Antisemitismus, was Sie da sehen?
7: Ich glaube, es ist kein Antisemitismus, aber ich finde es trotzdem nicht richtig.
6: Warum ist das kein Antisemitismus?
7: Ich glaube, man kann darüber streiten, dass man an der konkreten israelischen Politik gerade Kritik haben sollte.
6: Das ist was anderes. Das ist Regierungshandeln.
7: Das
6: aber Zionismus
7: sind,
6: genau,
7: aber
6: ist
7: das
6: ja
7: sind
6: nicht
7: diejenigen,
6: die,
7: aber das
6: Zionismus
7: sind diejenigen, die es
6: beschreibt ja nicht Regierungshandeln. Das, Zionismus ist eine andere Idee.
7: Das stimmt. Und
6: Zionismus ist die Idee, dass es für Menschen jüdischen Glaubens einen souveränen, unabhängigen Staat, eine Heimat geben soll. Das ist das ganze Ding. Und wenn man sagt, wir sind hier dezidiert antizionistisch, dann sprichst du in der Sekunde das Existenzrecht Israels ab und stellst das zumindest deutlich in Frage. Das ist der Punkt. Und das ist deswegen glasklarer Antisemitismus. Klarer geht's gar nicht.
7: Also niemand hat gesagt, dass Israel nicht kein Existenzrecht hat. Und ich glaube, das sollten
6: unterscheiden. Das wird hier in Frage gestellt, Frau Schwertner.
7: Das sollten wir unterscheiden und sagen, die Politik Israels ist zu kritisieren. Und das
6: nicht
7: ist damit gemeint, das ist auch im Namen des Zionismus, wird auch, werden auch diese Kriegsverbrechen verübt. Trotzdem
6: im Namen des Zionismus.
7: Trotzdem finde ich es total falsch, diesen Antrag so gestellt zu haben.
6: Warum? Sie sagen im Namen des Zionisten, da sind Sie jetzt genau dort. Das was dort in Gaza passiert, ist doch. Das Video, was sagt, das ist nicht Konsequenz konkreten Regierungshandelns, sondern Konsequenz zionistischer Ideologie. Das ist der Punkt.
7: Nein, und ich sage anders als in dem Video.
6: Das ist Netanyahu, sondern das ist dann Israel in toto.
7: Dass im Namen des Zionismus auch diese Kriegsverbrechen begangen werden. Und deswegen finde ich es überhaupt nicht klug, überhaupt so einen Antrag zu machen, in dem überhaupt das Wort vorkommt, weil ich glaube, es hilft überhaupt nicht weiter. Wir sollten so konkret wie möglich die Kriegsverbrechen verurteilen und so konkret wie möglich uns gegen Antisemitismus in Deutschland stellen. Und das macht der Antrag nicht und deswegen war er falsch und deswegen verurteile ich ihn. Und trotzdem glaube ich, dass man nicht einfach die Regierung davon freisprechen sollte, wenn sie im Namen des Zionismus oder wenn sie im Namen dessen agiert.
6: Also darf ich da nochmal zurück, weil das wichtig ist. Ne?
7: Ja.
6: Also Zionismus ist sozusagen die Idee, dass Jüdinnen und Juden einen eigenen Staat haben. Das ist das ganze Ding. Aber es hat auch nichts mit Glauben zu tun. Du kannst, ja, das ist das Ganze, ist unabhängig davon.
7: Genau.
6: Das heißt, in dem Moment, wo du sagst, ich bin antizionistisch, stellst du diese Idee komplett in Frage und stellst damit den jüdischen Staat in Frage. Und ich muss ehrlich sagen, in einem Land wie unserem, mit unserer Geschichte, so ein Video nicht glasklar zu verurteilen, finde ich schwierig.
7: Also was kritisiert wird, ist die Siedlungspolitik. Was kritisiert wird, das ist ja im Namen des Zionismus zu sagen, es muss ein Groß-Israel geben, was dann auch die Vernichtung der Palästinenserin einschließt. Und das ist doch glasklar zu kritisieren. Aber gleichzeitig zu sagen, es braucht ein Selbstbestimmungsrecht.
6: Aber das ist Regierungshandeln, Frau Schwertner.
7: Ja, und trotzdem...
6: Das ist israelische Regierungspolitik. Und wir reden hier auch häufig über die Leute, die das maßgeblich vorantreiben. Wir reden auch über die harten Rechten, die Teil dieses Kabinetts sind. Ist auch nicht das ganze Kabinett. Und es ist schon gar nicht Israel als Volk und in toto, wie ich
7: eben
6: schon gesagt
7: habe. Aber das, was Sie beschreiben, ist ja genau diesen historischen Zionismus, der sich auf genau dieses Selbstbestimmungsrecht bezieht. Was passiert ist, dass auch die Regierung, diese neurechte, faschistische Regierung, so muss man es ja wirklich fast sagen, im Namen des Zionismus auch diese Siedlungspolitik betreibt. Und das zu kritisieren, muss gleichzeitig möglich sein und trotzdem zu sagen, das Selbstbestimmungsrecht der Israelis ist genauso wichtig wie das Selbstbestimmungsrecht der Palästinenserin auf einen eigenen Staat. Und dafür stehen wir ein, dass beide Staaten und der Schutzraum sowohl für israelische Menschen als auch für palästinensische Menschen gegeben sein muss.
6: Mhm. Nochmal, Frau Schwertner, ne? Geht nicht um Sie persönlich, Ihre persönliche Haltung. Ich ahne, wo Sie stehen und Sie tun sich auch gerade schwer, das zu erklären. Ich würde trotzdem noch mal gerne nachfragen, ob das ein strukturelles Thema ist. Wenn Gregor Gysi jetzt als Rassist geächtet wird, weil er gesagt hat, der Antisemitismus der Linken ist gefährlicher geworden, weil viel mehr Menschen mit Migrationshintergrund in die Partei gekommen sind. Aber sie bringen eben Sichten auf Israel mit, die nicht gehen oder die falsch sind. Mhm. Das hat den größeren Aufschrei in Ihrer Partei verursacht. Das ist der zweite Teil, der bemerkenswert ist, als dieses Video.
7: Ich glaube nicht, dass das der größere Aufschrei war, aber es haben viele, insbesondere migrantische junge Mitglieder, gesagt, wir fühlen uns verletzt von dem, was Gregor Gysi da gesagt hat. Und das kann ich verstehen, weil eben alle Migranten da quasi dafür in Haftung genommen werden für den Antisemitismus, den es in der gesamten Gesellschaft gibt. Und dass sie verletzt sind, kann ich verstehen.
6: Aber ist er deswegen ein Rassist, wenn er beschreibt, dass es eben viele junge Menschen in diesem Land gibt, häufig arabischstämmig, die, ich denke hier an Gespräche mit Leuten wie Omid Nuripur zum Beispiel, der sagt, ich bin in Teheran aufgewachsen. Natürlich war das war Teil der Staatsideologie, ja, die Vernichtung Israels, Antisemitismus in der Schule, das war Teil der Doktrin sozusagen. Mhm. Also was Gysi da beschreibt, ist doch ein Thema, das wir in diesem Land nachweislich haben. Wenn man mit Jüdinnen und Juden in diesem Land spricht, dann sagen die, natürlich haben wir ein Thema, insbesondere mit arabischem Antisemitismus. Das ist das, was Gregor Gysi da beschreibt, nichts anderes.
7: Das ist, was er beschreibt. Ich glaube, er hätte auch dazu sagen müssen, auch, dass der stärkste Antisemitismus immer noch nach wie vor weit rechts zu finden ist. Das ist das größte Problem in unserer Gesellschaft. Und das Problem war ja, dass er das auf unsere Partei bezogen hat und auf die vielen jungen Leute, die zu uns gekommen sind. Und die unter Generalverdacht zu stellen, weil sie Migrantinnen sind, das ist, glaube ich, das, was viele verletzt hat.
6: Ich verstehe auch den Frust, den Frust, das verstehe ich. Aber dennoch ihn dann zum Rassisten zu machen, deswegen... Aber das ausgerechnet hat, Gregor Gysi, das finde ich schrecklich.
7: Das hat niemand gesagt und alle schätzen und lieben Gregor Gysi sehr. Er sagt zu 99% alles gute Sachen. Ich glaube, hier hat er einfach viele Menschen verletzt und deswegen ist es gut, dass es jetzt ein Gespräch auch gibt zwischen Gregor Gysi und zwischen denen, die sich da verletzt fühlen. Ja. Weil ich glaube, das ist ja wichtig, unsere Partei verändert sich so schnell. Es sind so viele Menschen zu uns gekommen und gerade der Nahostkonflikt bewegt so viele, weil sie eben einen Krieg sehen vor ihren Augen. Sie sehen Kriegsverbrechen, leidende Menschen und das bewegt einfach total viele. Und dass wir da besonders differenziert und vorsichtig sein müssen, ich glaube, das ist jetzt das Entscheidende und das gilt für alle Beteiligten.
6: Ja, differenziert war das nicht, ne? Das ist ganz platter, harter Antisemitismus.
7: Aber deswegen sage ich
6: das. Ist das Antisemitismus, dass dieses Video, Frau Schwertner, was ist das für Sie?
7: Unsere Beschlüsse müssen glasklar sein.
6: Ich weiß, ist das Antisemitismus, was wir da gesehen haben?
7: Ich finde den Beschluss nicht richtig. Und das habe ich ja schon gesagt.
6: Das Video.
7: Ich finde das Video sehr, sehr grenzwertig.
6: Ist das Antisemitismus?
7: Ich finde, das verherrlicht die Situation vor Ort und deswegen finde ich es schwer ertragbar.
6: Aber es ist nicht, das Wort Antisemitismus geht Ihnen nicht über die...
7: Nein, ich finde das nicht antisemitisch und damit verharmlost man auch realen Antisemitismus, der von der Vernichtung jüdischen Lebens in Deutschland spricht. Das ist etwas, das ist ein schärferer Ton und verharmlost damit auch wirklich die Angst, die Jüdinnen und Juden haben auf den Straßen, weil sie sich nicht mehr trauen, ihre Kinder zur Schule zu bringen mit einem Davidstern. Das ist die reale Angst, die ich ernst nehmen will. Und ehrlicherweise kein Social-Media-Video, das ich total deplatziert finde.
6: Aber es sind Ihre Leute, ne? Sie sind die Chefin. Ich muss Sie danach fragen.
7: Deswegen trage ich die Verantwortung dafür. Ja. Das ist vollkommen in Ordnung.
6: Die brüsten sich damit, dass Sie jetzt der erste antizionistische Landesverband
7: sind. Und deswegen werden wir das als Bundespartei anders machen. Und viele andere Landesverbände haben gesagt, wir finden das genau nicht richtig. Wir werden das so nicht machen.
0: Es scheint also für manche Menschen, wie hier für Ines Schwertner, verdammt schwierig zu sein, eine Aussage über Israel zu machen, ohne gleich die Palästinenser in Schutz nehmen zu wollen. Sie bringt es nicht über die Lippen zu sagen, dass sie das Video aus Niedersachsen falsch findet, sondern nur, und ich zitiere, ich glaube, es ist total fehlgeleitet und hilft uns in der Debatte nicht weiter. Und weiterhin meint sie, es wäre grenzwertig, aber nicht antisemitisch. Vielleicht findet sie es sogar nicht falsch. Aber das sagt sie auch nicht. Zu der Frage, ob es in ihrer Partei Probleme mit Antisemitismus gäbe, weil das ist, was Gregor Gysi behauptet, meint sie, und ich zitiere erneut, das ist das, was er beschreibt. Ich glaube, er hätte auch dazu sagen müssen, dass der stärkste Antisemitismus immer noch weit rechts zu finden ist. Das ist das größte Problem unserer Gesellschaft. Für diejenigen unter euch, die das Fokus-Podcast mit Gregor Gysi nicht gehört haben, hier ist die Aufnahme, worüber geredet wird.
8: Die Linke ist ihre politische Heimat, ihre, ja, letztlich ihr Hafen, das, was sie auch mitgeprägt haben über viele Jahre lang. Die ist ja im Moment wieder tatsächlich auf dem Höhenflug seit einiger Zeit, dank auch Heidi Reicheneck. Und trotzdem gibt es immer wieder Punkte, bei denen ich mich frage, wie sehen Sie das eigentlich als Gregor Gysi? Beispielsweise nach dem Terrorangriff der Hamas am 7. Oktober 2023. Da gab es in ihrer Partei, vor allen Dingen auch im Berliner Landesverband, ja durchaus heftige Debatten. Und die Frage ist schon, wie groß eigentlich auch antisemitische, anti-israelische und antisemitische Strömungen in der Linken sind. Wie sehen Sie das? Wie gehen Sie damit um?
9: Also das ist jetzt deshalb gefährlicher geworden, weil viel mehr Menschen mit Migrationshintergrund, auch mit spezifischem Migrationshintergrund in unsere Partei gekommen sind, was ich eigentlich sehr begrüße. Aber sie bringen eben Sichten auf Israel mit, die zum Teil die falsch sind. Und dagegen werde ich mich immer wehren. Und eine bestimmte Grenze darf nicht überschritten werden. Ich bin allerdings auch solidarisch mit dem palästinensischen Volk, weil das hatte ja noch nie einen Staat, obwohl es die UNO beschlossen hat. Und ich bin sehr für ein souveränes, sicheres Israel und ebenso sehr für ein souveränes, sicheres Palästina. Wahrscheinlich müssen internationale Soldaten zumindest für eine bestimmte Zeit die Grenze schützen.
8: Aber wie gehen Sie damit um, mit diesen From the River to the Sea Stimmen, ja, die man ja hört?
9: Indem ich scharfe Briefe schreibe und ähnliches mehr. Mhm. Und war dann sehr beruhigt, dass jemand, der die Hamas als Befreiungsorganisation bezeichnet hat, ausgeschlossen wurde. Mhm. Da war die Grenze für meine Partei überschritten. Und diejenigen, die unterstützt haben, sind gleich mit ausgetreten. Das fand ich eine gewisse Erleichterung.
8: Für wie groß halten Sie das Problem in der Partei? Also wie groß ist die Strömung?
9: Es ist mehr ein Problem der Jugend.
8: Ja,
9: es ist weniger ein Problem der Älteren. Und ich glaube, die Mehrheiten auf einem Parteitag sehen das so wie ich. Wenn die Mehrheit das wirklich anders sähe, dann müsste ich Konsequenzen ziehen. Aber ich bin mir ganz sicher, wenn wir was zur Abstimmung stellen auf diesem Parteitag in diesem Jahr oder meinetwegen im nächsten Jahr, dass immer eine Mehrheit sowohl ein sicheres Israel als auch ein sicheres Palästina will.
8: Konsequenz würde das einschließen, den Parteiaustritt?
9: Das weiß ich nicht. Wenn sich die Mehrheitsverhältnisse so verändern, dass das nicht mehr meine Partei ist, dann muss man natürlich Konsequenzen ziehen, aber das glaube ich nicht. Dazu habe ich schon zu viel ausgehalten in dieser Partei seit 1967. Eigentlich habe ich nicht vor, auszutreten, sondern will schon bis zu meinem Lebensende da drin bleiben.
0: Also, statistisch gesehen, sind tatsächlich die meisten antisemitischen Straftaten in Deutschland noch dem rechten politischen Spektrum zuzuordnen. Aber wenn ihr einen in Deutschland lebenden Juden fragen würdet, werden die meisten bestätigen, dass sie viel mehr Hass, Ablehnung und Beleidigung aus dem linken und islamischen Spektrum erfahren. Und ich spreche hier nicht von einem Gefühl, sondern von Tatsachen. Juden zu boykottieren oder jüdische Studenten zu attackieren, nur weil sie Juden sind, jüdische und israelische Akademiker auszuladen, sie im Restaurant nicht bedienen zu wollen oder den Eintritt zu verbieten, weil ihr die Meinung seid, dass sie für die Situation im Nahen Osten ganz alleine verantwortlich sind. Das alles ist für uns nichts anderes als die Aussage, kauft nicht bei Juden. Habt ihr das Gefühl, dass ich hier etwas, ja, vergleichen möchte? Ich kann euch bestätigen, dass euer Gefühl richtig sei. Ich glaube, dass eine kurze Denk- und Verdauungspause uns gut täte. Die verbringen wir mit Sierra von Boss Keggs und Your Own Sweet Way von The Notting Hillbillies.

0: Lobeck wurde am 23. Mai 1873 in Lissa, dem heutigen Leszno in Polen, geboren. Er studierte Theologie und Philosophie und wirkte später als Rabbiner in Oppeln, Düsseldorf und Berlin. Mit seinem Werk »Das Wesen des Judentums« von 1905 wurde er zu einem der bedeutendsten jüdischen Religionsphilosophen seiner Zeit. Während der Zeit des Nationalsozialismus war Leo Beck Vorsitzender der Vertretung der deutschen Juden. Obwohl er mehrfach die Möglichkeit hatte, Deutschland zu verlassen, blieb er, um die jüdische Gemeinschaft zu unterstützen. 1943 wurde er in das Konzentrationslager Theresienstadt deportiert und überlebte die Haft. Nach dem Zweiten Weltkrieg zog er nach London, setzte sich weiterhin für den Dialog zwischen Juden und Christen ein und starb dort am 2. November 1956. Noch im selben Jahr wurde der Leo Beck-Preis vom Zentralrat der Juden in Deutschland gestiftet und seitdem regelmäßig verliehen. Er erinnert an das Lebenswerk Leo Becks und ist die höchste Auszeichnung des Zentralrats. Mit dem Preis werden Persönlichkeiten geehrt, die sich in besonderer Weise für die jüdische Gemeinschaft, den Kampf gegen Antisemitismus, die Verständigung zwischen Religionen und die Förderung jüdischen Lebens in Deutschland eingesetzt haben. Zu den Preisträgern gehören unter anderem Angela Merkel, Richard von Weizsäcker, Cem Özdemir und seit diesem Jahr auch der Kabarettist und Komiker Dieter Nuhr. Bei der Verleihung wurde viel vorgetragen. Auch Ahmad Mansour hat eine Laudatio gehalten. Wer ist Ahmad Mansour? Ahmad wurde in der arabischen israelischen Stadt Tira geboren. Er ist arabisch-palästinensischer Herkunft und besitzt sowohl die israelische als auch die deutsche Staatsbürgerschaft. Seit 2004 lebt er in Deutschland und arbeitet als Psychologe, Autor und Experte für Extremismusprävention, Islamismus und Antisemitismus. Als arabischer Staatsbürger Israels wuchs er in einer Gesellschaft auf, in der jüdische und arabische Bevölkerung zusammenleben. Nach einer islamisch geprägten Jugend distanzierte er sich während seines Studiums von extremistischen Ideologien. Diese persönliche Entwicklung bildet die Grundlage seines Engagements für Demokratie, Meinungsfreiheit und den Dialog zwischen den Gesellschaften. Seit vielen Jahren setzt er sich entschieden gegen Antisemitismus und islamischen Extremismus ein. Gleichzeitig betont er das Existenzrecht Israels und wirbt für ein differenziertes Verständnis des Nahostkonflikts. Er beschreibt sich selbst als Brückenbauer zwischen israelischen, palästinensischen und europäischen Perspektiven und fordert eine friedliche Koexistenz sowie gegenseitige Anerkennung. Für dieses Engagement wurde er mehrfach ausgezeichnet, ist aber zugleich Ziel erheblicher Anfeindungen und Bedrohungen. Wir hören nun die Laudatio von Ahmad Mansour und die Dankesrede von Dieter Nuhr.
1: Dieter Nuhr ist 1960 geboren. Darf man das sagen? Naja, Sie sehen aber jünger als ich und ich bin nicht mal 50. Also ich konnte auch was lernen. Übrigens, wir konnten auch Experte sein für Elternenttäuschung. Auch da habe ich meine Spezialität als sehr konservativer muslimischer Eltern und als jemand, der mittlerweile ganz andere Wege gegangen ist. Also ich habe auch von Ihnen gelernt. Sie haben auch Kunst und Geschichte studiert Und nach der ersten Lehrstunde haben sie sich entschieden, andere Wege zu gehen. Auch dazu gehört ganz, ganz viel Wut. Ich war Comedian, aber nur in Teilzeit als Schüler. Und das hat mir vor allem im Gymnasium ganz viele Probleme gebracht. Danach habe ich gescheitert. Sie haben schon 1988 ihre Staatsexamen gemacht und haben dann 86 sogar angefangen haben, sich zu versuchen, mit einem Kollegen Comedian zu machen. Seit 1994, da habe ich Abitur gemacht, stehen sie auf die Bühne und begeistern Menschen. Seit 2011, moderieren sie nur im Ersten. Das sind mittlerweile 15 Jahre. Auch das ist natürlich eine unglaubliche Leistung. Sie haben schon Auszeichnungen erhalten, nicht nur heute, Kleinkunstpreis, der Deutsche Kleinkunstpreis und später den Deutschen Comedypreis. Doch Sie sind nicht nur Comedian. Und deshalb stehen wir heute. Sie sind auch Fotograf, Künstler, Reisender, einer, der mit offenen Augen durch die Welt geht und sich seine Neugier bewahrt hat. Über diesen Mann, über ihnen, ließ es unendlich viel sagen, über seinen feinen Blick für die Widersprüche des Alltags, über seine Fähigkeit, Menschen gleichzeitig zum Lachen und zum Nachdenken zu bringen, über ihren kritischen Blick, über ihre Mündigkeit, Themen darzustellen. Dieter Nuhr gehört zu den bemerkenswerten Menschen, die sich nicht nur von Mode, Stimmung und Erwartungen leiten lassen. Da habe ich die Begeisterung für ihn gefunden. Genau aus der Reihe zu tanzen. Das zu sagen, was ist, ohne Angst zu haben vor den Konsequenzen. Die haben es ja im Film auch erwähnt. Ich glaube Ihnen, es ist nicht immer einfach, aber auch nach so vielen Jahren bleiben Sie sich treu und sagen, was ist, auch wenn der Shitstorm, auch wenn die Widersprüche und Widerstand auch sehr, sehr groß ist. Sie vertrauen einfach darauf, dass man Menschen die Wahrheit zumuten kann. Auch das ist etwas, was mittlerweile nicht selbstverständlich geworden ist. Auch gerade dann, wenn es unbequem ist. Aber ihre eigentliche Kunst, und ich glaube, vor einem Monat ist klar geworden, dass sie diesen Preis bekommen. Und auch seit einem Monat ist bekannt, dass ich diese Laudatio halte, und ich habe Hunderte von Menschen getroffen, die begeistert darauf reagiert haben, die gefragt haben. Ich habe den Zentralrat wirklich terrorisiert über Wochen, weil so viele Menschen dabei sein wollen. Sie wollen sie sehen, sie wollen sie hören, sie wollen auch diese Würdigung erleben und Teil davon sein. Und auch da merke ich, wie groß der Unterschied zwischen der digitalen Welt, da wo es immer um Anti-Haltung, um Kritik und Ablehnung, die natürlich dazu gehört, aber draußen ist die Welt ganz, ganz anders. Draußen sind enorm viele Menschen dankbar für das, was sie sagen, dankbar für das, was sie tun. Und wenn ich diese Menschen zusammenfasse, die ich jetzt seit 30 Tagen begegne, dann sagen sie alle fast, dass ihre eigentliche Kunst ist eine seltene Kunst geworden. Sie fassen Unbehagen in Worte. Sie nehmen das Diffuser-Gefühl, das viele tragen, aber nicht benennen können, und geben ihm eine Sprache, so präzise, dass die Zuschauer nicht nur lachen, sondern denken, Mann, genauso konnte ich das auch sagen. Aber auch ist das eine Art von Kunst, die viele Menschen nicht besitzen. Vor allem, wenn man die deutsche Debatte betrachtet, wenn man schaut, wie viele Menschen mittlerweile das sagen, was man hören möchte, wie oft es um geliebt zu werden geht, wie es oft um Vermeidung von Shitstormen, von Kritik, von sozialen Mediendruck und von vieles mehr. Und deshalb sollten wir heute nicht nur von der Fähigkeit, Unbehagen in Worte zu fassen und die Menschen eine Sprache zu geben für etwas Selbstverständliches, sondern man muss auch von Mut sprechen. Herr Schuster hat es sehr deutlich gesagt und ich möchte Sie wiederholen. Mut, Themen anzusprechen, die viele denken, aber kaum noch jemand aussprechen wagt. Ob es um Klimaaktivismus, um linke Antisemitismus geht, um Identitätspolitik. Ich habe sie zum ersten Mal getroffen bei einem Treffen, wo es um Woke ging. Und die Reaktionen danach, die waren unfassbar. So einseitig. Und ich denke die ganze Zeit, was hat er doch gesagt? Ich meine, er ist aufgetreten, hat seine Meinung gesagt, das muss nicht jeder gefallen. Aber daraus so einen Riesenskandal zu machen, zeigt, wo es in unsere Gesellschaft kränkt. Und es kränkt in der Fähigkeit, andere Meinungen zu ertragen. Auch wenn es um Cancel Culture geht, um den Krieg im Nahen Osten, Dieter nur sagt seine Meinung, ohne sich vorher um Befindlichkeit zu sorgen. Ohne Angst vor dem Shitstorm, ohne sich anzupassen. Und genau dadurch ist er zu einer Stimme geworden für all jene, die in diesem Land, die ähnlich denken, sich aber nicht trauen, das zu sagen. Eine Gesellschaft, eine Demokratie ist nicht nur ein Ort, wo Harmonie und Konsens hergestellt werden muss. Eine Demokratie lebt von Widersprüchen. Sie lebt von Debatten. Sie lebt davon, dass wir Themen offen diskutieren und dass wir andere Meinungen in eine Gesellschaft ermöglichen. Dass wir seit 10 Jahren in einer Gesellschaft leben, die alle abweichende Meinung bestrafen will, zeigt nicht, dass wir eine Gesellschaft, wo Demokratie so stark ist, sondern zeigt, dass unsere Demokratie ein Problem hat. Und Dieter Nuhr ist am Abend einmal in der Woche im ARD vor Millionenpublikum eine Art von Therapie für diese kaputte Debattenkultur, die wir in diesem Land haben. Besonders deutlich wurde das dort, wo es für ihn nicht mehr nur um Satire geht, sondern um etwas Grundsätzliches, um Anstand, um Menschlichkeit und um die Frage, welche Werte eine freie Gesellschaft zusammenhält. Aber vor allem, wenn es um einfache Fakten geht. Lassen Sie mich klarstellen, man muss nicht mit Dieter Nuhr eine Meinung sein. Ich glaube, dass er selber nicht immer mit sich selber eine Meinung ist. Mindestens diese Erfahrungen habe ich immer wieder, wenn ich mich zu bestimmten Themen äußere. Sondern es geht darum, dass er einfach die Menschen in diesem Land zumutet, einfach eine andere Meinung zu hören. Und vor allem, das ist das Traurigste heute Abend, wenn es darum geht, ertragen zu können, dass andere Menschen andere Meinungen sind. Aber warum wird er heute geehrt? Ich habe viel darüber nachgedacht. Die letzten 2,5 Jahre, ja bald 3 Jahre, waren, glaube ich, für viele Juden in Deutschland, aber weltweit nicht einfach. Die Situation hat sich verändert. Das Sagbare, was vor 3 Jahren undenkbar war, ist mittlerweile Alltag geworden auf unseren Straßen. Eine Situation, die uns alle traurig macht, vor allem macht sie aber diese Menschen in diesem Raum und viele andere unsicher. Unsicher, dass solche Zustände überhaupt möglich geworden sind in diesem Land. Unsicher, dass man noch in Deutschland eine Heimat hat. Sicher, dass man hier älter werden will, dass man hier Kinder kriegen will, dass man seine Kinder zu einer Schule schickt, ohne darüber nachzudenken, ob sie gemobbt werden, angegangen werden oder sogar angegriffen werden, nur weil sie Juden sind. Und sie sagten in einem Interview, es ist ein Trauerspiel, dass die Ablehnung des Antisemitismus heute gerade im Kulturbetrieb alles anders als selbstverständlich ist. Und sie fügten hinzu, das macht mich fassungslos. Und das macht mich auch fassungslos. Dann was sagt es über ein Land, über einen Zentralrat, dass es einen Preis verleihen muss für etwas, das eine Selbstverständlichkeit sein sollte. Dass man ausgezeichnet wird, weil man Antisemiten Antisemiten nennt. Dass man ausgezeichnet wird, weil man Mörder Mörder nennt. Wir stehen heute hier, weil das Selbstverständliche außergewöhnlich geworden ist. Das ist der eigentliche Nachrichten dieser Abend und sie ist verdammt bitter. Es waren wahrscheinlich Sätze wie diese, und das haben wir auch im Film sehr deutlich gesehen, die den Zentralrat zu seiner Entscheidung bewogen haben. In einer Zeit, in der Israel überall delegitimiert, dämonisiert und zum alleinigen Aggressor erklärt wurde, in einer Zeit, wo man zwischen Aktion und Reaktion nicht mehr unterscheiden konnte, haben sie, und das haben wir im Film sehr deutlich gesehen, die Hamas konnte den Krieg an jedem einzelnen Tag hätte beenden können. Sie hätte nur die Geisel frei lassen müssen. Eine einfache Wahrheit. Eine super einfache Wahrheit. Und wir stehen heute hier, weil Dieter nur einer der einzelnen Menschen in diesem Land, der nicht von der jüdischen Community kommt, der aus der Kulturbetrieb, aus der Kunstszene kommt, der bei den öffentlich-rechtlichen Medien seine Bühne hat und das Einfachste von allen sagt. Und es zeigt nochmal, wie bitter es geworden in diesem Land. Und es zeigt leider, wie mutig man sein muss, um genau diese einfachen Wahrheiten auszusprechen. Als häufiger in den Medien von einem Geiselaustausch gesprochen wurde, benannte Dieter nur, was dahinter stand. Dass im Austausch gegen die israelischen Geisel verurteilte Mörder und Terroristen aus der Haft entlassen wurden. Eine einfache Wahrheit. Aber er hat es nicht irgendwo gesagt, er hat nicht auf X geschrieben, er hat es vor Millionen Publikum in der besten Sendezeit bei der ARD gesagt. Und dafür möchte ich vor allem als Israeli, als Betroffener, als jemand, der aus diesem Land stammt, als Palästinenser, als Moslem, als jemand, der in dieser Gesellschaft seine Heimat gefunden hat, Danke sagen. Danke, dass Sie die Wahrheit sagen. Es gibt in diesem Land Gratismut. Es gibt in diesem Land eine bequeme Form, gegen Antisemitismus einzustehen. Sie besteht daran, ihn ausschließlich rechts zu verorten, bei den Neonazis, bei der AfD. Das ist richtig und wichtig. Das ist auch notwendig. Auch heute immer noch notwendig. Aber es kostet nichts. Nur verdient es eine andere. Er hat den Antisemitismus auch dort benannt, wo es weh tut. In der politischen Linke, in der akademischen Milieus, in der progressiven Identitätspolitik, im Klimaaktivismus und im Islamismus. Damit hat er sich nicht nur Freunde gemacht. Es ist das erste Mal, dass dieser Preis an einem Comedian geht, an jemandem, dessen Beruf das Lachen ist. Wie gesagt, ich habe gescheitert damit. Das ist kein Fehler zum ersten dieser Stunde, es ist seine Vollendung. Es ist kein Fehler, es ist seine Vollendung. Denn der Antisemitismus lebt von der Lüge und die Lüge fürchtet nicht so sehr wie das Gelächter. Dieter Nuhr hat sich das Lachen nicht nehmen lassen und das Denken auch nicht. Der Leo Beck-Preis ehrt Menschen, die Verantwortung übernehmen. Menschen, die Haltung zeigen. Wir haben auch den Film über Leo Beck gesehen. Es geht um Versöhnung, es geht um Dasein, es geht um einfache Wahrheiten aussprechen und es geht vor allem, Haltung zu zeigen. Da, wo es unbequem ist. Da, wo man auch Konsequenzen fürchten muss. Menschen, die Brücken bauen. Menschen, die ihre Hand ausstrecken. Und deshalb ist dieser Preis mehr als eine Ehrung. Er ist ein Signal an allen, die zögern, weil sie den Sturm fürchten. Hier steht einer, in diesem Fall sitzt einer, und der Zentralrat hat heute gesagt, dass er gesehen wird. Dafür auch vielen Dank für diese Entscheidung. Lieber Dieter Nuhr, Sie haben mal zu als Reaktion auf diese Auszeichnung Folgendes gesagt. Sie sind dankbar, weil diese Auszeichnung Ihrer Arbeit eine gewisse Relevanz gibt. Lassen Sie mich das korrigieren. Vielleicht darf ich das heute Abend. Ihre Arbeit hat nicht nur eine gewisse Relevanz, sie hat in diesen Zeiten eine seltene Relevanz, eine notwendige Relevanz, eine rettende Relevanz. Sie tut das auf ihre ganze eigene Art und Weise, mit Witz, mit Neugier, mit Unabhängigkeit und mit dem Vertrauen darauf, dass ein freier Mensch selber denken darf. Und dafür danken wir Ihnen. Vielen herzlichen Dank, dass Sie in den letzten 2,5 Jahren und viel früher als der 7. Oktober immer wieder unbequem waren. Vielen herzlichen Dank, dass Sie gerade geblieben sind in Zeiten, wo Menschen still schweigen, weil es bequemer ist. Danke, dass Sie unbequem geblieben sind und vor allem vielen, vielen Dank, dass Sie den Mut nicht nur selber gezeigt haben, sondern Menschen gezeigt haben, wie ein mutiger Mensch diesen Weg in diese sehr schweren Zeiten auch zeigen kann. Herzlichen Glückwunsch zum Leo Beck-Preis 2026. Es ist mir eine Ehre.
2: So, wurde mehrfach betont, dass es so mutig sei, was ich da mache. Und da ist der Begriff Mut, der hat auch was sehr Relatives in unserer Gesellschaft. Wird sehr schnell von Mut geredet, so wie sehr schnell von Armut geredet wird oder sehr schnell von Gewalt geredet wird. Und all diese Begriffe wirken dann oft ein bisschen undifferenziert, wenn psychische Gewalt, wie es auch immer heißt, gleich Gewalt, man, inzwischen ist es Gewalt, wenn man böse guckt, wenn ein Kind in der Nähe ist. Und so ist es auch ein bisschen mit dem Begriff Mut, wenn dann so betont wird, Leo Beck, ich meine, was Leo Beck gemacht hat mit dem, was ich da getan habe, so wenig zu tun. Ich bewundere das so zutiefst, was diese Menschen damals in dieser Zeit gemacht hat. Und das, was ich gemacht habe, möchte ich wirklich nicht damit verglichen sehen. Ich spreche Wahrheiten aus, habe ich gehört. Hat Ahmed Mansour gesagt, die andere sich nicht trauen auszusprechen. Ist es so mutig? Ich weiß es auch nicht. Ich bin selber manchmal ratlos, wenn ich so darüber denke, warum hat das jetzt jemanden aufgeregt oder so. Es gipfelte darin, dass man vor 2-3 Jahren, wenn man darauf bestanden hat, dass die menschliche Fortpflanzung auf der Teilung in zwei Geschlechter beruht, dass man da mutig war, wenn man das sagte. Und ich muss sagen, ich habe das in dieser Form durchgezogen und habe auch keine Fantasie gehabt, wie es anders hätte gehen sollen. Also insofern... Was die öffentliche Stimmung angeht, bin ich auch der Meinung, dass es sieht alles bedrohlich aus. Ich möchte nur auch einmal ganz kurz darauf hinweisen, dass beim ESC Israel Zweiter geworden ist aufgrund der Publikumsstimmen. Und dass man auch nicht... Ich glaube, da haben ganz viele Leute ESC geguckt, die sonst nicht gucken. Einfach, weil sie ein Zeichen setzen wollten. Und ich glaube, das darf man auch nicht vergessen. Es gibt schon viele Leute, die auf unserer Seite sind, wenn ich das mal so sagen darf. Der Unterschied zwischen öffentlicher und veröffentlichter Meinung war noch nie so groß wie heute. Und das darf man nicht vergessen. So, und jetzt wollte ich eigentlich mit meiner Rede anfangen, die auf meiner Meinung beruht, die hat Ahmed Mansour sehr gut erkannt. Ich bin sehr oft nicht meiner Meinung, das ist völlig richtig. Es ist sogar so, dass ich meine Meinung oft sehr schnell ändere zu vielen Problemen dieser Welt. Und das, finde ich, ist übrigens eine demokratische Freiheit. Und die beruht darauf, dass es mich auch nichts kostet. Mir geht es um Erkenntnis. Und ich habe bei dem, was ich auf der Bühne mache, immer über das nachgedacht, was ich selber denke. Das war öffentliches Nachdenken, was ich gemacht habe. Viele machen das heute nicht mal mehr privat. Es ist auch bei vielen Stimmen, übrigens gerade Ahmed Mansour, da wollte ich ganz kurz noch drauf eingehen, an den Hochschulen und so weiter und so fort. Es geht gar nicht so sehr um, dass die Leute die Kritik vermeiden oder geliebt werden wollen an den Hochschulen, in der Kultur oder in den Medien, sondern es geht in sehr vielen Dingen auch um Pöstchen einfach und um Geld. Und das ist für mich das Deprimierendste eigentlich, dass man an so Hochschulen, wenn man Wahrheiten ausspricht, um seine Karriere bangen muss. Das ist das eigentlich Bedrohliche in unserer Zeit. Ich finde, das ist ein echter Skandal. Und ja, ich möchte mich zunächst mal bedanken für den Preis. Ich begrüße Sie alle. Ja, weil ich jetzt sonst, wenn ich anfange mit Herr und Frau und dann immer mit Titel und so, dann sitzt man hier, wir haben alle Hunger, oder? Ich möchte mich sehr bedanken für diesen Preis. Ich möchte Ihnen auch die Aufzählung derer ersparen, ohne die ich diesen Preis niemals und so weiter und so fort. Ich hoffe, da sind Sie mir auch ein bisschen dankbar. Die Betroffenen wissen Bescheid. Ich bin stolz. Ich bin sehr stolz. Ich habe schon ein paar Preise bekommen in meinem Leben, aber das hier ist derjenige, der mich am stolzesten macht. Und ich weiß nicht genau, warum das so ist. Ich habe schon die Mohrenhofener Lupe bekommen und die Krefelder Krähe und die Bocholter Peperoni und den Blauen Panther. Und ich glaube, der einzige Grund, warum ich noch nicht Preisträger der Baden-Badener Bakterie bin, ist, weil es diesen Preis noch nicht gibt, aber ich halte das für eine Frage der Zeit. Aber dieser Preis hier ist was Besonderes, weil er mir eben nicht als Komiker verliehen wird, um es nochmal zu betonen, sondern als Mensch, für meine Haltung. Gegen Intoleranz wurde erwähnt, gegen Radikalismus. Ich bin sehr gegen politische Radikalität, gegen Antisemitismus. Es ist ein bisschen gruselig, finde ich, dass man einen Preis dafür bekommt, wenn man in unserer Kulturszene kein Antisemit ist. Das wäre, glaube ich, früher auch zu wenig gewesen für einen Preis. Heute reicht das aus. Gerade hier in Berlin. Gerade in Berlin gilt Antisemitismus als folkloristische Eigenart. Es ist grauenhaft. Ich war 1986 in der Tat das erste Mal in Israel. Ich habe mich damals ein bisschen verliebt in das Land und nicht nur in das Land, sondern auch in eine jemenitische Jüdin, was keine gute Entscheidung war, weil ihr Vater ihr erklärte, dass er sie erschießen würde, wenn sie mit einem Deutschen ankäme. Es war eine sehr kurze Beziehung. Uns Deutschen wurde in Israel damals wirklich nicht selten das Handgelenk gezeigt und damals kamen die ungefragt auf einen zu und zeigten einem das und erwarteten dann, dass man da irgendeine Haltung zu zeigt, was mir damals sehr schwer fiel, übrigens wie heute auch. Heute würde mir das auch schwer fallen, weil was sollte man da sagen, was wäre angemessen gewesen, ich weiß es bis heute nicht. Wir waren damals so hippiemäßig drauf und deswegen gefiel uns Israel gut, weil Israel war auch hippiemäßig. 1986, so habe ich es in Erinnerung von meiner ersten Reise, es war wunderbar mit den Leuten da aus dem Kibbutz mit Blick auf den See Genezareth zu sitzen. Und ich habe immer gedacht, die Tatsache, dass Israel der einzige Staat im Nahen Osten ist, in dem Frauen gleichberechtigt leben können, in dem Schwule feiern können, in dem Menschen von überall her selbstbestimmt leben und arbeiten. Allein schon das würde zu einer gewissen Sympathie von Kulturschaffenden für die einzige Demokratie im Kreis von mittelalterlichen Folterregimen führen. Aber das war naiv, offenbar. Man muss auch kein Freund der aktuellen israelischen Regierung sein. Ich glaube, dass es nicht die vornehmste Aufgabe von Deutschen ist, den Juden zu erklären, welche Regierung sie zu wählen haben oder wie diese Regierung gegen die vorgehen soll, deren dezidiertes Ziel die Vernichtung der Juden ist. Aber wer gute Argumente hat, um die israelische Regierung zu kritisieren, und die gibt es zweifelsfrei, der darf das tun und der ist deswegen kein Antisemit. Aber wenn Gaza zu weltweiter Erregung führt, während die Toten im Sudan, im Jemen, im Kongo, in Nigeria, in Myanmar, und ich könnte endlos weiter aufzählen, wenn die keinerlei Proteste auslösen, da fragt man sich doch, warum ist das so? Die Antwort liegt für mich auf der Hand, weil Juden als Täter nicht in Frage kommen. Und das ist Antisemitismus. Antisemit ist, wer Juden am Betreten einer Universität hindert, weil sie Juden sind. Und dass dies mitten in Berlin passiert, ist beschämend. Dass es auf der ganzen Welt passiert, ist erschütternd. Ist keine deutsche Eigenart mehr. Antisemitismus ist, wenn die Ermordung tausender Juden relativiert wird, indem man ihnen die Schuld an ihrer Ermordung selber zuweist. Indem man die Täter zu Opfern erklärt und die Schuld der Toten basiert darauf, Juden gewesen zu sein. Das ist Antisemitismus. Dass Antisemitismus nicht nur bei Rechtsextremen, sondern auch unter Linken und Kulturschaffenden gefühlt eher die Regel als die Ausnahme ist, das verstört mich. Es zeigt, dass ein großer Teil derer, die sich Antifaschisten nennen, heute keine Antifaschisten sind, sondern im Gegenteil. Es ist kein Trost, dass das kein deutsches Phänomen mehr ist, sondern weltweit passiert. Es ist Wahnsinn. Linker Antisemitismus hat in Deutschland Tradition. Es ist nur früher nicht aufgefallen, warum auch immer. Die RAF hat sich in den Terrorcamps der Palästinenser ausbilden lassen. Viele westliche Linke waren begeistert von der Revolution im Iran. So wie heute Linke solidarisch mit der Hamas sind. Das ist eine Linie. Antifaschismus im Bündnis mit Antisemiten. Das habe ich nie verstanden. Ich kann es bis heute nicht begreifen, dass große Teile der Linken diesen Widerspruch bis heute nicht bemerken. Das spricht etwa für etwas, was vielleicht zu wenig vorgekommen ist in den ganzen Sonntagsreden dieser letzten Tage. Es spricht für Blödheit. Wir haben in den letzten 10 Jahren erlebt, wie eine 16-jährige Schulschwänzerin zur Ikone der Klimabewegung wurde. Keine intellektuelle Vordenkerin, sondern ein beleidigter Teenager, der zur Auserwählten stilisiert wurde. Kritik war dementsprechend Blasphemie. Ich weiß aus eigener Erfahrung, dass man Witze über Greta Thunberg nicht machen sollte, wenn man keine Wüstenreaktionen bekommen so will. Und als sie dann offensichtlich benebelt von ihren Allmachtsfantasien versuchte, den Nahen Osten mit dem Segelschiff zu erobern, ich finde, da muss doch eigentlich jedem klar geworden sein, dass es ihr nie ums Klima ging, sondern um einen amorphen Hass auf die freie Welt, so nannte man den Westen früher. Und bei aller Kritik, das ist er noch immer, das vergessen wir viel zu häufig. Und die Proteste gegen den Westen sind im Wesentlichen nicht rational, sie beruhen auf Hass. Der Verstand wird allzu oft vollständig ausgeschaltet, mit auf Gretas Boot, die Queers for Palestine. Queers for Palestine, das ist mein Humor einfach. Das ist... Da frage ich mich, kann es noch geisteskranker werden, wenn Queere sich mit denen solidarisieren, die sie sofort auf dem Marktplatz erhängen würden? Der Irrsinn ist heute nicht mehr rechts oder links, er ist gerecht verteilt. Und vielleicht ist Irrsinn sogar das falsche Wort, weil Irrsinn klingt so harmlos. Worum es geht, ist die Unfähigkeit, selber zu denken. Und hier verläuft für mich eine Linie von der Aufklärung bis zu Hannah Arendt. Wir erleben heute wieder, dass Menschen mitlaufen, sich offensichtlich gedankenlos einfügen in eine sich moralisch überlegen fühlende Menge. Und genau da entsteht dann der Raum, in dem sich das Böse entfaltet. Und wir können nicht mehr tun, als dagegenhalten, argumentieren und Witze machen. Ich hätte nie gedacht, dass ich mal einen Preis bekommen würde, das wollte ich sagen, den schon Richard von Weizsäcker erhalten hat. Oder Angela Merkel, die im Übrigen nie die Mohrenhufener Lupe bekommen hat. Und nicht einmal den Deutschen Comedy-Preis. Vielleicht kommt das noch, das weiß man nicht. Sie bemüht sich ja gerade redlich. Es geht mich aber Gott sei Dank nichts an. Ich bedanke mich für den Leo-Beck-Preis von ganzem Herzen und kann nur sagen, ich bin mehr als gerührt und deswegen auch hier im Vortrag etwas zurückhaltend. Ich bedanke mich und mehr kann ich nicht sagen.
0: Ich möchte jetzt aus meiner Sicht eine kurze Zusammenfassung machen. Es gibt nicht nur, aber auch in Deutschland, und wir sind halt in Deutschland, ein erhebliches Problem mit Antisemitismus. Das Problem ist bekannt und nicht seit heute. Wäre es nicht der Fall, dann hätten wir nicht so viel darüber diskutieren müssen. Die deutschen Antisemiten schieben sich gegenseitig den schwarzen Peter zu. Unter der Behauptung, es sei nicht nur rechts oder links, je nachdem, auf welche Seite man ist, sondern ein gesamtgesellschaftliches Problem. Wenn aber andere etwas verallgemeinern, heißt es dann schnell, es sind aber doch nicht alle so. Tja, für mich scheint das Problem mit dem Antisemitismus nicht unbedingt kleiner oder einfacher als der Nahostkonflikt zu sein. Es ist vielleicht sogar der Auslöser. Wer weiß. Ich habe mich gefragt, woher bloß dieser Hass kommt. Antisemitismus und Rassismus von rechts waren für mich immer relativ deutlich. Sie hassen alles, was anders ist, neu und bei drei nicht aus dem Lande ist. Sie sprechen es aber relativ geradeaus und in alle Deutlichkeit. Da weiß ich mehr oder weniger, wo der Hass herkommt. Bei den Linken hingegen ist es versteckt, getarnt. Kein Wunder. Der Hass ist selektiv und einseitig. Aber wenn gleichzeitig auf der Fahne geschrieben wird, wir sind für Dialog, für Vielfalt, für Gleichberechtigung oder für Minderheitenschutz, wird es verdammt schwierig, dabei ja glaubwürdig zu bleiben oder erstmal überhaupt glaubwürdig zu werden. Da erkenne ich, nicht wie bei den Rechten, kein Rassismus, sondern nur Antisemitismus. Mir ist klar, dass nicht alle Rechte oder alle Linke Rassisten und oder Antisemiten sind. Ich spreche hier über die, die es sind. Ob radikal oder nicht. Als es vor nicht so langer Zeit einen pro-palästinensischen Camp in Hamburg auf der Moorweide stattfand, gab es auch einen Gegenprotest vor Ort, an dem ich teilnahm. Dieser Protest war nicht gegen Palästinenser oder für Israel gerichtet, sondern weil ab 1941 diente dieser Ort als Sammelpunkt für Menschen, die zur Vernichtung deportiert worden sind. Und wir fanden es geschmacklos, dort so ein Camp zu errichten. Aber darüber will ich nicht berichten. Die Zeit, bis die Veranstaltung anfing, habe ich genutzt und bin zum Camp gegangen, um zu sehen, was dort als Informationsmaterial zu finden ist. Mir fiel auf, dass vieles an Jugendliche gerichtet war. Vielleicht ist das, was Gregor Gysi meinte, als er gesagt hat, dass der Antisemitismus in der Partei mehr ein Problem der Jugend sei. Wie dem auch sei, habe ich Flyer von den Organisationen Revolution und Internationalistisches Bündnis Berlin mitgenommen. Ich muss dazu sagen, dass ich bis zu dem Moment nichts über diese Organisation gewusst habe. Ich wollte einfach wissen, welche Inhalte sie die deutsche Jugend vermitteln wollen. Das Internationalistische Bündnis Berlin, und ich zitiere aus ihrer Homepage, ist ein Palästina-solidarisches Bündnis, der sich auf den Grundsätzen der COFIA-Netzwerkes beruht. Natürlich habe ich dann geschaut, was das COFIA-Netzwerk so macht. Ebenfalls auf deren Homepage ist ein PDF mit der Überschrift Freiheit für Palästina, Demokratie für Deutschland. Es werden dort 12 Punkte beschrieben. Es wird gefordert, abgelehnt, verurteilt, abgelehnt, geprangert, abgelehnt und verurteilt. Bei einem Punkt wenden sie sich gegen, und ich zitiere erneut, die Gleichstellung von Israel mit Jüdinnen und Juden. Ja, die Gleichstellung von Israel mit Jüdinnen und Juden. Das wird schwierig sein und ist meiner Meinung nach auch etwas zu spät, weil Israel als einen jüdischen Staat errichtet worden ist. Und ca. 78% der heute dort Lebenden sind Jüdinnen und Juden. Und welche, die noch nicht entschieden haben, zu welchem Geschlecht sie sich zuordnen. Also, der Flyer der Internationalistische Bündnis Berlin trägt den Titel Genozid und Apartheid stoppen, akademische Komplizenschaft beenden und ruft zu akademischer Boykott israelischen Instituten. Die Texte sind sehr aggressiv, fordern die Jugendlichen, sich zu organisieren, protestieren, ziviler Ungehorsam ausüben und Besatzungen durchführen. Die Organisation Revolution beschreibt sich als, und ich zitiere, eine unabhängige kommunistische Jugendorganisation mit Sektionen in Österreich und Deutschland. Ja, ich muss an diesem Punkt sagen, dass die Worte Sektionen in Verbindung mit den Ländern Österreich und Deutschland ganz schlimme Gedanken in mir aufwecken. Und ich habe das Gefühl, dass ich kotzen muss. Auch hier wird detailliert beschrieben, wie man sich verhalten soll. Eine Verankerung an Schulen aufbauen, Kampf gegen die Wehrpflicht, Hausverbot für Bundeswehr, Flyer-Aktionen zum Erklären, wie Deutschland mit Israel Genozid verbunden sei und Blockadeaktionen in der Schule. Gefordert wird unter anderem eine Bildungswoche zu Palästina, Gebetsräume für Muslime und Schulpartnerschaften mit israelischen Schulen sollen aufgekündigt werden. Ganz schön viel Negativität, Spaltung, Gewaltbereitschaft und Aggression dafür, dass man gleichzeitig für Verständigung und friedliche Dialoge angeblich sei. Ah, und natürlich sollen sich deutsche Judinnen und Juden an deutschen Schulen selbstverständlich wohl und sicher fühlen. Wir sind doch keine Antisemiten. Wir schützen Minderheiten. In Deutschland leben schätzungsweise 6,6 bis 7 Millionen Muslime und 225.000 Juden. Das stand übrigens nicht auf deren Flyer. Die Wahrheit. Mit der Wahrheit ist es so eine Sache. Sie ist wie die stadtbekannte Hure. Jeder kennt sie, aber bei einer Begegnung auf der Straße wird sie einfach ignoriert. Gibt es eine echte Wahrheit? Viele meinen, es gäbe viele Wahrheiten, denn für jeden gilt eine andere, aber sie täuschen sich. Es gibt die eine und einzige Wahrheit, und sie ist... die Realität. Aber man ruiniert nicht eine gute Geschichte mit der Wahrheit. Die Realität sieht wie folgt aus. Im Nahen Osten gibt es ein bzw. sehr viele Konflikte. Die meisten Palästinenser hätten am liebsten das Gebiet zwischen dem Jordan und das Mittelmeer für sich alleine. Die meisten Israelis hätten am liebsten das Gebiet zwischen dem Jordan und das Mittelmeer für sich alleine. Die Israelis gehen nirgendwo hin. Die Palästinenser gehen nirgendwo hin. Palästinenser verüben Kriegsverbrechen. Israelis verüben Kriegsverbrechen. Palästinenser bringen Israelis um. Israelis bringen Palästinenser um. Der Iran versucht, Israel von der Karte wegzulöschen und erkennt dessen Existenzrecht nicht an. Weder die Israelis, die in Israel leben, noch die Palästinenser, die in den palästinensischen Gebieten leben, interessieren sich für das, was die deutsche Bevölkerung über den Konflikt denkt. Die USA und Israel haben den Iran attackiert aus unterschiedlichen Gründen. Das iranische Volk ist der größte Verlierer in diesem Konflikt, weil keiner sich für ihn interessiert und einsetzt. Ich kann so ewig weitermachen, aber was ich hier versuche zu erklären ist, dass es zwar nur eine echte Wahrheit gibt, aber sie ist verdammt kompliziert. Eins ist sicher, die Situation, die wir hatten vor dem Irankrieg, war besser als die, die wir jetzt erreichen können. Und zwar einfach aus den Tatsachen, dass zum Teil unzählige unschuldige Menschen gestorben sind, um dieselbe Situation zu erreichen, die wir vorher hatten. Ebenfalls sicher ist, dass vor 1967 waren die Golanhöhen syrisch, Westjordanland und Ostjerusalem jordanisch und Gaza ägyptisch. Ist es nicht dämlich und schrecklich zugleich, so viele Jahre mit so vielen Opfern dafür zu kämpfen, was schon vorher Realität war? Zum Schluss habe ich eine Bitte an euch. Hör auf, Schuldige zu suchen. Hör auf, Parteien gegen sich zu hetzen. Wenn ihr euch für etwas einsetzen wollt, dann dafür, dass der Konflikt aufhört. Dass alle, sowohl Palästinenser als auch Israelis, in Frieden leben können. Und nur als Tipp: Eine gegenseitige Anerkennung des Existenzrechts der anderen Seite ist eine erste Voraussetzung. Letzte Bitte: Hör auf, den Konflikt zu missbrauchen, um von eurer Unfähigkeit, den Antisemitismus zu bekämpfen oder einfach zuzugeben. Beenden möchte ich diese schwere 2 Stunden mit einem Cover des israelischen Künstlers Roni Amir im Netz zu finden unter Solimud Sound mit dem Lied Mad World von Tears for Fears. Einen schönen Abend und eine gute Nacht.

0: Tokuba hießen die, den Wutanfall vertonten Musizierenden aus Ljubljana kommend. Und damit herzlich willkommen zu Subjektiv auf Radio Korax und die ebenso diese Sendung ausstrahlenden Stationen, die da wären.
1: In Leipzig, in Berlin, in Hamburg, in Flensburg, in Neumünster und in Dublin. Hallo an alle Stationen.
0: Genau, und auch hallo nach Owen in the Heaven sozusagen. Da ist der Flying Nico in seiner Raumkapsel.
1: Setzt absolut die Truhe rein, Bam Bamsen, alter Erdling und Maulwurf.
0: Genau, wir sind heute im Punk angekommen und vielleicht machen wir auch was mit der Mutti vom Punk, der Schwester vom Punk, Sohn, Tochter und irgendwas dazwischen auch. Das ist unser Thema der heutigen Sendung. Erstmal war ein bisschen HC-Punk, dass wir auch mal zeigen, dass wir noch harte Pürchen sind, die zu Poten geworfen gehören.
1: Krasse Typen.
0: Ja, krasse Typen. Nietenkiller-Faktor, Killer-Nieten-Faktor, so rum, 312. Yes, yes sir, I can so boogie all von. Night long.
1: Nieten-Armbänder sogar am Fuß. So
0: ja,
1: hart sind wir drauf.
0: Bandnamen, die nicht zu lesen sind. Sowas alles. Tolle Sachen.
1: 100 Pro. Ja, genau so sieht's aus. Okay, also ich habe heute tatsächlich, ich breche heute mit unserer sich angewachsenen, nee, der gewachsenen Tradition zu gucken, was so Neues passiert international und grabble nur in Altem rum. Nicht ganz so alt und damit der jüngste Song Sayonara von Avenir.

0: Avenir, inzwischen auch schon fast 10 Jahre alt, das Stückchen von der LP der Band der zweiten. Nous ne sommes plus vierges et nous avons raté nos examens. Und Sayonara, das Titelchen, 2017 erschien. Seitdem wird gewartet, aber wir wissen ja, die haben viel zu tun. Die sind ja zum Beispiel Badaboom.
1: Auch. Zum Beispiel, obwohl jetzt noch nicht der umfangreiche Tourplan von Badaboom zum Beispiel geleakt wurde oder irgend sowas. Das ist wahrscheinlich eher, wahrscheinlich arbeiten die schon wieder am nächsten Projekt, das ist so.
0: Ja, und haben auch ganz vergessen, wie sie das mit den Schallplatten machen, die auf den Markt zu bringen. Misslingt ihnen auch regelrecht.
1: Naja, ein bisschen spät, ne? Da ist er inzwischen, aber...
0: Aber nirgends zu kriegen. Steht nur, dass sie da ist.
1: Ah, gut, gut. Naja, vielleicht ist es auch eine 10er-Edition.
0: Wir haben letztens uns ja noch gefreut auf dem Bandcamp-Account, dass das da angekündigt war. Ist es dabei geblieben?
1: Wir

0: Reden von Bada
1: Boom. Digitale Option kaufen.
0: Genau. Die Vinyls sind wahrscheinlich schon alle unter Friends verteilt. So.
1: Ja. Vielleicht ja.
0: Vielleicht ja. Ich habe mich auch mit aktuelleren Erscheinungen beschäftigt, aber tatsächlich kommt gerade gar nicht so viel raus, weil Sommerloch und so weiter. Bands sind oft auf Tour oder auf Festivals, wenn sie größer sind und so weiter und so fort. Oder sie existieren einfach auch gar nicht mehr. Ich habe vom Büro B einen Sampler in die Hand bekommen, der hieß Sowas von Egal Nummer 3. German Synthwave Underground von 81 bis 86 und habe mich durch die Titel gearbeitet und habe festgestellt, naja, zwei, drei Sachen gar nicht schlecht, der Rest, das ist so an der Schwelle zum NDW-Pop irgendwie, nicht so richtig, richtig mitreißend. Aber zwei, drei Sachen sind mir aufgefallen, die ich kenne, liebe Schätze, aber bei der Flut von VÖs, wie wir sagen, ne? Diese Veröffentlichungen, die einen immer so umschwurbeln, das ganze Team, was einen so die Sachen reinwirft, rutschen ja auch Sachen weg. Und dann müsste man eigentlich noch eine Abteilung Evergreens ins Leben rufen, in dem Subjektivhochhaus, wo wir arbeiten. Und die uns dann immer mal wieder zum Beispiel Sigi und Eno reinhauen. Geduld ist ein schönes Liedchen, welches auf diesem Sampler drauf ist.

0: Ein großartiges Stück Musikgeschichte. Der Herr XY, auch beim Kosmonautentraum oder beim modernen Mann stimmgebend, jedenfalls beim ersten Album letztgenannter Band, zusammen mit einem gewissen Herrn Ziggy und einem gewissen Herrn Eno. Ziggy ist er selber, ne? Hat er sich selbst durch die Tür reingeführt. Ziggy und Eno, Geduld. Auf einem neuen Sampler von Büro B drauf. Weiß nicht, ob man die Originalscheibe irgendwo liegen hat, aber unglaublich toll, oder? Schöner Drive da drinne.
1: Ich dachte, die Stimme ist doch arg vertraut.
0: Ja.
1: Prima. Vor 25 Jahren im September erschien ein Album, was großartig ist und trotzdem relativ versteckt geblieben ist. Europa gegen Amerika war es getauft und das war nach dem 11. September jetzt echt kompliziert im Laden. Ein kleiner Hüter dessen geworden. Die Band heißt Mutter und wir hören, wir waren niemals hier.
0: Jetzt könnte es rauskommen, ne?

0: Mutter, ich weiß ja, wer du bist. Die spielen Ende des Monats in Hamburg. Das ist eine Überraschung am 26.07. Im Hafenklang für all diejenigen, die hier in der Nähe sind oder Lust haben, den Weg nach Hamburg anzutreten. Mit Sicherheit eine Empfehlung sondergleichen.
1: Sowohl Band als auch Laden, ja? Wirklich
0: yes.
1: Gute Kombi. Na gut. Noch nicht den australischen Kontinent verlassen haben Alien Nose Job. Jedenfalls weiß ich nichts von. Haben nicht Bescheid gesagt. Alter, ich mach mich mal los. Komme nach Europa und stelle mein neues Album How Mosquito Operates vor, welches mich total geflasht hat. Nach wie vor schön in einem Hardcore-Stack. Und tatsächlich bin ich inzwischen Owner des Ganzen. Ich hatte ja erzählt, dass es kompliziert ist, das von der kleinen Kontinenteninsel hierher zu bekommen. Und ich kann jetzt eine kurze Story. Ne? Ich wollte jetzt, kaufe ich nicht. Du hast sozusagen, man hat auf jeder Seite seine 5 Zwerge stehen auf der Schulter und die eine sagen hier, ja, Vernunft, los und Scheiße, Vernunft, Punkrock und die andere Seite, oh, Kohle, alter Kohle, aufpassen. Und dann rennen die immer hin und her und man ist so hin und her gewogen. Und so bin ich in diesem Bestellvorgang und hatte schon einen Warenkorb und dann hatte ich schon den Bezahlvorgang an und dann musste ich meinen Einkauf bestätigen. Macht man ja dann mit so einer Banking-App, ne? Und da habe ich gesagt, nö, mache ich nicht. Und habe das nicht bestätigt. Aber da jetzt diese Geldunternehmen eben auch ein bisschen die Konsummaschinerie antreiben, haben die es trotzdem ausgelöst. Und jetzt muss ich sagen,
0: sie wussten mehr als du.
1: Ja, Schöpferin, Schöpfer, Punkrock, keine Ahnung. Dieses Album muss her, Feierabend ist, wird nicht mehr diskutiert. Und wenn ihr noch nicht sicher seid, von was ich spreche, hört den nächsten Song, Nowhere to Go.

0: Das schiebt schön von hinten, ne?
1: Unglaublich schön.
0: Absolut.
1: Absolut geile Platte. Alien Nose Shop haben sich wieder selbst übertroffen, haben ein Album im Stile des frühen 80er HC-Punk aus USA sozusagen produziert, ohne kitschig wie Abklatsch oder irgendwas zu klingen. Man weiß genau, wo es herkommt und trotzdem würde ich nicht sagen, ah ja, das haben sie von denen. Es ist wirklich cool gemacht. Wirklich.
2: Mhm. Sehr gut, sehr gut. Dann lege ich hier quasi Musik-Mau-Mau-mäßig eine 7 oben drauf. Reagan Youth mit USA.
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0: Jo, New York Finest, 1984 ist die EP rausgekommen, Youth Anthems for the New Order, und das ist ein kleines Meisterwerk, und die Band hat es ja gar nicht so lange gegeben, dass sie Mist bauen konnte. Die haben eigentlich nur gute Musik gemacht, weil sie nicht so viel gemacht haben.
1: Ein gutes, konnten. Die ersten alle Impulse einsammeln und dann gleich wieder so, nicht dann, wenn so Erwartungshaltung sind, oh ja, das erste Album ist cool, aber ab dem vierten wird es schlimm. Ja, ja. Nee, alles, was man kennt, an Gesprächen.
0: Nicht zu finden.
1: Nicht zu finden. Okay, Smirk kommt auch aus USA, hat eine neue Schallplatte aufgenommen, die heißt Speculative Fiction. Und ja, es ist, wie sagt man so schön, der Smoking Room Recording Artist, Smirk, so wird er beschrieben. Ja, ja, also,
0: hört.
1: Irgendwas so, keine Ahnung. I Shall Be Released ist eines seiner Liedchen.

0: I Shall Be Released. Die Transformation heißt Smirk und hat ja 3 Minuten einen hingelegt. Ich glaube, 2 Minuten hätten es gereicht. Vielleicht auch 1,5. Irgendwann war gut. Aber Smirk musste eben noch zeigen, dass er noch ein paar Solis kann. Ja, gut für euch zu wissen. Falls ihr mal irgendwo Smirk trefft, sagt, coole Solis. Geil.
1: Ja. Ja, Streichmeister sogenannter.
0: Ja, genau.
1: Eine Band, die jetzt auch nie so die größten Meriten gesammelt hat, aber durchhält. Und zwar seit 1985, nach einer kurzen Pause von 3 Jahren, 79 sind die zusammengekommen und machen bis heute Musik. Wrong Goes for Europe heißen die. Und in ihren frühen Jahren klangen sie folgendermaßen wie bei Death's Sicaria.

0: recht unverblümt anti-militaristisch. Drongos for Europe. Schöner britischer Streetpunk.
1: Ja, sehr fein. Das erste halbe Jahr, also sagen wir mal so, ja, die zweite Hälfte des ersten halben Jahres, so, war von mir geprägt, bei mir geprägt von einer Veröffentlichung, die Turbo Discos verzapft haben. Der Irrtum hat mal wieder gewonnen, heißt das Album der Transformation Jazz als solches. Und ich hatte ja gesagt, hier ist irgendwie Überzeugungsarbeit zu leisten für die Jugendlichen da draußen, die alle orientierungslos irgendwas.
0: Die Wahrheit nicht sehen wollen.
1: Auch. Nein, einfach auch tatsächlich vielleicht sogar an der Platte vorbeilaufen, falls sie denn irgendwo stehen würde.
0: Wir verfluchen euch nicht, aber es ist schon ganz nah dran.
1: Ja, ja, ein kleiner Bann liegt in der Luft. Harwatzka ist ein Liedchen, welches ihr braucht, um besser zu verstehen, über was wir so reden.

0: Was man doch sagen, da ja doch was.
1: Was man so mit elektrischen Klangspielzeugen herstellen kann. Ein sehr substrakteskes Outro. Rotzka. Mhm. Die Transformation Jazz aus Halle Leipzig vom Album Der Wahnsinn hat mal wieder gewonnen. Ich finde das toll.
0: Mächtig unwuchtig. Finde ich gut. Aber passt in die Rille, in die auch Mark Riley gesprungen ist, nachdem er bei The Fall ausgestiegen worden war, hatte sich überlegt, kann ich auch selber. Und hat die Creepers gegründet. Und dann hießen die Mark Riley and the Creepers, irgendwann nur noch Creepers. Und in ihrer Anfangsphase haben sie zum Beispiel den folgenden Song rausgehauen auf der ersten EP, nämlich die 84 erschien. Da findet man Hole for a Soul.

0: Mark Riley and the Creepers, Hole for a Soul. Nach den Creepers hat Mark Riley dann aufgehört, Musik zu machen und stattdessen Musik angefangen zu präsentieren, nämlich auf der BBC. Der ist bis heute Radio-DJ dort und hat Musiksendungen. Reiner Kollege.
1: Reiner. Was Autor machen, weiß ich gar nicht, außer dass ich kann von denen nur sagen, dass sie aus Wien kommen. Dort im März 25 ihr letztes Album rausgebracht haben, welches Kommen und Gehen hieß. Und von diesem Album runtergepickt für euch da draußen an den Empfängern. Ultra gute Arbeit.

0: Schieben einen auch kräftig durch die Wohnstube. Autor aus Wien. Komm und gehen, das Album. Ultra gute Arbeit. Schönes Album. Insgesamt sehr schön. Finde ich wirklich toll. Mhm. Auch schön ja, bemalt. So, schön gemacht.
1: Da kippt die Selters-Flasche schnell mal um.
0: Ja.
1: Ich war gerade mit den Creepers in Manchester und bleibe dort auch. Der Couchtisch kann ruhig weggerutscht bleiben, aber jetzt mehr so für den traurigen Blick nach unten beim Tanzen. Isolation. Von

0: Yes, soll man da noch zu sagen, außer unsterblich gut.
1: Ja.
2: Und ich habe was jedenfalls vom Namen her passend dazu passt, auch vom Sampler sowas von Egal Nummer 3, der ich aus Bürebe veröffentlicht wurde, dieses Hamburger Label. Die Tanzformation, ich weiß gar nicht, ob man sie Englisch aussprechen sollte, dann wäre es die Isolierband, aber vielleicht ist es auch Isolierband, ich habe überhaupt keine Ahnung. Ich vermute, dass man sich Anfang der 80er eher Isolierband genannt hatte und auch vielleicht in Anspielung auf Control und so weiter und so fort, heißt das Liedchen, welches die gesungen haben, Kontrolle. Jetzt kommt die Isolierband oder Isolierband und singt euch.

0: Leicht dystopisch anmutend, Isolierband, Kontrolle, irgendwie Anfang der 80er Jahre vertont. Ich weiß gar nicht, was man mit dem Text in der Jetztzeit anfangen kann. Das ist ein bisschen überarbeitungswürdig, oder? Also, wenn das schon Kontrolle
1: oder andersrum, dort quasi eher so wirklich ganz tief in Verschwörungsideen Reichtum und heute nicht mal ansatzweise nah dran.
0: Krass, ne? Wir reden immer nur über das Zeitalter von Floppy Disk und sowas, ne? Also wirklich ganz lange her.
1: Aber auch Schleierverhandlungen.
0: Ja, das schon, aber Internet war noch nicht gespannt so richtig. So nur erste Züge für so. Krass.
1: Ist schon gut.
0: Ja. Schön aus der Zeit gefallen. Hat mir gefallen.
1: Wir machen weiter mit einer Peer-Session. Haben wir ja immer gerne am Wickel. Und mir ist mal wieder eine neue zugespielt worden, beziehungsweise nicht neu, weil 1981, glaube ich, ausgestrahlt und aufgenommen. Oder 80?
0: 80.
1: Theater of Hate, The Wake. Ich kannte es aber noch nicht bis vor kurzem. Und jetzt teile ich es mit uns allen.
2: Fein.

0: Touching the Wake von Theater of Hate. Eine schöne Slow-Version dieses Songs live gespielt in den Peel-Sessions.
1: Ja, ich mach mal weiter mit einer Band aus Böhlen. Böhlen. Die haben dieses O mit einem Strich durch oder Durchmesserzeichen als Band-Ding sie genommen. Der Kanal bei Bandcamp heißt Zero Project Zero. Vielleicht ist es einfach Zero oder Project Zero. Ich habe keine Ahnung von Projekten, die mit Zahlen hinten dran habe ich eigentlich die Nase voll. Hier kommt das Lied Freiheit.

0: Zero oder Projekt Zero oder Zero Projekt Zero oder Zero Zero Zero Zero, keine Ahnung, aus Berlin stammt. Das komische Durchschnittszeichen hier so oben mit Strich durch, als Bandname Freiheit, Stage One heißt das Album. Gar nicht so alt und schön. Gefällt mir.
1: Ja, ragt der 80er-Jahre-Zahn auch so ein bisschen durch die Lippe, nicht?
0: Ja.
1: Wir machen ganz schnell, dann kriegen wir noch zwei Songs hin. Ich werfe Hüsker Dü in den Ring mit First of the Last Call.

0: Touching. Grüß Gott von der Metal Circus.
1: Macht's gut, Leute. Das war hier
0: subjektiv. Adele.
1: Auf euren Lieblingsradiostationen.
0: Subjektiv.net, die Infos und die Playlists und zum Nachhören.
1: Sakash, gebe ich euch mit auf den Weg. Un wie de lut coeur d'acier ist das Liedchen.
0: Tschüss. Adele drin gehauen.

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Den Song, den wir eben gehört haben, heißt Dollar und ist von Phase 90, der wahrscheinlich eher unter seinen Aliasen bekannt ist wie Intrusion, Soul Tech und Stephen Hitchell.

Das war der Song When I Leave von dem Künstler Geir Jensen unter seinem Alias Biosphere aus dem Album Cirque, das 2000 erschienen ist. Das Album handelt von dem Amerikaner Chris McCandless, der 1990 allein in die Wildnis von Alaska ging und dabei ums Leben gekommen ist.

Der Song, den wir gerade hören, heißt King Version von Rhythm and Sound aus der Compilation The Versions, die 2003 erschienen ist. Die Compilation besteht aus Dub-Versionen von ursprünglich 8 Tracks, die unter anderem mit den KünstlerInnen The Chosen Brothers, Lovejoy, Jennifer Lara und Jabata entstanden sind. Rhythm and Sound sind das Produzententeam Mark Ernestos und Moritz von Oswald, die seit den frühen 90ern ja ziemlich bekannt und prägend waren, unter anderem mit ihren Projekten wie Basic Channel oder Maurizio.

Der eben gehörte Song ist von dem Interpreten Klaus und heißt Delta. Eine, wie ich finde, sehr schöne Downtempo-Ambient-Nummer. Und weiter geht's mit dem Song Untitled Dub 7 von Dub Surgeon aus dem Album The Lost Future von 2018.

einem Brand im Studio wäre das Masterband fast zerstört worden und erst 15 Jahre später erschien dann dieses Album auf dem Label Ark to Ashes, das absurderweise als Hommage an die Geschichte von D. Scratch Perry benannt ist, der sein Ark-Studio niederbrannte, um es von Dämonen zu befreien.

Das war der Song Future Days aus dem gleichnamigen Album von Can, das 1973 erschienen ist und eine sehr progressive Vermischung ist von Krautrock und Psychedelic Funk. Auch sehr zu empfehlen sind die Soloproduktionen des Bassisten der Band, Holger Schukai, der ja wahrscheinlich auch sehr stilprägend war für die ganzen Sound- und Mixeffekte der Band.

Dieses Album hat mich durch einige lange Winter begleitet und ist eine meiner Lieblings-Dubtango-Platten. Es heißt Ringing und ist von dem Künstler Yagir. Der Song, den wir gerade gehört haben, heißt Ringing New. Wobei ich noch dazu sagen muss, dass das Album im Wesentlichen ein langer Track ist, der in verschiedene Sätze eingeteilt wurde.

Remix von dem Song Lux, der ursprünglich von Brian Eno produziert wurde.

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eine Sammlung gemurmelter Flüsterstimmen über das Gefühl der Sehnsucht von Otto Notu mit ihrem Song Blank. Experimenteller R&B aus ihrem Album It Love to Happen, das 2019 erschienen ist.

war der Song Absolutely No Peace, Can't Get No Peace and Cried von Morgan Buckley. Das Cover-Artwork von der Platte ist von Cosmo Nex und zeigt ein psychedelisch aussehendes buntes Camouflage-Muster mit einem großen Frosch.

Das war STL mit seinem Song Dubs End aus der EP Dubs Edged into Relief von 2015. Ein etwas längerer Minimal Track, der, wie ich finde, aber sehr atmosphärisch und hypnotisch wirkt über die Zeit.

Donato Dossi mit dem Song Cross Panorama war das, was wir gerade gehört haben. Und das gesamte Album The Loud Silence ist eine tiefe Auseinandersetzung mit einer Maultrommel und es geht ihm um die Entdeckung von alten Klängen, unserer Erinnerung und Trance. Danke an Johannes für dieses schöne Geschenk.

Das war der Song Ubi von Ryuichi Sakamoto aus dem Album Missing, das traurigerweise während seiner Krebserkrankung entstanden ist und setzt sich mit existenziellen Fragen auseinander. Weiter geht es mit einer düsteren Atmosphäre mit dem Song Divide von Konstantin aus dem 2017 erschienenen

Platte habe ich bei Seal Records in Zürich entdeckt mit einem Freund von mir und heißt Dialoge 1 von Gesa und das war der Song Dia 002.

Das war die Dub-Version von Rise and Shine, einem Song von Bunny Wailer, der 1981 herausgekommen ist und viel von seinem Glauben zu Rastafari und politischen und spirituellen Erkenntnissen handelt.

0: ist leider auch schon der letzte Song meiner Sendung, nämlich ein Remix von Moritz von Oswald, den er für Zweiraumwohnung und von dem Song Ich bin der Regen gemacht hat. Ich hoffe, ihr konntet meine Sendung ein wenig genießen und vielen Dank fürs Zuhören.
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2: Ja, hier wieder eingeschaltet mit Penelope. Werner und Penelope.
1: Ja.
2: Oder nennst du deinen Namen? Ups.
1: Manchmal.
2: Ja, jetzt.
1: Es lässt sich nicht mehr vermeiden, wie wir jetzt eben auch gesehen haben.
2: Ja.
1: Wir starten mal mit einem Lied. Das gibt einen thematischen Einstieg.

0: Heute würde man vielleicht eher die schwarz-rote Front präferieren. Und doch ist es, dieses Lied ist aus den 1920er Jahren, doch ist es hochaktuell, wie unter anderem die Verkündung des Bundeshaushaltsentwurfs an, war das jetzt am Wochenende, keine Ahnung, am Beginn der Woche, verzeichnen lässt.
1: Ja, dieses Lied übrigens, wir haben es eben schon mal angehört und ich finde, es wirkt so ein bisschen also makaber, weil diese Melodie und so wie die Stimmung in diesem Lied ist ja sehr fröhlich, aber das Thema ist ja sehr
0: krass
1: und aktuell, ja, wie du auch meintest.
0: 10 Jahre nach dem Ersten Weltkrieg,
1: ja.
0: Und die ganzen 20er Jahre hindurch, 1920er Jahre, haben die MilitaristInnen aller Fraktionen still und leise auch gegen den Versailler Friedensvertrag verstoßend die forcierte Wiederaufrüstung der Reichswehr betrieben. Und das erinnert ja irgendwie so sehr an die Jetztzeit, mich, dich vielleicht nicht so sehr.
1: Ja.
0: Für dich war das ja komplett neu, das Lied, ne?
1: Das Lied, ja.
0: Ja.
1: Ja. Aber das ist ja wieder, also das Lied, hast du ja gesagt, ist von 1970 nochmal.
0: In den 70er Jahren neu aufgeführt worden auf dieser LP, die hatte ich vorhin schon, Montag schon mal angeteasert. Hören Sie mal Rot, Arbeiterlieder Festival. Damals in den 70er Jahren ist sie mir dann auch nicht nur in die Hände, sondern auch ins Bewusstsein geraten.
1: Ja, toll. Also gut, dass du sie spielst auf jeden Fall. Also.
0: Gut oder auch nicht gut.
1: Ja.
0: Ne? Hätte man sich ja nicht, wir hatten das ja vorhin so in unserem kleinen Gespräch, hätte man sich ja zwar abstrakt vorstellen können, dass diese Zeiten wiederkommen, aber die Hoffnung war groß, dass das vielleicht doch hinter uns liegen könnte.
1: Ja, aber ich habe auch das Gefühl, vielleicht können wir später auch nochmal drauf zu sprechen kommen, dass sich ja auch Themen wiederholen, immer wieder. Und dass dann irgendwie, also ich auf jeden Fall so denke, okay, also krass, meine Mutter war früher, hatte Angst vor der Atombombe, hatte Angst vor Umweltschutz. Und genau diese Themen sind eigentlich jetzt immer noch, also früher wurde sie halt dafür belächelt. Und heute ist es vielleicht mehr in aller Munde so, aber trotzdem ist es ja immer noch hochdramatisch und aktuell.
0: Ich finde, dass du damit ganz verschiedene Dinge ansprichst, zum Beispiel dieses, sie wurde belächelt. Diese konsequente Ablehnung solcher Politikern ist ja immer einer Minderheit vorbehalten.
1: Mhm.
0: Immer. Schauen wir uns an, gerade was diskutiert wird, ukrainische Männer sollen unter Umständen in Europa kein Asyl mehr erhalten. Russische Männer, die eben gerade sich dem Krieg entziehen und der Beteiligung an dem Krieg, erhalten, keine Ahnung, zu 0,00001% vielleicht Asyl in Deutschland.
1: Ja.
0: Und das sind ja gerade diejenigen, die sich diesen Politikern entgegenstellen. In dem Fall werden sie nicht mal belächelt, sondern sogar von den europäischen, von den westlichen, von den demokratischen Institutionen verraten und im Stich gelassen.
1: Ja, weil es ja auch einfach ist, wenn man sozusagen kein Feindbild hat, aber irgendwie so sagt, die nicht, oder ist es also ist vielleicht auch einfach, das einfach zu sagen, anstatt sich der Komplexität ein bisschen zu stellen?
0: Einfach zu sagen, was?
1: Also einfach zu sagen, okay, ihr kriegt kein Asyl mehr, weil wir sparen an Geld. Oder, ja, ich kann es gerade nicht so richtig beschreiben, aber ich bin gerade ein bisschen...
0: Ich glaube, so ein bisschen ahne ich. Sich der Komplexität zu stellen. Es hieße ja, sich tatsächlich politisch festzulegen auf eine Antikriegspolitik.
1: Ja.
0: Das würde ja damit

0: kommentiert werden. Und das Gegenteil ist der Fall. Wir hören den Finanzminister mit dem Satz, Putin bekämpft man nicht mit einer schwarzen Null. Und letztendlich, auch wenn es nicht intendiert ist, letztendlich laufen die Aufrüstungspläne, die Wehrpflichtpläne, die Militarisierungsvorhaben in Deutschland und überall auf der Welt auf Krieg hinaus. Man übergibt die politische Verantwortung, und da ist zum Beispiel dieser Punkt mit der Komplexität, so wie ich das verstanden habe, man übergibt die Komplexität, die politische Veranstaltung, genauer gesagt Verantwortung, dem Militär.
1: Ja, auf jeden Fall.
0: Und das Militär, deren Beruf ist es, Krieg zu führen, zu töten. Das ist alles, was sie können. Es gab immer mal so die eine oder andere Stimme in der Bundeswehr, die sich auf friedliche Koexistenz, Verhandlungen und letztendlich damit verbunden auch Abrüstung einlassen wollte. Aber der Militarismus an sich, wir sehen es aktuell, ist tief verwurzelt, nicht nur in der Bundeswehr, sondern in allen Institutionen und in der Gesellschaft.
1: Ja, und die wird ja auch immer weiter jetzt so aufgefrischt, und auch das Image von der Bundeswehr wird ja, wie wir an jedem Plakatwand so sehen, also da wird auch sehr viel Geld, glaube ich, gerade reingesteckt, sozusagen das nochmal, das zu verfestigen, nochmal dieses Bild. Ich habe gegoogelt übrigens, ich war so auf Google unterwegs, da war ich so, okay, ich habe nicht DuckDuckGo benutzt, aber ich habe Google benutzt. Da habe ich gegoogelt, okay, was die Bundeswehr. Und das Erste, was rauskam, war die Armee Deutschlands. Und das fand ich auch schon so beschreibend für den Ton, wie du auch meintest, so die Sprache, die wir heutzutage vielleicht auch immer, also die militaristischer wird. Ja. Und ich habe mir auch gedacht, ich weiß nicht, wir wollen ja heute ein bisschen über die Bundeswehr auch reden und vor allem auch über die Werbung, die mit der Bundeswehr gemacht wird. Und ich habe zum Beispiel auch einen kleinen Bruder, der ist jetzt 16 und der passt ja gerade da sehr gut in die Zeit, die Jugend, die dafür angesprochen wird, sozusagen die Bundeswehr jetzt in Zukunft auf jeden Fall reinholen möchte ins Boot der Bundeswehr. Und über die Jugendoffiziere und so. Und ich dachte, vielleicht kann man ein bisschen so erklären, was ist überhaupt die Bundeswehr und was es für verschiedene Bereiche es gibt. So genau, ich bin jetzt nicht Expertin darin, aber ich habe mir das so ein bisschen aufgeschrieben. Und ich war auch auf sehr vielen Foren unterwegs, habe mir auch die Webseite sehr genau angeguckt, und darüber können wir auch ein bisschen sprechen noch, was mir da so aufgefallen ist. Also die Bundeswehr wird ja geleitet vom Bundesministerium der Verteidigung, vom Boris Pistorius. Und eben hatten wir auch ein bisschen darüber gesprochen, der Bundeskanzler, also Friedrich Merz, sozusagen hat sozusagen das letzte Wort dann am Schluss, zum Beispiel wenn es um Finanzen geht oder wenn Verhandlungen gemacht werden. Ne? Darüber haben wir
0: das letzte Wort bei den Gesetzentwürfen.
1: Genau, bei den Gesetzentwürfen. Und zu den Finanzen wollte ich vielleicht auch gleich nochmal kommen, weil ich, also auch als ich so, als ich auf der Webseite war, da wurde ja vor allem immer geworben, so, ihr kriegt auch ein ganz tolles Gehalt, das ist das Einstiegsgehalt, wenn ihr so und so alt seid und noch ein Kind habt, dann kriegt ihr noch mehr. Und das aufsteigende Gehalt. Und ich denke mir die ganze Zeit so, okay, aber woher kommt denn das Geld? Erstmal vielleicht über die Bereiche. Es gibt einmal diese militärische Führung. Das ist übrigens gerade der Generalinspektor, das ist Carsten Breuer, so habe ich gelesen. Und der leitet sozusagen die Bundeswehr. Und dann gibt es die Streitkräfte. Ich finde, das sind auch so Begriffe, oder? Die sind noch so alt. Also so, was ja auch viel mitschwingt in der Bundeswehr, ist ja so dieses Alte. Also natürlich wollen sie ihr Image gerade auffreshen, weil sie auch Instagram haben. Ich weiß gar nicht, ob sie TikTok haben, aber vielleicht, ich weiß es nicht. Aber es wirkt alles so, ja, da schwingt irgendwie was sehr altes, weißt du, was ich meine? Es schwingt was mit.
0: Ich sehe, wie du sprichst, Skelette mit zerschossenem Stahlhelm durch die Gegend laufen.
1: Ja, vielleicht, ja. Genau, auf jeden Fall gibt es die Streitkräfte. Einmal das Heer, also wenn ich das so richtig sage, das sind so die Soldaten, die auf dem Land eigentlich so rumballern, kann ich das so sagen, also die im Panzern sind.
0: Und töten.
1: Töten, ja, genau, töten, verteidigen, wie die Bundeswehr sagen würde. Dann gibt es einmal den Luftraum, also die Luftwaffe, die Kampfflugzeuge also auch töten, tot. Und dann gibt es einmal natürlich Marine und dann halt auch so U-Boote und Schiffe. Und da gibt es übrigens, ich weiß nicht, ob ihr die Nord Story kennt, aber das sind so Formate, wo der Norden von Deutschland, ich glaube vom ARD oder NDR, eigentlich immer so kleine Dokumentationen. Und da gibt es auch eine Nord Story über die Marine-Soldaten. Wie sie so ihre Prüfung ist, sehr herausfordernd. Aber was halt immer damit schwingt, ist eigentlich, wie geil das der Norden eigentlich immer so ist. Und auch, wie positiv das alles sehr bewertet wird. Also da, das ist auch ein Aspekt, den wir auch immer wieder, der immer wieder kommt und den wir vielleicht auch noch besprechen können. Dieses Positive und nicht wirklich Kritisierende der Bundeswehr. Was viel ja auch auf Kameradschaft und so setzt. Und dann gibt es noch so Cyber, den Bereich Cyber, das ist so IT- und Technik-Sachen. Und genau. Und dann gibt es noch den zivilen Bereich, da sind so Ärzte. Also bei der Bundeswehr kann man ja auch eine Ausbildung machen. Damit werden sie ja auch ganz doll. Da verpflichtet man sich sozusagen dann auch, also die Bundeswehr zahlt ja auch ganz viele, also teilweise auch den Führerschein. Wenn man sich dafür verpflichtet, kriegt man dann ja auch ein Gehalt. Und es gibt noch den Bereich der besonderen Aufgaben. Und da kommen wir zu den Jugendoffizieren und den Karriereberater und auch so für die Öffentlichkeitsarbeit und die Pressestellen. Und ja, darauf bin ich auch gestoßen, auf die Jugendoffiziere. Und das finde ich sehr interessant, weil auch also auf Instagram habe ich mir natürlich auch alles angeguckt. Und das ist auch ein total hipper Jugendoffizier. Und Jugendoffiziere sind eigentlich, warte, ich habe mir das hier auch nämlich aufgeschrieben. So. Jugendoffiziere sollen eigentlich, also können im Unterricht eingeladen werden, aber auch in Universitäten, also einfach in öffentlichen Räumen, so wie ich das verstanden habe. Und die Jugendoffiziere sollen sozusagen keine Werbung machen, das ist der Unterschied zwischen den Karriereberatern, aber sie sollen vor allem halt über die inländische Politik oder die Außenpolitik so aufklären und auch was die Aufgaben der Bundeswehr so sind. Aber sie sollen eben nicht Werbung machen. Und ja, da ist halt vielleicht das erste Thema, was wir auch letztens besprochen haben und eigentlich auch das Hauptthema, was wir so hatten.
0: Ja, vor ein paar Wochen gab es ja ein Fototermin, wie sich anschließend rausstellte, keine Pressekonferenz im Rathaus, bei der die Schulsenatorin und der Kommandeur für der Bundeswehr Nord vorgestellt haben, eine Kooperationsvereinbarung über den Einsatz von Jugendoffizieren in Hamburg. Mhm. Und gleichzeitig haben solche Vereinbarungen in anderen Bundesländern auch stattgefunden. Wenn man jetzt ein bisschen die Presse verfolgt, dann war vor kurzem zu lesen, dass der Einsatz der Jugendoffiziere bundesweit von den Zahlen her enorm in die Höhe geschnellt ist.
1: Das wie viel sind das jetzt?
0: Ich habe die Zahl leider nicht im Kopf.
1: Ich hatte nämlich irgendwie gelesen, aber es war glaube ich 2024, dass es 94 Jugendoffiziere gibt. Aber ich weiß nicht, ob es auf ganz Deutschland bezogen war, aber es ist bestimmt jetzt höher.
0: Also in Hamburg gibt es 2 oder 3.
1: Ja.
0: Aber die sind halt permanent auf Veranstaltungen und eben auch im Schulbetrieb unterwegs.
1: Mhm.
0: Viele Schulen laden sie sogar freiwillig ein.
1: Ja, ja, auch so die werben ja auch damit, dass es so kostenlos ist und dass die dann so da sind und einfach ein bisschen erzählen.
0: Ja, und dann wird gleichzeitig immer behauptet, dass es einen Unterschied gibt zu den Karriereberatern. Tatsächlich sind die Jugendoffiziere aber nur die Vorfeldorganisation für die Karriereberater. Die Jugendoffiziere machen erstmal Stimmung und diese Stimmung entspricht der allgemeinen politischen Stimmungslage, genauer gesagt der Stimmungsmache. Wenn man die Presseveröffentlichungen des Kommandos hier für den Norden verfolgt, dann wird in regelmäßigen Abständen davor gewarnt, dass Russland gerade dabei ist, die baltischen Staaten anzugreifen. Und von Polen seien sie auch nicht so weit weg. Das dient ausschließlich der Bereitschaft der eigenen Kriegsführung. Dazu gehört dieses Bataillon, für das interessanterweise der Bundesverteidigungsminister unter den existierenden SoldatInnen nicht mal genug Leute findet, die sich freiwillig darauf einlassen, und unter den tätigen SoldatInnen Verpflichtungen erwägt, sich ins Baltikum versetzen zu lassen, gezwungen zu werden. Das war ein bisschen mehr als nur die Jugendoffiziere.
1: Ja, ja, ich wollte noch einen Punkt erwähnen, und zwar bin ich auf den Beutelsbacher Konsens gestoßen, und das ist vielleicht auch so ein bisschen so eine Grauzone, also wo die Politik ja immer sagt, so nee, also mit den Jugendoffizieren wird dieser Konsens quasi nicht überschritten, aber ja, wird er. Also ich habe auch Argumente dafür, dass es überschritten wird. Das ist nämlich ein Konsens, der nach dem Zweiten Weltkrieg gegründet worden ist. Und da wurde eben festgelegt, dass, also es gibt drei Punkte, die sozusagen diesen Konsens ausmachen. Und der Kern ist eigentlich, dass sozusagen lernende Personen oder auch, so wie zum Beispiel in der Schule, eine Lehrerin, die Schüler nicht indoktrinieren soll oder so manipulieren soll mit einer politischen Entscheidung. Also damit die Studierenden und die SchülerInnen halt sich ein eigenes Bild von der Politik machen können, und dass es eben auch immer unterschiedliche Perspektiven gibt und nicht nur eine Perspektive, sondern dass die SchülerInnen irgendwann selber handlungsfähig sind, sich eine eigene politische Meinung daraus gründen können. Und genau das sind eigentlich so die drei Punkte, die auch in diesem Beutelsbacher Konsens beschlossen worden sind. Warum, also dass es eben nicht passiert, dass SchülerInnen halt da manipuliert werden sozusagen in ihrer politischen Orientierung, sage ich mal so. Genau. Und was ja gerade passiert, das habe ich mir nämlich aufgeschrieben, ist ja, also wenn wir jetzt nochmal zu diesem Instagram-Post kommen, ist es übrigens sehr lohnenswert, sich einfach mal diese Seiten anzugucken, wenn man das vielleicht auch kritisch betrachtet, weil es ist schon sehr interessant, wie es auch mich so gelockt hat. Die machen halt so kurze Videos, so kurze Reels, und da war halt so ein Jugendoffizier eben in irgendeiner Schule. Und was mir auf jeden Fall schon auffällt, warum ich sagen würde, es ist auf jeden Fall verändert das die Wahrnehmung, wenn ein Jugendoffizier jetzt in einer Schule, vielleicht von auch in der Grundschule oder auch einer weiterführenden Schule ist, ist allein schon die Uniform. Also ich finde, eine Uniform zeigt ja Autorität. Wenn eine Person immer und immer wieder auftaucht, ich weiß nicht, ob sie jetzt da regelmäßig ist oder ob sie jetzt einmal da ist, reicht ja auch einmal, dann hinterlässt es ja einen Eindruck. Und das ist auf jeden Fall schon die erste, also Manipulation würde ich schon irgendwo sagen. Also es ist auf jeden Fall nicht neutral. Nichts ist neutral. Es wird ja, aber es ist auf jeden Fall schon eine krasse Färbung, wo ich jetzt auch so sagen würde, also es macht auf jeden Fall was mit den Kindern, glaube ich, da, die in dieser Schule sind. Und gleichzeitig finde ich auch, dass durch diese Zwischenmenschlichkeit, also die Bundeswehr ist auch auf der Webseite, aber darüber würde ich gleich wirklich nochmal reden, die lächeln ja sogar. Also ich verbinde die Bundeswehr ja oft so mit, alles ist so ernst und streng, aber auch auf diesem Reel, also von diesem Jugendoffizier, der war total freundlich. Also man dachte wirklich, das ist so ein total netter Typ, der jetzt auch beim Bäcker arbeiten könnte, aber damit werben die ja natürlich auch, dass sie nahbar sind und dass sie eigentlich, also in erster Linie natürlich auch die positiven Aspekte der Bundeswehr so erzählen, dass sie ja sozusagen auch Deutschland schützen, dass man da eine Ausbildung machen kann, dass sie sehr transparent halt sind und so auch Nähe zu schaffen zu den SchülerInnen, würde ich jetzt mal sagen. Also es sind schon mal so ein paar Punkte, die mir auffallen. Hast du noch welche?
0: Ich wollte nur noch mal das bestätigen. Das ist ja das, was die Praxis, dieser Vorfeld, so habe ich das ja genannt, ne? Ja. Dieser Vorfeldwerbung, Vorfeldarbeit macht sozusagen. Mhm.
1: Ja, und was mir noch auffällt, also ich finde auch so Uniform, das sind oft so Berufe, die auch so kleine Kinder also wenn ich mir jetzt so ein ganz kleines Kind vorstelle, vor allem früher so typisch Jungs, also dieses, ja, so wie ich aufgewachsen bin, so Jungs mögen Polizisten, Mädchen mögen Prinzessin, keine Ahnung. Aber das macht ja auch schon, also diese Vorbildsfunktion, was ja auch mit so einer Autorität irgendwie zu tun hat. Ja, ich glaube, das wird da drin nochmal so bestätigt und auch so ein altes Männerbild irgendwo auf eine Art, weil ich sehe viele Männer da vor allem.
0: Ja. Ich bin nix, ich kann nix, gib mir eine Uniform, ein beliebter Demoslogan.
1: Ja.
0: Und er mag sich demagogisch anhören, aber wenn, also erstens, vorletztes Jahr im Januar gab es eine Veranstaltung in Hamburg, bei der ein Jugendoffizier auch gesprochen hat, neben dem Bundestagsabgeordneten der SPD Falko Drossmann als Offizier und verteidigungspolitischer Sprecher inzwischen der SPD-Bundestagsfraktion. Dieser Jugendoffizier hat ein Hoffnungsstöhnen ausgesprochen, die in der Veranstaltung protestierenden jungen Leute mögen doch von der Polizei gekriegt worden sein.
1: Ja.
0: Und das hat so viel gesagt über so einen Charakter einer Uniform. Was macht so eine Uniform mit der Person, die sich in diese Uniform reinstecken lässt?
1: Ja. Selbst ich habe mein Theater gespielt zwischendurch und man schlüpft einfach in so Rollen automatisch. Also ich glaube, es macht automatisch auch was mit einem. So ein Kostüm, was heißt Kostüm? Es ist ja was Ernstzunehmendes auf jeden Fall. Aber es ist auf jeden Fall, glaube ich, sowas. Eine Uniform schützt ja auch. Also ich bin nicht angreifbar, ich kann euch was antun.
0: Man glaubt, man sei geschützt. Und man glaubt, dann hat er so einen Freibrief irgendwie, ne?
1: Ja.
0: Mit dem Satz, ich kann euch was antun, den du gerade verwendet hast.
1: Ja. Ja, auf jeden Fall zu den Jugendoffizieren, also die gehen ja vor allem auch in jetzt so weiterführende Schulen. Da kennen wir jetzt auch ein paar Bekannte, sag ich mal, die jetzt auch dahin gehen zur Bundeswehr und die vor allem auch damit angeworben worden sind, dass sie da halt auch den Führerschein und so bezahlt bekommen.
0: Und viel Geld kriegen.
1: Und das, da ist ein wichtiger Punkt, den ich jetzt einmal, das ist eigentlich ein Kern, den ich echt kritisiere. Wenn man 16 Jahre alt ist oder 17 und sich verpflichtet, in diesen jungen Jahren, ich weiß, wie es ist, so jung zu sein, also in diesem Alter, man ist formbar, man ist noch weich, also weich im Sinne von, dass man halt auch noch nicht so viel Lebenserfahrung hat. Und ich glaube, viele Personen, auch in der heutigen Zeit, sehen sich ja auch auf eine Art nach so einer Klarheit oder so einer Perspektive. Und ich glaube, die Bundeswehr geht ja sozusagen in diese Klassen mit ihrer Zwischenmenschlichkeit. Die geht ja bewusst, also setzt sie ja auf die Jugendoffiziere, dass sie da so ein bisschen auch schon Stimmung machen und ein bisschen, ja, denen ein bisschen so ganz locker erzählen oder auch Karriereberater. Und in so einem jungen Jahren, ich kenne nämlich einen Bekannten, der sich damals verpflichtet hat, für 10 Jahre und irgendwann halt raus wollte, weil er war noch so jung, als er sich dafür verpflichtet hat und dann richtig Schwierigkeiten hatte, weil die ihm auch die Ausbildung und so finanziert hatten, dass ich glaube, das ist ganz gefährlich, sage ich jetzt einfach mal so, wenn man ja schon in diesen Jahren schon solche weitreichenden Entscheidungen eigentlich trifft, obwohl ja man eigentlich noch ein Kind ist, so gesehen. Also das ist auf jeden Fall, was ich kritisiere, dass es auch, also ich finde, es ist viel zu früh. und über so viele Jahre hinweg schon, oder wenn du auch nur ein Jahr bei der Bundeswehr jetzt irgendwie was machst, oder ein paar Monate, die können dich ja dann jederzeit wieder einziehen.
0: Das ist ein ganz, ja. Das ist ein ganz wichtiger Punkt. Die Leute glauben vielleicht, dass sie nach einem Jahr davon damit durch sind,
1: ja,
0: haben erstmal noch gar keine Vorstellung, welche Entmenschlichung ihnen in der Grundausbildung angetan wird. Haben dann vielleicht die Idee, dass es vielleicht nicht so gut war. Können da vielleicht noch raus. Also es gibt jedenfalls Berichte von Leuten, die während oder nach der Grundausbildung auch rausgekommen sind. Aber wenn sie dieses eine Jahr durch haben, dann stehen sie der sogenannten Reserve zur Verfügung und müssen laut aktuellen Plänen des Verteidigungsministeriums jederzeit einberufbar sein, an Übungen teilzunehmen oder im Zweifelsfall auch in den Kriegsdienst. Und der Kriegsdienst bei der aktuellen weltpolitischen Lage, wir brauchen nur die heutigen Berichte von dem NATO-Gipfel nehmen, der Kriegsdienst, man hat ja fast das Gefühl, der schreitet von Tag zu Tag immer näher heran.
1: Ja, und das ist vielleicht eine gute Überleitung nochmal zu dem Image der Bundeswehr. Und dann könnten wir nochmal ein bisschen über das Dilemma auch noch sprechen, was wir, wenn wir vielleicht noch, also wir haben jetzt noch eine halbe Stunde Zeit. Wollen wir noch was zu den Finanzen sagen? Wie das eigentlich so... Weil ich habe mich schon gefragt. Also kommen wir erstmal zur Webseite, zum Image. Weil, also, ich habe ja eben schon ein bisschen erzählt. Also ich erzähle auch sehr aus mir heraus, weil ich das ja so wahrnehme, wie ich es wahrnehme. Und ich glaube, es ist vielleicht auch ganz, dann vielleicht auch ganz zugänglich, dass ich nicht in so einer politischen Sprache rede für alle Leute da draußen.
0: Das ist eine politische Sprache, die wird bloß als solche nicht so unbedingt gesehen.
1: Ja, ich rede halt, wie ich rede. Ich verletze hoffentlich keine Menschen und genau. Aber ihr könnt euch auch, uns auch gerne eine E-Mail schreiben auf postbox@fsk-hh.org. Nochmal, postbox@fsk-hh.org. Die Sendung könnt ihr auch nachhören.
0: Auf freie-radios.net.
1: Genau, und Werner und Penelope, ich schäme mich jetzt nicht wieder, denn haben gesagt, machen öfters eine Sendung zusammen. Ja, genau, also zum Image nochmal. Ich habe ja eben über Instagram geredet, über Facebook, über die Webseite. Und was mir erstmal aufgefallen ist, die Webseite ist wirklich, also ich weiß nicht, wie viel Geld die da auch reingesteckt haben, weil ich habe noch nie so eine professionalisierte Webseite gesehen, die wirklich übersichtlich ist. Es sind ja schon viele Themenbereiche, die sie abdecken müssen. Aber erstmal die Farbgebung, dieses ganze Image, da sind da Leute, da sind immer Gesichter. Es sind auch so kleine Videos auf der Webseite, wo Personen von der Bundeswehr sind, aus den unterschiedlichen Bereichen, die dann so lächeln. Also so, es wird bewusst schon auf diese Emotionalität, also auf diese Nahbarkeit gesetzt, dass dieses alte Image, glaube ich, von der Bundeswehr so, ja, wir sind nicht mehr so streng und wir sind nicht mehr gegen Homosexuelle und bla. Also das, da gibt es tatsächlich auch so einen, ich glaube, so einen Bereich, wo sozusagen die auch so sagen, ja, damals wurden sehr viele Homosexuelle kritisiert, aber das ist ja heutzutage, wollen wir das aufarbeiten und so.
0: Darf ich da ganz kurz rein?
1: Ja.
0: Das ist, glaube ich, ein ziemlich wichtiger Punkt, weil zum Beispiel Falco Trossmann ist mit einem Mann verheiratet als Offizier und sie haben sich damals in Gala-Uniform hier vor einer Hamburger Kirche auf der Titelseite des Hamburger Abendblatts abbilden lassen anlässlich ihrer Hochzeit. Und damit, Image ist ja das Thema, was du gerade, oder der Punkt, ne? Damit was für die Image, sagen wir, Veränderung getan. Ich bezweifle ja, dass das wirklich ankommt in der Realität. Die Realität heißt Kameradschaft und Kameradschaft lässt Liebe und Freundschaft schon mal gar nicht zu. Oder ist nur auf das Härteste durchzusetzen innerhalb dieser Kameraderie. Das ist das eine. Das andere ist, die US-Armee hatte lange ein solches Image. Und zwar, keine Ahnung, 10, 15 Jahre lang. Obama war einer der Fürsprecher als Präsident, der auch Transpersonen ermöglicht hat, per Gesetz der Armee beitreten zu können. Und eine der ersten Maßnahmen der Trump-Regierung ist gewesen, das alles rückgängig zu machen.
1: Ja, klar.
0: Transmenschen auszuschließen, Schwule auszuschließen.
1: Minderheiten wieder oder ja.
0: Ja, das Schiff, was glaube ich unter Obama in den Namen des schwulen Aktivisten und späteren Bürgermeisters von San Francisco, Harvey Milk, getauft worden war, umzubenennen. Mhm. Und zwar mit einem krass kriegerischen Namen dazu. Und genauso wird es hier auch sein. Das ist die sogenannte Offenheit oder dieses aktuelle Image ist sozusagen nur ein Übergangsstadium. Die Armee als solche, auch wenn sie für Frauen oder als Frau gelesene Menschen zugänglich ist, bleibt ein extrem patriarchales System.
1: Ja, das ist wichtig nochmal zu erwähnen. Und ich habe auch den Eindruck, dieses ganze Image, das ist so oberflächlich auch. Also irgendwie dahinter steckt ja wirklich pure Gewalt und Tod. Und wenn man so auf die Webseite geht, also für mich war es halt interessant, weil es wirklich wie so ein Computerspiel auch ein bisschen war. Dann bin ich darauf geklickt und dann, dann kann ich das suchen. Und dann irgendwann kam so diese Kampfpanzer. Und dann konnte man die anklicken und dann alles wird so transparent und nahbar erklärt, dass sogar, ich glaube, Menschen suchen ja immer nach Zusammenhängen und nach Nachvollziehbarkeit. Und das schaffen die da sehr gut. Und ich glaube, wenn man das nachvollziehen kann, dann fühlt man sich auch sozusagen, kann man sich orientieren, ist nicht überfordert. Und irgendwie diese Kampfpanzer, das ist ja, es hat ja auch Parallelen zu den Computerspielen, die jetzt zum Beispiel auch mein kleiner Bruder zockt auch solche Spiele irgendwie. Und dann kann man auf diese Kampfpanzer, kann man dann auch so, das ist wirklich, es ist so, als wenn, also ich spiele solche Computerspiele nicht, aber so, ich habe das ja schon mal so mitbekommen. Und dann, als wenn man sich das so vorher aussuchen kann und dann fährt man mit dem rum. Und dann kann man, also man kann die anklicken und dann sind da so Kreise auf den, auf den unterschiedlichen Bereichen, auf diesen Panzern. Und dann kann man die Kreise nochmal anklicken, dann wird genau erklärt, das ist diese Wärmelichtkamera und das ist diese Kanonen, keine Ahnung. Und das, irgendwie war das alles so absurd für mich. Also es war wirklich für mich, als wenn es eher so dieser Ernst dahinter, das, also klar, natürlich werben die auch damit, dass es der Ernst der Lage ist. Deswegen sagen wir ja so, Leute, wir brauchen euch, damit ihr Deutschland verteidigt, weil ohne eine Armee, in Anführungszeichen, können wir Deutschland nicht schützen vor den Feinden. Aber irgendwie so diese Webseite ist doch schon sehr hip, würde ich sagen.
0: So wie du das beschreibst.
1: Soll ich mal das Fenster kurz machen? Ich mach kurz vor.
0: Nö.
1: Okay.
0: So wie du es beschreibst, knüpft das ja an den Erfahrungen. Ich habe das früher in, wie nennt man die Dinge, Internetcafés erlebt.
1: Mhm.
0: Da sitzen nachts irgendwie 20 Leute und führen gegeneinander Kriegsspiele.
1: Ja.
0: Wo ich gedacht habe, was geht, was ist hier los? Das war in den 90er Jahren.
1: Mhm.
0: Da merkte man ja auch schon so einen Schub an Militarisierung über die Computerwelt dann. Also was da, so wie du das beschreibst, ich war da nicht auf den Seiten, ist das ja sowas wie simulierte Realität,
1: ja,
0: Simulation. Und es wird.
1: Aber das ist die Realität ja schon. Also es ist,
0: die Realität tritt zum Beispiel ein, dann, wenn ein Teil, du hast ja vorhin diese Cyber-Einheiten und so genannt, ne? Wenn ein Teil der Leute, die als Soldaten dann unterwegs sind im Kriegsfall, eigentlich nur noch am, wie heißt dieser Stick?
1: Controller oder sowas? Oder was meinst du für ein Stick?
0: So ein Stick, mit Stick, dem die Bewegung auf dem Bildschirm.
1: Stick einfach? Sag mal Stick, keine Ahnung.
0: Also auf jeden Fall nicht so ein Speicherstick, sondern so ein Steuerungsstick.
1: Ja.
0: wenn die Drohnen damit steuern und dann auf feindliche Kräfte dann diese Drohnen abfeuern oder die Raketen, die diese Drohnen tragen. Das wirkt ja so, als würde der Krieg gar nicht stattfinden.
1: Ja.
0: Sondern man sitzt da irgendwo im geschützten Raum und spielt das Computerspiel.
1: Ich finde, das ist auch was ich schwierig finde, diese Distanz, die dadurch entsteht. Also einmal durch diese Computerspiele natürlich, aber auch eben, wenn man auf diese Webseite geht, also so, dass da wirklich Menschen umgebracht werden, das ist ja hochdramatisch, das ist schlimm. Wir wollen einfach, klar ist das Argument dagegen, ja, wir schützen uns ja damit. Also es werden dann auch gezeigt, wie man auch so Handgranaten werfen kann zur Verteidigung. Natürlich ist das ein Aspekt, aber in erster Linie dienen die dazu, den Feind zu erschießen. Und das ist auch etwas, was ich eben so kritisiere, eben, dass es ja also viel so dieses kumpelige Kameradschaft, du hast eine gute Zeit hier, wir machen Lagerfeuer und ihr könnt hier gutes Gehalt verdienen, aber was dahinter steckt, das ist, also das wird so ein bisschen, das ist vielleicht auch so ein bisschen diese emotionale Manipulation, die da auch so hinter diesen Webseiten steckt. Und was ich nochmal sagen möchte, ich war dann auch auf der Facebook-Seite von der Bundeswehr, weil ich war überall. Und was ich auch so schlimm finde, glaube ich, ich habe mir, glaube ich, 2 Stunden die Kommentare teilweise durchgeguckt, der Hass. Also ich glaube, das ist eine Sache, die vielleicht auch wieder was mit so einer Distanz zu tun hat, die ich also so verspüre, auch grundsätzlich in der Welt, den Bezug nicht mehr zu der Welt zu haben oder zu den Personen, die man damit anspricht. Oder also ich verstehe ja auch, dass viele Leute sich vielleicht abgehängt fühlen oder ja nicht richtig vertreten fühlen, aber es gab da wirklich so richtig, richtig, richtig schlimme Kommentare. Ich bin dann natürlich auch auf die Facebook-Profile gegangen, habe mir so angeguckt. Also man kann ja auch alles sehen. Also das ist ja auch wieder so absurd, dass es für mich dann auch eine Erfahrung war, ja, erstmal spüre ich diesen Hass, der gegenüber sehr vielen grünen PolitikerInnen und auch linken PolitikerInnen war, also auch wirklich mit so richtig schlimmen Verarsche-Fotos, also vor allem Annalena Baerbock, die wurde sehr viel verarscht, also es war schon echt crazy und ja, und dann aber auch, also, dass ich mich selber auch so, dass ich es auch so abstrakt fand, dass ich mich da so in diesen Foren herumgetrieben habe, obwohl ich die Menschen nicht kenne, also es ist alles so bezugslos, aber dann klicke ich auf die Profile. Und dann habe ich plötzlich einen Blick in deren Leben, weil die da alles Mögliche teilen. Es ist auch irgendwie eine absurde Situation für mich so gewesen. Aber ja, also auf jeden Fall.
0: Mich würde ja interessieren, was da der Eindruck dieses Einblicks gewesen ist. Warum, oder anders gesagt, warum machten die das? So wie weit hat sich dir das erschließen können?
1: Ja, das ist eine gute Frage. Also ich glaube, in erster Linie ist es ja immer einfacher, auch Kommentare zu schreiben, anstatt zu reden. Also ich glaube, das ist ja auch ein Punkt, den wir heutzutage, weswegen sich vielleicht auch viele Menschen ja eigentlich isoliert und einsam fühlen, weil vieles einfach nur noch über, also wirklich vieles über soziale Medien also stattfindet. Und ja, erster Linie, also was ich mir wirklich in erster Linie gedacht habe, boah, die sind einsam. Also das ist eigentlich, glaube ich, das, was ich mir so gedacht habe, obwohl ich es natürlich nicht weiß. Aber mein Eindruck war, das ist eine ganz schön krasse Kampfsprache da auch. Also es wirkt wirklich, es ist wie so eine Hetze und auch so wieder so diese Eindeutigkeit. Es gibt einen Feind, aber so einfach ist es ja auch wieder nicht. Und dann habe ich natürlich aber auch dann wieder versucht herauszufinden, weil die haben dann natürlich auch Argumente teilweise, ich kann das jetzt nicht mehr ganz erschließen, aber ich habe dann einfach versucht, auch trotzdem auch deren Perspektive so ein bisschen nachzuvollziehen. Und dann hatte ich wieder so eine Zwischenmenschlichkeit für die, obwohl ich die überhaupt nicht kannte. Und ich glaube, das ist tatsächlich auch ein Punkt, warum die Bundeswehr gerade die Leute bekommt, weil sie eben auf dieser zwischenmenschlichen Ebene versuchen, ganz viel zu machen, indem sie Karriereberater dahin schicken, indem sie ein Image erzeugen, eine Hülle, die zugänglich und offen und zwischenmenschlich ist, die auch natürlich offen für alle Religionen und Gender, Aber sie suchen auf jeden Fall Frauen. Also das war auch auf der Webseite, stand genau das. Und dann als letztes, also wir sind offen für alle Religionen, bla bla bla, aber bevorzugen tun wir Frauen. Und dann bin ich natürlich als weiblich gesehene Person, denke ich mir so, nee, auf keinen Fall. Jetzt erst recht nicht, weil erstens will ich auch nicht vergewaltigt werden. Sorry, es ist einfach so. Und ja, es ist, ja, die versuchen natürlich auch jetzt so ein Gleichberechtigungs-Image auch gleichzeitig zu schaffen. Was war mein Punkt? Ich weiß es gar nicht mehr, aber genau diese zwischenmenschliche Ebene. Und ich glaube, und genau, jetzt können wir vielleicht, das ist vielleicht auch dieses Dilemma, warum auch viele Menschen, viele junge Menschen in einer Welt, die, glaube ich, so komplex ist, also sie, ich glaube, die Welt war immer schon, wir haben noch ein bisschen Zeit, die Welt war, glaube ich, schon immer komplex. Ich glaube, dass das jetzt vielleicht halt sichtbarer wird. Aber natürlich, ich habe heute mit meinem Großonkel gesprochen, der ist Ende 80. Und der muss sich dann auch, er hat ein Smartphone jetzt, aber wenn, bis er dann mal eine Bestellung im Internet mit seiner Karte, es ist ein auf den, es ist alles einfacher mit Online-Banking, bla, aber viele Dinge werden trotz allem irgendwie dann auch komplizierter für die Menschen. Und ich glaube, dass viele Menschen, also das ist ja auch nur meine Schlussfolgerung, das bedeutet jetzt nicht, dass ich das jetzt richtig oder falsch ist, aber ich glaube, warum auch viele Leute jetzt, junge Leute sich für die Bundeswehr auch interessieren, ist eben, dass das einmal das, also was ich auch meinte mit diesem Image, aber dass die Bundeswehr auch auf eine Art so eine Perspektive ja für die Leute schafft, die ja auch in der heutigen Situation, alles wird teurer, man weiß nicht mehr, die Jobs sind, werden unsicherer, auch durch KI, dass denen einfach einerseits so eine Sicherheit gibt, weil ich ja eben auch viele Leute kenne auch, die einfach mit finanziellen Mitteln so strugglen und auch vielleicht nicht so einen Rückhalt von ihren Eltern oder so haben können. Und wenn dann auch der Führerschein bezahlt wird, ist natürlich auch toll. Hätte ich auch gern gehabt, aber nicht von der Bundeswehr. Und genau, und ich glaube, das ist ein Punkt, diese Sicherheit damit, das ist vielleicht einmal die eine Manipulation, nenne ich es mal einmal, dann aber auch so diese Klarheit im Sinne von einerseits, du hast einen geregelten Alltag und ich glaube, das ist tatsächlich ein großer Punkt, der den Leuten, die man sich, dass viele Leute sich vielleicht im Alltag selbst nicht so herstellen können, zum Beispiel so einen regelmäßigen Tag. Und dass so eine Instanz von außen denen sozusagen eine Struktur vorgibt. Und das muss nicht nur in der Bundeswehr sein, aber ich glaube, das ist tatsächlich ein Modell, was den Leuten zum Beispiel so eine Klarheit am Tag gibt. Sie müssen vor allem nicht nachdenken. Im Sinne von, sie stehen auf, sie machen das. Das ist ja auch relativ einfach, aber es bietet eben keinen Raum, vielleicht auch ja, sich Gedanken zu machen. Ja genau, und ich glaube in einer Welt, wo vieles eben, wo wir so viele Möglichkeiten haben, die ganze Zeit überflutet werden, überschwemmt werden von so vielen Möglichkeiten, was ja einerseits toll ist, glaube ich, ist für Leute, die grundsätzlich eh überfordert sind oder so, die vielleicht sich nach ja, einer Klarheit, ich nenne es jetzt Klarheit, aber wir hatten, also Werner und ich haben nämlich letztens auch darüber geschrieben, was überhaupt eine Klarheit ist. Also ich glaube, die Klarheit gibt es nur vielleicht in kleinen Zuständen, aber ja, warte, ich will kurz den einen Punkt noch zu Ende reden. Also ich glaube, dass ja, ich glaube tatsächlich, dass diese Bundeswehr, diese Strenge und dieses jemand macht einen Plan für dich und so und so und so geht das, das nimmt vielen viel ab an Überforderung und Stress. Aber gleichzeitig auf der Kehrseite ist halt die, also was ich vor allem kritisiere, ist glaube ich so dieses, man muss funktionieren und man muss einen Nutzen haben und schlimmstenfalls stirbt man, weil der Körper ist halt der Nutzen, aber ja, die Bundeswehr oder was ja auch gerade passiert, bietet eben weniger Raum zum kritischen Nachdenken und auch vor allem irgendwie für die sinnlichen Momente, die Sinnlichkeit und die Reflexion vor allem. Ja.
0: Meiner Erfahrung nach ist die geradezu verboten. Ja. Aber das können wir vielleicht an anderer Stelle nochmal. Ambivalenz hast du jetzt diesen Abschnitt genannt.
1: Ja.
0: Was fällt uns denn sonst noch so an ambivalenten Fragestellungen in diesem Kontext ein?
1: Ja, also einmal vielleicht nochmal zu der Klarheit. Also einmal möchte ich nochmal das sagen, weil ich hatte letztens, habe ich nämlich darüber geredet, dass ich selbst, also ich glaube, der Mensch grundsätzlich ist ambivalent in sich selbst. Und für mich bedeutet Ambivalenz eigentlich auch verschiedene Perspektiven zu beleuchten und sie zuzulassen, aber gleichzeitig auch sich daraus ein kritisches Bild zu entwickeln. Das bedeutet nicht, dass ich alles gleich gut oder schlecht finde, aber ich glaube, Ambivalenz ist wichtig, um überhaupt sich eine Meinung zu bilden. Und dass man zwischen den Perspektiven auch manchmal so hin und her, also ich glaube, es ist auch wichtig, um normal, um auch empathisch zu bleiben und sich nicht der Welt zu verschließen. Denn auch was ich jetzt für Erfahrungen gemacht habe, auch in diesen Foren, auch als ich mich da jetzt in der Webseite zurechtgefunden habe, da plötzlich habe ich mich auch so ein bisschen, ich war dann auch irgendwie so, ja, das ist ja eigentlich ganz nett hier. Also gut, ja, da sind ja auch Menschen, da ist ungefähr das soziale Netzwerk. Also ich habe mich dann irgendwann auch so zurechtgefunden. Und ich glaube, Dinge sind nicht so einfach in gut und schlecht zu unterteilen. Also deswegen will ich hier auch nochmal erwähnen, dass ich trotz allem denke, ich hasse Krieg. Ich finde Militarisierung, ich finde das schrecklich. Aber ich könnte trotz allem, weil ich eben die verschiedenen Perspektiven quasi auch zulassen möchte, nicht sagen, dass wir keine Verteidigung, also ja, also ich glaube schon irgendwo, dass wir auch alle wollen, dass unsere Liebsten im schlimmsten Fall geschützt werden. Und irgendwie denke ich schon, es gibt crazy schlimme Menschen da draußen und es kann passieren, dass wir angegriffen werden, beziehungsweise passiert es ja auch rein theoretisch schon so cybermäßig. Und deswegen kann ich eben auch nachvollziehen, dass es irgendwo eine Art von Verteidigung auch braucht, auch wenn ich es scheiße finde, aber ich kann es halt eben nachvollziehen, das ist vielleicht auch dieses Dilemma, was viele teilen. Deswegen möchte ich hier auch nochmal sagen, dass ich auch in diesem Dilemma stecke und auch keine Lösung habe. Ich glaube, so eine einfache Lösung gibt es auch gar nicht. Also ich könnte jetzt sagen, ich finde die Bundeswehr scheiße. Das finde ich auch. Aber trotz allem habe ich eben noch diese Seite in mir, die so trotzdem dazwischen hängt und so denkt, so ja, so, I don't know. So im schlimmsten Fall, ich weiß nicht. Und ja.
0: Sind darin enthalten Fragen an mich?
1: Ja, ich bin sehr vorsichtig, weil ich ja auch weiß, wir sind hier ein linkes Radio und das ist auch. Also ich glaube, ich möchte einfach offen und ehrlich sein. Und ich glaube vielleicht auch mit diesem, dass ich jetzt nicht eine klar Anti-Bundeswehr bin. Polarisiere ich vielleicht auch. Aber ich glaube, trotz allem, dass meine Gedankenwege vielleicht auch andere Leute teilen und viele gerade in dieser Gesellschaft eben, weil das ist ja auch ein Punkt von der Politik und von der Bundeswehr wird ja konstant gesagt, die Bedrohung ist sehr nah. Die Bedrohung und hier Angst, Angst, Angst. Also das Schlimme, was ich auch finde, was auch wichtig ist, dass auch sehr viel mit der Angst und den Emotionen der Leute gespielt wird. Und ich glaube, das ist ein Punkt, den ich sehr schlimm und kritisch auch finde. Und mir geht es ja eben auch so, weswegen ich dann sofort sagen würde, ja, ich finde es toll, wenn dann doch eine Verteidigung da ist, weil ich will ja auch nicht sterben. Oder ich will ja auch nicht, dass mein Bruder in den Krieg geht. So. Aber ich glaube schon, dass auch viel bewusst, ja, die Leute da irgendwie leider manipuliert werden.
0: Du bist ja Teil des linken Radios, ne?
1: Ja.
0: Und diese Debatte, wie viele andere auch, sind ja gerade Kernbestandteil des freien Radios.
1: Ja.
0: Wir schaffen unsere Erkenntnis nicht dadurch, dass wir irgendwas auswendig Gelerntes hier runterbrabbeln, sondern stehen für jeden Tag mitten in der Realität dessen, was um uns herum passiert und haben natürlich bestimmte Grundkenntnisse und bestimmte Haltungen vielleicht, aber es wird schon immer gefährlich, wenn das Wort Meinungen dann dazu kommt. Und ganz schlimm wird es dann, wenn es so in Autismus übergeht und daraus dann letztendlich Verletzungen entstehen. Meine Haltung ist, Deutschland ist nicht zu verteidigen. Kein Land ist wirklich, und ganz dramatisch erleben wir das gerade für Israel, kein Land ist wirklich zu verteidigen. In den, keine Ahnung, 70er Jahren gab es in Jugoslawien Modelle des zivilen Widerstands. Ich habe bisher überhaupt nicht geschafft, da nochmal reinzugucken in diese Dinge. Ziviler Widerstand hinsichtlich dessen, dass man sich bei den von dir genannten Gefahren irgendwie doch gemeinsam schützen und verteidigen kann. Deutschland, also mal abgesehen von dem ganzen Propaganda-Apparat, den wir jetzt sehr lange behandelt haben, warum doch Verteidigung der Bundeswehr überlassen werden soll, und den ganzen Interessen, die dahinter stecken. Die zwei Weltkriege haben das ganz, ganz deutlich gezeigt. Kein Land ist wirklich zu verteidigen. Auch die Sowjetunion damals mit Millionen von Toten. Ob da dann von Verteidigung gesprochen werden kann oder einfach nur unglaublich prekären Überleben, so, das ist, aber diese Debatte fehlt ja völlig.
1: Ja.
0: Ne? Es wird ja ganz selbstverständlich vorausgesetzt, dass die Situation die ist, dass Deutschland zusammen mit den Bündnispartnern, ganz vorneweg die baltischen Staaten, vor einem russischen Angriff stehen und dass man deswegen zum Beispiel die Renten kürzen muss.
1: Ja, genau. Es werden so viele Sachen gekürzt.
0: Das Bürgergeld kürzen muss, die Fahrtkosten erhöhen muss,
1: Schulbegleiter also kürzen muss, Therapieplätze, also Gehälter kürzen.
0: Und so weiter und so fort. Das ist alles ein riesiger Angriff auf soziale Errungenschaften
1: komplett
0: in diesem Land,
1: ja,
0: der begründet wird mit der roten Gefahr, hieß das früher. Der Moskau, der Tiger aus Moskau will die ganze Welt fressen und so. Es gibt diese CDU-Plakate noch, alle Wege führen nach Moskau. Katze, du bist ja im Internet viel unterwegs.
1: Ja.
0: Das CDU-Plakat ist mir so ganz eindrücklich in Erinnerung geblieben. Und heute wird das mit modernen Imagemitteln halt auf eine andere Weise so. Keine Frage, dass wir das in Moskau mit einer militaristischen Macht zu tun haben, mit auch Eroberungszielen. Darüber haben wir hier auch in dieser Sendung und an vielen anderen Stellen in FSK ohne Ende gesprochen. Keine Frage, aber wir können uns das ja in der Ukraine angucken. Wie viele tote UkrainerInnen gibt es inzwischen? Weil schon ab spätestens 2014 darauf verzichtet worden ist, mit politischen Mitteln die Situation und die Krise.
1: Mit Gesprächen und so, ne? Ja, ja, ich meine, man muss sich auch vorstellen, dass Waffen ja auch immer die Situation nochmal verschärfen und auch nochmal Spannungen nochmal neu herstellen. Auf der anderen Seite habe ich auch wieder Perspektiven gelesen, was hätte denn die Ukraine jetzt gemacht, wenn sie sich nicht verteidigt hätte? Dann wären vielleicht noch mehr gestorben oder dann hätte Russland dann halt das Land wieder eingenommen. Das ist ja das Dilemma. Vielleicht können wir ja nächstes Mal noch weiter darüber reden.
0: Ja, wie spät haben wir denn jetzt?
1: Ja, 3 Minuten noch.
0: Ah, wir haben noch.
1: Ja.
0: Also das fordert heraus, ne? Das fortzusetzen, das Gespräch.
1: Ja.
0: Weil wir tatsächlich viele Punkte, die wir vorher hatten, auch jetzt entweder ganz schnell so abgehandelt haben oder noch gar nicht.
1: Aber man kann ja schon mal sagen, also ich glaube, es ist gut, sich immer wieder was durchzulesen und was ich auch meinte, offen für Perspektiven sein, aber sich daraus trotzdem auch abzugrenzen und Meinung herauszubilden. Deswegen fand ich es eben auch wichtig, jetzt auf diese Foren von der Bundeswehr nochmal mich zu begegnen, weil es auch sehr viele Einblicke gibt über die aktuelle Stimmung. Und tatsächlich ist mir auch aufgefallen, also bei der Bundeswehr, das sind ja auch fast nur, erstens sind es immer noch viele Männer und fast nur weiße Personen. Ist ja immer noch so. Also, und auch wenn die ihr Image da irgendwie so mäßig aufwerten wollen, bleibt kritisch weiterhin. Und ja, guckt euch auf jeden Fall, lest euch was durch. Kann man noch was sagen?
0: Ja, ich habe eine Literaturempfehlung.
1: Oh ja.
0: Karl Liebknecht, Militarismus und Antimilitarismus. Und es lohnt sich, alles von Rosa Luxemburg zu lesen unter dem Stichwort Sozialismus oder Barbarei.
1: Ja.
0: Wie spät haben wir?
1: Eine Minute noch ungefähr.
0: Ja, wir haben noch eine Minute.
1: Wir haben noch eine Minute, genau. Ja,
0: wir können vereinbaren, wann wir das fortsetzen.
1: Ja.
0: Wann?
1: Ja, nächste Woche oder übernächste Woche.
0: Nächsten Mittwoch.
1: Nächsten Mittwoch. Das sollte ich, glaube ich, schaffen. Also es hat mir auf jeden Fall sehr Spaß gemacht. Aber genau, wir haben auf
0: Scheiß
1: jeden Fall noch...
0: Thema.
1: Bitte?
0: Scheiß Thema.
1: Ja, aber wichtiges Thema. Und genau, wenn ihr uns nochmal, wenn ihr irgendwie noch Kritik geben wollt, gut oder schlecht, bitte auf postbox@fsk-hh.org. Und ja, genau. Wieso?
0: Bitte?
1: Ja, so, oder?
0: So
1: ungefähr. Und verzeiht mir meinen holprigen Start.
0: Nee, alles gut.
1: Ja.
0: Ich fand das, also ich habe mich sehr gefreut über die Sendung.
1: Ja, ich freue mich über die Sendung. Es läuft ja noch ein bisschen. Ja, es gibt immer so viele Dinge, die dann nachhinein auch manchmal so hängen bleiben. Ich meine, vielleicht kriegen wir auch Post. Können wir auch ein bisschen darüber reden.
0: Okay.
1: Gut.
0: Wir verabschieden uns.
1: Ne?
0: Auf Wiederhören.
1: Tschüssi.
0: Nachmittagsmagazin nächstes Mal am Freitag.
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0: das Haus halt nicht nur ist, ich gebe dir eine Anweisung und du machst es.
1: Und dann darf man natürlich auch keine Perfektion erwarten.
0: Das erste ist früh anfangen. Der Zug ist ja bei mir schon abgefahren.
2: Wer denkt an alles, was gemacht werden muss?
0: Aber ein Bewusstsein, glaube ich, vor allem zu schaffen, dass da unsichtbare Arbeit vorhanden ist.
2: Wie würdest du das angehen, um so diesen Mental Load Aspekt auch zu transportieren?
0: Das Kind kann ja genauso einbringen, dass es sagt, ich hätte gern das oder das anders.
2: Die Care-Arbeit, die quasi eigentlich bei Papa von meinem Kind liegt, teilweise auch von seiner neuen Partnerin übernommen wird.
0: Oder eine Anerkennung ist, wenn es was übernimmt, weil man dem Kind halt auch dann schon was zutraut.
2: Mich mit meinem Kind hinsetzen möchte, vielleicht auch mit meiner Schwester und darüber reden.
0: Du musst einfach lernen, das auch einzufordern. Du musst lernen, du bist nicht alleine verantwortlich.

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0: Hallo Anna. Ja, mir geht's ganz gut. Ich habe das Gefühl, es sind gerade sehr viele, sehr große Baustellen offen, aber eines hoffentlich nächste Woche dann vorbei, mit der du auch beschäftigt bist. Ich gebe endlich meine Masterarbeit ab und du liest die Korrektur. Und dann schauen wir mal. Wie ist es bei dir?
2: Ich bin gerade vom Glauben abgefallen, was einfach geschneit hat draußen. Und jetzt scheint wieder die Sonne.
0: Was? Boah. Krass. Ist schon April.
2: Ja, dachte ich mir auch. Aber es macht mir Spaß, deine Masterarbeit zu lesen. Ich merke immer wieder, wie gern ich das mag, mich in so Themen so reinzufuchsen. Aber es fällt mir halt schwer, mir dafür Zeit zu nehmen. Und sowas ist natürlich ein Anlass,
0: ja,
2: wo du dann so, ich mache es für dich, deswegen pushe ich mich selbst dazu, es zu machen. Mhm. Und es gibt einen zeitlich begrenzten Rahmen, bis wann es gemacht werden muss. Das heißt, ich kann es auch nicht aufschieben. Also ich bin ein bisschen halb dazu gezwungen, aber dann mache ich es auch und ich merke, dass ich es eigentlich richtig gut finde.
0: Ja, ich weiß es richtig zu schätzen. Ich sag's dir.
2: Ja, ich würde jetzt sagen, immer wieder gerne.
0: Voll schön. Und du hast dich ja auch in diese Folge reingefuchst.
2: Ja, habe ich. Ich habe ein bisschen was vorbereitet zum Thema Haushalt. Aber bevor wir da richtig in die Tiefe gehen, kommen wir erst nochmal zu, was nervt muss raus. Gibt's was dich in letzter Zeit ziemlich genervt hat und raus muss?
0: Ja, also vielleicht ist es ein bisschen ein Hot Take, gerade für Eltern, die sich sehr viel mit Nachhaltigkeit beschäftigen. Aber was mir gerade so auf den Keks geht, ist Upcycling.
2: Hä?
0: Mein Kind ist so ein bastel-obsesstes Kind, ja? Und ich kann es nicht mehr sehen, ich kann es nicht mehr hören, ich kann es nicht mehr riechen, weil sie halt jedes Mal, wenn ich irgendwas wegschmeiße, nein, Mama, das können wir noch verwenden. Das müssen wir noch nehmen. Das darfst du nicht wegschmeißen. Das müssen wir upcyclen. Ich so, okay. Dann hebe ich quasi jegliche Kartons, alles hebe ich auf, damit mein Kind noch daraus was basteln kann. Dann entstehen da lebensgroße Flugzeuge, Kunstwerke in 3x3 Meter, die dann irgendwie bei mir im Wohnzimmer stehen. Und wegschmeißen darf ich sie natürlich auch nicht, ne? Und ich kann nicht mehr, echt, ich sag's dir. Upcycling ist mein wahr gewordener Albtraum mittlerweile.
2: Also mein Kind hat die gleiche Anfangsreaktion. Ich darf auch nichts wegschmeißen, weil man ja alles wieder verwenden kann und recyceln muss. Aber mein Vorteil ist, sie macht das dann nicht. Und ich habe da so sein, wo ich sage, okay, ich leg's jetzt hier hin. Und wenn in 3 Monaten nichts damit passiert ist, dann wird die städtische Müllabfuhr das recyceln.
0: Ja, ich denke mir halt auch, ich verstehe schon,

0: entsorgen.
1: Kind glücklich, Müll weg.
0: Das ist tatsächlich Problem gelöst. Ich denke drüber nach, ja? Finde ich gut. 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
1: Ja, und ich komme nochmal kurz auf das Thema unserer letzten Folge zurück. Da haben wir ja Lua vorgestellt, die Liga für unbezahlte Arbeit. Also eine Art Care-Werkschaft. Und ich finde, mit unserem heutigen Thema knüpfen wir da schon auch irgendwie dran an. Denn es gibt ja, würde ich mal sagen, zwei Riesenbereiche unbezahlter Care-Arbeit, also Fürsorgearbeit. Und das ist einmal die Haushaltsarbeit und einmal die Kindererziehung. Und heute schmeißen wir das einfach in einen Topf und reden mal drüber, wie wir unsere Kinder zur Mitarbeit im Haushalt erziehen. Ich glaube, das ist ein Dauerthema für alle Eltern. Und ich kann schon mal sagen, ich bin nicht das beste Vorbild.
0: Ich weiß gar nicht, warum du mich im Rahmen dieser Folge zum Vorbild deklarierst. Jetzt schauen wir mal, ob das so ist. Ich weise die Vorwürfe von mir.
1: Na, dann lass uns starten.
0: Ja, los geht's.
2: Deep Dive.
1: Ja, Anna, schieß doch mal los. Erzähl mir mal, was war dein letzter richtig nerviger Haushaltsmoment?
0: Was ich gerade absolut schlimm finde, ist, dass Mini sich Essen macht und dann damit einfach in der Wohnung rumläuft und überall Krümel verteilt. So. Oder so Bonbonpapiere einfach gefühlt da fallen lässt, wo sie das Bonbon isst und aber auch gar nicht mitkriegt, dass das da runter, also so, ne? Überhaupt nicht dessen gewahr ist, ja. Ich glaube, das ist aktuell Thema. Bei euch?
1: Ja, ich habe noch mal nachgedacht, ich glaube, der wirklich schlimmste, also wir hatten richtig viel Gute, aber der schlimmste in letzter Zeit war, als ich vor ein paar Wochen zu Maxi gesagt habe in der Früh, ich habe sie noch mal an ihre Aufgaben erinnert, die sie erledigen sollen, habe dann noch mal gesagt, bitte vor 10 Uhr, weil wir heute einen Ausflug machen wollen und dass das dann halt erledigt ist, damit wir los können. Boah, und dann ist sie explodiert, völlig auf die Barrikaden gegangen. Du hast nicht gesagt, dass ich das vor dem Ausflug erledigen muss. Das war so um 8 Uhr, ne? Also sie hatte 2 Stunden Zeit gehabt. Das ist jetzt viel zu viel Stress für mich. Das ist so ein Druck. So will ich das nicht, so kann ich das nicht. Und das war dann so ein Streit, dass wir am Ende keinen Ausflug gemacht haben.
0: Oh.
1: Richtig beschissen. Oh. Ja, das war auf jeden Fall ein Fail.
0: Okay, aber du.
1: Und wie ist das bei euch so?
0: Aber du hast gerade gesagt, also generell läuft es gut. Ja, dann erzähl doch mal, wie teilt ihr euch den Haushalt? Was macht Maxi? Was machst du? Erzähl doch mal.
1: Ich würde sagen, ich habe Maxi viele Jahre überhaupt nicht eingebunden oder nur sehr gering. Es war einfach super anstrengend auch. Also es hätte halt Zeit und Energie gekostet und die hatte ich einfach nicht. Und ich würde sagen, das ist anders, vielleicht seit einem Jahr, aber verstärkt seit einem halben Jahr. Und ich habe jetzt auch nochmal drüber nachgedacht, warum jetzt gerade in letzter Zeit, also sie wird jetzt bald 12, und ich glaube fast, dass ich jetzt nicht mehr so überfordert bin, wie ich vorher war. Und das gibt mir irgendwie die Kapazitäten, das mehr nachzuverfolgen, sie da einzubinden. Also ich glaube, wir haben schon seit ein paar Jahren, also mit ein paar Jahren, meine ich so 2, 3 Jahre vielleicht, dass ich sag, räum deine benutzten Sachen, dein benutztes Geschirr selbst in die Spülmaschine und räum deine dreckigen Klamotten in den Wäschekorb. Aber ich glaube, das war's so für 2, 3 Jahre. Und jetzt, also sie ist dafür zuständig, ihre Kleidung in ihren Schrank zu räumen und richtig einzuräumen. Also ich stelle den Wäschekorb hin und sage, hier, räum deine Sachen ein. Manchmal, wenn es auch noch nicht vorsortiert ist, sage ich auch, sortiere das bitte in meine Haufen, deine Haufen und räume es ein. Manchmal sage ich auch, falte das. Allerdings meistens, wenn ich, also wir haben unsere Waschmaschine im Keller und wenn ich das hochhole, dann falte ich es meistens halt schon unten. Also fällt das oft weg. Geschirrspülmaschine ausräumen, ihr Zimmer aufräumen, sauber machen, wenn sie selbst gekocht hat. Mhm. Klappt mittlerweile eigentlich auch ziemlich gut. Ich glaube, das war es fast. Wäsche aufhängen manchmal, aber dann mit mir zusammen meistens.
0: Und dann macht sie aber das meiste nach Aufforderung, oder? So sagst du dann, bitte mach dies, bitte jenes.
1: Ja, voll. Und früher waren das mehr Streits. Also, das

0: dann so, warum muss ich das jetzt machen? Ich will das nicht. Ich habe da jetzt keine Zeit für oder sowas. Und das ist immer weniger geworden. Und jetzt ist das fast schon so, also wenn ich sage so, heute musst du das, das und das noch erledigen. Ah ja, okay. Also da ist echt eine totale Akzeptanz da. Es gibt auch mal schlechtere Tage. Es hat dann aber, glaube ich, halt weniger mit Haushaltsarbeit oder so an sich zu tun, sondern einfach,
1: Schlechte
0: weil es
1: Laune.
0: gerade ein stressiger Tag
1: Ja,
0: ist.
1: verständlich.
0: Ja. Viele Jahre war es bei mir halt auch so, dass das Kind in die Haushaltsarbeit einzubeziehen nur einfach Zeit gekostet hätte. Und die hatte ich halt nicht. Also es dauert halt länger mit Kind. Und es war, unser Tag ist eh so durchgetaktet und es ist so wenig Zeit, um alles unterzukriegen, dass ich diese Zeit nicht hatte und das halt dann immer gemacht habe, wenn sie im Bett war. Also, und als sie
1: Ja.
0: richtig jung war und ich so hauptalleinerziehend war, also sie komplett hatte, dann habe ich zum Beispiel Einkaufen tatsächlich nachts gemacht. Also wenn sie geschlafen hat, bin ich in den Supermarkt, der bis 23 Uhr auf hatte und habe da eingekauft.
1: Ja, voll verständlich.
0: Aber du hast mir schon noch öfter erzählt, dass du Wert drauf legst, dass du Haushaltsarbeit halt auch dezidiert vor Mini machst, ne? Und sie das so mitbekommt, was also ansteht und dass dir das wichtig ist. Wie läuft das denn bei
1: Ja,
0: euch?
1: also ich würde sagen, ich habe das auch so gemacht wie du am Anfang. Einfach aus pragmatischen Gründen, ne? Zeit sparen und weil es halt nervt, wenn ein Kind ständig einfach mitmachen will, dazwischen plappert dies, das. Und dann habe ich irgendwo, ich weiß gar nicht mehr, gelesen, gehört, ich weiß nicht mehr, gesehen, ich weiß nicht mehr, wie es war. Aber dass quasi die Tatsache, wenn man immer die Hausarbeit macht, wenn die Kinder nicht da sind oder wenn die Kinder schon schlafen, dass es dann dementsprechend unsichtbar ist und die Kinder das dann halt als selbstverständlich wahrnehmen, dass immer alles gemacht ist und gar nicht sehen, was da für eine Arbeit dahinter steckt. Und habe ich mir gedacht, boah, krass, das ist ja, also stimmt ja total. Und mir ist es schon wichtig, dass mein Kind sieht, was es braucht, um ein Haus am Laufen zu halten. Und dann habe ich quasi angefangen, dachte mir, okay, so kleine Schritte, habe angefangen, die Dinge halt zu machen. Zum Beispiel an den Wochenenden, wo ich sie hatte, oder nachmittags, wenn wir heimgekommen sind. Also schon erstmal so, dass Mini das irgendwie mitgekriegt hat. Dann habe ich angefangen, auch kleine Dinge zu übergeben, würde ich sagen. Also Mini muss so Sachen machen wie die Brotdose aus der Schultasche räumen, nach dem Essen die Sachen wegräumen, die Wäsche in den Wäschekorb, so, ne? Das sind Sachen, die muss Mini immer machen. Und dann gibt es auch so Sachen auf Aufforderung. Das ist, glaube ich, ähnlich wie bei euch. Mal eine Wäsche ausräumen, mal eine Wäsche aufhängen. Zimmer aufräumen machen wir eigentlich immer zusammen, weil da bin ich so ein kleiner Monk. Das muss dann schon alles irgendwie geordnet sein, weil mein Kind aufräumt, boah, dann ja, kriege ich die Krise. Und ich habe so gemerkt, also, dass auch so Dinge wie Tischdecken, weiß ich nicht, Müll runterräumen, dann kommt oft sowas wie, warum ich? Warum muss ich das jetzt machen? Ich habe keine Lust. Und dann habe ich mir einfach angewöhnt zu sagen, so ja, du musst auch keine Lust haben, du musst es einfach nur machen. Und dann wird meistens halt sich beschwert und dann wird es aber auch gemacht. So. Ja. Und dann gibt es Dinge, die Mini sehr gern freiwillig macht, wie zum Beispiel die Katzen füttern oder unseren Spinne, die wir seit neuestem haben. Oder für alle kochen oder sowas. Aber das sind wenige Sachen.
0: Hast du dann auch so kleine Tricks oder Hacks gelernt in der Zwischenzeit, wo du sagen wirst, ey, das ist mein Tipp an alle oder das funktioniert bei uns richtig gut?
1: Boah, ich glaube, sich nicht so auf die Palme bringen lassen, wenn ein Kind irgendwie sich dann beschwert oder nervig wird und einfach, ich habe wirklich, glaube ich, so gelernt, gebetsmühlenartig wiederholen. So, das ist unser Haushalt, wir wohnen hier gemeinsam, jeder trägt dazu bei. Wir machen auch Dinge füreinander, ich koche für dich, du räumst für uns alle die Spülmaschine ein, etc. pp. So. Und ich glaube schon, dass Kinder, dass das irgendwann ankommt. Auch wenn es das hunderttausendste Mal ist. Also so habe ich zumindest. Und du?
0: Ja, also da kann ich mich anschließen und ich finde, das ist auch was, was ich in allen Bereichen merke. Also oft ist es am Anfang ziemlich anstrengend und es ist viel Widerstand da. Aber es geht gar nicht so sehr darum, dann zu streiten, sondern einfach halt dabei zu bleiben. Und es wird wochenlang nervig sein, aber es ändert sich langsam.
1: Ja.
0: Und genau wie ich gesagt habe, jetzt ist da einfach auch für Maxi eine Selbstverständlichkeit da, obwohl sie es vorher immer in Frage gestellt hat. Und es wird halt auch schneller. Und Ein Hack hätte ich noch. Musste ich auch vorher dran denken, als du das mit den Bonbonpapieren gesagt hast. Kenne ich auch. Und bei uns kommt ja dazu, dass wir im Wechselmodell erziehen. Das heißt, kommt nach der Schule immer zu mir und geht dann an manchen Tagen zu ihrem Papa. Und manchmal arbeite ich währenddessen noch oder bin mit irgendwas beschäftigt, kriege nicht zwingend mit, was sie in der Zeit macht. Und wenn sie dann weg ist, dann sehe ich irgendwelche Bonbonpapiere irgendwo liegen, sehe irgendwo noch irgendwelche Sachen rumstehen. Und das, gerade wenn sie vielleicht auch am Wochenende weg ist, ne, dann nervt mich das. Dann, ich kann sie nicht mehr drauf ansprechen, ich kann sie nicht mehr auffordern, das wegzutun.
1: Ja.
0: Und dann habe ich die Option, räume ich das jetzt weg, mache das sauber oder steige ich da jetzt 3 Tage lang drüber. Und jetzt ist das auch nicht mehr so, aber gerade vor so, ich würde sagen, einem Jahr, da war das viel extremer, da wirklich so, hier liegt die Bananenschale, da liegt, hat sie, was weiß ich, die letzte Wurst aus der Packung genommen und die Packung im Kühlschrank liegen lassen. Hier liegt das Bonbonpapier, alle möglichen Sachen. Ich habe angefangen, das alles einzusammeln, weil es mich nervt, wenn ich das 3 Tage angucke, und habe es in ihr Bett gelegt. Apfelbutzen war auch so ein Beispiel. Überall hatte ich Apfelbutzen.
1: Und, Heidi, wie war das erste Mal? Erzähl.
0: Also dann ist sie, hat sie erst abends gemerkt beim ins Bett gehen und da war sie so, hä, wo kommt das her? Mama, wirklich? Ich war das nicht, ich habe das nicht gemacht. Da habe ich gesagt, ja nee, ich habe das gemacht. Aber warum legst du Apfelputzen in meinem Bett? Und da habe ich gesagt, das sind deine. Nee, das sind nicht meine, ich habe die da wirklich nicht hin. Ich so, ja, ich weiß, du hast die da nicht hin. Das, der hier war bei mir im Bett, der hier war auf der Toilette und der hier war im Wohnzimmer. Oh, ja, warum muss ich die jetzt, muss ich jetzt mit denen schlafen? Ich so, du musst nicht mit denen schlafen, du sollst sie einfach aufräumen und ich habe keinen Bock mehr, die aufzuräumen. Ich muss sagen, es ist am Anfang auch nicht ganz aufgegangen. Also sie hat einfach angefangen, alles aus dem Bett rauszuschieben und dann einfach vor ihrem Bett auf dem Boden halt zu haben. Aber natürlich hab ich auch immer wieder gesagt, hey, du musst das noch aufräumen, hey, du musst das noch aufräumen. Und mein Vorteil war halt, ich musste es nicht ständig vor Augen haben in meinem Alltag, wenn sie nicht da war, und musste mich nicht entscheiden zwischen diesem, halte ich es jetzt aus oder räume ich es weg, sondern es war halt auch aus meinen Augen.
1: Ja.
0: Eine Zeit lang ist das Zimmer ziemlich vermüllt, ist besser geworden.
1: Sehr gut, ja, das finde ich echt voll den Hack tatsächlich. Muss ich mal gucken. Ich habe mir jetzt als nächstes vorgenommen, dass ich habe angefangen, unsere Wäsche zu trennen, dass bei mir im Zimmer ein Wäschekorb ist und bei Mini im Zimmer ein Wäschekorb. Und ich die Wäsche getrennt wasche, weil ich eigentlich eh gern Kinderwäsche heißer wasche. Und ich möchte jetzt gerne langsam anfangen, dass Mini dann komplett die eigene Wäsche halt alleine wäscht. Aber vielleicht, weiß nicht, vielleicht lege ich ihr dann die Dreckwäsche ins Bett nächstes Mal. Nee, mal gucken. Aber es ist halt auch dieses, wenn Mini dann ein paar Tage nicht da ist, dann steht der Wäschekorb wieder, also ne, der Wäscheständer wieder rum. Es ist echt im Wechselmodell, finde ich, recht herausfordernd so. Okay, aber vielleicht machen wir einfach nochmal einen Schritt zurück und denken nochmal drüber nach, was Haushalt denn eigentlich alles genau ist. Studien zeigen nämlich ganz klar, dass in Familien Frauen mehr von dieser unbezahlten Arbeit machen, besonders wenn in dem Haushalt Kinder existieren. Und wir haben uns ja jetzt auch hier im Podcast schon immer wieder mit dem Konzept von Mental Load auseinandergesetzt, vor allem für uns selbst oder auch in den Partnerschaften, beziehungsweise Ex-Partnerschaften und in der Elternschaft. Jetzt wissen wir ja, dass Haushalt nicht nur Putzen und Aufräumen ist, sondern vor allem auch Planen, Mitdenken, Organisieren und eben die ganze unsichtbare Arbeit, die dahinter steckt. Es geht also eigentlich um die Frage, wer denkt an alles, was gemacht werden muss? Haushalt klingt so ein bisschen banal, aber eigentlich ist das ja eine Frage von Verantwortung. Also wie können wir unsere Kinder nicht nur eben bei der Durchführung der Aufgaben, sondern auch bei dieser mentalen Aufgabe, bei diesem Hintergrund organisieren, einbeziehen? Also denkst du, das ist was wir mit unseren Kindern überhaupt teilen sollten? Oder sie sollten die da außen vor sein? Also ist das eben doch ein Erwachsenending dann? Oder können wir sie da irgendwie kindgerecht einbinden?
0: Ja, ich fühle mich da irgendwie direkt an unsere vorletzte Folge zu den Finanzen bzw. zum Taschengeld erinnert. Weil da haben wir uns ja auch gefragt, bei was sollen wir eigentlich unsere Kinder einbeziehen und was ist eigentlich dann Erwachsenending? Also ist nicht, kann ich meine Miete zahlen? Ist das nicht zu viel Verantwortung, sowas mit einem Kind zu teilen? Oder auch Aktienfonds, was weiß ich was? Und da war ja unsere Antwort, dass wir im Grunde eigentlich unsere Kinder in alles auf irgendeine Art einbeziehen sollten, was sie später als Erwachsene können müssen. Weil wie sollen sie es denn sonst lernen?
1: Ja, die sollen zur Miete beitragen, oder Anna? Mein Gott. Ich weiß, was du meinst.
0: Oh, mit dir kann man echt keinen Podcast führen. Das
1: ja, wir sind heute ein bisschen silly unterwegs.
0: Okay, zurück zu den ernsten Themen des Lebens. Genau, also ich habe mir dann gedacht so, ja, wenn das voll das wichtige Ding im Erwachsenenalter ist, dass man sich darüber Gedanken macht, wie teile ich die unsichtbare Arbeit in meiner Partnerschaft gerecht auf oder auch im WG-Leben gerecht auf oder mit wem auch immer ich halt irgendwie in einer Fürsorgegemeinschaft zusammenlebe, ja, dann muss ich es meinem Kind doch auch irgendwie beibringen und es halt auch sichtbar machen. Und ich denke, dann kommt es halt vor allem aufs Wie drauf an. Also wie können wir unsere Kinder da einbeziehen? Und ich denke auch, es geht nicht darum, dem Kind irgendwie mega viel Verantwortung zu übergeben von Anfang an. Und so, du wohnst jetzt hier auch, du musst dich am Load beteiligen. Aber ein Bewusstsein, glaube ich, vor allem zu schaffen, dass da unsichtbare Arbeit vorhanden ist. Das Haushalt nicht nur ist, ich gebe dir eine Anweisung und du machst es, sondern dieses ganze Mitdenken, dieses ganze Organisieren. Und vielleicht finden wir heute ein bisschen raus, was wir da angemessen finden.
1: Ja, finde ich gut. Jetzt haben wir ja, du hast es vorher schon gesagt, sind wir beide Mitarbeiter im Wechselmodell. Beziehungsweise sind ja dann die Zeit, die unser Kind bei uns ist, ein Elternhaushalt. Okay, bei mir haben jetzt immer noch jeweils andere Personen mit dabei gewohnt. Aber es gibt ja trotzdem nicht diese Elternkonstellation, wo Kinder eben durch Beobachtung lernen, okay, so ist es mit Mama und Papa, dementsprechend irgendwie mit Männern und Frauen. Wie empfindest du das, dass eben automatisch, weil wir ja dann als Eltern da die ganze Verantwortung haben, ja, den kompletten Mental Load eigentlich übernehmen? Wie können wir das thematisieren oder wie kommen wir da vielleicht auch irgendwie raus aus dieser Zwickmühle?
0: Ja, ich denke mir, irgendwie geht's ja dann auch nicht so sehr um die Gleichberechtigungsdebatte, sondern darum zu thematisieren, was ist eigentlich Haushalt und was muss Mensch beachten. So, und halt dafür ein Bewusstsein schaffen und gleichzeitig auch zu kommunizieren, vielleicht, du bist aber nicht für alles alleine zuständig, sondern du bist, wenn du nicht alleine wohnst, immer in der Gemeinschaft zuständig. Jetzt sind es gerade du und ich und wir müssen das verteilen, angemessen an Ressourcen und Alter. Und wenn du irgendwann mal mit jemand anders zusammen wohnst, dann ist das auch ein wichtiges Thema. Vielleicht einfach sagen, es ist wichtig, dass man über solche Dinge spricht. Es ist wichtig, dass nicht einfach angenommen wird, andere Menschen übernehmen irgendwas oder machen irgendwas, weder du noch die andere Person, sondern dass man sich da organisiert und dass man guckt, dass das gleichberechtigt ist. Und man kann vielleicht auch dazu sagen, ja, kann sein, dass du auf Menschen triffst, die sich nicht so damit auseinandergesetzt haben oder die nicht viel sich dann da einbringen. Und auch dann ist es halt wichtig, dass ihr eine Lösung findet, wie ihr euch zusammen organisiert. Und es ist nicht die Lösung, dass du es alleine übernimmst. Denn Haushaltsarbeit ist immer eine gemeinschaftliche Fürsorge. Vielleicht ist das so die Message, die wir senden wollen. Dass wir nicht sagen, hey, es geht darum, übernimm jetzt dein Paket, mach das jetzt. Sondern sagen, hey, wir machen das zusammen für uns.
1: Ja, das finde ich einen richtig schönen Gedanken.
0: Was ich mir aber auch gerade denke, ich glaube, wir müssen aber wahrscheinlich unsere Kinder auch ein bisschen dahin erziehen, wie sie auf sich selbst und ihre eigenen Bedürfnisse achten. Das kommt mir gerade so, weil für mich ist Haushaltsarbeit durchaus auch so ein Leistungsding. Also, ne, ich will ganz viel erreichen, aber ich will ja eigentlich auch nicht, dass ich meinem Kind einfach super viel Druck mache und so sage, okay, so muss das Haus aussehen, es muss super sauber, es muss super ordentlich sein und wenn du da nicht hinkommst, dann ja, bist du unorganisiert und unfähig, so, sondern dass man da vielleicht auch
1: eine Balance halt auch
0: genau, findet. Ein bisschen vermittelt, okay, was hat gerade Prio und es ist halt nicht immer der Haushalt, der zwingend Prio hat. Kann ich mich gleich an die eigene Nase fassen? Und ich habe ein Wort letztens gelernt, was ich da sehr passend finde, das ist Affordanz. Und das ist so die Eigenschaft von Gegenständen, die mit dir spricht.
1: Bitte? Bitte was? Jetzt wird's spirituell. Jetzt, Moment, erklär's mir bitte.
0: Also einen Stuhl zum Beispiel, der hat so eine Handlungsaufforderung an dich. Ja, der sagt, der fordert dich dazu auf, sich darauf zu setzen. Also wenn du jetzt irgendwie in einem leeren Raum bist und da steht ein Stuhl, ist die Wahrscheinlichkeit ziemlich hoch, dass du dich auf den Stuhl setzt und halt nicht auf den Boden. So. Das ist halt zum einen Design von Gegenständen, aber es ist halt natürlich auch Sozialisation. Und wir sind unterschiedlich sozialisiert worden, inwiefern Haushaltssachen mit uns sprechen. Zum Beispiel, ob der volle Wäschekorb mit uns spricht oder wie laut er mit uns spricht. Und ich glaube, es ist so irgendwie, wir müssen so beides schaffen. Wir müssen unseren Kindern Bewusstsein dafür geben, hey, der volle Wäschekorb, der ist mit deiner Verantwortung. Du kannst ihn nicht ignorieren und du solltest auch nicht dich darauf ausruhen, dass andere Menschen sich um diesen Wäschekorb dein Leben lang kümmern. Auch nicht, wenn du später, weiß nicht, in einer WG lebst oder mit irgendjemandem zusammen, solltest du nicht dieser anderen Person das überlassen. Es ist deine Verantwortung auch, aber genauso sollten wir halt auch eine Balance finden, dass dieser Wäschekorb nicht so sehr spricht. Dass sie es halt auf jeden Fall unter allen Umständen machen, als oberste Prio, und halt, wenn die andere Person oder Personen, mit denen sie leben, denen das am Arsch vorbeigeht, sie es aber gar nicht aushalten, diesen vollen Wäschekorb zu sehen und es am Ende dann immer machen, anstatt in diese gleiche Aufteilungsdebatte
1: dann vielleicht zu gehen. Das finde ich interessant, weil ich glaube, dass das ja schon eine gegenderte Komponente hat, wie laut rumliegende Dinge mit einem sprechen. Ne? Es ist ja ganz oft so, dass Männer dann so sagen, ja, sag mir halt, was ich tun soll, du sagst mir ja gar nicht, wie ich dir helfen kann und so. Und man denkt sich so, ey, guck doch einfach hin, guck doch einfach, was zu tun ist. Und natürlich ist es jetzt schwierig, da irgendwie entgegenzuwirken, wenn man halt kein männliches Kind hat, so, wenn man keinen Sohn hat. Aber sich vielleicht auch mal zu fragen, so, würde ich das denn gleich verlangen, wenn mein Kind ein Junge wäre, ist, glaube ich, vielleicht schon ein guter Anhaltspunkt auch.
0: Ja, ich muss da gerade an eine Szene denken. Ich habe, als ich meine Masterarbeit geschrieben habe, jetzt, weiß ich nicht, keine Ahnung, 7 Jahre her oder sowas. Ach. Ich bin auf jeden Fall an der FH gewesen, um da in der Bibliothek zu schreiben, und saß dann draußen, und da war eine Gruppe junger Frauen, die irgendwie neben mir saßen und Pause gemacht haben. Die waren damals Anfang 20 und die haben sich über Haushaltsarbeit unterhalten, und die haben anscheinend, die meisten von denen haben mit ihrem Freund zusammen gewohnt, und die haben sich dann gegenseitig darüber unterhalten, dass sie sich um die Wäsche von ihrem Partner kümmern. Und die eine meinte so, ja, die haben anscheinend nicht zusammen gewohnt. Und dann hat sie aufgezählt, was sie halt trotzdem für Sachen in seinem Haushalt macht. Und dann haben, also die haben sich nicht darüber aufgeregt, sondern es war so ein, ja, haha, so sind die halt, boah, ne, der kümmert sich nie drum. Ja, das mache ich halt. Schon so ein bisschen so ein, mit so ein bisschen verlegenen, so, ja, ich weiß, eigentlich muss er das selbst machen, aber bei uns mache ich das halt immer. Und dann dachte ich mir so, hä, boah, ihr seid Anfang 20, ihr seid nochmal irgendwie 10 Jahre jünger als ich. Das ist das echt noch unsere Welt. Und das ist ja jetzt wirklich nichts, wo wir Männer anders erziehen müssen, sondern halt was, wo wir vor allem Mädchen anders erziehen müssen. Wie kommen denn Frauen dazu, dass sie das dann machen, dass sie sich so verhalten? Klar, ich weiß, die Gesellschaft ist auch da draußen, die beeinflusst unsere Kinder auch, aber ich denke mir, als Eltern müssen wir doch in der Lage sein, auch da irgendwie auf unsere Kinder zu wirken, auf unsere Mädchen, um da auch Gleichberechtigung einzufordern und das nicht so stark zu machen. Und es gibt auch coole Männer da draußen, ne, die das total machen. Aber ich kann mir halt schon auch vorstellen, dass auch einige, die im Grunde dieses Bewusstsein haben, ich muss mich um Sachen kümmern, dann halt auch in so eine Bequemheitsdings rutschen, wenn sie merken, hey, die andere Person übernimmt das ja. Würde ich eventuell auch machen. Oder hätte ich gemacht, ne?
1: Eben. Ja, ich glaube schon, also, dass sich da viele, ich weiß nicht, ob es schwierig ist, sowas im Erwachsenenalter zu lernen, aber ich glaube, dass viele Männer da halt total die Aversion gegen haben oder halt auch kein Problembewusstsein, also ist gar nicht klar, also, ne, kein Bewusstsein für die Mental Load etc. ist. Und ja, vielleicht muss man dann Mädchen so erziehen, zu sagen, okay, ich fordere das ein, wobei das ja viele Frauen machen und es dann nie kriegen in der Partnerschaft. Und dann zu sagen, okay, wenn das nicht funktioniert, dann gehe ich, weil die Konsequenz die meisten Zeit ist, okay, wenn das nicht funktioniert, dann mache ich's. Ne? Also, ist ja in den meisten Fällen so, dass wenn die andere Person das nicht erfüllt oder diesen Skill nicht hat, im Endeffekt ist das ja ein Skill dann, wenn man es lernt. Ne? Also ich denke schon, dass die Hauptaufgabe ist, vor allem Jungs diesen Skill beizubringen, diesen Skill das Mental Loads übernehmen. So sehe ich schon.
0: Ich glaube tatsächlich, dass es beides ist. Also ich glaube, wir sind genauso wenig weit oder genauso weit darin, Jungs beizubringen, sich um Haushaltssachen zu kümmern, wie wir weit oder nicht weit darin sind, Mädchen beizubringen, dass der Scheiß von den anderen nicht ihre Aufgabe ist. Immer wenn wir das eine verstärken, wächst auch das andere. Also ich glaube, die Investition in beide Seiten bringt uns voran. Und ich musste gerade auch an mich nochmal denken in verschiedenen Konstellationen. Und mir sind so Sachen eingefallen. Ich hatte mit 17, 18 einen Freund und der hat sein Geschirr immer nicht abgewaschen. Der hat auch keine Spülmaschine. Und dann stand da immer das dreckige Geschirr und das hat halt auch geschimmelt. Ne? So dieser Zustand. Und er hatte halt ganz viele Müslischalen, hat halt immer wieder eine neue benutzt und hat die dreckigen da alle hingestellt. Was habe ich gemacht? Ich habe das irgendwie ein paar Tage ertragen und dann habe ich irgendwann abgespült, weil ich es so ekelhaft fand. Bei ihm zu Hause, ne? Mm. Und was wären meine Handlungsoptionen gewesen? Ich finde auch, also ich habe da teilweise auch so ein Ding, dass ich mir sage, naja, okay, ich kann es halt einfach dann so akzeptieren, dass es so ist. Ich fühle mich halt damit unwohl, aber es ist ja seine Wohnung, ich muss ihm die Verantwortung überlassen. Und gleichzeitig denke ich mir so, ja, aber ich habe ja auch nicht das Recht, ihm zu sagen, wie er seine Wohnung führen soll. Und dann ist das so, wo ich merke, okay, da muss ich nochmal lernen, was mein Verständnis von Grenzen ist. Denn ich kann ja sagen, hey, ich fühle mich nicht wohl bei dir, wenn es da nach Schimmel stinkt. Drum möchte ich da nicht mehr hinkommen. Und das ist ja, kann ich ja machen. So, krieg deinen Scheiß gebacken, wenn du möchtest, dass ich zu dir komme, oder ich lass halt bleiben. Oder ich hab mal jemanden kennengelernt, da war ich auch so Anfang 20, den kannte ich echt so ein paar Tage und der hat so ein unaufgeräumtes Zimmer gehabt. Und eine der ersten Sachen, die ich gemacht habe, dass ich zu ihm gesagt habe, so, hey komm, lass uns doch mal alles sortieren. Der hat einfach so überall Blätterhaufen gehabt. So ein paar Sachen unter seinem Bett, ein paar Sachen unter seinen Sofakissen. Und dann habe ich mit dem einen Tag lang aufgeräumt und seine Dokumente sortiert. Warum?
1: Oh Gott. Ja. Ja, weil, ja, Haushalt als Leistung, oder? Ich sehe ich. Interessant.
0: Und mich erinnert das gerade total an eine Situation, die mich mit meinem aktuellen Date vor ein paar Tagen hatte. Da haben wir telefoniert und dann gab es so eine Gesprächsleere. Und bei dem, was ich davor erzählt habe, hatte ich schon das Gefühl, ich rede irgendwie viel mehr und da kommt nicht so viel zurück. Und dann war so Stille und dann dachte ich mir so, okay, ich muss jetzt hier ein Thema finden. Und habe mega angestrengt versucht, zu überlegen, was ich als Thema ansprechen könnte, was er spannender findet oder unser Gespräch irgendwie, ne? Und habe dann irgendwas und ich weiß gar nicht mehr, was es war. Und dann bin ich mega frustriert gewesen und sauer geworden und habe ihm dann einen Vorwurf gemacht. Und ich so, ich gebe mir hier voll die Mühe. Also was kommt halt mal von dir was zurück? So, du kannst dich ja auch mal beteiligen. Blablabla. Und dann meinte er so zu mir, er meinte so, ey, ich hatte eigentlich gar kein Problem und nur weil ich vorher nicht viel gesagt habe zu dem, was du erzählt hast, ich hatte da einfach nicht so viel zu sagen, aber ich habe dir zugehört und ich habe darüber nachgedacht und ich glaube, ich brauchte einfach noch ein bisschen länger, bis ich da meine Gedanken sortiert habe. Und dann meinte er so, ja, aber warum denkst du denn, dass das deine Verantwortung ist, das Gespräch zu führen oder ein Gesprächsthema zu suchen? Oder wenn du das gerade unangenehm findest, dann sag das doch zu mir. Dann sag doch, hey, ich merke gerade, ich finde das unangenehm. So, könntest du mal irgendwie dir überlegen, über was du dann lieber reden möchtest oder so. Also das ist doch in keinster Weise deine Verantwortung. Warum übernimmst du die denn? Oder warum sprichst du es nicht einfach an, wenn du dich da gerade unwohl fühlst? Und dann bin ich da gesessen und dachte mir so, yo. Also das ist halt einfach... Das ist so auf den Punkt gebracht, diese automatisierte Übernahme von so Verantwortung. Warum?
1: Denkst du denn, also wenn wir jetzt nochmal zurückkommen auf die Verantwortung im Sinne von Mental Load, denkst du, wir sollten das dann thematisieren mit Kindern Und wenn ja, wie?
0: Ich glaube halt echt, dass der Punkt ist, die Verantwortung ist wichtig. Wir müssen die übernehmen, du musst sie erlernen. Und vor allem, weil ich glaube, das ist ja mega der Skill für ein eigenes Leben, was einfach Selbstorganisation angeht. Das ist ja nicht nur Haushalt. Wenn du das im Haushalt auf gebacken bekommst, kriegst du das ja in deinen anderen Lebensbereichen auch gebacken. Und ich glaube, gleichzeitig halt zu kommunizieren, aber es ist nicht deine Aufgabe allein. Sobald du dich in der Gemeinschaft befindest, sind alle verantwortlich und das musst du auch einfordern. Und ne, es gibt ja auch Gemeinschaften mit anderen Frauen, die gar nichts machen. So, ne? Also auch da musst du es lernen. Du musst einfach lernen, das auch einzufordern. Du musst lernen, du bist nicht alleine verantwortlich, wenn du nicht alleine lebst.
1: Wie könnte das aussehen? Weil jetzt haben wir ja vorher schon drüber geredet, viele der Haushaltsaufgaben, die auch unsere Kinder übernehmen, das ist halt so, ne, auf Zuruf irgendwie so. Mach noch hier, mach jenes. Ich tue mir total schwer, auch wenn ich jetzt sage, okay, ich möchte im Endeffekt, dass mein Kind zum Beispiel die Wäsche alleine wäscht. Sähe das dann so aus, dass ich bespreche, was muss da passieren? Okay, man muss sie irgendwie halt, ne, waschen, aufhängen, zusammenlegen, einräumen, sagen wir mal, ne? Dass ich dann wirklich dieses Ding komplett abgebe, unter der Gefahr, dass mein Kind dann ohne Unterhosen dasteht, zum Beispiel? Oder wie würdest du das angehen, um so diesen Mental Load Aspekt auch zu transportieren?
0: Ich glaube, ja, aber. Das ist so eine Ja-Aber-Antwort. Also zum einen, als ich jetzt recherchiert habe, was ist eigentlich so das, was Kinder motiviert mitzumachen? Wie catche ich Kinder, dass sie mitarbeiten? Was sind die besten Tipps und Strategien? Und Folgendes. Das erste ist früh anfangen. Der Zug ist ja bei mir schon abgefahren, aber das ist eigentlich so die Sache. Ja, same. Gerade das, was du auch am Anfang gesagt hast, die möchten mitmachen, gerade wenn die so mini sind, so 2, 3, die haben da Bock drauf, aber es produziert eigentlich Chaos und mehr Arbeit. Aber das abholen, also ne, die von Anfang an mitmachen lassen und statt sie extra zu motivieren, halt das Zweite, was wir auch schon gesagt haben, nicht diese Haushaltsarbeit verstecken vor den Kindern, sondern das ist halt ein normaler Teil des Alltags und da laufen die Kinder einfach mit und wenn die das natürlich gewohnt sind, dann wird das nachher auch nicht so ein Aufgaben zuschieben, sondern da machen die das halt auch. Und dass da so ein ganz großer Punkt ist, dass bei Kindern Beziehung, also die Bindungsebene, viel besser wirkt als halt Druck. Das heißt, wenn wir das zusammen machen, wir kochen zusammen, wir machen zusammen die Wäsche und reden dabei und lachen, ne? Das motiviert Kinder viel mehr, als wenn ich sag, mach das jetzt, sonst gibt's Ärger. So, und das hat dann natürlich viel mehr Erfolg. Aber ich habe auch drüber nachgedacht, das ist ja alles dann noch, dass ich es im Grunde plane und mir ausdenke, ne? Ja. Das Kind läuft halt mit. Und im Grunde ist die Frage, wie bringe ich meinem Kind Partizipation bei? Und da ist so der, ich glaube, der goldene Standard im Moment, oder ein guter Tipp ist so eine Art Familienrat, wo man halt das bespricht, wo man, ne, wo man zusammenkommt und sagt, hey, was gibt es eigentlich? Was haben wir hier alles an anstehenden Aufgaben? Wie verteilen wir die? Und das halt offen kommuniziert, nicht sagt, du machst das, sondern sagt, wie verteilen wir die? Und Kindern auch echte Chance auf Partizipation lässt. Dass das Kind auch sagt, okay, ich bringe mich da und da ein. Oder das Kind kann ja genauso einbringen, dass es sagt, ich hätte gern das oder das anders oder umgestellt oder ich hätte gern diese Woche, dass wir uns Zeit dafür nehmen, auf den Spielplatz zu gehen oder ne, vielleicht sagst du, ich möchte am Wochenende gern auf den Geburtstag gehen. Sagen wir, okay, welche Aufgaben gibt es da? Wir müssen uns ein Geschenk überlegen, wir müssen das Geschenk kaufen, wir müssen da hinfahren, wer übernimmt da welche Aufgaben? Und je nachdem, wie alt das Kind ist, kann das Geschenk alleine kaufen gehen? Nein. Okay, mit wem gehst du das Geschenk kaufen? Übernimmt diese Aufgabe Mama, übernimmt diese Aufgabe Papa? Wer übernimmt den Gedanken, wie man das aussucht, kümmerst du dich darum? So, ne? Also, dass da durchaus das Kind auch dann, wenn es jetzt dann um diese Haushaltsaufgaben geht, sagt, okay, dann mache ich die Wäsche, dann falte ich die, ne? Dann entscheidet es sich dafür. Und ich glaube, würden wir das jetzt einfach anfangen, klar, dann wäre unser Kind so, ja, ich habe da gar keinen Bock auf irgendwas davon. Sag mir halt einfach, was ich machen soll, weil ich will gar nichts davon machen. Klar. Aber ich glaube, es ist halt schon auch anders, wenn man das von kleiner auf einfach gewohnt ist, mit einbezogen zu werden in Entscheidungen. Und das ist was, was du ja auch als Idee hattest bei den Finanzen, wo du von der einen Familie erzählt hast, die über ihr Urlaubsbudget oder nee, gar nicht, ihr monatliches Budget, ne?
1: Ja, Freizeitbudget war das, ja.
0: Das ausgeben.
1: Ja, also ich kann mir das tatsächlich sehr gut vorstellen bei Mini, dass sowas funktionieren würde, weil so planen und irgendwie so, ne, das ist schon was, glaube ich, was Mini echt gerne macht. Ich glaube, ich werde es mal ausprobieren, zu sagen, so, was steht diese Woche an, ne, was können, wie können wir fix Aufgaben verteilen und klar, irgendwas wird immer spontan dann anfallen, aber das finde ich gut. Ich kann mir auch gut vorstellen, dass das dann diesem Gefühl so ein bisschen vorbeugt, weil ich weiß noch, ich hatte mal mit Mini so eine Zeit, da habe ich echt das Gefühl gehabt, ich bin manchmal wie so eine Bedienstete. So, Mama, mach das, Mama, hol mir dies, Mama, ich brauch das, Mama, so. So. Und wenn man so ein bisschen sichtbar macht, okay, das und das sind die Aufgaben der Woche, wer bringt sich wie ein, dann kommt es vielleicht auch gar nicht dazu, dass das Kind so eine Erwartungshaltung hat, ne? Sondern dass klar ist, was sind meine Aufgaben, was sind deine Aufgaben.
0: Und ich glaube, wenn wir bei der Vorbildsfunktion sind, also dass Kinder eben auch ganz viel durch sich abgucken erlernen, dann gut. Wir sind jetzt hier ein Elternhaushalt, aber du hast ja gesagt, du wohnst ja in verschiedenen Konstellationen auch mit anderen Menschen zusammen. Und mit diesen anderen Erwachsenen, ich jetzt nicht vielleicht, aber mit den anderen Erwachsenen organisiert man sich ja auch. Mit denen muss man ja auch Lösungen finden, wie organisiere ich den Haushalt. Und eigentlich wäre doch die logische Konsequenz, das Kind halt davon nicht auszuklammern. Und wie auch immer man das macht, ne? Also ob man hat man ein Whiteboard, wo übersichtlich die Aufgaben draufstehen, die immer wiederkehrend sind und dann verteilt man die, ja, dann halt das nicht abends um 20 Uhr machen, wenn das Kind im Bett ist, sondern das halt an einem gemeinsamen Termin machen, wo das Kind mit einbezogen wird. Mhm. Ne? Und wo es vielleicht auch eine Belohnung oder eine Anerkennung ist, wenn es was übernimmt, weil man dem Kind halt auch dann schon was zutraut.
1: Ja, das merke ich tatsächlich auch, dass, glaube ich, wenn man dann einfach sagt, hey, danke, so prima, dass du da, dass wir da zusammenhelfen, prima, dass du deinen Teil dazu beiträgst. Ich glaube, dass das auch echt ganz stark motivieren kann und auch so stolz macht. Also ich merke das schon bei Mini, dass er so auch so ein bisschen gerade so Sachen, die jetzt punktuell anfangen, wie Müll runterbringen, dass dann das umgewandelt wird von, oh Gott, ich habe gar keinen Bock hier, das ist ja voll inconvenient, zu, okay, ich habe irgendwie was, ich war wichtig, so.
0: Ja, ich muss ein bisschen lachen. Ich glaube, vieles kippt halt, wenn die dann so in die Pubertät kommen.
1: Ja.
0: Weil, oh, bei Maxi, die hat halt letztens, weiß ich nicht mehr, was sie gemacht hat. Sie hat irgendwas halt einfach total selbstverständlich gemacht von den Aufgaben, die ich ihr sonst eigentlich immer ansage. Und ich dachte mir halt so, yay, so es trägt Früchte. Sie weiß wirklich, das ist ihre Zuständigkeit. Ich muss das nicht immer gebetsmühlenartig wiederholen. Was halt bei uns dann auch immer so ein Ding ist, ich wiederhole es nicht nur einmal, ich wiederhole es halt 10-mal und dann macht sie es und braucht eine Stunde dafür und das dauert alles ewig. So, naja, für mich voll das Erfolgserlebnis. Und dann dachte ich mir auch, ne, positive Belohnung, ich spreche das aus und dann meine ich zu ihr so, hey, ich finde das richtig cool, dass das mittlerweile mit uns so gut klappt, dass du selbst auf dem Schirm hast, was du für Aufgaben anfallen, dass du dich da eigenständig drum kümmerst. Und dann sieht das an und sie so, ja, okay, toll, warum sagst du mir das jetzt? Ich so, naja, weil das ist doch cool. Ja, okay, kannst dann auch für dich behalten. So, ja, okay, whatever.
1: Da ist die Mama peinlich.
0: Ja, und gleichzeitig auch das, was ich vorher gesagt habe, ne, Bindung steht über Druck und dass Bindung und Beziehung halt für Kinder so voll die großen Motivationsfaktoren sind. Ich habe in letzter Zeit auch so oft so, Maxi, du musst auf jeden Fall dieses Wochenende noch dein Zimmer aufräumen. Sag mir einfach Bescheid, wenn du bereit bist, dann können wir das auch zusammen machen, können auch irgendwie coole Musik oder so anmachen. Und sie hat so, hä, nein! Und ich denke natürlich sofort, okay, jetzt ist Drama, was ihr Zimmer aufräumen soll. Und ich so, Maxi, guck mal, das Zimmer muss halt aufkommen. Und sie so, hä, darum geht's doch gar nicht, aber ich will das nicht mit dir machen. Ich will das alleine machen. Ich so, okay, ja, aber dann kann ich meine Musik hören und so. Und oh, ich hasse das, wenn du dabei bist. So, ja, okay, alles gut. Also vielleicht...
1: Oh nein, oh nein. Was? Oh nein, Maxi. Schlimm. Bitte nicht, bitte lass mich mitmachen.
0: Ja, also vielleicht sind viele von diesen Erfolgsfaktoren halt, gelten vielleicht auch nur bis so 11 maximal. Bis dahin, Leute, solltet ihr es hinbekommen haben, eure Kinder dahin erzogen zu haben, danach ist vorbei. Nein, Quatsch. Ja.
2: Oder es war dann alles umsonst. Wir werden sehen.
0: Ja. Ja, ich vermute tatsächlich, wenn man das halt wirklich mit noch einer anderen erwachsenen Person so ein System hat, dass das Kind sich schon auch gut fühlt, wenn es damit einbezogen wird, weil es dann halt schon das Gefühl kriegt, ich bin wichtig. Ich musste gerade an eine Freundin denken, die hat mit ihrem Partner so eine App, wo die alle Aufgaben drinstehen haben und jede Aufgabe hat so verschiedene Punkte, also ist verschieden viel wert. Zum Beispiel ist Kühlschrank abtauen, hat dann irgendwie 5 Punkte und Tisch abwischen ist 1 Punkt oder sowas. Und es gibt überhaupt keine Vorgabe, wer was macht oder keine Absprache, sondern man guckt halt einfach in die App und guckt halt, was ist, steht so an und macht es einfach. Aber man sieht natürlich den gegenseitigen Punktestand.
2: Das ist cool.
0: Und ist dann halt.
2: Das ist cool, um das so sichtbar zu machen.
0: Ja, und dann ist man halt einfach irgendwann.
2: Oh, das würde mein Kind ja total catchen. Punkte sammeln. Geil. So ein Wettbewerb. Schick mir mal, wie diese App heißt. Das finde ich richtig gut.
0: Was ich jetzt ein bisschen herausfordernd finde, ist bei dieser partizipativen Idee oder bei der Vorbildidee, schon auch, dass, wenn wir jetzt sagen, wir sind in einem Elternhaushalt, das stimmt zwar, aber der andere Elternteil existiert ja trotzdem. Also bei uns beiden in einem durchaus präsenten Maß. So, also wir erziehen beide gerade im Wechselmodell. Das heißt, das Kind ist so ungefähr, sagen wir mal so 40-50%, auch beim anderen Elternteil. Und da erlebt es ja eine andere Realität. Ich finde zum einen das positiv und zum anderen auch schwierig. Also zum einen positiv in dem Sinn, ich bin schon der Meinung, und das war bei mir einer der Hauptgründe für die Trennung und was ich so in Studien und vielleicht auch anderen Podcasts höre, ist das durchaus bei vielen getrennten Eltern so. Wir haben es halt nicht hinbekommen, die Fürsorgearbeit und die Haushaltsarbeit fair aufzuteilen. Und ich hatte in der Beziehung das Gefühl, ich kämpfe und kämpfe und kämpfe darum, dass wir die Verantwortung gerecht aufteilen für das Kind und auch für unseren gemeinsamen Haushalt. Und es hat einfach nicht funktioniert. Und die Trennung war für mich eine unglaubliche Erleichterung in dem Sinne, dass ich dachte, okay, jetzt gibt es einfach ganz klare Zuständigkeiten. Wenn mein Kind bei mir ist, bin ich zuständig. Ich muss mich mit niemandem absprechen, ich muss mit niemandem darum kämpfen, wer jetzt was übernimmt. Und wenn das Kind beim Vater ist, ist der Vater komplett zuständig. Er muss gucken, dass der Kühlschrank voll ist. Er muss gucken, dass das Kind was anhat oder es anziehen. Er muss das Kind in die Schule bringen. Ich muss nicht mehr darüber diskutieren. Hat am Anfang dann nicht geklappt, weil dann war ich erstmal 100% alleinerziehend, hoppala, und für alles zuständig. Aber mittlerweile ein bisschen mehr. Und ich würde sagen, wir sind auf jeden Fall gleichberechtigter jetzt, als während wir in einer Beziehung waren. Einfach gezwungenermaßen.
2: Ja.
0: Und gleichzeitig ist es halt trotzdem nicht so, wie ich mir das damals dachte, dass es einfach dann super gerecht 50-50 ist und wir exakt im gleichen Maße für die gleichen Sachen zuständig sind. Sondern es gibt halt total viele Sachen, um die sich Maxis Papa einfach nicht kümmert. Und gerade wenn man ein gemeinsames Kind hat, finde ich, ist das so schwierig, sowas auszuhandeln, weil in den meisten Fällen das Kind halt den Kürzeren zieht, wenn man sich verweigert, die Verantwortung zu übernehmen. Also wenn es ich nicht mache und der Papa macht es auch nicht, leidet das Kind darunter.
2: Ja. Ja.
0: Damit wir hier irgendwie so Vorstellungen haben, was ich eigentlich meine. Also zum Beispiel, sie hat irgendwann mal angefangen, macht das eigentlich auch immer noch, dass sie ihre dreckigen Klamotten wieder mit zu mir nach Hause zurückgebracht hat. Keine Ahnung warum. Sie hat doch einfach mit angefangen. In ihrem Kopf war das halt, Klamotten sind bei Mama. Das ist Mamas Ding. Und das stimmt halt auch irgendwo, weil ich bin diejenige, die kauft die Klamotten. Ich bin diejenige, wenn die Klamotten zu klein werden oder zu kaputt sind, die sie aussortiert. Ich bin diejenige, die sagt, hey, das reicht nicht mehr an Klamotten. Ich bin auch diejenige, wo sie eine eigene Kommode hat, wo es eine klare Aufteilung gibt. Wo sind die Hosen, wo sind die T-Shirts, wo sind die Socken? Wo sie weiß, wo sie was findet. ich bin auch diejenige, die guckt, ist das dreckig, was mein Kind anhat? Muss das in die Wäsche oder muss das nicht? Und wenn das Kind beim Papa ist, kommt das halt teilweise in exakt den gleichen Klamotten wieder mit zurück, in denen es 3 Tage vorher dahin gegangen ist, auch wenn es Wechselkleidung dabei hat. Und das offensichtlich, unterbewusst oder bewusst, checkt das Kind das halt auch und ist halt mittlerweile in einem Alter, wo es checkt, so hey, irgendwie Klamotten bei Papa, die verschwinden, die bleiben da auch mal dreckig rumliegen. Die ist völlig egal, ob ich mir frische Sachen anziehe oder nicht, interessiert hier niemanden. Also Klamotten müssen zu Mama. Die bringt auch die frischen Sachen wieder mit zurück, ja, ne, wenn sie sich nicht umgezogen hat. Und das sind halt Sachen, wo man sehr wenig Einfluss drauf hat. Also ich kann natürlich mit ihrem Papa darum kämpfen, um diese Gleichberechtigung. Sagen, hey, so geht das nicht. Das ist dein Verantwortungsbereich, darum musst du dich kümmern. Aber es hat ja schon in der Beziehung nicht geklappt. Ich habe es ja da schon nicht erreicht, obwohl wir da zumindest eine Liebesebene hatten, ja, die vielleicht ihn motiviert hätte, das zu tun. Ja. Und ja, wir hatten ja letztens auch nochmal das Gespräch, du und ich, ist es das wert, da Energie reinzustecken in diesen Kampf? Jetzt ist das Kind bald 12, ne? Also es hat schon sehr lange nicht gut funktioniert. Oder bringt es uns mehr, das einfach aufzugeben? Wir sparen dadurch Energie und übernehmen halt einfach mehr von dieser Verantwortung. Und dann habe ich auch zu dir gesagt, aber ist das gut? Weil was für eine Vorbildfunktion senden wir dann auch an unser Kind, wenn wir es einfach akzeptieren? Das ist was, ich glaube, da struggle ich noch mit.
1: Bei uns kommt nochmal so eine bisschen andere Ebene dazu. Ich glaube schon, dass generell die Aufgaben, also klar gibt es auch Dinge, da habe ich das Gefühl, da hat die Mental Load nie die Seite. Oder, ne, also es ist immer noch bei mir und das. Ich bin gerade eher auf dem Trip, es einfach zu akzeptieren. Aber bei uns ist halt die Tatsache, dass dann die Care-Arbeit, die quasi eigentlich bei Papa von meinem Kind liegt, teilweise auch von seiner neuen Partnerin übernommen wird. Also die haben auch ein Kind, das jetzt bald 1 Jahr alt ist und dann halt so Dinge, ne? Also die macht teilweise Arzttermine für mein Kind aus und solche Dinge. Und da tue ich mir tatsächlich schwer mit, weil ich mir dann denke, boah, irgendwie, also klar, Hauptsache es wird irgendwie gemacht und es wird sich drum gekümmert, aber dann lernt mein Kind halt auch wieder, okay, da ist wieder eine weibliche Person, die sich halt vor allem um diese Orga-Übersichtssachen kümmert, wo das ja eigentlich der Papa machen sollte, weißt du? Es ist halt wieder dann so eine blöde Verschiebung, wo ich aber ja 0,0, also ich habe da ja gar keine Handhabe drüber, würde ich mir auch nicht anmaßen, irgendwie da reinreden zu wollen. Aber es ist halt leider nicht nur bei mir, dass mein Kind irgendwie da Dinge lernt oder eben beobachtet und sieht, wie es gemacht wird. Weißt du, ich meine?
0: Voll. Mein erster Impuls war eigentlich, da muss es doch ein Kinderbuch zu geben. So, jetzt mein Kind eh zu alt für, aber sonst wäre ich immer so, anstatt das so konkret zu verbalisieren, das über Geschichten irgendwie zu machen. Ich habe auch echt recherchiert, aber es gibt keine Kinderbücher zu dem Thema. Es gibt noch so Kinderbücher zu aufräumen, also Kinderzimmer aufräumen, ne? Und zu so Körperhygiene, also vor allem Zähneputzen. Aber es gibt, ich habe nichts gefunden, was so richtig thematisiert, was ist eigentlich so Haushaltsarbeit, wie helfen wir eigentlich mit, wie teilen wir Verantwortung auf. Und das finde ich überraschend, also dass da vielleicht nicht viel zu gibt, okay, in Ordnung, aber jetzt gibt es ja schon auch echt ein bisschen länger die Debatte über Care-Arbeit, also über Fürsorgearbeit und dass man unbezahlte Arbeit sichtbarer macht und dass sich das irgendwie noch so gar nicht ausgewirkt hat auf Kinderbücher und Kindererziehung, das wundert mich schon.
1: Vielleicht hätte jemand von den ZuhörerInnen einen Tipp. Also wenn ihr Bücher kennt rund ums Thema Haushalt, Mental Load, bitte immer her damit, dann teilen wir die natürlich auch gerne.
0: Voll. Und ich würde sagen, jetzt können wir aber auch mal direkt zu so konkreten Praxistipps kommen. Wer interessiert uns doch eigentlich am meisten, wie wir denn jetzt konkret unsere Kinder dazu kriegen, mitmachen zu wollen. Also ich habe vorher schon mal erwähnt, was so die aktuellen Erkenntnisse sind. Erstens, Kinder helfen eher, wenn sie früh eingebunden werden.
1: Dann kommt Motivation vor allem durch Zugehörigkeit und nicht durch Druck. Also einfach mitmachen lassen, statt extra motivieren und eben den Fokus auf Beziehung legen, nicht auf Druck.
0: Genau, weil, und das ist auch eine Frage, die man vielleicht hat, sollen wir die Kinder dann belohnen dafür oder mit Geld oder Süßigkeiten bestechen? Ist nicht so eine gute Idee, weil das halt die Motivation verschiebt. Und von Anfang an dann mal über die Beziehungsebene zu gehen, ist langfristig die bessere Strategie.
1: Und dann darf man natürlich auch keine Perfektion erwarten. Also man muss immer mit einplanen, dass es dann nicht so aussieht, wie man es vielleicht selber gemacht hätte, wenn Kinder das erledigen, und auch ein bisschen einen Zeitpuffer einbauen.
0: Und last but not least, mehr Einbezug in den Alltag statt so ein klares Aufgabenprogramm, das Kinder außerhalb des Alltags sozusagen abarbeiten sollen. So, was heißt das jetzt konkret? Ich habe mich schlau gemacht, ich habe nachgelesen. Wir sollen mehr Kinder Verantwortung übergeben, anstatt um Hilfe zu bitten. Also indem wir sagen, das ist jetzt dein Bereich, das ist deine Zuständigkeit, und nicht zu sagen, hilf mir bitte. Weil das kommuniziert ja schon, dass es eigentlich meine Aufgabe und meine Verantwortung ist. Oder vielleicht auch meine Belastung.
1: Finde ich gut.
0: Und stattdessen wollen wir eigentlich dahin, dass unsere Kinder lernen, Haushalt gehört zum Leben dazu und wir sind alle gemeinsam verantwortlich. Und bei kleineren Kindern ist es dann halt eher, dass wir das gemeinsam machen, anstatt sie zu delegieren. Also nicht, und auch nicht sagen, hey, willst du mir gerade mal helfen? Sondern die Kinder selbstverständlich einbinden und sagen, komm, jetzt machen wir den Abwasch. Und ja, halt auch auszuhalten, wenn es dann länger dauert. Und ein ganz konkretes Beispiel, zum Beispiel, ich räume die Spülmaschine ein und gebe meinem Kind ein paar Teile, dass es selbst anräumen kann, wenn es sehr kleine Kinder sind. Ne? Also nicht eine extra Kinderaufgabe, sondern halt wirklich Mitarbeit bei den Sachen, die ich mache. Und auch nicht Haushalt als sowas Eigenes zu planen, sagen so, jetzt machen wir Haushalt, sondern jetzt koche ich gerade, du rührst, jetzt kaufen wir ein, du tragst kleine Sachen. Jetzt räumen wir auf, alle räumen ein bisschen auf. Und dadurch wird das halt mehr ein normaler Teil des Lebens und keine Strafe.
1: Wenn die Kinder größer sind, kann man ihnen natürlich mehr Verantwortung zumuten. Dann funktionieren meistens feste Mini-Aufgaben besser als täglich viele Wechselnde. Also zum Beispiel sowas wie, du bist für das Tischdecken zuständig oder du bringst jeden Abend deinen Teller weg. Und eine goldene Regel ist auch, dass wenn die Kinder dann Haushalt machen, nicht helfen, sondern eine Aufgabe erledigen, dann am besten nicht korrigieren, weil sonst eben sehr schnell die Motivation wieder flöten geht.
0: Und da sind wir jetzt dann auch ein bisschen bei deiner Frage, ja, wie kommuniziere ich denn diese ganze unsichtbare Arbeit, wo es um das im Kopf organisieren geht. Und da ist, glaube ich, die richtige Antwort oder die Empfehlung, sichtbar zu machen, was alles passiert. Auch bei Aufgaben, wo das Kind noch nicht eingebunden werden kann. Das heißt, nicht nur die Aufgaben, sondern eben auch die Verantwortung sichtbar machen. Zum Beispiel, indem wir es verbalisieren. Also ich sage, ich räume jetzt auf, damit wir es schön haben. So, und nicht einfach irgendwie machen, während das Kind, weiß ich nicht, gerade Hausaufgaben macht und so, und das gar nicht mitkriegt. So, ne, dann geht der Tag um und das Kind denkt sich, keine Ahnung, was meine Mama den ganzen Tag gemacht hat. So, ne? Sondern dass das Bewusstsein dafür schafft. Und dann hatte ich auch noch so eine kleine Erleuchtung. Ich habe nämlich aus dem Buch After Work Familie von Nathalie Klüver mir das Kapitel zu Haushalt durchgelesen und mich ein bisschen erwischt gefühlt, weil sie hatte halt auch gesagt, dass man irgendwie versucht, diese Haushaltspflichten noch unterzubringen in diesen 2, 3, 4 Stunden, die man hat, zwischen dem Kinder abholen und die Kinder ins Bett zu bringen. Und sie sagt ganz klar, wenn die Kinder im Bett sind, ist Haushalt tabu. Dann fängt die Zeit für euch an, man darf keinen Haushalt machen. Und da dachte ich mir so, wow, okay, wie? Und sagt sie, nee, das ist euer Feierabend. Und dann sagt, man muss im Prinzip das Mindset ändern, dass man sagt so, oh, ich möchte Quality Time mit meinem Kind. Ich möchte irgendwie, dass mein Kind eine schöne Kindheit hat. Ich möchte, dass es schöne Sachen macht. Und darunter aber nur versteht, ich mache tolle, besondere Aktivitäten. Und sie sagt so, nein, Haushalt mit dem Kind zu machen, ist genauso Quality Time. Das ist Alltag und das ist vollkommen okay. Und da entsteht Bindung draus, da entstehen tolle Gespräche draus. Also müssen wir eigentlich nicht nur unsere Kinder irgendwohin erziehen oder ihr Verhalten versuchen zu ändern, sondern wir müssen halt auch ja schon auch an unseren eigenen Vorstellungen und Verständnis von Haushalt arbeiten.
1: Ja. Und es so vorleben, finde ich einen schönen Gedanken.
0: Ich fand das voll den tollen Gedanken und dachte mir, ja, eigentlich ist das sehr wertvoll, auch um vorzubeugen, dass man als Eltern und gerade mit jungen Kindern halt auch so ausbrennt, dass man sich das so vornimmt, hey, wenn die Kinder im Bett sind, ist wirklich Zeit für mich, Zeit für Erholung, Zeit für meine Beziehung, was auch immer. Ich glaube aber, dass das halt auch eine romantische Vorstellung ist, dass es möglich, tatsächlich möglich ist und realistisch, dass man sich um 20 Uhr hinsetzt und nichts mehr zu tun hat. Also ich glaube, das clasht einfach mit der Lebensrealität.
1: Ich glaube, da ist der Anspruch ein bisschen groß. Vielleicht können wir auch so ein bisschen nett zu uns selber sein und so ein bisschen Mittelweg gehen und sagen so, wenn es möglich ist, dann machen wir das und ne, aber jetzt, ich glaube, der Anspruch, das jeden Tag immer mit dem Kind zu machen, das ist einfach, schafft keiner. Ich glaube, mein Takeaway für diese Folge ist, dass ich gerne nochmal mehr über dieses Thema nachdenken würde und glaube ich auch mal mich mit meinem Kind hinsetzen möchte, vielleicht auch mit meiner Schwester und darüber reden. Und ich glaube schon, dass so der Impuls, den ich hatte, mein Kind jetzt bald noch mehr einzubeziehen, dass der richtig ist. Und ich glaube, das werde ich weiter verfolgen. Wie ist es bei dir?
0: Ich glaube auch, dass so eine Übersicht, was ich so an Haushaltsarbeit mache, sinnvoll ist. Und dass das auch irgendwo sichtbar ist, damit Maxi auch ein Gefühl oder eine Übersicht dafür bekommt. Vielleicht auch ein bisschen, also das ist eh ein größeres Ziel, an mir selbst zu arbeiten, zuzulassen, dass es halt auch unperfekt sein darf. Ich weiß noch nicht so genau, wie man das lernt. Unordentlichkeit. Da kein schlimmes Gefühl beizubekommen, aber ja, ich finde, das ist erstrebenswert irgendwo.
1: Ich glaube, du musst das einfach aushalten. Ich glaube, da gibt es nicht viel.
0: Ja, und gleichzeitig weiß ich aber halt auch, dass dann im Alltag oft einfach andere Sachen mich mehr beschäftigen und ich das dann wieder schleifen lasse. Aber deshalb doch, das ist mein To-Do aus dieser Folge. Ich versuche da wirklich. Ich schreibe es auf meine To-Do-Liste mit drauf. Ich glaube, das ist der Trick. Wobei ich auch sagen muss, dass jetzt ihr Alter vielleicht auch nicht mal das Einfachste ist in der Pubertät.
1: Ja. Na, andererseits ist ja genau das die Zeit, wo voll wichtig ist, glaube ich, dass Kinder das lernen. So.
0: Ja, spätestens.
1: Weil danach ist sie dann eine junge Erwachsene, zieht aus und geht ihren Weg. Also ich glaube... Genau, aber apropos Pubertät, ich habe heute auch noch eine Empfehlung zum Thema Pubertät.
0: Ja, super, los geht's.
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1: Und zwar habe ich schon seit längerem nach einem Buch gesucht, das quasi über die Pubertät spricht, aber nicht mit so klassisch Jungs sind so und bei Jungs passiert das, bei Mädchen passiert das. Das ist das Buch Pubertät ohne Filter, auch wunderschön illustriert, finde ich. Also da geht es so um körperliche Veränderungen von wie die Haut sich verändert, Bart, Brüste, alles Geschlechtsteile etc. pp., aber auch ganz viel über Gefühle. Die Periode wird natürlich behandelt, genau, aber auch eben, wie sich die Gefühlswelt verändert. Und es geht auch um Queersein, beziehungsweise von Anfang an redet das Buch quasi von XX-Menschen und XY-Menschen. Also erzählt quasi, wie Pubertät funktioniert auf der Basis von Chromosomen, ganz unabhängig davon, wie man sich identifiziert. Und dann gibt's auch eine Seite. Kennst du die Genderbread-Person, Anna?
0: Nee.
1: Also das ist quasi so eine Zeichnung zum Thema Gender, wo halt aufgedröselt wird, was ist denn mein biologisches Geschlecht, was ist meine Geschlechtsidentität, was ist meine sexuelle oder romantische Orientierung und was ist mein Geschlechtsausdruck. Also dass das alles unterschiedliche Dinge sind und nicht unbedingt miteinander zu tun hat oder übereinstimmen muss. Und das fand ich sehr cool für so ein Buch zum Thema Pubertät. Also der Titel ist Pubertät ohne Filter von Dr. Giulia Marchesi und Francesca Palazzetti aus dem Italienischen. Kriegt man aber beim Magellan Verlag. Genau, und wir verlinken es natürlich auch in den Shownotes.
0: Danke dir für die Buchempfehlung.
1: Ne? Dann war's das für heute von uns, liebe ZuhörerInnen. Ich hatte auf jeden Fall ein paar Erkenntnisse und ihr hoffentlich auch. Wenn ihr Feedback habt, eure Gedanken zum Thema mit uns teilen wollt, meldet euch gerne per Mail auf Insta, in den Spotify-Kommentaren, in den Apple-Kommentaren. Wir lesen alles. Und natürlich auch, wenn ihr ein Kinderbuch zum Thema Haushalt empfehlen könnt.
0: Und natürlich auch, wenn ihr richtig gute Hacks habt, um eure Kinder einzubeziehen. Oder einfach mal, wenn ihr loswerden wollt, was euer größter Struggle bei der Hausarbeit ist. Also wir freuen uns über alles und vor allem über eure Schwarmintelligenz. Mich auch freue.

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0: Anna
1: und Anna.
0: Mama.
1: Meinung
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0: Hallo Anna.
1: Hallo Anna, wie geht's dir?
0: Ach, gute Frage, nächste Frage. Nein, mir geht's gut. Mein Kind war die letzten 4 Tage mal wieder so richtig krank mit Fieber. Das hatten wir schon lange nicht mehr. Es war sehr ungewohnt, aber irgendwie auch, ja, süß, so viel Kuschelzeit zu haben und einfach zu Hause zu chillen. Und genau, bei uns waren auch Ferien letzte Woche. Das heißt, eigentlich bin ich relativ entspannt. Bei dir?
1: Ach, bei mir auch. Boah, es ist richtig krass frühlingsmäßig bei uns gerade. Gestern und heute hat so die Sonne geschienen. Ich war fast schon mit T-Shirt draußen. Und weißt du, was ich richtig süß fand? Ich habe ja letzten Monat 4 Tage Digital Detox gemacht und war nicht erreichbar. Und als ich mein Handy wieder angemacht habe und in meine Nachrichten geguckt habe, habe ich von dir auch so eine Nachricht gehabt. Und dann war so, Anna, welcome back. Ich habe dich so vermisst. Wie schön von dir. Da habe ich mich voll gefreut.
0: Ja, schrecklich war das ohne dich, sage ich dir. Das sage ich dir ganz ehrlich.
1: Aber wir haben heute ziemlich viel vor. Also wenn du Lust hast, lass uns direkt mit unserem Thema starten.
0: Ja, let's go.
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1: Also unsere Folge heute ist ja ein bisschen besonders.
0: Zum einen habt ihr sie nicht am 2. des Monats wie sonst zu hören bekommen, sondern erst jetzt.
1: Und das hat auch einen besonderen Anlass. Und zwar nehmen wir dieses Mal zum ersten Mal am Podcastern teil. Das ist eine Aktion, bei der PodcasterInnen weltweit vom 14. bis 20. März gemeinnützige Organisationen vorstellen und denen dadurch zu ein bisschen mehr Sichtbarkeit verhelfen.
0: Und wie schon angekündigt, möchten wir euch heute Lua, die Care-Werkschaft, vorstellen. Lua steht für Liga für unbezahlte Arbeit und Lua setzt sich für Menschen in Deutschland ein, die Sorgearbeit leisten, also zum Beispiel Angehörige pflegen oder sich um Kinder kümmern. Und dazu haben wir uns heute Franzi Helms eingeladen, eine der 2 Initiatorinnen von Lua.
1: Und Franzi arbeitet seit 2022 als systemische Coachin, Trainerin und Speakerin. So zu Themen wie Mental Load, Gender Bias und Vereinbarkeit. Und letztes Jahr, am 1. Mai, hat sie zusammen mit Joe Lücke die Liga für unbezahlte Arbeit gegründet. Die Idee davon ist, dass das sowas wie eine erste gewerkschaftsähnliche Interessenvertretung für alle familiär Sorgearbeitenden ist. Und jetzt lasst sie uns einmal begrüßen. Hi Franzi, richtig toll, dass du dir heute Zeit für uns genommen hast.
3: Ja, danke für die Einladung. Ich freue mich, bei euch zu sein.
0: Ja, sehr schön, dass du da bist. Vielleicht magst du gleich zu Beginn einfach mal ein bisschen was über dich erzählen. Wer bist du und vor allem, was hast du selber auch mit dem Thema Sorgearbeit zu tun?
3: Ja, genau. Ich bin Franzi Helms. Ich bin ursprünglich aus dem Personalbereich, also ich habe mal Betriebswirtschaft studiert und bin dann schwanger geworden. Und wie das glaube ich bei vielen so der Fall ist, es hat sich dann ganz schön was verändert. Ich dachte irgendwie, dass wir doch in einer relativ gleichberechtigten Welt leben. Mein Mann und ich hatten damals so diese Vorstellung, ja, wir machen das auf jeden Fall 50-50, die Elternzeit. Ich gehe 7 Monate und er geht 7 Monate. Und dann waren wir doch sehr geschockt oder irritiert, sage ich eher, was uns dann so entgegenschwappte, beziehungsweise natürlich auch primär mir entgegenschwappte, weil natürlich ist mein Mann bis heute auch der super engagierte Vater und ich bin die Rabenmutter. Also das musste ich mir damals halt schon in der Schwangerschaft anhören. Ne? Man kriegt ja sowieso ganz viele ungefragte Ratschläge in der Schwangerschaft, aber zusätzlich kam halt jetzt noch dazu dieses, wie kann ich das bloß mit meinem Mutterglück vereinbaren, mit meinen Muttergefühlen, dass ich nach 7 Monaten wieder in Vollzeit in die Erwerbstätigkeit zurückgehen würde. Und das war total das Gesprächsthema überall, also im ganzen Umfeld, egal ob bei Arbeitskolleginnen oder so. Der krasseste Spruch, den ich bekommen habe, war, ah ja, super, ich finde das total toll, dass du das machst, wirklich bewundernswert. Also ich könnte das ja nicht. Ich liebe schließlich meine Kinder. Okay, alles klar.
1: Uff. Genau.
3: Es ist ja auch immer dieses ganz Subtile, ne? So, man kann ja gar nicht was dagegen sagen, weil sie bewundert mich ja schließlich. Aber denkst du, okay, alles klar. Also genau. Mittlerweile habe ich 2 ungeliebte Kinder, genau. Seitdem, das war so der Startpunkt, wo ich mich einfach mehr mit dem Thema beschäftigt habe, Care-Arbeit, auch natürlich Mental Load, was bedeutet das, ne? Und das ist natürlich auch eine absolute Herausforderung, seitdem nicht nur die Care-Arbeit, auch die gerade diese Mental Load und Emotional Load halt auch ja irgendwie fair zu teilen, ne? Weil da einfach so viel auch unsere Sozialisation drin steckt. Genau, wir versuchen das weiterhin und es ist immer wieder eine Herausforderung. Es brauchte dann noch eine zweite Schwangerschaft und die Pandemie, um zu sagen, okay, ich muss jetzt was anderes machen und habe mich dann mit dem Thema selbstständig gemacht. Und trotzdem war es halt so, dass in Coachings und in Workshops ist es ja immer sehr viel dann doch auf der individuellen Ebene. 24 im Herbst war das ja dann, dass die Amerika-Wahl war und auch in Deutschland war hier so viel Aufruhr in der Politik. Dann war so, okay, ich brauche jetzt ein Ventil, sonst drehe ich hier durch. Joe Lücke hatte damals schon die Idee. Wir kannten uns aus der Care-Bewegung, in der haben wir lange ehrenamtlich zusammengearbeitet und die hatte irgendwann schon mal diese Idee gehabt, eigentlich brauchst du eine Gewerkschaft für Care-Arbeitende. Und ja, und dann haben wir gesagt, okay, jetzt ist es soweit. Wir brauchen ein Ventil, sonst drehen wir hier durch. Haben das dann genau in die Tat umgesetzt. Und seitdem arbeite ich halt auch ganz aktiv daran, dass sich strukturell was verändert. Und ansonsten wohne ich in Hannover, bin gerne in den Ferien auf Campingplätzen unterwegs.
1: Ja, lustig, weil Anna und ich waren letztes Jahr auch zusammen auf dem Campingplatz und haben unsere Urlaubsfolge darüber gemacht, wie das ist mit Kindern. Auch so ein bisschen, wie würde man sagen, die Camperwelt prägt.
3: Definitiv, darüber können wir auch nochmal sprechen, genau.
0: Stimmt.
1: Genau, ihr kümmert euch oder adressiert Sorgearbeit generell. Wir möchten uns heute auf Mütter konzentrieren, weil das natürlich in unserem Podcast auch einfach das zentrale Thema ist. Bevor wir so richtig einsteigen, dachte ich mir, lass uns aber so richtig am Anfang nochmal anfangen und vielleicht für alle Zuhörenden klären, was bedeuten eigentlich die Worte Care-Arbeit, Emotional Load und Mental Load in so ganz basic.
3: Also mit Care-Arbeit ist gemeint, sämtliche Tätigkeiten, die wir leisten. Das fängt an mit der Versorgung eigentlich von Schwangeren, ne? Bis über die Kinderbetreuung, bis hin zu dem ganzen Thema der Schule und Bildungsarbeit. Ja, über Freundschaftspflege, aber natürlich auch Nachbarschaftspflege, bis hin dann eigentlich dann auch zum Lebensende mit Altenpflege und dann halt auch Sterbebegleitung. Bei uns ist es so, dass wir über die Care-Arbeit halt im unbezahlten Sektor sprechen, nicht über die Care-Berufe, sondern was wir alles unbezahlt leisten. Genau, bei der Care-Arbeit sind alle diese Tätigkeiten dabei, ne? Also wir unterscheiden zwischen der direkten Care-Arbeit. Die direkte Care-Arbeit ist das, was wir direkt an jemandem leisten, für den wir Fürsorgeverantwortung tragen, ne? Sowas wie wickeln, miteinander spielen. Dann haben wir die unterstützende Care-Arbeit. Das ist alles, was halt unterstützt, logischerweise. Also was wie einkaufen, putzen etc. Und dann haben wir die kognitive Care-Arbeit. Und das ist die sogenannte Mental Load, also mentale Last. Diese ganze Gedankenarbeit, die natürlich mit der Care-Arbeit einhergeht. Das heißt, was muss ich eigentlich alles vorbereiten? Woran muss ich denken, wenn ich zum Beispiel einen Zahnarzttermin mache mit meinen Töchtern? Ja, das fängt an mit überlegen, was müssen wir jetzt abfragen? Braucht es Prophylaxe? Ich möchte nochmal gucken, da ist irgendwie was auf dem Zahn, ist das alles in Ordnung, bis hin zu auch sowas wie, brauche ich ein U-Heft, die Krankenkassenkarte etc. Also da ist ja ein riesiger Rattenschwanz dran, nur so die eine Sache ist sichtbar, ich gehe jetzt zu der Zahnärztin, aber das Ganze ist ja total, ja, hat halt wie gesagt diesen riesigen Rattenschwanz dran und das ist diese Gedankenarbeit, die ist halt Mental Load. Und ein ganz wichtiger Aspekt bei der Mental Load ist die Emotional Load. Und die Emotional Load ist die emotionale Last, also alles, was so dazwischen ist, wo wir gucken, wie kriegen wir das hier irgendwie ausbalanciert, wie gucken wir, dass die Harmonie hergestellt ist. Wir gucken so drei Schritte vorher schon, geht es hier allen eigentlich gut im Raum, ja? Also sowas kann zum Beispiel sein bei den Kindern, ne, dass wir Streits begleiten, dass wir aber Gefühle der Kinder auch begleiten, das ist ja auch ein riesiges Thema in der heutigen Kindererziehung. Was ich immer ganz wichtig finde, ist, dass wir natürlich, bevor wir die Gefühle der Kinder begleiten können und regulieren können, so, ne, dieses Thema Koregulation, dass wir uns natürlich auch selber noch regulieren müssen. Unsere eventuelle Enttäuschung oder Wut, die ja auch häufig passiert. Ne, genau. Und das ist aber auch, also diese Emotional Load, ich finde das immer nochmal ganz wichtig zu sagen, ist auch was, was im Übrigen in unserer Arbeitswelt ständig passiert. Also wenn ich so in so einer Teambesprechung bin und ich merke zum Beispiel, oh, meine Führungskraft, da ist schon wieder so ein Konfliktpotenzial, dann überlege ich mir vielleicht auch schon mal, okay, wie kann ich hier das deeskalieren? Also wir wollen ja die Harmonie im Raum wahren. Das sind alles Sachen, die gehören zur Emotional Load. Und das beste Beispiel ist natürlich sowas wie Weihnachten, ne? So, da ist so, Erwartungen sind hoch. Wir wollen versuchen, ja, wir haben monatelang, ich meine, viele haben ja, nein, eigentlich alle Care-Arbeiten haben eigentlich so diese Vorweihnachtszeiten, dass alle sagen, boah, Vorweihnachtszeiten, ne, keine Lust. weil es halt mit so viel organisatorischen Sachen einhergeht. Und es sind halt nicht nur die organisatorischen Sachen, sondern es ist halt, dass ich halt monatelang vorher mir überlege, okay, kann ich jetzt Tante Emma und Onkel Hans an einen Tisch setzen oder wie viel Puffer brauche ich, ja, damit die sich halt nicht an Kragen gehen. Und das sind Sachen, die natürlich auch viel, viel mehr beschäftigen, die unsichtbar sind, die wir nicht sehen, die einfach viel mentale Kapazität auffordern. So ein kleiner Umriss jetzt von den beiden, von den drei Begriffen.
0: Ja, wow. Also finde ich ganz schön Wahnsinn, das auf einmal nochmal so zu hören, was da alles dazugehört, weil wir beschäftigen uns jetzt ja schon damit. Aber klar, da ist so viel mit dabei. Wie würdest du denn sagen, steht's um die Care-Arbeit von Müttern in Deutschland, wenn du die Care-Arbeit aktuell mit drei Worten beschreiben müsstest? Was würdest du sagen?
3: Also ich denke, das eine ist, es findet eine Vereinzelung, Isolation statt zwischen den Frauen. Also wenn man halt Mutter wird, das ist sehr viel so ein Tabuthema. Also wir müssen das alles sehr selber hinbekommen, also individuell. Ja, wenn du es nur nicht gut genug hinbekommst, ist es deine eigene Schuld, dann hast du dich nicht gut genug organisiert, deine Ansprüche sind zu hoch oder so. Ne? Also wir haben das sehr individualisiert, das ganze Problem. Das heißt, diese Vereinzelung, diese Vereinsamung findet statt, dass ich halt nicht mehr darüber offen rede, ja, und dadurch mich natürlich auch zurückziehe und immer das Gefühl habe, es liegt an mir. Ne? Also so dieses ganze Schuldthema auf jeden Fall und natürlich auch innerhalb der Partnerschaft, dass diese Vereinsamung stattfindet, weil viele da dann ja auf einmal in so ein Ungleichgewicht kommen innerhalb der Partnerschaft und sich auch alleine gelassen fühlen. Und ich denke, das ist ein ganz wichtiger Aspekt, diese Vereinsamung, die stattfindet. Als zweites würde ich definitiv sagen, die riesige Erwartungshaltung, was Frauen einfach so jetzt oder Mütter dann halt machen müssen. Also wir müssen irgendwie die fürsorgliche, bedürfnis- und bindungsorientierte Mutter sein. Wir müssen die ambitionierte Karrierefrau sein, ne? Die nachhaltige Hausfrau. Wir müssen dabei aber bitte noch gut aussehen, Yoga machen, in unserem Zen-Sein so gefühlt, ne? Und dabei bitte nicht vergessen zu lächeln. Und die Ansprüche, die Erwartungshaltung sind einfach total utopisch. Ja, der dritte Punkt, würde ich sagen, ist dieses Aufopferungsvolle. Also das hat vielleicht auch ein bisschen was mit den Erwartungen zu tun. Es wird jetzt von mir erwartet, auch als Mutter bin ich aufopferungsvoll. Ne? Ich habe jetzt auf einmal, bin ich halt nicht mehr Franzi, sondern ich bin in erster Linie Mutter. Das heißt, meine Bedürfnisse werden jetzt auf einmal sofort nach hinten gestellt. Und das wird erwartet, eigentlich von allen Seiten. Ist egal, ob es darum geht, ja, um Gehalt, um Karriereambitionen, aber auch weniger Zeit einfach für mich. Das ist eine ganz klare Erwartungshaltung, dass ich jetzt mit meinen Bedürfnissen erstmal mich hinten anstelle.
1: Und wie kommst du dann dazu, dass du jetzt auf diesen Überlegungen basierend dir gesagt hast, okay, du willst nicht einfach nur grundsätzlich aktiv werden, sondern dass du dir ganz konkret gesagt hast, okay, gegen diese drei Probleme, da brauchen wir jetzt die Care-Werkschaft. Also das hilft jetzt wirklich konkret bei diesen Punkten.
3: Ich arbeite seit fast 7 Jahren so ehrenamtlich in der Care-Bewegung. Und für mich war auch sehr ausschlaggebend die Pandemie, weil die Pandemie einfach sehr deutlich gemacht hat, wir haben keine Lobby, ne, für fürsorgende Eltern, pflegende Angehörige. Wir haben keinen Dachverband, also es gibt so vereinzelte Organisationen und Initiativen. Die Frage ist einfach, wie schaffen wir es, dass Menschen mit Fürsorgeverantwortung einfach geschützt werden? Und das halt nicht sowas wie in einer Pandemie passiert, ne? Also Pandemie ist für mich immer sehr ausschlaggebend, weil ich war beim zweiten Lockdown, war ich mit meiner zweiten Tochter schwanger und ich habe ein Beschäftigungsverbot bekommen für meine Erwerbstätigkeit. Also meine Gynäkologin hat entschieden, okay, wenn ich jetzt weiter halt erwerbsarbeite, dann gefährde ich das Leben meines Kindes. Hat mir deshalb ein Beschäftigungsverbot ausgestellt. Trotzdem war dieses Beschäftigungsverbot für die Notbetreuung in der Kita nicht relevant. Das heißt, ich musste weiterhin auf meine 2,5-jährige Tochter aufpassen. Also ne, diese Care-Arbeit, das war dann in Ordnung. Das war dann legitim irgendwie zu sagen, das ist eine Arbeit, die sie halt weitermachen darf. Und das war für mich natürlich sehr ausschlaggebend und so fing auch definitiv auch mit weiter meine Politisierung in dem Ganzen an, zu sagen, ha, okay, es geht halt auch so vielen so. Genau, das war einer der Gründe, warum wir gesagt haben, naja, wir wollen halt schauen, wie kriegen wir das hin, dass wir eine starke Lobby werden, ne? So wie das halt auch die Erwerbsarbeit, ne, zum Beispiel auch hat, dass wir einfach eine starke Lobby brauchen. Und es ist halt so, dass wir natürlich auch immer wieder überlegt haben, wie schaffen wir das, dass es halt auch nicht ehrenamtlich ist. Weil das ist natürlich auch schwierig, ne? Wir sind alle völlig kaputt und überfordert. Wann wollen wir das machen, ne? Zwischen 21 und 22 Uhr, völlig übermüdet vom Sofa aus. Entweder ist es so, dass wir ja, die ganze Zeit einfach kaputt sind, also auch so Burnout im Aktivismus ist durchaus ja auch immer wieder Thema, oder dass man dann irgendwie irgendwas macht und total gehypt ist und dann halt wieder total kaputt ist, wirklich ja für Monate und Jahre lang, und man einfach ja keinen langen Atem hat. Damals, hatte ich schon gesagt, hatte dann halt Joe die Idee, eigentlich braucht es noch eine Ergänzung in dieser Care-Bewegung, es braucht eigentlich so eine, ja, gewerkschaftsähnliche Organisation. Also vielleicht ganz kurz dazu, so zwecks Rechtsform, wir sind ein gemeinnütziger Verein, weil eine Gewerkschaft ist eine Rechtsform, der nur der Erwerbsarbeit vorbehalten ist. Von daher, genau, sagen wir immer, wir sind gewerkschaftsähnlich, weil wir diese Gewerkschaftslogik sinnvoll finden, zu sagen, wir sind eine Interessenvertretung für alle Care-Arbeitende und wir finanzieren uns zum Beispiel auch über unsere Mitgliedsbeiträge, wobei wir nicht die gleichen Mitgliedsbeiträge haben wie Gewerkschaften. Also bei uns ist der Mitgliedsbeitrag nur bei 80 Euro im Jahr und wir haben halt auch einen ermäßigten Beitrag. Und auch halt, dass wir natürlich Mitglieder brauchen, nicht nur um uns zu finanzieren, sondern wir sind halt auch nur so stark, wie viele Mitglieder wir haben, ne? Also so von der Gewerkschaftslogik halt aus. So ist die Idee halt entstanden. Wir brauchen irgendwie eine Struktur, die professionell ist, mit halt ein paar Hauptamtlichen, um einen langen Atem zu behalten, und natürlich aber auch Ehrenamtlichen, die aktiv dabei sein können, aber auch nicht müssen, ne? So. Und häufig ist es ja gerade so im Ehrenamt, wenn man dann was macht, dann möchte man ja auch was Inhaltliches machen und nicht unbedingt die Buchhaltung. Ja, die macht den wenigsten Spaß. Da ging es uns halt darum, sehr zu überlegen, wie kriegen wir das halt irgendwie hin. Und uns war halt auch wichtig zu sagen, bei uns ist auch so, es muss niemand aktiv werden, ne? Also wir kennen halt die Leute, es gibt verschiedene Lebensphasen. Es ist einfach auch völlig normal, dass viele von uns sehr, sehr kaputt sind. Deshalb braucht es halt, wie gesagt, andere Strukturen. Und man muss nicht wie beim Elternabend Angst haben, oh Gott, wenn ich da jetzt hingehe, dann komme ich mit dem Amt wieder nach Hause oder mit 5 weiteren Aufgaben. Sondern ich kann einfach die Angebote wahrnehmen. Also wir haben halt zum Beispiel digitale Austauschangebote, aber wir sind gerade auch dabei, Regionalgruppen aufzubauen. Und man kann einfach hinkommen und halt auch sich einfach austauschen, Gleichgesinnte finden und natürlich auch irgendwie bestärken in dem Ganzen, ohne Angst haben zu müssen, wie gesagt, mit den 5 Aufgaben nach Hause zu gehen. Deshalb ist das ein ganz großer Teil von unserer Arbeit, genauso wie natürlich auch ein Bildungsangebot und ja, ganz klar natürlich die politische Arbeit und Öffentlichkeitsarbeit, die natürlich auch wie mit Kampagnen oder auch mit einer Petition. Wir haben gerade die Petition Care ins Grundgesetz, die gerade läuft. Also das sind alles so Pfeiler, an denen wir arbeiten.
0: Genau. Das bedeutet, du bist eigentlich jetzt hauptberuflich Care-Werkschafterin.
3: Genau, Care, okay. Wie schimpft sich das? Geschäftsführende Vorständin, genau, und Care-Werkschafterin, genau.
0: Okay, du hast es gerade schon angesprochen. Euer zentrales Ziel ist es, die Diskriminierung wegen Care-Arbeit bzw. Sorgearbeitende allgemein zu schützen. Und gerade hast du auch gesagt, es gibt eine Petition, um das ins Grundgesetz aufzunehmen. Warum reicht die Gesetzgebung aktuell nicht? Warum ist es wichtig, dass das passiert?
3: Ja, weil sie einfach Care-Arbeitende nicht schützt. Also so wie es zurzeit halt ist. Care-Arbeitende werden halt ständig diskriminiert. Wenn ich Care-Arbeit leiste, also wenn ich Fürsorgeverantwortung für jemanden trage, dann habe ich automatisch Nachteile, die ich in Kauf nehmen muss. Wie zum Beispiel weniger Gehalt, weniger Karrierechancen, weniger Rente, weniger politische Teilhabe im Übrigen. Ne? Wir sprechen ganz häufig so über die Frauenquote, die zurzeit in der Politik zurückgegangen ist. Wenn wir dann aber gucken, okay, wie viele Frauen sind denn da, die Fürsorgeverantwortung tragen, gerade für jüngere Kinder. Oder wenn dann noch weitere Merkmale dazukommen, wie zum Beispiel pflegende Mütter oder pflegende Eltern, ne? Dann wird die Quote in der Politik doch sehr, sehr dünn. Genau, also politische Teilhabe finde ich einen total wichtigen Aspekt halt auch, neben natürlich dem finanziellen Gehalt, Karrierechancen und aber auch natürlich Rente und allgemein halt weniger Zeit. Und das ist natürlich eine Benachteiligung, die entsteht. Wir haben halt ein ganz, ganz klares und konkretes Ziel, nämlich, dass wir familiär Fürsorgeverantwortung als Diskriminierungsmerkmal ins Grundgesetz ergänzen wollen. Und damit würde sich halt für alle nachfolgenden Gesetze auch was ändern und würde sozusagen runtergebrochen werden. Und das, was ich auch ganz wichtig finde, ist, wenn es halt im Grundgesetz steht, dann haben wir auch als Gesellschaft, weil das hat ja auch eine große Signalwirkung, als Gesellschaft entschieden, einen Konsens gefunden, dass niemand wegen Care-Arbeit benachteiligt werden darf in Deutschland.
1: Also ich finde, das hört sich in der Theorie total super an, aber ich frage mich, wie das dann in der Realität tatsächlich umgesetzt werden soll. Gerade bei so Diskriminierung, die nicht direkt von einem Arbeitgeber oder Person ausgehen, sondern halt irgendwie nachgelagert sind. Was ist zum Beispiel, ich entscheide mich jetzt für Teilzeit, damit ich die Betreuung meiner Tochter besser stemmen kann. Natürlich verdiene ich dadurch weniger Geld als andere Menschen, aber da ist jetzt niemand in erster Linie dran schuld, So, und wer soll mir das dann finanziell ausgleichen? Inwiefern würde dieser Schutz vor Diskriminierung in so einem Fall was bringen?
3: Genau, also das Ding ist, das ist ja ein gutes Beispiel dafür, dass es auch schwer greifbar ist, gerade zur Zeit, weil du dich da freiwillig, ich mache gerade hier so Anführungsstriche, genau, also freiwillig dafür entschieden hast, weil du genauso wie ich bewerbe mich vielleicht nicht auf eine andere Stelle, entscheidest du das ja vermeintlich freiwillig und trotzdem trägst du ja aber die Konsequenzen.
1: Ja.
3: Wenn es zu der Grundgesetzänderung kommt, ist zu prüfen, inwieweit unsere jetzige Normarbeitszeit, inwieweit für Care-Arbeitende es überhaupt eine Chancengleichheit vorliegt. Ja, oder ob es nicht eine Chancenungleichheit gibt bei unserer Normvollzeit von 40 Stunden, über die wir gerade sprechen. Also braucht es nicht eine allgemeine Reduzierung der Normarbeitszeit, damit halt Care-Arbeitende auch eine Chancengleichheit haben in unserer Gesellschaft.
0: An wie viele Stunden denkst du?
3: Dafür gibt es auch ja schon sehr viele Studien. Das letzte Jahrzehnt sind halt die 30 Stunden, ne, zurzeit, genau, ja.
1: Gut, das ist das eine und gleichzeitig, also Anna und ich haben auch über diese subtile Benachteiligung gesprochen und inwiefern wir denken, dass wir in unserem Leben benachteiligt wurden aufgrund von Fürsorgearbeit und sind bei ganz vielen eben dieser nicht so richtig fassbaren Sachen gekommen. Also wo wir sagen, es hat uns nicht aktiv jemand benachteiligt, aber natürlich stehen wir beide in unserem Leben an ganz anderen Punkten, als wir stehen würden, hätten wir keine Kinder bekommen. Auch schon was Wohnortentscheidungen angeht, ne, so ganz private Entscheidungen. Wo kann ich wohnen? Wo ist das Betreuungsangebot gut? Wo kann ich mir eine Wohnung leisten? Aber auch jetzt, was vielleicht noch ein bisschen fassbarer ist in Bezug auf den Arbeitsmarkt, wenn wir uns jobtechnisch umgucken, ist die erste Frage immer, wo ist der Arbeitsplatz? Schaffen wir das mit der Fahrt zur Kita oder zur Schule und den Abholzeiten? Und der Fahrt zum Arbeitsplatz und der Wohnung, kriegen wir das alles unter einen Hut? Oder ist da, weiß ich nicht, bei dem Beruf vielleicht auch Reisebereitschaft gefordert? Oder ist das vielleicht so ein Step auf der Karriereleiter, dass da eventuell auch Überstunden erwartet werden oder Arbeit am Wochenende oder eine hohe Leistungsbereitschaft, eine hohe Flexibilität? Und dann sind wir auch schon so, boah, das war richtig cool, aber das wird nicht funktionieren. Ne? Also wir bewerben uns dann zum Beispiel gar nicht drauf oder sagen, ja komm, jetzt mache ich den Job hier noch weiter, weil das ist jetzt halt irgendwie gerade gut vereinbar. Ja, aber würde sich an sowas was ändern, realistischerweise?
3: Alle unsere Gesetze, die es in Deutschland sonst gibt, ne, das Grundgesetz ist so eine Art Manteltarifvertrag, wenn wir in dieser Gewerkschaftslogik bleiben. Das heißt, alles müsste dann überprüft werden, inwieweit es Care-Arbeitende halt benachteiligt. Da hätte man halt sowas wie zum Beispiel, man müsste über die Normarbeitszeit sprechen, man müsste über die Rente sprechen, man müsste über die Kinderbetreuung sowieso, also sowas, ne, wie was heißt eigentlich Kinderbetreuung, wie ist die qualitativ und auch quantitativ, wie sieht die aus, aber auch natürlich sowas wie die Stadtplanung, ne? Du hattest gerade gesagt, wie sehen denn die Wege aus? Ist das überhaupt machbar? Weil zurzeit ist auch die Stadtplanung und die Wege sind natürlich so gestaltet, dass ich von meinem Zuhause zur Erwerbstätigkeit fahre und zwar straight und am besten mit dem Auto meistens. Ja, also das heißt, da müsste es sich die Logik ja auch einfach ändern und zu schauen, okay, was ist denn, wie komme ich denn von A nach B überhaupt, wenn ich kurze Wege habe, weil ich halt meine Kinder noch in die Betreuung fahren kann. Und ich glaube, das, was ganz wichtig ist, ist dabei, es ist auch ein Paradigmenwechsel im Sinne von, die Care-Arbeit wird dadurch aufgewertet und es geht darum auch natürlich, dass sich ein ganz anderes Verständnis auf einmal dafür zeigt. Das heißt, wenn wir das mal weiterspinnen jetzt, weil du auf dem Arbeitsmarkt gerade bist, bei Unternehmen, ne, reden wir häufig über eine Frauenquote. Braucht man für die Übergangsphase wahrscheinlich eine Quote für, wie viele sind denn in Fürsorgeverantwortung, ja? Wie lange waren denn die Leute in Elternzeit und dass es auf einmal ein Beförderungsgrund ist und nicht gegen die Beförderung, ne, spricht. Und das sind halt alles so ganz feine Justierungen, die dann halt natürlich stattfinden würden aufgrund der verschiedensten Gesetzesänderungen, die dann einhergehen müssten, aber natürlich auch mit dieser Signalwirkung. Und ich glaube, das ist kein einfaches Ziel. Einfache Ziele gibt's dahingehend einfach nicht, ne? Wir haben jetzt hunderte von Jahren, dass dieses Frauenbild so ist, wie es ist, dass wir diese Narrative haben. Und diese Narrative sind einfach unfassbar in uns verankert. Und zwar in uns allen, ne? So. Das heißt, die Mutter ist dafür da, für die Care-Arbeit. Die Care-Arbeit an sich ist nicht so wichtig, die wird abgewertet. Die Mutter hat die Verfügbarkeit für immer und jederzeit da zu sein. Und das sind Sachen, die kommen natürlich aus jahrhundertelanger Geschichte. Und ich glaube, das ist auch eine Sache, die wir auf jeden Fall als Liga für unbezahlte Arbeit auch tun. Ganz, ganz viel Bildungsarbeit. Ne? Wir müssen darüber aufklären, dass halt nicht dieses, was über Jahrhunderte geschaffen wurde, dass diese strukturellen Nachteile halt individualisiert wurden, dass wir da rauskommen. Dass ja nicht nur individualisiert wurde, sondern es ja dann noch unter dem Deckmantel der Liebe passiert ist. Ne? Also darf ich überhaupt das alles fordern jetzt? Ne? Darf ich das laut aussprechen, dass ich genauso bitte die Beförderungschancen haben möchte und dass ich die aber bitte mit 30 Stunden haben möchte? Ja, das sind Sachen, das wird nicht zu morgen passieren. Ne? Deshalb war für uns auch ganz wichtig zu überlegen, wie schaffen wir Organisationsstrukturen, die so solide sind, dass wir wirklich über mehrere Jahre, wenn nicht sogar Jahrzehnte, dieses Tempo aufrechterhalten. Weil das ist ganz wichtig. Wir brauchen eine Bewegung. Wir brauchen natürlich die Gesellschaft, die einfach auch sagt, so geht das nicht mehr. Das wollen wir nicht mehr. Und dafür ist es ganz wichtig, mit diesem Narrativ halt auch zu brechen. Das sitzt sehr, sehr tief in uns allen drin.
0: Das finde ich sehr interessant. Vielleicht nochmal kurz zurück zu dem, was du eben gesagt hast, dass es dann noch Einfluss hat auf alle anderen Gesetzgebungen. Als mein Ex-Mann und ich uns haben scheiden lassen, hatte ich quasi, weil ich die ersten Jahre auch hauptsächlich die Kindererziehung übernommen habe, hatte ich eben diese 3 Rentenpunkte für Kindererziehung bekommen. Und dann wurden die tatsächlich aufgeteilt, weil er zu dem Zeitpunkt, ich glaube, in Ausbildung war und nicht so viele Punkte bekommen hat. Und das war für mich ein richtiger Schock, weil es sich so unfair angefühlt hat, weil ich eben da den Hauptteil getragen habe und auch danach noch. Also das würde ja dementsprechend heißen, sowas müsste eben auch angeguckt werden, neu verhandelt werden.
3: Mhm. Ja, definitiv. Ich finde, das ist ein super Beispiel. Zum einen muss man an der Stelle einmal sagen, vielen Dank für alle, die bis dahin gekämpft haben, dass es überhaupt diese Rentenpunkte schon gibt. Ne? Weil auch das, also wir nehmen das heutzutage genauso wie zum Thema, dass es Elterngeld gibt. Ne? Also wir sind natürlich viele, die sind, das ist alles zu wenig. Gar keine Frage, darüber brauchen wir nicht zu reden. Aber das sind Bewegungen gewesen. Das sind große Bündnisse, große Verbände gewesen, Organisationen, die das alles ja auch schon ins Leben gerufen haben. Also diese Care-Bewegung gibt es ja auch nicht seit gestern. Und das ist, finde ich, an der Stelle, was man auch immer sagen muss, cool, damit haben Leute angefangen. Und ich wette, als sie damit angefangen haben, war es genauso wie bei uns jetzt gerade, dass alle sagen, ja sicher, seid ihr euch, also das ist doch irgendwie zu visionär oder illusorisch, das wird sowieso nie passieren. Und ich glaube, das ist ein gutes Beispiel. Man muss anfangen dafür zu kämpfen und das wird ein längeres Ziel sein und das wird nicht zu morgen passieren, aber ich hoffe immer noch auf meine Rente, also das wird gut. Also zurzeit bei der Grundgesetzänderung peilen wir so 15 Jahre zurzeit an. Wir wollen da durchaus transparent sein und nicht was erzählen, woran wir selber nicht glauben. Natürlich ist das ein hartes Unterfangen und das wird ganz viel Zeit und wie gesagt Öffentlichkeitsarbeit, politische Lobbyarbeit brauchen. Aber irgendwann ist der Start, dass wir es einfach auch anfangen müssen und auch konkreter werden müssen, was wir eigentlich wollen. Von daher gut, dass es diese Rentenpunkte erstmal schon mal gibt. Und trotzdem, erstmal sind sie zu wenig. Das auf jeden Fall. Also über diese 3 Rentenpunkte könnten wir jetzt länger reden. Aber natürlich ist dann immer die Frage, im Trennungsfall, wie wird es dann geteilt? Und das ist eine Sache, die müsste dann nach der Grundgesetzänderung geprüft werden. Das, was ich immer ganz gerne erzähle, ist zum Beispiel das Diskriminierungsmerkmal Behinderung. Das ist auch erst seit 30 Jahren im Grundgesetz. 1994 klingt gar nicht so lange weg und ist es halt auch noch nicht, weil halt das immer noch Auswirkungen hat auf unser Alltägliches. Also es werden immer noch Bahnhofsteige und Rolltreppen und Fahrstühle und alles. Also es sind immer noch Sachen, die heute umgesetzt werden aufgrund dieses Diskriminierungsmerkmal, was halt erst 94 etabliert wurde. Kann man sich heute auch gar nicht mehr vorstellen, ne? Dass man sagt, Diskriminierung aufgrund von Behinderung, da gab es keine Rechtsgrundlage zu. Also, und ich hoffe ehrlich gesagt, dass mein Wunsch, wenn ich ausmale, dass in 30 Jahren wir genau

0: geprüft werden, inwieweit bei einer Trennung, wie viel hat denn wer Care-Arbeit geleistet und wie viel hat wer denn Anspruch überhaupt darauf, ne? Also das haben wir zum Beispiel genau beim Thema Behinderung auch. Da haben wir auch einen Behinderungsgrad. Und auch der ist natürlich auch schwierig. Ich finde es auch immer, da muss man natürlich Regelungen finden. Wann sind es 50% Behinderung, ab wann sind es dann wiederum 40? Das ist ein Prozess, der sich da auch weiterentwickeln muss. Aber genau das wäre eine der wichtigen Fragen.
1: Vielleicht noch so positiv Beispiel, nicht in Bezug auf Care-Arbeit, aber wo es Zeit braucht. Aber es gab ja vor ein paar Monaten dieses BGH-Urteil zur Diskriminierung am Wohnungsmarkt, wo eine Grundschullehrerin mit pakistanischem Namen diskriminiert wurde bei der Wohnungssuche. Die hat gegen den Makler geklagt und hat tatsächlich Recht bekommen auf Basis des allgemeinen Gleichbehandlungsgesetzes. Also es geht da auch in eine Richtung, es funktioniert und sowas kann es ja vielleicht auch irgendwann mal geben auf der Basis von Sorgearbeit oder wenn im Lebenslauf dann drin steht, man hat 2, 3, 5 Kinder.
2: Da wäre direkt die Frage, die bei mir aufkommt, ja, aber wen würde man denn dann verklagen? Also wenn ich mich jetzt bei 10 Stellen bewerbe und nicht genommen werde und ich habe 5 Kinder, gut, niemand wird mir sagen, dass das aufgrund meiner 5 Kinder ist. Verklage ich dann alle 10 Arbeitsstellen, wo ich mich beworben habe, die mich nicht genommen haben und die sagen werden, ja, andere Bewerber waren besser, oder verklage ich das System? Wer ist denn dann das System? Würde überhaupt der Weg vorwiegend über Klagen gehen oder würde es einfach dadurch, dass im Grundgesetz steht, der Staat oder die Menschen schon von alleine neue Gesetzgebung und Regelungen und vielleicht auch Förderungen aufstellen?
1: Also vielleicht nur kurz zu dem Beispiel. Vielleicht könnte das auch so funktionieren. In dem Beispiel war es so, die hat sich auf diese Wohnung beworben, einmal als, ich weiß nicht, Lisa Müller und einmal halt mit ihrem richtigen Namen, sonst alles gleichgelassen und hat dann eben eine Ablehnung bekommen, als sie sich mit dem pakistanischen Nachnamen beworben hat und nicht eben mit dem Deutschen. So, und das hat vor Gericht gegolten. Könnte man ja ähnlich auch mit Kindern im Lebenslauf. Würde jetzt in dem Beispiel funktionieren. Aber Franzi, vielleicht hast du noch mehr Ideen. Oder kann das vielleicht auch die Frage zusätzlich gleich beantworten. Wie ist es denn, warum Grundgesetz und nicht eben nur, in Anführungszeichen, allgemeines Gleichbehandlungsgesetz?
0: Das allgemeine Gleichbehandlungsgesetz gilt hauptsächlich für das Arbeits- und Zivilrecht, ne? Also sowas, was du gerade gesagt hast, für die Wohnungssuche oder für das Arbeitsverhältnis, wenn man diskriminiert wird. Und das heißt aber nicht, dass die Care-Arbeitenden den Schutz für alle Lebensbereiche haben. Und ein ganz wichtiger Aspekt ist zum Beispiel, um das mal zu sagen, ist das Sozialversicherungsrecht, was durch das allgemeine Gleichbehandlungsgesetz nicht abgedeckt ist. Also Stichwort Rentenpunkte. Deshalb ist unsere Forderung ganz klar, es braucht eine Grundgesetzänderung, weil das allgemeine Gleichbehandlungsgesetz halt nicht ausreicht. Ja, Care-Arbeit bezieht unsere ganzen Lebensbereiche ein. Und das ist zum einen natürlich ganz klar, wie gesagt, einer der wichtigsten Punkte, finde ich, ist halt das Thema Rentenpunkte, aber auch allgemein Sozialabsicherung wie unser Steuerrecht. Ja, also da ist zum Beispiel auch eine Sache, dass wir mehr Entlastung erfahren im Steuerrecht, wenn wir halt Fürsorgeverantwortung tragen. Oder auch eine ganz wichtige Sache und sehr aktuell gerade die Bürgergeldreform, die würde durch das allgemeine Gleichbehandlungsgesetz auch nicht abgedeckt werden. Und da ist es halt auch so, das sind wichtige Bereiche, in denen halt Menschen Fürsorgeverantwortung tragen und einfach natürlich mehr Schutz auch brauchen. Und abgesehen davon ist es einfach so, das Grundgesetz hat den höchsten Verfassungsrang und wir dürfen auch nicht vergessen, diese Signalwirkung, die es hätte. Es hat halt wirklich Auswirkungen auf alle Lebensbereiche und das ist auch was ein ganz wichtiger Aspekt ist, dieses, wir haben als Gesellschaft einen gemeinsamen Konsens geschaffen, weil das ist natürlich auch das Ding, ne? Eine Grundgesetzänderung ist nicht so einfach umzusetzen wie zum Beispiel eine AGG-Änderung, weil eine Grundgesetzänderung braucht eine Zweidrittelmehrheit im Bundestag und im Bundesrat. Das heißt, das ist nicht so einfach umzusetzen, aber es ist dann auch nicht mehr so einfach, wieder rückgängig zu machen. Ja, auch ein ganz wichtiger Aspekt, ne? Gerade zur Zeit, wo wir eher über eine Rückwärtsrolle im ganzen Gleichstellungsbereich halt sprechen, ist wichtig, dass manche Sachen so in unserer Verfassung wirklich das Höchste einfach darstellen, dass es halt auch nicht einfach so wieder rückgängig gemacht werden kann und dass wir uns wirklich als Gesellschaft darauf geeinigt haben, wir werden benachteiligt, wenn wir Care-Arbeit leisten und wir sind uns darüber einig, dass das in Deutschland nicht der Fall sein darf, sondern dass halt niemand wegen Care-Arbeit benachteiligt werden darf. Das heißt, es stellt halt auch einen kulturellen Wandel dar und ich glaube, das ist ein ganz wichtiger Aspekt, der gerade dadurch, dass dieses Narrativ so verankert in uns ist, in unserer Geschichte sehr geprägt hat, dass das ein ganz wichtiger Aspekt ist, auch zu sagen, das handelt sich hierbei auch um kulturellen Aspekt. Und das Grundgesetz ist halt der Hebel dafür. Und das war auch eine Sache, die uns wichtig war, zu sagen, zum einen, wir brauchen ein sehr konkretes Ziel und wir wollen halt nicht die Symptome bekämpfen, ne? Sondern wir wollen an die Ursache dran. Und die Ursache, da können wir halt durch das Grundgesetz rankommen.
2: Okay, und wie würde das dann in der Konsequenz heißen? Also

0: Es gibt erstmal eine Grundgesetzänderung, okay, aber würden dann alle klagen oder würden sich automatisch die Gesetzgebung ändern oder was wäre dann die unmittelbare Konsequenz aus so einer Grundgesetzänderung?
1: Das ist ein wichtiger Faktor, dass halt nicht einfach automatisch alle nachfolgenden Gesetze daraufhin geprüft werden müssen, sondern es braucht eine starke Lobby, die weiterhin da natürlich Druck aufbaut und das kann natürlich auch durch Klagen passieren, weil es einfach dann auch eine Rechtsgrundlage gibt, auf die man halt klagen kann. Im Übrigen, wir sind ja heute nicht bei den Vätern, aber zum Beispiel die Väter können ja zurzeit noch nicht mal aufgrund von ihrem Geschlecht klagen. Also zurzeit sind Sachen, wenn es eine Benachteiligung von Care-Arbeit geht, dann ist es zurzeit so, dass häufig halt auf Grundlage des Geschlechtes geklagt wird. Und das können Väter dann halt nicht, ne? So, also von daher gibt's da auf jeden Fall eine Lücke an der Stelle für die Väter, die geschlossen werden muss. Und auch an der Stelle, als das allgemeine Gleichbehandlungsgesetz eingeführt wurde, das wurde ja in Deutschland im Übrigen im Gegensatz dadurch, dass es ja auf EU-Ebene entschieden wurde. Und in Deutschland wurde das sehr verzögert nach hinten zeitlich. Gab ein bisschen Widerstand hier. Damals war es so, dass die alle Angst hatten, dass, oh Gott, wenn das jetzt kommt, dann gibt es Massenklagen. Also die hatten Angst, dass die Gerichte voll sind, ne? Und es kam nicht. So, und deshalb ist unser Ansatz auch auf jeden Fall Grundgesetzänderung und auf jeden Fall auch, wir brauchen hier mehr Aufklärung, wir brauchen mehr eine Bewegung aus der Gesellschaft, weil das ist ein ganz wichtiger Aspekt. Die Leute klagen gar nicht. Wie viele werden denn laut dem allgemeinen Gleichbehandlungsgesetz schon diskriminiert und tun es nicht, weil sie Angst haben? Ja, weil sie halt nicht in irgendwelchen privilegierten Situationen sind, wo sie klagen können oder sie sprechen die Sprache nicht gut genug, sie haben gar kein Verständnis dafür, sie wissen gar nicht über ihr Recht. Also es muss auch eindeutig parallel passieren, dass wir weiterhin ganz, ganz viel Aufklärungsarbeit leisten. Hey, das ist überhaupt euer Recht, das dürft ihr. Das muss auch definitiv parallel passieren, ne? Weil eigentlich müsste man die Gerichte stürmen aufgrund dieses allgemeinen Gleichbehandlungsgesetzes. Und das ist halt auch damals schon und auch heute passiert es halt einfach gar nicht.
2: Mich würde noch total interessieren, weil du vorher schon gesagt hast, davon, dass halt unbezahlte Care-Arbeit immer mit Liebe gerechtfertigt wird. Wie kommen wir denn deiner Meinung nach aus diesem Dilemma raus? Weil wir lieben ja als Mütter unsere Kinder und ganz viel von dem, was ich tue, tue ich ja aus Liebe. Wie schaffen wir das, aus diesem Zwiespalt uns zu entfernen? Weil Mütter können ja nicht einfach zum Beispiel jetzt streiken. Auch gerade wenn wir sagen, gewerkschaftsähnliche Struktur, logische Konsequenz wäre, wir streiken. Aber da sind im letzten Schluss dann Menschenleben in Gefahr, sag ich mal. Wie kommen wir aus diesem Zwiespalt?
1: Ich ärgere mich immer wieder, wenn ich in meinen Vorträgen über unsere Geschichte erzähle und woher das kommt, mit dieser Liebe als Deckmantel. Und viele sind total überrascht, weil das nicht klar ist. Und ich denke mir, eigentlich müsste das im Geschichtsunterricht doch drangekommen sein, ja? Das darf überhaupt nicht sein, dass wir so eine Unwissenheit darüber haben. Also da ganz viel, woher kommt das? Und dann auch immer diesen Perspektivwechsel gehen. Ich mache meine Erwerbsarbeit auch aus Liebe. So, ich finde die auch ganz gut. Und manchmal nervt die mich. Und so ist das mit meinen Kindern genau das Gleiche. Daher zu gucken, woher ist da eigentlich der Ursprung, ja? Und ich darf meine Kinder lieben und ich darf trotzdem, ja, ein Gehalt haben wollen, ja? Und ich darf trotzdem auch eine ordentliche Rente haben dürfen. Ja, oder eine existenzsichernde, auf jeden Fall eine Rente, damit ich nicht in der Altersarmut lande. Das beides schließt sich nicht aus. Wir müssen die Ursachen erfahren, dass das Sachen sind, die halt geschichtlich gewachsen sind, um diese Care-Arbeit abzuwerten und um sie natürlich auch nicht bezahlen zu müssen. Das ist ja die größte Subvention der Wirtschaft, dass diese Care-Arbeit unbezahlt ist. Und Zwischenziel, um zu der Grundgesetzänderung zu kommen, ist, dass wir einen politischen Streik machen wollen. Das heißt, dass Care-Arbeitende halt ihre Erwerbsarbeit bestreiken und nicht ihre Care-Arbeit. Weil genau das, was du sagst, Anna, ist ja das Problem. Ich möchte nicht meine Kinder bestreiken. Erstmal sind das die Leidtragenden und das sind aber nicht die, die Schuld daran haben. Sondern welchen Mechanismus, welchen Hebel, welche Möglichkeiten gibt es, damit es halt auch wehtut, ne? Damit es einen Aufschrei gibt in der Gesellschaft. Und das ist ganz klar natürlich in der Wirtschaft und dort, wo es wehtut, zum Beispiel Care-Arbeit, nicht zur Erwerbsarbeit gehen.
0: Mich erinnert das an den Streik, den es in Island 1975 gab, weil da haben Frauen genau das Gleiche gemacht. Gibt es übrigens gerade eine tolle Doku in der ARD-Mediathek zu. Habt ihr euch davon inspirieren lassen? Oder gibt es irgendwelche anderen europäischen Vorbilder für diesen Care-Kampf, den ihr da gerade macht? Machen das andere Frauen auch irgendwo?
1: Also zurzeit ist viel los in dem Feld, zum Glück. Ich glaube, es liegt auch daran, dass viele sehr wütend gerade sind. Also zum einen, nee, wir hatten das vorher schon, weil einfach die Frage war natürlich, wie ist der Weg zu der Grundgesetzänderung? Und wir brauchen einen guten Hebel und wir brauchen ein politisches Instrument, um das zu bewirken. Ne? Und der Streik ist eigentlich der einzige Weg, um das zu vermitteln, weil wir sehen das jetzt ja so Demonstration, das ist alles gut und wichtig, das schafft Sichtbarkeit, aber inwieweit entsteht dadurch politischer Druck oder durch die Petition, auch das ist ein wichtiges Instrument, aber die Erwerbstätigkeit zu bestreiken hat nochmal ganz andere Auswirkungen und tut ja auch nochmal ganz anders weh als eine Demo am Samstag, die ich dann noch in meiner Freizeit tue, wo ich meine Kinder mitnehme, weil ich sonst nicht weiß, wohin mit meinen Kindern. Also das war halt so die Frage, wie geht dieser Weg? Und unser Weg ist, dass wir das durch einen Streik der Erwerbsarbeit machen wollen. Zurzeit ist aber ganz viel los. Also wir haben verschiedenste Organisationen, die ja auch international daran arbeiten. Eins ist zum Beispiel das Enough-Bündnis. Die sind international ganz toll vernetzt. Und allgemein ist halt das Thema Streik auch mehr und mehr, dass es in Deutschland relevanter wird, weil wir ein sehr, so wie es gelebt wird zurzeit, ein sehr stringentes Streikrecht haben im Sinne von, ne, dass wir halt nur tariflich streiken oder im tariflichen Rahmen. Und das ist halt schon so, dass wenn wir auf EU-Ebene gucken, das schon unüblich ist. Wenn wir nach Frankreich gucken oder nach Spanien, die sind so ein bisschen anders unterwegs. Frankreich zum Beispiel, wenn dann halt das Renteneintrittsalter erhöht werden soll, ne, dann gehen die halt auf die Straße, da läuft dann gar nichts mehr. Und das ist auf jeden Fall eine Sache, die wichtig ist, dass wir das halt hier in Deutschland auch erkämpfen, ne? Weil das ein ganz wichtiges Instrument ist, um sich halt auch einzubringen, um auch halt was zu bewirken. Und da ist aber auch so, dass es zum einen braucht es da auch wieder ganz viel Aufklärungsarbeit beziehungsweise auch Bestärkung. Wir haben halt auch so viel Angst. Die Leute haben Angst. Darf ich das überhaupt? Da ist ganz viel auch so an Mythen, die es gibt. Darf ich jetzt meine Erwerbstätigkeit bestreiken oder nicht? Wie sieht das rechtlich dann aus? Und das ist eine Sache, da sind wir gerade dabei, sehr viel Infomaterial zusammenzustellen. Ab April gibt es ganz viele Informationsveranstaltungen bei uns, weil wir natürlich dahingehend halt gucken wollen, okay, was sind so vielleicht Entscheidungen, die ich für mich treffen muss, um meine Erwerbstätigkeit bestreiken zu können. Zu dem Thema Island. Island ist zurzeit irgendwie in aller Munde und das verstehe ich total. Der Film ist auch super. Aber wir können halt auch da manchmal nicht so ganz vergleichen. Ne? Also Island hat eine viel kleinere Bevölkerung. Soweit ich mich richtig erinnere, haben die damals mit so einer Telefonkette dazu aufgerufen, ja, weil jeder jeden kennte. Also das ist in Deutschland gar nicht möglich, dass ich hier mit einer Telefonkette anfange und dann 90% der Deutschen erreiche. Ja, so. Also wie gesagt, andere Bedingungen einfach und auch halt, wie gesagt, wie auch wieder da historisch. Wir dürfen unsere Geschichte nicht außer Acht lassen, dass wir hier nicht so revolutionärmäßig drauf sind in Deutschland. Ja, das hat auch was wieder mit dem Mindset zu tun oder mit unserer Kultur. Ja, wir sind nicht so, dass wir sagen, wir sind dann doch manchmal so ein bisschen, okay, ach so, das darf ich nicht. Also mal so ein Beispiel, eine Anekdote, eine lustige Anekdote. Wir hatten jetzt die Caring Man Aktion, die wir mitgemacht haben oder mit unterstützt haben. Das heißt, wir haben männliche Denkmäler halt mit Babytragen und Babys verkleidet, ne, und denen angezogen, um das halt jetzt zum Equal Care Day halt auch nochmal deutlich zu machen. Die Ungleichheit, die da herrscht. Und man darf Denkmäler verkleiden. Man darf sie nicht beschädigen. Ganz großer Unterschied. Und trotzdem war es so, dass man sich so ein bisschen ja gedacht hat, ah, dürfen wir es wirklich? Fühlt sich so ein bisschen verboten an, ja, da diese Denkmäler zu verkleiden. Und das Lustige war, es sind sämtliche Polizisten an uns vorbeigefahren. Sie hat es nicht interessiert. So. Und letztendlich war es so, auch wieder so eine Sache, ne, Care-Arbeit. Letztendlich haben wir die Denkmäler sogar sauberer hinterlassen als vorher, weil wir hatten halt diese Babytragen und wir wollten halt diese Babytragen da ranhängen und da war ganz viel Taubenkacke und wir wollten halt nicht, dass diese Babytragen halt auf diese Taubenkacke, das heißt, wir haben schön, weiß mit Feuchttüchern, dann halt diese Denkmäler halt sauber gemacht, also genau, sie waren sauberer als vorher, aber so viel zum Thema, es ist halt einfach, ich glaube, das ist auch so eine Sache, also es ist ein ganz großer Teil von der Liga für unbezahlte Arbeit, dass wir unsere Mitglieder auf diesen Aktivismus-Lebenslauf mitnehmen. Ne? Also wir haben ganz unterschiedliche Mitglieder dabei, dass man sozusagen sich bei uns auch irgendwie noch mehr diesen politisieren kann und auf diesem Aktivismus-Lebenslauf mitschwimmen kann. Und der ist halt auch ganz vielfältig und man hat halt auch da die verschiedensten Optionen irgendwie. Und da kann man anfangen, ja, vielleicht auch einfach nur Flyer zu verteilen, oder was wir zurzeit auch machen, ist einfach die Leute eigentlich zu bestärken, weil die Leute wissen, die können davon erzählen, warum sie sich benachteiligt fühlen in ihrer Care-Arbeit. Jeder hat mindestens 5 Geschichten, ja, die man sofort erzählen kann auf dem Spielplatz. Die Frage ist eher zu bestärken und zu sagen, genau, und deshalb darf ich jetzt fordern, dass ich trotzdem dafür halt nicht in der Altersarmut lande, sondern ich darf dafür fordern, dass. Und das ist das, was wir zurzeit sehr viel auch schulen und auch einfach zu bestärken, zu sagen, hey, ihr könnt das, weil das ist natürlich auch das Problem. Wir haben jetzt auch welche, die, ne, auf den Markt gehen und einen Infostand machen. Und das ist natürlich auch was, wo einfach dann auch viele natürlich auch Bedenken haben und sagen, oh Gott, aber was ist da, wenn andere Leute kommen und irgendwie mich fragen und in die Ecke drängen, ne? Also es ist halt auch immer diese Gegenargumente sind natürlich auch immer sehr laut. Und das ist uns total wichtig, da halt die Leute zu bestärken und zu sagen, ne, also wie kann man dann mit solchen Situationen halt auch umgehen? Und ihr seid auch nicht alleine, sondern ihr habt uns da voll als Backup und wir sind da und wir bestärken euch und wir kriegen das hier zusammen hin. Und das ist ein ganz wichtiger Aspekt, die Leute halt auch dazu zu befähigen, in die Diskussion zu gehen, nämlich da, wo sie sind, ne? Auf dem Spielplatz, im Pflegeheim, in den Krankenhäusern, im Wartezimmer. Genau.
0: Und wie genau macht ihr das? Also wie kommt ihr an diese Menschen ran? Wie sieht das konkret aus, sich so zu organisieren?
1: Wir haben gestartet mit digitalen Angeboten, die haben wir auch weiterhin. Also wir haben alle 2 Wochen so einen Austausch, Connect- und Care-Treffen heißt das, da kann man einfach hinkommen. Wir versuchen das barrierearm zu machen, deshalb zum einen digital und zum anderen wechseln wir immer unsere Uhrzeiten und die Tage, also die Wochentage, so dass halt irgendwie, ja, es jedem möglich ist, zugänglich zu machen. Genau, und da geht's halt auch häufig einfach um Austausch. Also manchmal ist es so, dass wir einfach nur uns austauschen, was war gerade los. Und manchmal findet dann halt so eine Schulung statt zu Kommunikationsmethoden und Schlagfertigkeit. Und manchmal geht es einfach darum, hey, was für Aktionen kann man halt machen? Und dann ist es halt so, dass wir zurzeit dabei sind, halt diese Regionalgruppen aufzubauen, weil einfach auch der Wunsch halt natürlich doch sehr da war, in Präsenz was zu machen. Und da sind wir aber dabei, immer zu schauen, okay, was gibt es eigentlich schon vor Ort? Also da halt auch, wir machen da Initialtreffen und gucken und laden alle ein und schauen, okay, wer ist halt schon vor Ort, weil es gibt ja auch schon ganz viele Gruppen, und sich da halt entweder zu vernetzen und oder unsere Mitglieder, die sich dann da halt irgendwie dann wohlfühlen, oder dann wird vielleicht doch was Neues aufgebaut, und auf jeden Fall da halt Synergien auch zu nutzen, die halt da sind, ne? Niemandem bringt es, wenn wir irgendwie Doppelstrukturen haben. Und auf der anderen Seite stelle ich auch immer wieder fest, dass es auch wirklich darauf ankommt, wo wir sind, ne? Also es ist ein Unterschied, ob ich irgendwie in Hamburg bin, in der Hannover Großstadt oder halt eher im Ländlichen, da gibt es einem auch noch nicht so richtig viel. Oder es gibt halt auch einfach Gruppen, die sind, wo sich viele auch nicht so ganz wohlfühlen oder gesehen fühlen. Ne? Also sei es jetzt, es gibt natürlich ganz häufig so von Studierende feministische Gruppen, aber da fühlen sich halt dann vielleicht Mütter nicht so wohl, ja, weil es dann doch einfach verschiedene Lebensphasen sind. Und weil natürlich dann auch, das ist ja auch durchaus so ein Ding bei den Parteien, wie hoch sind denn die Barrieren? Habe ich überhaupt die Möglichkeit, als Mutter das möglich zu machen? Ja, also so wie zum Thema politische Teilhabe, ist mit ein Grund, warum ich nicht irgendwie hier kommunalpolitisch mich einbringe, zum einen alles schön ehrenamtlich. Und dann diese ganzen Abendtermine, wo ich denke, ich habe keine Kraft mehr, Leute. Ich würde so gerne, aber ich habe keine Kraft mehr. Und das ist halt schon eine Sache, die wir versuchen weiterzudenken und zu sagen, okay, wie kriegen wir es hin? Kriegen wir Kinderbetreuung hin? Kriegen wir Räume hin, dass wir die Kinder einfach mitnehmen können? Und dass es auch so ein Normal ist, dass Kinder mit dabei sind wieder, ne? So, also das ist ja auch so ein Ding. Irgendwie haben wir das sehr verlernt, irgendwie, dass die Kinder auch mit einfach ein Teil davon sind. Genau, und das sind Sachen, da versuchen wir offen zu sein, versuchen verschiedene Sachen aus. Manche funktionieren dann, manche funktionieren nicht. Und dann ist es auch total regional abhängig, was auch der Bedarf ist.
2: Das heißt, wenn ich mich jetzt bei Lua engagieren möchte, dann gehe ich auf eure Homepage und finde da bestimmt eine Übersicht von Veranstaltungen oder Gruppen, Regionalgruppen, wo ich mich hinwenden kann.
1: Ja, wir haben auf der einen Seite unsere Regionalgruppen aufgeführt, aber wenn du Lust hast, zum Beispiel sagst, ach, in meiner Stadt gibt's noch nichts, dann sind wir auch einfach gerade dabei zu sagen, gut, dann hast du Lust, dass wir ein Initialtreffen bei dir in der Stadt machen. Ich oder Joe kommen auch gerne vorbei und wir gucken mal, was sonst noch bei dir in der Gegend so an Organisationen und Gruppen ist, und laden die alle dazu ein, und dann schauen wir, ob wir da halt eine Gruppe aufbauen oder ob man sich woanders irgendwie zusammentun kann. Genau, das ist zum einen, die Regionalgruppen stehen da, da stehen aber auch die Termine für die digitalen Veranstaltungen und sonst einfach uns auch eine E-Mail schreiben. Also das finde ich auch immer ganz gut. Wir sind einfach in dem letzten Jahr, genau, uns gibt es ja noch nicht mal ein Jahr jetzt. Unsere Website ist unfassbar krass gewachsen. Ich habe letztens schon gedacht, eigentlich wäre mal so ein, wäre es wieder möglich zu überlegen, ob das einfach auch noch logisch ist für alle Leute so, weil wir sind halt voll tief drin. Also von daher, wenn ihr irgendwas nicht findet, schreibt uns einfach eine E-Mail. Wir schreiben sehr, sehr gerne zurück. Genau. Und was natürlich auch ganz wichtig ist, auch wenn man sagt, nee, man möchte nicht aktiv werden, das ist auch völlig fein. Man kann einfach auch Fördermitglied werden und mit seinem Beitrag halt dazu beitragen, dass wir halt die hauptamtlichen Strukturen haben und dass wir zurzeit auf sämtlichen politischen Bühnen auch mitspielen.
0: Franzi, vielen, vielen Dank dir für deine Zeit und vor allem für diese Initiative, die mir persönlich ganz viel Hoffnung gibt. Ich habe jetzt gerade auch gemerkt, bei vielen Beispielen, die du genannt hast, dass das immer so Sachen sind, weshalb ich sage, deshalb möchte ich keine Kinder mehr. Weil die Gesellschaft ist nicht dafür gemacht. Es schränkt mich wahnsinnig ein. Und gerade kam mir so der Gedanke, ja, okay, anstatt meine persönlichen Entscheidungen daran zu knüpfen, dass die Welt dafür nicht gemacht ist, gibt es natürlich auch die Option, darum zu kämpfen, die Welt zu verändern. Und ja, irgendwie mir hat das gerade nochmal richtig viel Hoffnung gegeben. Abschließend würde ich dich gerne fragen, was gibt dir denn ganz persönlich Hoffnung, dass sich dieses Machtverhältnis verschieben lässt?
1: Also mir gibt ganz viel Hoffnung, dass ich zurzeit einfach unfassbar viele Menschen habe und erlebe, die wütend sind. Und wir sind mehr und mehr dabei, dass ich das Gefühl habe, es ist eine große Gruppe da, die es schon erkannt hat und die auf dem Weg sind, es zu erkennen. Und das ist einfach toll. Und ich glaube, das ist gut. Also ich glaube, wir müssen ganz viel diese persönliche Wut in politische Wirksamkeit bekommen. Und ich erlebe zurzeit ganz, ganz viel Wut. Und das ist gut. Das ist gut. Und das macht mir ganz viel Hoffnung. Und viele Menschen mit Energie, die, und das finde ich auch eine wichtige Sache, dass diese Wut auch ja Energie nochmal gibt oder aufbringt. Und das gibt mir auf jeden Fall zurzeit Hoffnung. Und es gibt mir Hoffnung, dass es schon Sachen gibt, die einfach umgesetzt werden. Also wenn ich zum Beispiel meine eigenen Kinder angucke, dann habe ich das Gefühl, dass schon auch da eine Veränderung stattfindet. Also es ist nicht so, dass es Stillstand gibt. Es gibt ja ganz viel, was zurzeit passiert und das ist eine schöne Entwicklung.
2: Also ihr habt es gehört, wenn ihr auch ganz viel Wut habt, die irgendwo raus muss, dann könnt ihr euch bei Lua engagieren. Wir verlinken euch auf jeden Fall das in den Shownotes. Schreibt Franzi oder Joe eine E-Mail, spendet gerne, werdet Mitglied und alle weiteren Links findet ihr eben auch bei uns in den Shownotes. Vielen Dank auch von mir, liebe Franzi, und hoffentlich bis bald.
1: Ja, danke euch beiden.
0: Dankeschön, tschüss.
2: Bevor wir zwar jetzt hier auch zum Ende kommen, liebe Anna, du hast uns noch eine Empfehlung mitgebracht, glaube ich.
3: Ausprobiert und für gut befunden.
0: Ja, ich habe mal wieder ein Buch geschenkt bekommen zu Weihnachten und das passt so gut zum Thema, und zwar von Mareike Fallwickel und Alle so still. Und ich finde es großartig. Es ist ein Roman, der erzählt die Geschichten von verschiedenen ProtagonistInnen. Und ein Teil dieses Romans ist, dass Frauen, man könnte im Prinzip sagen, streiken. Es ist allerdings eine sehr ungewöhnliche Form des Streiks oder des Protests. Und zwar gibt es einen Tag, da legen sich plötzlich ganz viele Frauen vor dem Krankenhaus einfach auf den Boden. Mhm. Sie sagen nichts, es gibt keine Schilder, es gibt keine Ankündigung, es gibt keine Social Media da außenrum oder so. Und erstmal sind alle total irritiert. Also warum machen die das? Was wollen die damit? Ja, das hat mich total auch jetzt nochmal erinnert an unser Interview, was wir jetzt heute geführt haben. Und ich glaube, so die Motivation der Frauen, das sind auch ganz unterschiedliche Frauen. Viele alte Frauen, also so 70, 80, die sagen, wir möchten einfach gesehen werden und wir möchten wahrgenommen werden und aus unserer Vereinsamung raus und unsere Arbeit, die wir leisten, für die Gesellschaft sichtbar machen. Und das fand ich total spannend. Und der Roman greift auch so Themen auf, wie wir heute auch nochmal so kurz angeschnitten haben. So Begriffe wie Prisoners of Heart oder The Matriot Heart. Ich kann es gar nicht aussprechen. My tired heart, sagt man das so auf Englisch? Wo es darum geht, dass Menschen, die Care-Arbeit leisten, auch beruflich, aber auch familiär, halt total oft eine Hemmung haben zu streiken oder dafür einzustehen, weil das eben aus Liebe geschieht. Und dieser Roman, also diese drei Menschen stehen an total unterschiedlichen Punkten in ihrem Leben und haben halt auf ganz unterschiedliche Arten mit der Welt oder mit sich selbst zu kämpfen. Und ich finde das eine total schöne Verknüpfung dieses Romans mit den Themen, die wir heute auch besprochen haben.
2: Ja, das klingt perfekt. Hol ich mir gleich. Ich habe noch einen Büchergutschein.
0: Ja, und ich habe gehört, du hast uns mal wieder was Schönes zum Schluss mitgebracht.
2: Ja, ich habe auch was dabei, was so grob zum Thema passt, beziehungsweise was mir einfach nochmal gezeigt hat, wie wichtig Freundinnenschaft ist. Wir waren in den Ferien bei einer meiner längsten Freundinnen in Berlin, die auch ein Kind hat, was ein bisschen jünger ist als meins. Und sie war an dem Wochenende krank und genau, hatte uns das halt vorher gesagt, meinte so, ihr müsst nicht kommen. Und ich war so, komm, alles egal, krank werden kann ich gerade überall. Und wir sind hingefahren und ich habe dann 3 Tage lang die Kids bespaßt und es hat mir einfach gezeigt, wie schön das ist. Also wir haben uns kennengelernt ohne Kinder vor 13 Jahren, dass sich einfach so Verbindungen mit anderen Frauen sich transformieren, sich auch durch das Mutterwerden verändern, aber dann so andere Ebenen erreichen und man einfach trotz Distanz, trotz in anderen Städten leben, so für sich da sein kann und dass so eine Solidarität einem so viel Auftrieb gibt in einer Welt, die es einem sonst an anderen Stellen so schwer macht. Und ja, das hat mich richtig gestärkt aus dem Urlaub zurückkommen lassen.
0: Jetzt musste ich direkt daran denken, inwiefern das jetzt Care-Arbeit ist.
2: Ich weiß. Aber irgendwie brauchen wir das auch, dass wir uns gegenseitig da durchhelfen.
0: Ja, natürlich. Ich glaube, ich fand das, was Franzi vorher gesagt hat, auch nochmal diese Erinnerung. Moment mal, auch unsere Erwerbsarbeit lieben wir ja. Und das macht uns glücklich. Und eigentlich suchen wir auch immer nach einer Lohnarbeit, die uns irgendwie erfüllt. Und wenn wir uns da nicht wohlfühlen, macht das ja auch total viel von unserem Leben aus. Also ja. Das widerspricht sich ja überhaupt nicht, dass uns das stärkt und glücklich macht.
2: Und wir gleichzeitig dafür kämpfen, dass es sich ändert, ne? In diesem Sinne, Anne.
0: Ja.
2: Ich wünsche dir ein schönes Wochenende und genau, liebe ZuhörerInnen, wenn ihr es noch nicht tut, folgt uns auf Insta, folgt Lua auf Insta, abonniert uns, drückt auf die Glocke, damit ihr keine Folge mehr verpasst und wir freuen uns auf den nächsten Monat mit noch unbekanntem Thema.
0: Genau, am 2. April, diesmal wieder regelmäßig, könnt ihr uns das nächste Mal hören. Alles Liebe, tschüss.
2: Bis dann, tschüss.

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El Negro Zumbon von Silvana Mangano aus Alberto Latuadas Film Anna aus dem Jahr 1951. Und damit willkommen zu Achsensprung, das Filmmagazin im freien Senderkombinat Hamburg auf 93,0 MHz beim Kabelanbieter eures Vertrauens auf DAB Plus, Kanal 12c und unter www.fsk-hh.org im Livestream rund um den ganzen Planeten, oder ihr hört mich auf Radio Korax unter 95,9 MHz oder radiokorax.de im Livestream. Heute geht es um Neorealismus, das italienische Kino der Nachkriegszeit, Rossellini, Visconti, Fellini, De Sica, Antonioni, Pasolini, den Kennern wird bei dieser Namensnennung schon klar, dass meine Definition von Neorealismus etwas weiter geht als die der meisten Filmhistoriker. Für die fängt der Neorealismus in der Regel mit Luchino Viscontis Ossessione aus dem Jahr 1942 an und endet in der Regel Anfang oder Mitte der 50er Jahre, wobei für die meisten eigentlich schon Schluss ist, nach den drei großen Post-Zweiter Weltkriegsfilmen von Roberto Rossellini, Roma, Città Aperta, Paisa und Germania Anna Zero. Für mich dagegen endet der Neorealismus erst Mitte der 70er Jahre des letzten Jahrhunderts mit dem Tode von Pier Paolo Pasolini und seinem letzten Film Salò oder die 120 Tage von Sodom. Der Neorealismus zeichnet sich für mich aus durch einen halbdokumentarischen Stil, einem oftmals im proletarischen oder subproletarischen Milieu angesiedelten Setting und vielschichtigen Charakteren sowie offener Dramaturgie, was dann auch die eher opernhaften Inszenierungen im Spätwerk von Luchino Visconti und Federico Fellini oder den eher elegischen Langsamstil von Michelangelo Antonioni einschließt. Lauschen wir also einigen Texten zum Thema, die ich herausgesucht habe. Beginnen mit zwei Definitionen aus Rowolds Filmlexikon und James Monacos Filmverstehen. Hören aber zuerst noch eine Suite, und zwar aus Federico Fellinis Otto e mezzo, 8,5 aus dem Jahr 1963 von Nino Rota.

Das Stichwort Neorealismus in Rowohlts Filmlexikon aus dem Jahr 1978, der deutschen Fassung des Oxford Companion of Film aus dem Jahr 1977. Neorealismus. Man kann die Ursprünge des Neorealismus bis zum realistischen oder Verismo-Stil verfolgen, der im italienischen Film zwischen 1913 und 1960 kultiviert.

inspiriert wurde, als die Filmemacher sich von den Schriften von Verga und anderen inspirieren ließen und sich mit menschlichen Problemen an natürlichen Schauplätzen auseinandersetzten. Dies waren die Themen, auf die die Neorealisten der 40er Jahre zurückgriffen, als Reaktion auf die Banalität, die lange im italienischen Film dominiert hatte, und als Reaktion auf die herrschenden gesellschaftlichen Verhältnisse. Der Neorealismus war nicht nur ein filmischer Stil, sondern auch eine soziale, moralische und politische Philosophie. Der Begriff Neorealismus wurde zuerst 1942 von dem Kritiker Pietrangeli in einem Artikel in Cinema über Viscontis Ossessione 1942 geprägt. Zu der Zeit wurde Ossessione heimlich aufgeführt, aber seine soziale Authentizität hatte eine große Wirkung auf junge italienische Regisseure. De Sica und Zavattini waren genauso kompromisslos in ihrer Darstellung des bürgerlichen Familienlebens in I Bambini ci Guardano 1942. Zur vollen Blüte kam der Neorealismus in den drei Filmen Rossellinis über den Krieg, die Befreiung und den Nachkriegsaufbau, Roma Città Aperta 1945, Paisa 1947 und Germania Anazero 1947. Rossellini arbeitete mit sehr geringen Mitteln an den wirklichen Schauplätzen und setzte sowohl die örtliche Bevölkerung als auch professionelle Schauspieler ein. In den Filmen wird die aussichtslose Lage normaler Menschen, die von den politischen Geschehnissen unterdrückt werden, beklemmend deutlich. Die Ungeschliffenheit und Unmittelbarkeit dieser Filme wirkte im Ausland sensationell, obwohl sie in Italien mit Gleichgültigkeit aufgenommen wurden. Die Erfahrung des Krieges und des Widerstands prägte die Mehrheit der frühen neorealistischen Filme. Herausragende Vertreter dieses Stils waren Il Sole Sorge Ancora, Aldo Vergano 1946, Il Bandito Alberto Lattuada 1946 und Senza Pietà Lattuada 1947. Der Kriegsthematik folgte die Auseinandersetzung mit sozialen Problemen. De Sica griff eine gleichgültige Gesellschaft am Beispiel der Kinder von Sciuscia 1946 und der Arbeitslosigkeit in Ladri di Biciclette 1948 an. Eine ganze Reihe von Filmen befasste sich mit den extremen Problemen in Sizilien, darunter Viscontis La Terra Trema 1948, Pietro Germis In Nome della Legge 1949 und Il Camino della Speranza 1950. Giuseppe De Santis zeigte die Ausbeutung der Landarbeiter in Riso Amaro 1949 und Non ce pace tragli ulivi 1950. 1950 begann der Neorealismus zu verblassen. Die brennenden Probleme, die die Bewegung angetrieben hatten, waren bis zu einem gewissen Grad abgeschwächt oder wurden durch zunehmenden Wohlstand übertönt. Außerdem waren die neorealistischen Filme, trotz des hohen Prestiges, das sie im Ausland genossen, kein profitables Unterfangen. Das Publikum interessierte sich nicht für die realistische Darstellung von Ungerechtigkeit durch Alltagsfiguren ohne Glamour. De Sicas Umberto D. 1952 war wahrscheinlich der letzte wirkliche neorealistische Film. Die Produktion wurde von einer Regierung behindert, die sich von ihren liberalen Nachkriegszielen fortentwickelt hatte, und der fertige Film wird durch die Sentimentalität beeinträchtigt, die schon in seinen bedeutendsten Vorgängern enthalten ist.
Obwohl die Bewegung nur eine kurze Blüte erlebte, reichten ihre Einflüsse sehr weit. Nicht nur im sozial und politisch engagierten Hollywood-Film lassen sich die Stilelemente des Neorealismus identifizieren. Selbst in Indien erwies sich Satyajit Ray in seinen ersten Filmen als Anhänger dieser Schule. In Italien selbst wurden die Ansätze des Neorealismus weitergeführt in den feinfühligen Studien des Arbeiterlebens, für die Ermanno Olmi bekannt wurde, und in den kraftvollen Attacken Francesco Rosis auf den verbreiteten Missbrauch von Macht. Der Eintrag Neorealismus in Rowohlts Filmlexikon aus dem Jahr 1977. James Monaco, Neorealismus und die Folgen, Hollywood gegen die Welt. Aus James Monaco, Film verstehen, im Original How to Read a Film, aus dem Jahr 1977, Deutsch 1980. Das Fernsehen war nicht die einzige Kraft, die die Vorherrschaft der Hollywood-Studios seit Ende der 40er Jahre zu brechen begann. Das Kino anderer Länder reifte heran, wurde kräftiger oder reorganisierte sich nach der Paralyse durch Faschismus und Krieg. Die 16mm-Ausrüstung, die für den Krieg weiterentwickelt worden waren, erlaubten ein alternatives, langsam wachsendes Vertriebssystem, das sich in den 60ern dann voll etabliert hatte. Filmfestivals und Filmclubs blühten auf und bildeten wertvolle Promotion-Instrumente für Filmemacher, denen kein großer Hollywood-Apparat half. Frankreich erkannte zum Beispiel den Film als Exportware und baute das Festival von Cannes zum internationalen Umschlagplatz aus und etablierte zur Unterstützung des Exports die Organisation Unifrance. Auf ästhetischem Gebiet erlaubte diese aggressivere und weniger verhärtete ökonomische Situation wichtigen Filmkünstlern, selbst aus kleinen Ländern, den Zugang zum internationalen Markt. Während sich Hollywood ökonomisch mit dem Fernsehen auseinandersetzen musste, um die 50er zu überleben, musste es sich gleichzeitig ästhetisch gegen ein weltweites Aufblühen neuer Talente behaupten. Die alten Genres blieben, ein paar neue kamen hinzu, vor allem der Film Noir, die Handwerker wurden älter. Doch in Europa und Asien drängte sich ein neues Kino in den Vordergrund, persönlich, spezialisiert, direkt auf die augenblickliche historische Situation bezogen. Die erste Gruppe solcher Filme entstand in Italien gegen Kriegsende, die Produkte der neorealistischen Bewegung. Cesare Zavattini, ein Autor und Kritiker, hatte die Grundregeln des Neorealismus formuliert und war für die Drehbücher einiger wichtiger Filme, Sciuscia 1946, Ladri di Biciclette 1948, Umberto D. 1952, verantwortlich. Vittorio De Sica, der in den 30er Jahren ein erfolgreicher romantischer Filmstar war, inszenierte diese drei Skripte und andere mehr von Zavattini und leistete damit einen wichtigen Beitrag zum Neorealismus, ehe er sich Mitte der 50er wieder kommerziellen, weniger interessanten Werken zuwandte. Luchino Visconti drehte einen der ersten neorealistischen Filme, Ossessione 1942, ein Klassiker während der Blütezeit der Bewegung, La Terra Trema 1948, und auch eines der letzten Beispiele dieses Stils, Rocco e i suoi fratelli 1960, während der Hauptteil seines Werkes stilistisch eher seiner großen Liebe der
Oper nahestand als dem Neorealismus. Die größte Bedeutung hat das Werk von Roberto Rossellini, Roma Città Aperta 1945, Paisa 1946, Germania Anacero 1947, Stromboli Terra di Dio 1949. Denn er ist der einzige der drei großen Regisseure, der die Erfahrung des Neorealismus weiterentwickelte. Seine Arbeit in den 50ern und für das Fernsehen, dem er sich 1960 zuwandte, legte die Grundlagen für das materialistische Kino, den direkten Nachkommen des Neorealismus. Roma Città Aperta bleibt einer der Marksteine der Filmgeschichte. Der Film wurde heimlich, noch während der deutschen Besatzung Roms, geplant und kurz nach der Befreiung durch die Alliierten gedreht. Die Bedingungen, unter denen der Film entstand, trugen stark zum bedrängenden Gefühl des Realismus bei. Die Geschichte eines Widerstandskämpfers und eines Priesters, die von der Gestapo verhaftet und hingerichtet werden, wird in Roma Città Aperta zu einem eindringlichen Bild der Zeit und des Ortes, an dem der Film gedreht wurde. Rossellini drehte mit allem Filmmaterial, das er nur auftreiben konnte, oft den Materialresten von anderen. Unter diesen Arbeitsbedingungen war es kaum möglich, dem Film den Anstrich von Professionalität zu geben, selbst wenn Rossellini es gewollt hätte. Berufsschauspieler wie Anna Magnani und Aldo Fabrizi spielten neben einer Besetzung, die ausschließlich aus Laien bestand. Das Ergebnis war eine Authentizität der Darstellung, wie man sie sonst nur in Dokumentarfilmen findet. Der Stil des Films war außerordentlich einflussreich. Seither sind die Elemente der realistischen Filmtechnik fester Bestandteil der Filmkunst in aller Welt. Die Neorealisten arbeiteten für ein eng mit der alltäglichen Erfahrung verknüpftes Kino, Laiendarsteller, einfache Technik, politische Haltung, Ideen statt platter Unterhaltung. Alle diese Elemente widersprachen direkt der Hollywood-Ästhetik des glatten, bruchlosen Professionalismus. Während der Neorealismus als Bewegung nur bis in die frühen 50er Jahre reichte, wirkt seine Ästhetik noch heute fort. Tatsächlich haben Zavattini, Rossellini, De Sica und Visconti die Grundregeln für die nächsten 30 Jahre gesetzt. Ästhetisch hat sich Hollywood nie mehr erholt. James Monaco, Film verstehen, aus dem Jahr 1977.

Gato Barbieri mit Ultimo Tango a Parigi, dem Titelthema aus Bernardo Bertoluccis Film Der letzte Tango in Paris aus dem Jahr 1972 und nun eine Kritik zur Geburtsstunde des Neorealismus zu Ossessione von Luchino Visconti aus der Filmkritik. Enno Patalas Kritik zu Ossessione von Luchino Visconti aus Filmkritik Nummer 9, 1959. Ossessione, von Liebe besessen, Italien 1942, Regie Luchino Visconti, Buch Maria Alicata, Antonio Pietrangeli, Gianni Puccini, Giuseppe De Santis und Luchino Visconti nach dem Roman The Postman Always Rings Twice von James M. Cain. Dem Werk Luchino Viscontis ist auf unseren Leinwänden kein günstiges Geschick beschieden, aus gutem Grund. Denn kein anderer Filmschöpfer hat sich so rigoros über die Forderung des Marktes und der Herrschenden hinweggesetzt. Schon in Italien ist ihm das teuer zu stehen gekommen. Ossessione wurde erst von den Faschisten, dann von den Alliierten verboten und schließlich vom Verleih verstümmelt. La Terra Trema wurde vom Verleih rabiat gekürzt und nachsynchronisiert. Senso wurde von den venezianischen Festivalbehörden disqualifiziert, von der christdemokratischen Regierung denunziert und vom Verleih verstümmelt. Vollends in Deutschland dürfen wir nur Bruchstücke des viscontischen Oeuvres sehen. Nur Notti Bianche, Weiße Nächte 1959, war hier ungekürzt zu sehen. La Terra Trema 1948, Bellissima 1951 und Siama Donne mit einer Episode von Visconti 1953 waren in unseren Kinos bisher überhaupt nicht zu sehen. Senso 1954 wurde als Sehnsucht an Haupt und Gliedern amputiert, vor 3 Jahren in einigen Filmtheatern gezeigt. Damals schrieben wir in Film 56 Nummer 3, was uns bleibt, ist die einfühlende Betrachtung des Torsos. Ebenso ergeht es uns jetzt. Was gegenwärtig unter dem Titel Ossessione bei uns gezeigt wird, dürfte von Rechts wegen nur ausgewählte Szenen aus Ossessione heißen. Das ursprüngliche Werk, dessen Vorführung über 3 Stunden in Anspruch nahm, ist auf die kinoübliche Standardlänge von 1,5 Stunden zusammengeschnitten. Durch die Kürzung, den einmal ganze Szenen und dann wieder verschieden lange Stücke aus anderen Szenen zum Opfer gefallen sind, wird nicht nur das Verständnis des Geschehens erschwert. Schlimmer ist, dass sich der ganze Charakter des Werkes verändert hat, sein Stil, sein Rhythmus, seine Struktur. Auch so bezeugt es freilich für den, der weiß, dass er es mit einem Torso zu tun hat, die Bedeutung des Unternehmens. Aber der ästhetische Genuss und der Erfahrungsgewinn, die die integrale Fassung vermitteln, muss ausbleiben. Die Eigenart von Ossessione ist wesentlich von dem historischen Moment bestimmt, in dem es geschaffen wurde. Der Film entstand während des Krieges, in der schwärzesten Zeit des italienischen Films. Die Leinwände wurden beherrscht von den offiziellen Repräsentationen des Faschismus und von den Filmen der Beschwichtigung, dem Kino der weißen Telefone, das dem Volk eine Sicherheit vorgaukeln sollte, die längst nicht mehr bestand.
Die ambitionierten Regisseure Mario Soldati, Luigi Zampa, Renata Castellani kaprizierten sich auf einen kalligraphischen Stil, eine anspruchsvolle Formgebung, die über die zensurbedingte Leerheit der Stoffe hinwegtäuschen sollte. In einigen Filmen der jungen Regisseure De Sica und Rossellini kündigte sich erst zaghaft eine Abkehr an. Anders als De Sica und Rossellini war Visconti in keiner Weise mit dem offiziellen italienischen Film liiert. Vor dem Kriege hatte er, ein kultivierter Playboy, Abkömmling der Mailänder Herzöge und Sohn schwerreicher Industrieller, bei mehreren Filmen Jean Renoirs assistiert. Dann hatte er in der Zeitschrift Cinema Kritiken veröffentlicht und eine Gruppe Gleichgesinnter um sich gesammelt. Der kuriose Umstand, dass Mussolinis Sohn Vittorio Herausgeber der Zeitschrift war, verschaffte ihnen eine gewisse Meinungsfreiheit. So konnten sie einigermaßen ungehindert gegen den offiziellen Film Die Leichen auf den Friedhöfen polemisieren und ihr Programm verkünden. Die 30er Jahre hatten für die italienische Intelligenz die Entdeckung der amerikanischen Literatur, Fitzgeralds, Hemingways und Faulkners gebracht. Das Jahrzehnt zwischen 30 und 40, schrieb Cesare Pavese, war ein Jahrzehnt der Übersetzung. Die italienische Literatur der folgenden Dekade, vor allem das Werk Paveses selbst und das Ilio Vittorinis, spiegelt diese Entdeckung wider. Freilich adaptierten die Italiener nicht sklavisch den amerikanischen Stil für ihre Werke, er bedeutete vielmehr eine Herausforderung für sie. Italien war sich selbst entfremdet, schrieb Pavese, eine Beute von Barbaren, versteint. Es musste aufgerüttelt zur Ader gelassen, erneut allen Frühlingswinden ausgesetzt werden. Nicht nur in den Werken der großen amerikanischen Realisten, sondern auch in dem zweitklassigen Roman des späten Zola-Epigonen James M. Cain, The Postman Always Rings Twice, begegneten Visconti und seine Gruppe diesem frischen Wind. Freilich übernahmen sie aus der Vorlage nur die Grundzüge der Fabel und bauten um sie herum ein breites Panorama des Lebens in Oberitalien. Die Fabel ist schnell wiedergegeben. Zu Bragagna, einem älteren Tankstellenwärter und Gastwirt, und seiner jungen Frau Giovanna kommt Gino, ein Landstreicher. Zwischen ihm und Giovanna spinnt sich ein Verhältnis an, das schließlich dazu führt, dass die beiden Liebenden den Alten ermorden. Die Kaltblütigkeit, mit der Giovanna sich den gegebenen Verhältnissen anpasst und den Mord vergisst, entfremdet sie Gino, der sich mit einem Ballettmädchen befreundet. Gino und Giovanna finden wieder zusammen, als sie ein Kind von ihm erwartet. Gemeinsam wollen sie vor der Polizei fliehen, die schließlich doch herausgefunden hat, dass sie den Alten ermordet haben. Auf der Flucht verunglücken sie, Giovanna kommt um, Gino wird neben ihrer Leiche verhaftet. Diese melodramatischen Grundzüge verdeckte Visconti, richtiger hebt er auf, durch eine episch ausführliche und genaue Erzählweise. Davon enthält freilich die Kurzfassung nur einen Widerschein. Die Wendepunkte des Geschehens, die Begegnung Gino-Giovanna, der Mord an Bragagna, die Trennung der Liebenden, ihr Tod, sind verwoben in ein dichtes Geflecht von Milieuschilderung und psychologischer Motivation, die hier obendrein wie identisch wirken. In breiten Passagen scheint das Geschehen überhaupt zum Stillstand gekommen zu sein und bereitet sich gerade durch die lastende Eintönigkeit der Umschlag vor. So wird Ginos Beteiligung an der Ermordung Bragagnas erst plausibel, wenn man sein wochenlanges Zögern erlebt hat und sein Versagen bei Giovannas erstem Anschlag. Vor allem aber
muss man mit dem Protagonisten in die Atmosphäre auswegloser Fatalität hineingezogen worden sein, die den Mord als einzige Rettung erscheinen lässt. Die kommerzialisierte Fassung hingegen serviert die geschehene Tat schlicht als gegebene Tatsache. Es sind weniger die Handlungen der Person, in denen sich die entscheidenden Ereignisse vorbereiten, als 100 Details in ihren Lebensumständen und den Begleiterscheinungen ihrer Beziehung. Sie sind von Visconti in einer Fülle zusammengetragen worden, die seinem Film zu einem Meisterwerk realistischer Erzählkunst jenseits aller Gattung erhebt. In jeder Einstellung ist ein solcher Reichtum an authentischen Details zusammengerafft, dass die Leinwand förmlich den Geruch der Wirklichkeit selbst auszustrahlen scheint. Darin reicht der Film freilich auch über seine Story hinaus, die ihn auf die herkömmliche Dreiecksgeschichte und einen melodramatisch aufgeputschten Naturalismus festlegen will. Solches ist freilich nicht mit einem kühlen Reportagestil zu bewerkstelligen, den die Filmkritikerin der Süddeutschen Zeitung bemerkt haben will, sondern nur mit einer höchst kunstvollen, freilich unaufdringlichen filmischen Erzählweise. Viscontis Stil hat mit dem Rossellinis nur das freilich unbedingte Bemühen um die Echtheit des Bildinhalts und den fotografischen Verismus gemein. Seine Methode der künstlerischen Wiedergabe ist der rossellinischen genau entgegengesetzt. Fügt Rossellini seine kurzen Einstellungen in schlichtem Schnitt hintereinander und verleiht seinen Film damit das Skizzenhafte einer Reportage, so bindet Visconti die Details in brillant ausgedachten, oft überaus komplizierten Kameraschwenks und Fahrten. Er vermittelt der Erzählung damit eine Kontinuität, die Rossellini geradezu vermeidet. Da ist etwa die minutenlange Einstellung, die vorliegende Fassung hat sie freilich zerrissen und des Mittelstücks beraubt, in der Giovanna sich in einer Kneipe gegenüber der Absteige der kleinen Tänzerin niedergelassen hat, um Gino aufzulauern. Die Einstellung beginnt mit einer Großaufnahme Giovannas, dann fährt die Kamera um Giovanna herum und zurück, bis die Straße mit dem gegenüberliegenden Haus im Bild ist. Giovanna wird im Vordergrund festgehalten, bis Gino und das Mädchen aus dem Haus treten und Giovanna aufsteht, um ihnen zu folgen. Noch während der ganzen folgenden Auseinandersetzung fährt die Kamera weiter. Kein Schnitt unterbricht die Kontinuität. Auch der vorliegende Torso bewahrt einige Einstellungen, wenige genug, von ähnlicher Konzentration. Den Studenten von Filmseminaren bietet er unerschöpfliches Material. Das gilt auch für die Wahl der Schauplätze. Die Landstraßen, der Po, eine Eisenbahnfahrt dehnen den Raum des Geschehens und stiften Zusammenhänge zwischen den Personen und Ereignissen. Schließlich verdient die Behandlung des Tons Bewunderung, die Überlagerung von Geräuschen, Musik und oft mehreren Dialogen. Den Hauptgestalten sind musikalische Motive beigegeben. Gino spielt auf der Mundharmonika, Giovanna singt einen populären Schlager, Bragagna bevorzugt eine Verdi-Arie. Falls die Filmclubs demnächst La Terra Trema hoffentlich unverschnitten in Umlauf bringen, so wird man die Kenntnis des viscontischen Werkes vertiefen können. Von diesem Film her nimmt sich Ossessione noch wie ein Vorläufer aus. Enno Patallas in einer Kritik zu Ossessione von Luchino Visconti aus Filmkritik Nummer 9, 1959. Ja, die Einschätzung
des Romans von James M. Cain, The Postman Always Rings Twice, als Ersatz-Solar, stört mich in dieser Kritik erheblich und beweist, dass Enno Patalas und einige Autoren der Filmkritik zu dieser Zeit nicht frei sind von ja, literarischem Dünkel. Hören wir noch einmal Nino Rota mit der La Strada Suite aus La Strada von Federico Fellini aus dem Jahr 1954.

André Bazin, der filmische Realismus und die italienische Schule nach der Befreiung aus dem Jahr 1948. Hier zitiert nach André Bazin, Was ist Film? Herausgegeben von Robert Fischer aus dem Jahr 2015. Zu Recht hat man die historische Bedeutung von Rossellinis Paisa mit der einiger klassischer Meisterwerke des Films verglichen. Georges Sadoul nannte in diesem Zusammenhang ohne Zögern Nosferatu, Die Nibelungen und Greed. Diesem Lob stimme ich völlig zu, auch wenn der Vergleich mit dem deutschen Expressionismus nur in der Größenordnung seine Berechtigung hat, nicht in der profunden Natur der zur Debatte stehenden Ästhetik. Mit größerem Recht könnte man an den Eindruck erinnern, den Panzerkreuzer Potjamkin machte, als er 1925 herauskam. Der Realismus der aktuellen italienischen Filme ist im Übrigen oft dem Ästhetizismus der amerikanischen, teilweise auch der französischen Filmproduktion gegenübergestellt worden. Ist es nicht vor allem der Wille zum Realismus, der die russischen Filme von Eisenstein, Pudovkin und Dovschenko in der Kunst wie in der Politik so revolutionär machte und durch den sie sich zugleich vom Ästhetizismus des deutschen Expressionismus und von der schalen Vergötterung der Hollywood-Stars absetzten? Wie vor ihnen Panzerkreuzer Potjamkin eröffnen Paisa, Skiuskia, Schuhputzer und Roma Città Aperta, Rom offene Stadt, eine neue Phase in der schon traditionellen Auseinandersetzung zwischen Realismus und Ästhetizismus auf der Leinwand. Doch die Geschichte wiederholt sich nicht. Was es herauszuarbeiten gilt, ist die besondere Form, die dieser ästhetische Konflikt heute angenommen hat, die neuen Lösungen, denen der italienische Realismus heute, 1947, seinen Sieg verdankt. Angesichts der Originalität der neuen italienischen Filme und im Überschwang der Überraschung hat man es vielleicht versäumt, nach den tieferen Ursachen für diese Renaissance zu suchen. Lieber sah man darin eine Art Urzeugung, wie ein Bienenschwarm hervorgegangen aus den verwesenden Kadavern von Faschismus und Krieg. Unzweifelhaft haben die Befreiung und ihre spezifischen gesellschaftlichen, moralischen und ökonomischen Erscheinungsformen in Italien für die Filmproduktion eine bestimmende Rolle gespielt. Wir werden noch darauf zurückkommen. Doch nur unsere Unkenntnis des italienischen Films hat uns in der reizvollen Illusion belassen, es sei ohne jegliche Wegbereitung ein Wunder geschehen. Sieht man sich die Filme an, die dort entstehen, könnte man sagen, dass Italien heute das Land mit dem geschultesten Filmverstand ist. Das Centro Sperimentale in Rom ist einige Jahre älter als das französische Institut des Hautes Études Cinématographiques. Vor allem aber bleiben die theoretischen Übungen dort nicht, wie in Frankreich, ohne Einfluss auf die Filmproduktion selbst. Im italienischen Film gibt es so wenig eine radikale Trennung zwischen kritischer Auseinandersetzung und schöpferischer Praxis, wie sie bei uns in der Literatur besteht. Außerdem hatte der Faschismus, der anders als der Nationalsozialismus einen gewissen Pluralismus in der Kunst zuließ, ein ganz besonderes Interesse am Kino. Man mag hinsichtlich der Verbindung zwischen den Filmfestspielen in Venedig und den politischen Interessen des Duce so viele Vorbehalte haben, wie man will. Doch hat diese Idee eines internationalen Festivals seither unstreitig ihren Weg gemacht. Sein heutiges Prestige mag man daran ermessen, dass 4 oder 5 europäische Nationen versuchen, sich die Überreste anzueignen.
Faschistischer Kapitalismus und Dirigismus haben Italien zumindest mit modernen Studios ausgerüstet. Zwar hatte das zur Folge, dass in dem Land viele geistlose, melodramatische Ausstattungsfilme gedreht wurden, doch ein paar intelligente Leute, die geschickt genug waren, zeitbezogene Geschichten zu verfilmen, ohne dem Regime nach dem Mund zu reden, hinderte dies nicht daran, gute Filme zu realisieren, die ihre heutigen Werke vorwegnehmen. Wenn wir während des Krieges nicht, aus gutem Grund, voreingenommen gewesen wären, hätten wir Filme wie Uomini sul Fondo oder La Nave Bianca, glückliche Heimkehr von Rossellini, sicher etwas mehr Aufmerksamkeit geschenkt, selbst als die kommerzielle Produktion vollkommen der kapitalistischen oder politischen Dummheit unterworfen war, fanden die Intelligenz, die Kultur und die experimentelle Forschung einen Weg, sich auf Publikationen, Kinematheks-Tagungen und Kurzfilme zurückzuziehen. Alberto Lattuada, der Regisseur von Il Bandito, der Bandit, und damals Leiter der Kinemathek in Mailand, wäre 1941 fast ins Gefängnis gesteckt worden, weil er es wagte, eine vollständige Fassung von La Grande Illusion zu zeigen. Und weiter heißt es: Im Übrigen gibt es unter den heutigen italienischen Regisseuren nicht viele neue Namen. Die jüngsten wie Rossellini haben ihre ersten Filme zu Anfang des Krieges gedreht. Die älteren wie Blasetti oder Mario Soldati waren schon seit den ersten Jahren des Tonfilms bekannt. Und weiter heißt es: Einige Elemente der jungen italienischen Schule gab es also schon vor der Befreiung. Menschen, Techniken und ästhetische Tendenzen. Doch unter den neuen historischen, sozialen und ökonomischen Verhältnissen vollzog sich schneller als erwartet eine Synthese, in die sich auch neue Elemente mischten. Widerstand und Befreiung waren die Hauptthemen der letzten zwei Jahre. Doch anders als in den französischen oder sagen wir europäischen Filmen beschränken sich die italienischen nicht darauf, Widerstandsaktionen als solche darzustellen. Bei uns wurde der Widerstand über Nacht zur Legende. So nah er zeitlich noch war, am Tag nach der Befreiung war er nur noch Geschichte. Mit dem Abzug der Deutschen fing das Leben wieder an. In Italien hingegen war die Befreiung keine Rückkehr zu einer früheren, noch ganz vertrauten Freiheit, sondern sie bedeutete politische Revolution, alliierte Besatzung, wirtschaftliche und soziale Umwälzung. Die Befreiung selbst schließlich hatte sich lange, endlose Monate hingezogen. Daher sind in Italien Widerstand und Befreiung nicht bloß historische Begriffe, wie für uns etwa der Aufstand von Paris. Rossellini hat Paisa zu einer Zeit gedreht, als sein Drehbuch noch aktuelles Geschehen beschrieb. Il Bandito zeigt, wie im Schatten der Armee Prostitution und Schwarzmarkt entstanden sind, wie Enttäuschung und Arbeitslosigkeit einen befreiten Kriegsgefangenen zum Gangster werden lassen. Von einigen unstreitigen Widerstandsfilmen wie Vivere in Pace, in Frieden leben, und Il Sole Sorge Ancora, die Sonne geht wieder auf, abgesehen, ist für den italienischen Film vor allem sein Verhaftetsein im Zeitgeschehen kennzeichnend. Die französische Kritik hob einmütig die präzisen Anspielungen auf die Nachkriegszeit hervor, in der Carnet seinen letzten Film ansiedelte. Doch ob sie ihn dafür lobten oder tadelten, immer taten sie es mit feierlichem Erstaunen. Wenn der Regisseur und der Drehbuchautor sich solche Mühe gegeben haben, uns darauf zu stoßen, wann ihr Film spielt, dann deshalb, weil 19 von 20 französischen Filmen sich nicht einmal auf einen Zeitraum von 10 Jahren genau festlegen lassen.
Die italienischen Filme hingegen wirken immer wie rekonstruierte Tatsachenberichte, selbst wenn das Hauptthema des Drehbuchs unabhängig vom Zeitgeschehen ist. Die Handlung könnte sich nicht in irgendeinem historisch neutralen, nach dem Muster der Tragödie quasi abstrakten sozialen Kontext abspielen, wie es im französischen, amerikanischen oder englischen Kino mit graduellen Unterschieden häufig der Fall ist. Daraus folgt, dass die italienischen Filme einen außergewöhnlich dokumentarischen Wert besitzen und dass es unmöglich ist, das Drehbuch davon zu trennen, ohne zugleich den gesellschaftlichen Boden mit herauszureißen, in dem es wurzelt. Dieses natürliche, vollkommene Verhaftetsein im Zeitgeschehen erklärt und rechtfertigt sich innerlich durch eine geistige Verbundenheit mit der Epoche. Selbstverständlich kann man die jüngste italienische Geschichte nicht rückgängig machen. Der Krieg wird dort nicht als Einschub, sondern als Abschluss empfunden, als Ende einer Epoche. In gewissem Sinne ist Italien erst 3 Jahre alt, doch die gleiche Ursache konnte noch andere Resultate erzielen, was stets von Neuem bewundernswert ist und dem italienischen Film unter den westlichen Nationen großes moralisches Gehör verschafft, ist die Bedeutung, die die Schilderung der Gegenwart in ihm einnimmt. In einer Welt, die immer noch und schon wieder von Terror und Hass besessen ist, wo die Wirklichkeit fast gar nicht mehr um ihrer selbst willen geliebt, sondern lediglich als Chiffre der Politik abgelehnt oder verteidigt wird, ist das italienische Kino sicher das einzige, das in der Zeit, die es beschreibt, einen revolutionären Humanismus bewahrt. Die jüngsten italienischen Filme sind zumindest vorrevolutionär, implizit oder explizit, durch Humor, Satire oder Poesie kritisieren sie die gesellschaftliche Wirklichkeit, derer sie sich bedienen, doch sie verstehen es, selbst noch in ihren deutlichsten Stellungnahmen diese Wirklichkeit nie als Mittel zum Zweck zu behandeln. Sie zu verurteilen setzt keine Böswilligkeit voraus. Die Filme vergessen nicht, dass die Welt, bevor sie etwas zu Verurteilendes ist, einfach ist. Es mag töricht und vielleicht genauso naiv sein wie Beaumarchands Lob auf die Tränen des Melodrams, doch fühlt man sich nicht besser, wenn man aus einem italienischen Film kommt, hat man nicht Lust, die Ordnung der Dinge zu ändern, vorzugsweise indem man die Menschen überzeugt, zumindest jene, die überzeugt werden können, die nur Verblendung, Vorurteil oder Missgeschick dazu gebracht haben, ihren Mitmenschen Böses zu tun? Das ist der Grund, weshalb die Drehbücher vieler italienischer Filme, wenn man ihre Zusammenfassung liest, ein wenig lächerlich wirken. Auf die Handlung reduziert, sind sie oft nichts anderes als moralisierende Melodramen. Doch im Film selbst besitzen die Figuren alle eine bestürzende Wahrhaftigkeit. Keine wird zur Sache oder zum Symbol reduziert, was es erlauben würde, sie mit Leichtigkeit zu hassen, ohne die Ambivalenz ihres Menschseins zur Kenntnis nehmen und überwinden zu müssen. In diesem Humanismus liegt, wie ich meine, das Hauptverdienst der aktuellen italienischen Filme, was den Gehalt angeht. Sie lassen uns, obwohl der Zeitpunkt dafür vielleicht schon vorüber ist, einen gewissen revolutionären Tonfall genießen, der mit Terror noch nichts zu tun zu haben scheint. André Bazin, der filmische Realismus und die italienische Schule nach der Befreiung aus dem Jahr 1948.

Ein Stilbruch, ich weiß. Ennio Morricone mit L'Arena aus dem Italo-Western Il Mercenario von Sergio Corbucci. Man möge mir die Auswahl dieses Titels verzeihen, aber warum nicht? Und nun eine Reihe von kurzen Lexika-Schnipseln aus Reklams Filmführer. Einige wichtige Filme des Neorealismus betreffend. Eintrag zu Ladri de Biciclette Fahrraddiebe in Reklams Filmführer aus dem Jahr 1973. Ladri de Biciclette Fahrraddiebe, Italien 1948, Regie Vittorio De Sica. Nach langer Arbeitslosigkeit hat Antonio Ricci endlich eine Stellung gefunden als Plakatankleber. Aber dafür braucht er sein Fahrrad, das längst im Leihhaus gelandet ist. Mit dem letzten Besitz der Familie wird es wieder ausgelöst. Und stolz fährt Ricci los. Doch schon nach einer Stunde wird ihm das Rad, das jetzt seine Existenzgrundlage ist, gestohlen. Vergeblich sucht er Hilfe bei seinen Freunden, verzweifelt streift er am anderen Tag mit seinem kleinen Sohn Bruno durch die Stadt und sucht sein Rad. Aber als er den Dieb tatsächlich entdeckt, kann er ihm nichts beweisen. Schließlich schickt Antonio Bruno fort und stiehlt selbst ein Fahrrad. Doch er wird auf frischer Tat ertappt und gestellt. Fassungslos sieht Bruno aus der Ferne, wie sein Vater zum Dieb geworden ist, wie fremde Leute ihn ungestraft beschimpfen. Verzweifelt geht Antonio allein durch die Straßen. Bruno läuft hinter ihm her und fasst seine Hand. Der Film spielt gleichsam auf zwei Ebenen. Er zeigt das Elend eines Arbeitslosen, für den ein vergleichsweise geringfügiges Missgeschick zur Existenzfrage wird, den Verzweiflung und Elend dann selbst zum Dieb machen. Entsprechend wird vorher der andere Dieb gezeigt, der genau solch ein armer Teufel ist wie Antonio. Außerdem ist das eine psychologische Studie über das Verhältnis zwischen Antonio und seinem Sohn. Bruno liebt den Vater zärtlich und bewundert ihn. Diese Beziehung wird jedoch durch die wachsende Verzweiflung

Verzweiflung des Vaters gestört. Antonio verliert die Nerven, erschlägt Bruno sogar und gefährdet so die gemeinsame Vertrauensbasis. Bruno wächst hingegen durch seine Erlebnisse und die Schlussszene deutet an, dass Bruno die Situation seines Vaters zu begreifen beginnt. De Sica drehte seinen Film mit Laien auf den Straßen von Rom. Er gewann dadurch für seine geradlinige Fabel Spontanität und Authentizität. Die Suche Antonios nach seinem Fahrrad bot zudem die Möglichkeit, eine Fülle von Schauplätzen und Situationen überzeugend in die Handlung zu integrieren. So entstand zwanglos und wie zufällig ein breites Panorama italienischer Wirklichkeit aus jenen Tagen. Ladri de Biciclette hatte einen enormen internationalen Erfolg und machte den Neorealismus für einige Zeit auch beim breiten Publikum populär. Seine Mischung aus traditioneller Dramaturgie und einem erneuerten Verhältnis zur Realität hat außerdem die Entwicklung des Nachkriegsfilms nicht nur in Italien erheblich beeinflusst. Der Eintrag von Ladri de Biciclette in Reclams Filmführer aus dem Jahr 1973. Der Eintrag zu Riso Amaro in Reclams Filmführer aus dem Jahr 1973. Riso Amaro, bitterer Reis, Italien 1949, Regie Giuseppe De Santis. Die Mondine sind Saisonarbeiterinnen, die einmal im Jahr zur Reisernte in die Po-Ebene kommen, wo sie in großen Camps wohnen. In einem solchen Camp taucht auch Francesca, die Geliebte und Komplizin des Ganoven Walter, unter. Aber Walter wendet sich von ihr ab und der vitalen Silvana zu. Mit ihrer Hilfe will er die Frauen um einen Teil ihres Lohns betrügen. Doch Francesca, die an dieser Gemeinheit nicht mitschuldig werden will, kann rechtzeitig den Polizisten Marco benachrichtigen. Zwischen beiden Männern, die überdies Rivalen um die Gunst Silvanas sind, kommt es im Schlachthaus zu einem Kampf auf Leben und Tod. Als Walter Marco zu erstechen droht, erwacht Silvana wie durch einen Schock. Sie erschießt Walter, der zusammenbricht und sich an einem Fleischerhaken aufspießt. Für De Santis war dies ein Drama der Leidenschaften im privaten und sozialen Bereich. Realistisch schildert er die harte Arbeit und die schlechten Lebensbedingungen der Mondine. Und der blutige Kampf im Schlachthaus soll sicher auch ein Zeichen sein für den Aufstand der Ausgebeuteten und Unterdrückten. Die Gewalt als befreiende Tat. Seinen großen Publikumserfolg verdankte der Film indessen eher Äußerlichkeiten, den leicht geschürzten Arbeiterinnen, der erotischen Ausstrahlung seiner Hauptdarstellerin. In der Umgangssprache in der Bundesrepublik galt bitterer Reis geraume Weile als Synonym für überproportionierte Busen. So geriet in den Ruch des Spektakels, was trotz mancher Kolportage-Elemente im Ansatz ein realistisches Stück Sozialkritik war. Der Eintrag zu Riso Amaro in Reclams Filmführer aus dem Jahr 1973. Der Eintrag zu La Strada in Reclams Filmführer von 1973. La Strada, das Lied der Straße, Italien, 1954, Regie Federico Fellini. Für 10.000 Lire kauft der Schausteller Zampano die naiv törichte Gelsomina ihrer Mutter ab. Sie begleitet ihn auf seiner ziellosen Wanderschaft, kocht und wäscht für ihn und assistiert linkisch, wenn er in Dörfern und kleinen Städten als Kettensprenger auftritt. Zampano ist ein jähzorniger, verschlossener Mensch, für den Gelsomina nur Objekt ist. Ihre schüchternen Versuche, mit ihm wirklich zu sprechen, scheitern.
dann lernt sie bei einem kleinen Zirkus Il Matto kennen, der im glitzernden Engelskostüm auf dem Seil tanzt. Er spricht ein paar Worte mit ihr und Gelsomina ist glücklich. Aber wenig später treffen Il Matto und Zampano aufeinander. Es kommt zum Streit, zu einer Schlägerei. Zampano tötet den Seiltänzer. Dann fährt er weiter und lässt Gelsomina, die ihm lästig geworden ist, zurück. Jahre später erfährt er aus einem beiläufigen Gespräch, dass Gelsomina gestorben ist. Er betrinkt sich, schreit den Menschen ins Gesicht, dass er sie hasst, und geht ans Meer, wo ihn am Strand erstmals ein Gefühl der Einsamkeit überfällt. Zampano weint. La Strada ist eine Geschichte, die ich schon seit Jahren in mir trug, und ich kann sagen, dass sie geradezu ein Stück meiner selbst ist, weil dieser Film zutiefst mit meinen Gedanken und Überzeugungen verbunden ist. La Strada ist entstanden aus der Vorstellung von einem Mann und einer Frau, die äußerlich zusammenleben, aber in ihrem Innern durch astronomische Weiten voneinander getrennt sind. Gewiss ist die Grundidee der Strada eine christliche Vorstellung, die Liebe. Und während François Mauriac von der Gnade als Element dieses Films gesprochen hat, so kann ich das nur dankbar unterschreiben, sagt Federico Fellini. La Strada wurde ein Welterfolg beim Publikum und bei den Fachleuten, die ihn mit Preisen und Auszeichnungen überhäuften. Aber der Film blieb nicht unumstritten. Einige italienische Kritiker warfen Fellini Verrat am Neorealismus vor und bemängelten die Vieldeutigkeit und Verschwommenheit seiner Aussage. Nun ist La Strada zweifellos im positiven Sinne ein schillernder Film. Deutlich sind jedoch zwei Kernpunkte: die Ausbeutung der Frau durch den Mann, seine patriarchalische Verständnislosigkeit, ein nüchtern sozialkritischer Aspekt. Ferner die Überzeugung, dass auch das unscheinbarste Leben einen Sinn hat, dass die Liebe etwas bewirken, einen Menschen ändern kann. Dies die christliche Botschaft. Das und einiges mehr hat Fellini in einem Milieu verwirklicht, dessen Tristesse und Eintönigkeit er realistisch eingefangen hat. Darüber hinaus allerdings hat er es verstanden, die Wanderschaft Zampanos in seinem seltsamen Gefährt, halb Motorrad und halb Wohnwagen, zur Metapher für die Wanderschaft und Unbehaustheit des Menschen werden zu lassen, was ihm nahezu ohne Konzession an den Wirklichkeitsbezug der Handlung gelungen ist. Wesentlichen Anteil am Erfolg haben hier auch die darstellerischen Leistungen, die urwüchsige Vitalität Anthony Quinns und die träumerische Naivität Giulietta Masinas. Der Eintrag zu La Strada in Reclams Filmführer aus dem Jahr 1973. Der Eintrag zu L'Aventura aus Reclams Filmführer aus dem Jahr 1973. L'Aventura, die mit der Liebe spielen, das Abenteuer, Italien, Frankreich, 1959, Regie Michelangelo Antonioni. Anna wird von ihrem geliebten Sandro zu einer Kreuzfahrt auf der Yacht der Prinzessin Patricia eingeladen. Sie bittet Sandro, diese Einladung auch auf ihre Freundin Claudia auszudehnen. Auf dieser Fahrt spürt Anna mehr und mehr, dass es zwischen ihr und Sandro keine echte Gemeinschaft gibt. Als die Yacht, auf der sich noch andere Bekannte befinden, an einer einsamen Insel anlegt, verschwindet Anna spurlos. Trotz aller Nachforschung bleibt ihr Verschwinden rätselhaft. Sie kann ertrunken, geflohen, aber auch entführt worden sein. Bei der gemeinsamen Suche nach Anna verliebt sich Sandro in Claudia. Sie gibt ihm nach, aber schon wenig später lässt sich Sandro von einem Flittchen verführen. Der Film endet mit einer mehrdeutigen Geste. Claudia streicht dem weinenden Sandro über das Haar. Verzeihen oder Resignation?
Der Film erregte bei seiner Uraufführung Ratlosigkeit und fast einen Skandal, weil er gegen alle Gesetze der üblichen Kinodramaturgie gemacht war. Antonioni war weniger an einer Story als vielmehr an Beobachtungen, Stimmungen, Analysen, Beziehungen interessiert. Seine pessimistische Bilanz: Der Mensch bleibt einsam, auch die Liebe ist stets in Gefahr, an ihren Voraussetzungen zu sterben. Dabei wird diese Malaise der Frau wenigstens bewusst, während der Mann unfähig scheint, seine eigene Gefährdung zu erkennen. Der Film hat das in Szenen von großer Intensität in stets neuen Variationen demonstriert. Antonioni will die Zuschauer durch eine Fülle von Detailbeobachtungen überzeugen und die Existenz seiner Darsteller gleichsam transparent machen. Dieses Stilprinzip wurde in der deutschen Fassung weitgehend zerstört. Der Verleiher schnitt rund 45 Minuten heraus und brachte den Film damit auf eine gängige Kinolänge von rund 100 Minuten. Erst das deutsche Fernsehen hat eine vollständige Synchronfassung des Films vorgestellt. Der Eintrag zu La Ventura in Reclams Filmführer aus dem Jahr 1973. Der Eintrag zu Acatone in Reclams Filmführer von 1973. Acatone, wer nie sein Brot mit Tränen aß. Italien 1961, Regie Pier Paolo Pasolini. Der Zuhälter Acatone gerät eines Tages in Bedrängnis. Sein Mädchen Magdalena, das Acatones Vorgänger bei der Polizei angezeigt hat, um für Acatone frei zu sein, wird von Freunden des Verhafteten brutal zusammengeschlagen. In ihrer Angst macht sie vor der Polizei falsche Angaben, belastet einen Unschuldigen und landet prompt im Gefängnis. Acatones Einnahmequelle ist versiegt. Jetzt erinnert er sich, dass er ja verheiratet ist, aber als er seine Frau um Hilfe bittet, lässt sie ihn durch ihren Bruder aus dem Haus prügeln. Schließlich lernt Acatone Stella kennen, die sich in ihn verliebt und sogar für ihn auf die Straße gehen will. Am Ende bringt sie es doch nicht fertig. Jetzt will Acatone für Stella und für sich arbeiten. Doch er findet die Arbeit zu schwer und den Lohn zu niedrig. Schließlich versucht Acatone sein Glück als Dieb. Aber schon das erste Unternehmen misslingt und auf der Flucht vor der Polizei verunglückt Acatone tödlich. Er stirbt mit den Worten: Jetzt fühle ich mich wohl. Es ist die erste Regiearbeit des sozialkritischen Schriftstellers Pasolini, der vorher mehrere Drehbücher unter anderem für Mauro Bolini geschrieben hatte. Pasolini nannte die Person seines Films Subproletariat, weil sie nicht einmal fähig seien, sich selbst und ihr Elend zu begreifen. Sie werden schuldlos schuldig, wie die Helden der griechischen Tragödie, weil die Gesellschaft ihnen nie eine Chance gegeben hat. Und so sind selbst ihre Gewalttaten noch Gesten verzweifelter Hilflosigkeit. Formal bevorzugt Pasolini einen geradlinigen Realismus, der aber ganz unauffällig zufälliges Beiwerk der Wirklichkeit ausscheidet. Als musikalischen Kommentar benutzt er Musik von Johann Sebastian Bach. Der Eintrag zu Acatone in Reclams Filmführer aus dem Jahr 1973.

Und noch einmal Nino Rota mit Roma aus dem gleichnamigen Film von Federico Fellini aus dem Jahr 1972. Und einen etwas längeren Text habe ich noch. Klaus Thiweleit, Pasolinis World aus Klaus Thiweleit, Deutschlandfilme, Filmdenken und Gewalt, Godard, Hitchcock, Pasolini aus dem Jahr 2003. Pier Paolo Pasolini, Schriftsteller und Filmemacher, geboren 1922, im Jahr, in dem Mussolini das moderne Rom einnahm, lebenslanger Antifaschist und Kommunist, aber 1948 wegen des Vorwurfs der Päderastie aus der KPI und auch aus dem staatlichen Schuldienst ausgeschlossen, machte seinen ersten eigenen Kinofilm 1961 im Alter von 39 Jahren. Er war zu dem Zeitpunkt in Italien bekannt als Autor mehrerer Romane und Lyrikbände, in der Filmbranche auch als Drehbuchschreiber. Circa 20 Spielfilme seit 1954 führten ihn als Autor oder Co-Autor der Scripts, darunter Fellinis La Dolce Vita 1960 und Die Nächte der Cabiria 1957. Für Cabiria war Pasolini angeheuert als Spezialist für die Dialoge der römischen Vorstadtprostituierten. Die Bewohner der römischen Vorstädte, das sogenannte Subproletariat, gebildet vor allem aus zugewanderter junger Landbevölkerung, dessen nur schwer gelang, in Rom Fuß zu fassen, woraus eine spezifische Kultur von Kleinkriminalität und jugendlichem Strichertum resultierte, bilden das Personal von Pasolinis erstem Roman Ragazzi di Vita, erschien 1955, Jungen des Lebens, ein Roman aus der römischen Strichjungenszene, aus der Pasolini selber lebenslang seine Liebhaber bezog. Liebe für Geld als Lebensform in einer ganz besonderen Art von öffentlicher Homosexualität. Nach dem Zeugnis seines engen Freundes Alberto Moravia ging Pasolini nie mit homosexuellen Jungen, er ging mit heterosexuellen Jungen ins Bett. Abends ging er immer in Restaurants essen, in Gesellschaft mit uns und mit anderen, und um 11 Uhr sagte er, ich gehe auf den Strich, und verschwand. Er zahlte sehr gut, sagt Moravia, er brauchte das jeden Abend, was Moravia etwas pathologisch erschien, und er adoptierte das römische Subproletariat insgesamt als seine bevorzugte politische Klasse. Im unbürgerlichen und unmoralischen Sozialverhalten der Jugendlichen des römischen Subproletariats einzeln sowie in seinen Gruppenbildungen sah Pasolini ein ungewecktes revolutionäres Potenzial, von dem er hoffte, es würde sich seinem eigenen Werdegang in Roms Vorstädten vergleichbar politisieren, den Konsumlockungen der entstehenden bürgerlichen Demokratie widerstehen und schließlich eine Art radikaler Speerspitze der kommenden sozialistischen Revolution bilden. Es hatte einen einzigen Jungen gegeben, Nino Davoli, Ninetto. Er ist in vielen Pasolini-Filmen zu sehen, mit dem Pasolini in einem dauernden Liebesverhältnis hätte leben wollen. Ninetto wählte anders, heterosexuell. Der Wunsch Ninettos zu heiraten war Auslöser einer Verzweiflung Pasolinis, die an Suizidgrenzen führte. Pasolini selbst notiert dazu, das Wichtigste in meinem Leben war meine Mutter. Das Einzige, was dazu kam, war Ninetto.
Wie bei Andy Warhol lebte das Wichtigste, die Mutter, zeitlebens bei Pier Paolo, dem Überlebenden ihrer beiden Söhne. Der Bruder Guido, geboren 1925, war 1945 getötet worden bei einer Auseinandersetzung rivalisierender Gruppen der italienischen Resistenza. Warhols Mutter ist durch ihre Handschrift in Warhols Werk präsent. Alle Schriftzüge in Warhol-Bildern stammen von ihr. Pasolinis Mutter ist präsent in seinen Filmen. Besonders eindrücklich in Pasolinis Bibelfilm Das erste Evangelium, Matthäus 1964. Man sieht sie dort als klagende Mutter Maria und am Kreuz ihren gequälten Jesussohn beweinend. Von der Figur des Gekreuzigten war Pasolini in merkwürdiger Weise besessen. Immer wieder hat er den Kreuzestod in seinen Filmen variiert. Besonders in La Ricotta 1963 oder in der Schlussszene von Mamma Roma 1962, in der der Held des Films in einer Position stirbt, die von einem Kreuzigungsbild des Renaissance-Malers Andrea Mantegna aus Mantua abgenommen ist. Selbststilisierung zum Schmerzensmann in Pasolinis Texten gibt es etliche. Kommunist, Knabenliebhaber, Jesus-Fan. Er stand an der Schnittstelle der drei großen Protestbewegungen gegen die Macht des Staats, der politischen, der sexuellen und der mystischen, hat Maria Antonietta Macchiocci ihm nachgerufen 1978. Bis Mitte der 70er Jahre waren die Hoffnungen, die Pasolini in die drei Protestlinien gesetzt hatte, zerronnen. Besonders die politischen Erwartungen ins Subproletariat wie auch seine Hoffnung auf sexuelle Befreiung wurden von ihm im letzten Lebensjahr heftig dementiert. Die Klasse seiner Wahl verflucht er in einem Zeitungsartikel, überschrieben vom Kommunismus zum Konsumismus, als doch bloß seichte Kriminelle, und zwar immer schon. Während die sexuelle Transgression durch die falsche Libertinage bürgerlicher Studenten zur gesellschaftlichen Vorschrift, zum staatserhaltenden Akt mutiert sei, so Pasolini in dem berühmten Artikel, in dem er seine sogenannte Trilogie des Lebens, die drei Filme, die auf den Erzählungen aus Tausend und einer Nacht, auf Boccaccios Decamerone und auf Chaucers Canterbury Tales basieren, gedreht 1971 bis 1974 öffentlich verwirft als Werke, die fälschlich auf die befreiende Kraft des Sexuellen gesetzt hätten. Wie um dieser Entwicklung die ironisch verzweifelte Krone aufzusetzen, wird er am 2. November 1975 von einem Angehörigen des römischen Subproletariats, einem 17-jährigen Strichjungen, bei einem nächtlichen Ausflug auf ein Vorstadtgelände zwischen einem Fußballplatz und einer Müllhalde mit einer Holzlatte niedergeschlagen und anschließend mit seinem Auto überfahren. Er habe aus Notwehr gehandelt gegen unzumutbare sexuelle Übergriffe Pasolinis, gibt der geständige Giuseppe Pelosi zu Protokoll. Zwar erbringt die Gerichtsverhandlung sichere Indizien für weitere Tatbeteiligte, mehrere Leute haben Pasolini getötet, das Date wahrscheinlich eine vorbereitete Falle. Aber da kein weiterer Täter ermittelt werden kann und Pelosi schweigt, wird nur er verurteilt. Er hat seine Strafe abgesessen und ist wieder frei. Seinen letzten Film, Salò oder die 120 Tage von Sodom, hat Pasolini in seinem Todesjahr 1975 noch fertiggestellt. Die Uraufführung erlebt hat er nicht.
Pasolinis erster Film Acatone 1961 spielte im Milieu des römischen Subproletariats. Drehbuchvorlage war sein eigener Roman. Der Film hätte eigentlich von Federico Fellini produziert werden sollen. Fellini hatte im Jahr zuvor eine Produktionsfirma gegründet, die dazu gedacht war, jungen Filmern zu einem Start ins Filmgeschäft zu verhelfen. Pasolinis Acatone war eines der ersten Projekte dieser Firma, aber die Probeszenen, die Pasolini, der selber über so gut wie keine Kameraerfahrung verfügte, mit Laien, römischen Subproletariern sehr schnell und kurz entschlossen gedreht hatte, gefielen Fellini nicht. Vermutlich hatte er den Eindruck, dass Pasolinis Vorhaben insgesamt zu sehr seinem eigenen Film Der Müßiggänger glich und auch seinen Schwindlern. Eine eigene Filmsprache des Anfängers vermochte Fellini in den Schnipseln, die Pasolini vorgelegt hatte, nicht zu entdecken. Er lehnte schließlich von Pasolini zu einer Antwort gedrängt ab. Es kam zu einem Bruch, der zwar nicht groß öffentlich ausgetragen wurde, aber auch nie recht heilte. Pasolini hielt sich von Fellini und seinen Kreisen fern. Nur in seinem letzten Film Salò oder die 120 Tage von Sodom erkenne ich eine direkte Verwerfung eines Fellini-Films, eine Absetzbewegung von Fellinis Art und Weise, sich mit dem italienischen Faschismus auseinanderzusetzen, wie sie zu sehen ist in Amarcord, Fellinis berühmtem Film von 1973. Pasolini fand Alberto Grimaldi als Produzenten. Grimaldi blieb es bis zu Pasolinis letztem Film. Erlebt hat Pasolini die Uraufführung von Salò nicht mehr. Aber er befürchtete Schlimmstes. Prozesse um und gegen seine Filme hat es von Anfang an gegeben. Bei Acatone war es nur ein Prozess um eine Namensgleichheit. Der Abgeordnete Salvatore Pagliuca fühlte sich diffamiert, weil eine Person des Films den gleichen Namen trägt und verlangte dessen Entfernung aus dem Vorspann. Bei Mamma Roma 1962 war es schon schlimmer. Ein höherer Bulle klagte gegen die Tatsache, dass der Held des Films in einem römischen Gefängnis an Unterkühlung stirbt, obwohl ein genau solcher Fall kurz zuvor durch die Presse gegangen war. Es wurde eine italienische Mode, gegen Pasolini-Filme gerichtlich vorzugehen, beziehungsweise ihre Uraufführung zum Anlass verschiedenster Demonstrationen zu nehmen. Bei der römischen Uraufführung von Mamma Roma kam eine faschistische Klopperbande und schlug das Kino zusammen. Das Pasolini-Buch von Martin Boyer und Muriel Tinel listet die Daten aller Anzeigen und Gerichtstermine gegen Pasolini-Filme auf. Zählt man sie zusammen, kommt man auf 158 Tage, die Pasolini auf die direkte Beschäftigung mit Anzeigen und Gerichtstermin verwenden musste. Nach seinem Tod gibt es weitere 18 Termine, die die Justiz dem beantragten Verbot von Salò oder die 120 Tage von Sodom widmet. Das Spektrum der Anzeigen verzeichnet die Vorwürfe von Gotteslästerung und Pornografie sowie Beleidigungen von Institutionen des italienischen Staates. Kaum einer seiner Filme gelangt unbehelligt in die Kinos. Zusätzlich hagelt es immer wieder völlig aus der Luft gegriffene Anklagen, wie die eines jungen Lehrers, der angibt, Pasolini habe ihn gekidnappt und sein Romanmanuskript gestohlen. Aus der Luft gegriffen heißt hier allerdings aus der Luft des Öffentlichen, in der Pasolini mit seiner ganzen Existenz immer gelegen hat. Weder ist sein Kommunismus ein geheimer, noch sind es seine sexuellen Obsessionen.
Er ist so sehr öffentliche Figur in der Exhibition aller seiner privaten Züge, wie sonst zu seiner Zeit wohl nur William S. Burroughs in der Exhibition seines Drogenkonsums und seiner speziellen Spielart von Homosexualität, beide immer ligiert mit Sphären krimineller Übertretung. Zusätzlich zur Bandbreite von Burroughs ist Pasolini Filmemacher und Kolumnist. Er äußert sich regelmäßig zu Aktualitäten des italienischen politischen wie kulturellen Lebens, oft in Form von offenen Briefen. Die Tageszeitung Corriere della Sera druckt seine Artikel, lehnt einige auch ab. Er ist regelmäßig auf den wichtigsten Festivals, in öffentlichen Diskussionsrunden der Medien, bei Preisverleihungen, Demonstrationen. Kein interessanter Event vergeht ohne Pasolini-Kommentar. Oft schafft seine Kommentierung erst die Events. Aber es hatte einen Bruch gegeben. Erklärtermaßen sollte Salò oder die 120 Tage von Sodom sein letzter Film sowieso gewesen sein. Er wollte nicht mehr filmen. In den 14 Jahren seines Lebens als Filmemacher hatte Pasolini 12 große Spielfilme gedreht, einige größere Dokumentationen und 2-3 Episoden zu Episodenfilmen, darunter eine 30-minütige La Ricotta zu einem Episodenfilm mit den von ihm bewunderten Kollegen Jean-Luc Godard und Roberto Rossellini. Jetzt 1975 sollte Schluss sein mit dem Kino. Warum Schluss? Eine Frage, die unbeantwortet blieb. Etwas davon müsste zu sehen sein in Salò oder die 120 Tage von Sodom. Mit Augen und anders als mit Augen. In Italien war der Film längere Zeit verboten, beziehungsweise etwas, das man unerwünscht nennt. In den USA war es um das Jahr 1990 nicht möglich, eine Verleihkopie des Films aufzutreiben, schreibt Naomi Green in ihrem Buch über Pasolini. In Deutschland ist der Film 2003 neu in die Kinos gekommen, nach langer Abwesenheit und einem nur kurzen Durchgang durch deutsche Kinos Ende der 70er Jahre. Ich habe ihn auch erst 2003 wieder gesehen, als Teil eines Seminars über italienischen Film. Studenten hatten mit einiger Mühe eine Videokopie besorgt. Neu angesehen zusammen mit den anderen Filmen Pasolinis, wie auch den Film Rossellinis, Antonionis, Fellinis, Bertoluccis, der als Regieassistent bei Pasolinis Accattone debütierte, nicht zu vergessen die Faschismus-Auseinandersetzung von Visconti, Liliana Calvani oder Lina Wertmüller, ergibt sich der Eindruck einer absoluten Besonderheit von Salò. Obwohl es ja nicht gerade wenige Versuche im italienischen Film gegeben hat und gibt, faschistische Gewalt an der Arbeit zu zeigen, hat Salò etwas definitiv Exzeptionelles. Als skandalösester Film, Pasolinis bewundert oder gescholten, gilt er andererseits als Film von kristalliner Klarheit. Etwas Brechtisches wurde ihm attestiert. Naomi Green nennt ihn einen der radikalsten Filme in der Geschichte des Kinos überhaupt. Pasolini selbst ist Salò oder die 120 Tage von Sodom als sein erster Film über die moderne Welt erschienen und als sein französischer Film dazu. Französischer, skandalöser, kühler Film über heißen deutsch-italienischen Folterfaschismus sowie auch, wie Pasolini betonte, über den neuen Faschismus des modernen Neokapitalismus. In der Tat bildet er einen äußersten Gegenpol zum tragischen Romantizismus von Roberto Rossellinis Deutschland im Jahre Null aus dem Trümmer-Berlin von 1946.
Salo ist ein beinahe ungesehener Film, ein Film, der fast nur in Büchern existiert und von dort aus in Köpfen geistert, ein unbestatteter Untoter, eine gequälte Seele zwischen den Welten, eine Seele in den Reichen von Desart und Kurt Cobain. Sie treffen sich bei Bill Burrows und hören Platten von Nirvana und diskutieren die Menschen und ihr Gewaltproblem. Es gibt einiges zu entdecken in diesem Film. Klaus Teweleit, Pasolinis World aus Deutschlandfilme, Filmdenken und Gewalt, Godard, Hitchcock, Pasolini aus dem Jahr 2003.

tun wir Klaus Teweleit den Gefallen, Nirvana mit Come As You Are aus dem Jahr 1991, und das war Achsensprung, das Filmmagazin zum Thema Neorealismus. Ich hoffe, ihr konntet etwas mitnehmen aus dieser Sendung. Wenn ihr mich erreichen wollt, könnt ihr das tun unter narration-schwerkraft@riseup.net. 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Und verabschieden wir uns da, wo wir angekommen sind, nochmal mit Nirvana und Lithium, ebenfalls aus dem Jahr 1991. Gehabt euch wohl.

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